Psalm der Traurigkeit, eine Symphonie des Beileids und eine Schilderung des Lebewohl. Die Klagelieder stellen gewissermaßen die Klagemauer der Bibel dar. Dieses Buch der Klagelieder bringt uns in die Mitte von Jeremias Herz. Er hat eine Botschaft Gottes weitergegeben, die ihm wirklich das Herz brach. Wie war er überwältigt und zutiefst bekümmert. Nehmen wir an, Sie müssten seine Tränen in einem chemischen Labor analysieren, um ihren Gehalt an Natriumchlorid, also Salz, zu bestimmen. Sie könnten noch so exakt arbeiten, und dennoch würden Sie nichts von dem Leid und dem Schmerz dieses Mannes erfahren. Sein Leben war ein Leben voller Betroffenheit und Einfühlungsvermögen. Sein Weinen war und blieb einsam. Ella Wheeler Wilcox, eine US-amerikanische Schriftstellerin, hat einmal Folgendes geschrieben: Lache, und die Welt lacht mit dir. Weine, und du weinst allein. Denn diese trübe alte Erde muss Heiterkeit sich borgen. Indes von Schwermut hat sie selbst genug. Den Tränen eines Menschen wird in der Regel bescheinigt, sie wären Zeichen von Schwäche. Wer weint, gilt als verweichlicht, und heulen sei etwas für Babys. Es liegt schon Jahrzehnte zurück, da wurde in meiner Gemeinde eine sogenannte Sommerbibelschule durchgeführt. Direkt neben dem Haus, in dem ich wohnte, gab es ein Spielfeld, auf dem sich die Teilnehmer in ihrer freien Zeit austoben konnten. Ein kleiner Junge brachte seine noch jüngere Schwester mit, und es war interessant zu beobachten, wie er ihr nicht von der Seite wich und auf sie aufpasste. Ich konnte die beiden von meinem Arbeitszimmer aus beobachten. Eines Tages stolperte das kleine Mädchen auf dem Asphalt und schürfte sich das Knie auf. Das Mädchen fing an zu weinen, so wie man das als kleines Kind eben macht. Ihr Bruder versuchte dann, sie davon zu überzeugen, dass es besser wäre, ruhig zu bleiben. »Sie solle doch bitteschön nicht weinen«, sagte er, »denn das würden doch nur Frauen tun.« Nun, ich weiß nicht, was er dachte, was sie denn für ein Wesen wäre, aber nichtsdestotrotz funktionierte das, und sein Schwesterchen hörte auf zu weinen. Zurück zum Propheten Jeremia. Dieser Mann, so scheint es, hatte das Herz einer Frau. Er war sensibel, er nahm das alles sehr ernst, er war mitfühlend, er war zugewandt wie eine Mutter. Dennoch brachte er die stärkste und heftigste Botschaft in der Bibel zu Gehör. Er kündigte die Zerstörung Jerusalems an und er prophezeite Gottes Gericht. Er gab den Leuten den Rat, sich dem babylonischen König Nebukadnezar zu ergeben. Seine Botschaft allerdings richtete nichts aus, außer dass sie ihm einigen Ärger einbrachte. Es bleibt zu fragen, welche Art von Mensch Sie, liebe Hörer, vielleicht gewählt hätten, um eine so grausame und brutale Botschaft unters Volk zu bringen. Auf jeden Fall bin ich mir sicher, niemand von uns hätte einen Angsthasen gesandt, um diese Botschaft auszurichten. Aber Gott, er wählte einen solchen Menschen, einen mit liebevollem Herzen. Robert William Dale, der als Pastor und Sozialreformer in Birmingham in England tätig war, soll angeblich der festen Überzeugung gewesen sein, dass es nur einen einzigen Menschen gibt, der das Recht habe, über die Hölle zu predigen, nämlich Dwight Lyman Moody, der amerikanische Erweckungsprediger. Als jemand Dr. Dale danach fragte, warum er dieser Meinung sei, erwiderte er: weil Moody stets mit Tränen erstickter Stimme darüber spricht. Er war so ein Typ von Mensch, wie ihn sich Gott auch heute noch wünscht. Es gibt zu viele, die nicht von der Botschaft ergriffen sind und sie dennoch predigen. David Garrick, ein Schauspieler des 18. Jahrhunderts, der vor allem bei Aufführungen von Shakespeare-Stücken auf der Bühne brillierte, David Garrick berichtet davon, dass er einmal in den Straßen von London einem Mann begegnete, der an einer Straßenecke immerzu stöhnte. Und das in Gegenwart vieler Leute um ihn herum. Garrick erzählt: Ich stand außerhalb dieser Gruppe, aber ich ertappte mich dabei, dass ich mir unmerklich den Weg in sie hineinbahnte, bis ich geradewegs bei diesem Mann zu stehen kam
Und da spürte ich heiße Tränen, die aus der Mitte seiner Brust zu kommen schienen. Garrick berichtet weiter, dass da eine Frau war, die mit zitterndem Finger auf den Sprecher zeigte und sagte, »Sir, ich habe Sie verfolgt, seit Sie an diesem Morgen um 7 Uhr begonnen haben, in den Straßen dieser Stadt zu predigen. Und ich habe Sie 5-mal in den Straßen dieser Stadt predigen hören. Und 5-mal bin ich durch Ihre Tränen nass geworden. Aus welchem Grund weinen Sie denn eigentlich?« Der Prediger war ein gewisser George Whitefield, ein Mann, der furchtbar schielte und den man auf den Bühnen des Landes nachäffte und den man damals auf beinahe jeder Kanzel des Landes verunglimpfte. David Garrick berichtet, »Ich hörte George Whitefield, und als ich seinen Worten lauschte, erfuhr ich von seiner Leidenschaft und seinem Ernst. Ich wusste, er war sich dessen bewusst, dass Menschen ohne Christus verloren gehen.« Als ich ihm zuhörte, kam er an einen Punkt, wo er nichts mehr zu sagen wusste. Er erhob seine starken Arme und mit einer Stimme gleich einem Gewitter sprach er ein einziges letztes Wort. Oh! Mensch, was konnte er sein Publikum mit diesem Wort aus der Fassung bringen? Wenn George Whitefield »Oh« sagte, verneigten sich die Leute vor der Gegenwart des Geistes Gottes, so wie sich Halme im Wind auf dem Feld beugen. Garrick weiter, »Ich gäbe eine Handvoll goldener Münzen, wenn ich auf diese unvergleichliche Weise »Oh« sagen könnte, wie George Whitefield. Ich wäre der großartigste Bühnendarsteller, den die Welt je gesehen hat.« Soweit der Schauspieler David Garrick, der im 18. Jahrhundert lebte. Der Unterschied zwischen ihm und dem Prediger George Whitefield bestand darin, dass Whitefield nicht geschauspielert hat. Er war beseelt von der Botschaft Gottes, die er verkündigte. Ebenso der Prophet Jeremia. Auch er war eine solche Art von Prediger. Ich finde es traurig, dass die meisten Menschen heutzutage kaum noch mitleiden mit dieser verlorenen Welt. Sie haben einfach kein Empfinden dafür. Im Hinblick darauf, wie das Wort Gottes verbreitet werden kann, werden Charakterstärke und Pflichtbewusstsein meistens gering geschätzt. Es ist schon viele Jahre her, da erhielten junge Leute in einem Artikel des Magazins Reader's Digest den folgenden Rat. Um möglichst Erfolg im Leben zu haben, sollte man sich eine Arbeit suchen, die man gerne tut und bei der die eigene Persönlichkeit und die eigenen Fähigkeiten möglichst umfassend zum Ausdruck kommen. Hätte Jeremia diesen Artikel gelesen und wäre dem Rat gefolgt, wäre er womöglich einer anderen Tätigkeit nachgegangen. Doch Jeremia konnte davon sprechen, dass er sich mit dem Wort Gottes mit großer Freude beschäftigte. Zu Gott sagte er, »Dein Wort ward meine Speise, so oft ich's empfing, und dein Wort ist meines Herzens Freude und Trost, denn ich bin ja nach deinem Namen genannt, Herr Gott Zebaoth.« Zu finden ist dieses Bekenntnis im Buch Jeremia, Kapitel 15, Vers 16. Was für ein wunderbarer Mensch Jeremia doch war. Leider gibt es heutzutage viele junge Leute, die eine gute Ausbildung erhalten haben und die hervorragend geeignet wären, Gottes Wort zu verkündigen. Aber man hat ihnen beigebracht, in erster Linie einen gut bezahlten Job zu finden, der ihnen Entfaltungsmöglichkeiten und möglichst viel Freizeit bringt. Damit ihnen das gelingt, halten sie ihre Gefühle und ihre innere geistliche Ergriffenheit stets unter Kontrolle. So mitfühlend und ergriffen wie George Whitefield oder wie der Prophet Jeremia wollen sie niemals werden. Ich kann Jeremia nicht immer verstehen, aber ich bewundere ihn und schaue zu ihm auf. Die Schriftstellerin Elizabeth Cook schrieb das folgende Gedicht über ihn, das sich allerdings nur in englischer Sprache wirklich reimt. Er hatte das Herz einer Frau, zart und zügig zugewandt. Doch er war ein Mann mit eisernem Willen und großer Tapferkeit. Seine Harfe ließ sonderbar pathetische Melodien erklingen.
Doch als es Zeit war zu handeln, konnten ihn weder Thron noch Altar davon zurückhalten, sich in eine entmutigende Schlacht zu stürzen, die erbittert war und lang. Das ist Jeremia, ein Mann des Kummers. Jeremia erinnert mich an einen anderen Mann, der über Jerusalem weinte. Der einzige Unterschied ist, dass Jerusalem in Trümmern lag und der Tempel bereits abgebrannt war, als Jeremia auf die Schuttreste blickte. Jesus hat über die gleiche Stadt ungefähr 6 Jahrhunderte später geweint, im Hinblick darauf, was künftig mit ihr geschehen würde. Für Jeremia war die Zerstörung Jerusalems eine Angelegenheit der Geschichte. Für Jesus war die Zerstörung Jerusalems Inhalt der Prophetie. Der Hauptvers im Buch der Klagelieder erklärt, warum Jerusalem zu Zeiten Jeremias in Schutt und Asche lag. Er lautet: Der Herr ist gerecht, denn ich bin seinem Worte ungehorsam gewesen. Höret alle Völker und schauet meinen Schmerz. Meine Jungfrauen und Jünglinge sind in die Gefangenschaft gegangen. Soweit meine Einführung in das Buch der Klagelieder Jeremias. Wenden wir uns nun dem ersten Kapitel und damit auch dem ersten Klagelied zu. Es stimmt eine tief traurige Note an. Jeremia singt gewissermaßen vom ersten Vers an in einer Molltonart. Wie liegt die Stadt so verlassen, die voll Volks war? Sie ist wie eine Witwe, die Fürstin unter den Völkern, und die eine Königin in den Ländern war, muss nun dienen. Sie weint des Nachts, dass ihr die Tränen über die Backen laufen. Es ist niemand unter allen ihren Liebhabern, der sie tröstet. Alle ihre Freunde sind ihr untreu und ihre Feinde geworden. Juda ist gefangen in Elend und schwerem Dienst. Es wohnt unter den Heiden und findet keine Ruhe. Alle seine Verfolger kommen heran und bedrängen es. Die Straßen nach Zion liegen wüst, weil niemand auf ein Fest kommt. Alle Tore der Stadt stehen öde. Ihre Priester seufzen, ihre Jungfrauen sehen jammervoll drein, und sie ist betrübt. Ihre Widersacher sind obenauf, ihren Feinden geht's gut, denn der Herr hat über die Stadt Jammer gebracht, um ihrer großen Sünden willen, und ihre Kinder sind gefangen vor dem Feind dahingezogen. Es ist von der Tochter Zion aller Schmuck dahin. Ihre Fürsten sind wie Hirsche, die keine Weide finden und matt vor dem Verfolger herlaufen. Jerusalem denkt in dieser Zeit, da sie elend und verlassen ist, wie viel Gutes sie von alters her gehabt hat, wie aber all ihr Volk daniedersank unter des Feindes Hand und ihr niemand half. Ihre Feinde sehen auf sie herab und spotten über ihren Untergang. Soweit aus Kapitel 1, die Verse 1 bis 7. Die große Stadt Jerusalem ist gefallen. Und was ist die Erklärung dafür? Jeremia macht ab Vers 8 zwei ungeheure Angaben dazu, die uns zu verstehen helfen. Jerusalem hat sich versündigt, darum muss sie sein wie eine unreine Frau. Alle, die sie ehrten, verschmähen sie jetzt, weil sie ihre Blöße sehen. Sie aber seufzt und hat sich abgewendet. Ihr Unflat klebt an ihrem Saum. Sie hätte nicht gemeint, dass es ihr zuletzt so gehen würde. Sie ist ja greulich heruntergestoßen und hat dazu niemand, der sie tröstet. Ach Herr, sieh an mein Elend, denn der Feind triumphiert. Der Feind hat seine Hand gelegt an alle ihre Kleinode. Ja, sie musste zusehen, dass die Heiden in ihr Heiligtum gingen, während du geboten hast, sie sollten nicht in deine Gemeinde kommen. Alles Volk seufzt und geht nach Brot. Es gibt seine Kleinode um Speise, um sein Leben zu erhalten. Ach Herr, sieh doch und schau, wie verachtet ich bin. Soweit die Verse 8 bis 11. Jerusalem hat sich versündigt. Das ist die erste Erklärung für den Fall der Stadt. Nun zeigt sich ihre Nacktheit. Was für ein Bild. Hören wir, wie es ab Vers 12 weitergeht. Euch allen, die ihr vorübergeht, sage ich, schaut doch und seht, ob irgendein Schmerz ist, wie mein Schmerz, der mich getroffen hat.
denn der Herr hat Jammer über mich gebracht am Tage seines grimmigen Zorns. Er hat ein Feuer aus der Höhe in meine Gebeine gesandt und lässt es wüten. Er hat meinen Füßen ein Netz gestellt und mich rückgängig

0: und mein Auge fließt von Tränen. Denn der Tröster, der meine Seele erquicken sollte, ist ferne von mir. Meine Kinder sind dahin, denn der Feind hat die Oberhand gewonnen. Zion streckt ihre Hände aus, und doch ist niemand da, der sie tröstet. Denn der Herr hat gegen Jakob seine Feinde ringsum aufgeboten, so dass Jerusalem zwischen ihnen sein muss, wie eine unreine Frau. Das waren die Verse 12 bis 17. Die Menschen hören heute nicht gern etwas über den heftigen Zorn Gottes. Dieser Aspekt wird oft in der Botschaft des Evangeliums ausgelassen, und ich habe das besonders bei den religiösen Fernsehprogrammen beobachtet. In einer Sendung zu Weihnachten wurde zwar gesagt, dass Christus von einer Jungfrau geboren wurde und dass er der Gott sei, der sich im Fleisch offenbart hat. Ich freute mich zunächst über diese Aussage. Aber diese Fernsehsendung entpuppte sich dann geradezu als eine Parodie des Evangeliums. Denn es wurde behauptet, Christus wäre gekommen, um aus ihnen und mir eine neue Persönlichkeit zu machen und uns Frieden und Liebe zu bringen. Es war eine Botschaft der Bequemlichkeit und der Kompromisse. Die Beschönigung, die man oft bei einer solchen Herangehensweise an das Evangelium zu hören bekommt, besteht darin, dass man versucht, den säkularen, also den weltlich geprägten Menschen zu erreichen. Auch Jeremia versuchte, eine verlorene Welt zu erreichen, und darin war er nicht sehr erfolgreich. Aber wenigstens machte er Gottes Botschaft bekannt, wie Gott sie ihm anvertraut hatte. Gott urteilte damals über Juda aufgrund der Sünde, und er wird auch heute noch Sünde verurteilen. Im Mittelpunkt dieser Sendung stand das erste Klagelied Jeremias im ersten Kapitel des gleichnamigen Buches. Ganz bis zum Schluss dieses Liedes sind wir noch nicht gekommen, aber Fortsetzung folgt in der nächsten Sendung. Ich verabschiede mich von Ihnen und freue mich, Sie bald wieder bei unserer Sendereihe durch die Bibel begrüßen zu dürfen. Auf Wiederhören und Gottes Segen mit Ihnen.
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1: Ich denke, Paulus wurde so total überwältigt, immer wieder zu wissen, ich diene in der Gemeinde, die ich geschändet habe. Wie kann das bloß überhaupt möglich sein, dass er das erlaubt, dass er das befürwortet, dass er mich dazu berufen hat? Wie kann das bloß möglich sein? Und ich denke, jeden Tag lief Paulus herum in seinem inneren Selbstbild. Was ich verdient habe, war der Tod. Durch das, was ich getan habe, verdiente ich für die Ewigkeit in den Hölle geworfen zu sein. Und was ich bekomme als Gnadengeschenk, ist den Himmel. Und dann diesen Dienst, der mir anvertraut wurde, jeden Tag umgehauen von der Größe der Liebe Gottes für ihn, in Christus. Wie kann das sein? Und doch, heute darf ich noch einmal in der Liebe leben, aus der Liebe leben, die Liebe weitergeben. Heute darf ich diese Liebe zeigen. Ein Ehemann, der das begreift in der Ehe, ein christlicher Ehemann, der das wirklich begreift und sagt, solch eine überwältigende Liebe Christi für die Gemeinde darf ich empfangen und auch meiner Braut um Jesu Willen weitergeben.
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erkennen und verstehen Sie das Evangelium? Glauben Sie dem Evangelium? Im 1. Korintherbrief, Kapitel 15, lesen wir über das Evangelium, durch welches ihr auch errettet werdet, wenn ihr an dem Worte festhaltet, das ich euch verkündigt habe, es sei denn, dass ihr vergeblich geglaubt habt. Denn ich habe euch zuerst überliefert, was ich auch empfangen habe, dass Christus für unsere Sünden gestorben ist, nach den Schriften, und dass er begraben wurde und dass er auferweckt worden ist am dritten Tage nach den Schriften, und dass er Kephas erschienen ist, dann den Zwölfen. Danach erschien er mehr als 500 Brüdern auf einmal.

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1: Der Merkvers für diese Woche kommt aus Sprüche Kapitel 10, Vers 2. Unrecht gut hilft nicht, aber Gerechtigkeit errettet vom Tode. Sprüche Kapitel 10, Vers 2.

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1: Verstrickt in der Pornofalle. Pornografie hat mittlerweile, liebe Freunde, gigantische Ausmaße angenommen. Eine riesengroße Gefahr für die Menschheit. Und Pornografie beschränkt sich schon längst nicht mehr irgendwie so auf irgendwelche schummrigen Verkaufslokale am Rand von der Stadt, wo alles ein bisschen abgedunkelt ist und wo Männer, die da reingehen, sich dreimal umschauen, ob sie jemand sieht, dass sie da drin verschwinden. Heute ist das ganz anders. Was heute an Pornografie frei Haus geliefert wird. Und da will ich euch als erstes einmal etwas vorführen. Vielleicht kommt euch das bekannt vor. Kann man schon mal drüber nachdenken, über solche Situationen. Nun, die Bibel ist bezüglich Sexualität in welcher Form auch immer. Die Bibel ist da ganz unmissverständlich. Die Bibel sagt im zweiten Buch Mose Kapitel 20, du sollst nicht Ehe brechen. Das ist eine klare Aussage, ohne Schnörkel. Aber der Herr Jesus, er sagt, dass der Ehebruch nicht erst im Bett von der Nachbarin beginnt. Wir lesen im Neuen Testament, in Matthäus 5, Jesus spricht, ihr habt gehört, dass gesagt ist, du sollst nicht Ehe brechen. Ich aber sage euch, dass jeder, der eine Frau ansieht, sie zu begehren, schon Ehebruch mit ihr begangen hat in seinem Herzen. Wenn aber dein rechtes Auge dir Anlass zur Sünde gibt, so reiß es aus und wirf es von dir. Denn es ist dir besser, dass eins deiner Glieder umkommt und dich dein ganzer Leib in die Hölle geworfen wird. Nun, ich muss ehrlich gestehen, es gibt kein Thema, auf das ich mich vorbereitet habe, das mich so bedrückt hat, wie das Thema heute über Pornografie. Weil Pornografie eine absolut brutale Realität geworden ist in unserer Gesellschaft. Und ich will, dass jeder von uns erkennt, dass nicht nur deine Familie, sondern vor allen Dingen du selbst Schutz brauchst vor diesen bösartigen Angriffen des Teufels, der uns Menschen verderben will. Er wird in der Bibel bezeichnet als ein Mörder von Anfang an. Und die Art der Pornografie, die uns heute über das Internet, über Fernsehen oder über das Handy erreicht, quasi frei Haus geliefert wird, das beinhaltet Bilder und Texte, die jede Vorstellung übertreffen. Frauen werden geschlagen, vergewaltigt, missbraucht. Und die heutige Pornografie beinhaltet alle Arten von Sex, einschließlich Kinderpornografie. Ich will euch nicht langweilen mit Zahlen, aber manchmal ist es ganz hilfreich, dass uns die Dimension bekannt, bewusst wird, wenn ich euch ein paar Zahlen nenne. Zum Beispiel, dass 66% aller Pornoschauspieler die unheilbare Krankheit Herpes haben und dass es unter Pornodarstellern eine extrem überproportionale Selbstmordrate und AIDS-Erkrankungen gibt. Oder dass der Jahresumsatz der Pornoindustrie etwa 100 Milliarden Dollar beträgt. Das ist mehr als Microsoft, eBay, Yahoo, Amazon, Google und Apple zusammengenommen. Das muss man sich vorstellen. Diese riesen Weltfirmen haben nicht so viel Umsatz zusammengenommen wie die Pornoindustrie. Es gibt mittlerweile über 4,2 Millionen pornografische Internetseiten. 4,2 Millionen. Das sind 12% aller Internetseiten sind Porno, haben pornografischen Inhalt. 12%. Wir kennen, die sich mit dem Computer ein bisschen auskennen, die kennen den sogenannten Suchbefehl über die Suchmaschine Google. Ja, man sagt dann, wir googeln das. Dann suchen wir irgendwie einen Begriff und finden dann Einträge in Lexika oder dergleichen. Es gibt pro Tag weltweit 68 Millionen Suchbefehle, die Begriffe über Sexualität, über Pornografie eingeben. Das sind 25% aller Suchbefehle, die eingegeben werden, beinhalten pornografische Inhalte. 25% aller Suchbefehle. Das ist einfach gigantisch, erschreckend. Und ich kann sagen, dass unsere Welt sich in einer Abwärtsspirale befindet und es geht immer schneller abwärts. Aber was mich persönlich am meisten bedrückt, sind die Auswirkungen, die Pornografie auf den einzelnen Menschen hat. Weil die meisten Leute sind sich der Gefahr gar nicht bewusst und fangen, so wie wir es in der Begrüßung, in dem Vorspann von Michael schon gehört haben, sie fangen irgendwie ganz unbefangen an, sich mit Pornografie zu beschäftigen, aber entwickeln dann relativ rasch ein Verhaltensmuster, das sie immer tiefer und tiefer abwärts führt, aus dem es kein Entrinnen mehr gibt, wenn Gott ihnen nicht die Gnade schenkt, davon freizukommen. Und ich will heute Abend auf ganz speziell 4 Gefahren hinweisen, die mit Pornografie zusammenhängen. Die erste Gefahr, die ich euch vorstellen möchte, die heißt: Pornografie macht süchtig und sie versklavt dich. Im Johannesevangelium lesen wir im Kapitel 8, Vers 34, Jesus spricht: Wahrlich, wahrlich, ich sage euch, jeder, der die Sünde tut, ist der Sünde Sklave. Und wenn die Bibel hier von Sünde tut redet, das hört sich ja im Deutschen so ein bisschen steif an, irgendwie falsche Grammatik oder so, ja. Aber da meint die Bibel immer, für wen das zu einem Prinzip geworden ist. Also einer, der sich damit wiederholt und wiederholt und wiederholt beschäftigen muss. Nun, der amerikanische Arzt und ein gläubiger Christ, Dr. James Dobson, er arbeitete unter anderem für das Justizministerium und er kam in Untersuchungen, die er im Auftrag der Regierung machen sollte, zu dem Ergebnis, dass die Sucht nach pornografischen Bildern mit allen anderen Süchten wie Alkohol, Drogen oder Esssucht zu vergleichen ist. Und das wird mir, wenn ich mit Leuten spreche, die damit zu tun gehabt haben, und wir haben schon Kontakt, reichlich Kontakt über das Missionswerk Heukelbach, weil Leute sich an uns wenden, vor allen Dingen, wenn ich über so ein Thema rede, die bestätigen mir das alle. Die bestätigen mir alle, dass das eine Sucht ist, die absolut vergleichbar ist mit Alkoholsucht oder einer extrem starken Drogensucht. Alle diese Leute litten unter ihrer Sucht nach pornografischen Bildern. Und es dauerte gar nicht so lange, bis Männer in jeder Frau, die ihnen begegnet ist, nur noch ein Lustobjekt oder gewissermaßen eine Einwegware sehen, die man nach dem Gebrauch einfach wegwirft. Manche Männer haben berichtet, dass sie automatisch, also verstrickt in diese Sucht, dass sie automatisch bei Frauen auf bestimmte Körperteile schauen. Automatisch schauen die, taxieren die und bleiben an bestimmten Körperteilen hängen. Und das zeigt mir eigentlich auch, dass Frauen und Mädchen schon eine große Verantwortung haben, auch in Bezug auf ihre Kleidung. Aber da werde ich noch mal drauf zu sprechen kommen. Also Pornokonsumenten, egal ob Männer oder Frauen, wobei die Zahl der Pornografiekonsumenten, die aus dem Internet oder über Handys oder was auch immer, die überwiegende Mehrzahl sich an Männern richtet, aber auch Frauen auf einer anderen Ebene sind auch gefährdet. Pornokonsumenten sind in einer Gedankenwelt gefangen, die zwar alles verspricht, aber nur soziale, emotionale und körperliche Zerstörung zurücklässt. Viele fangen als Gelegenheitskonsumenten an, nur mal so interessehalber, was da so hinter sich verbirgt, aber überschreiten dann ziemlich schnell die Grenze zu einem absolut suchtgeprägten Lebensstil. Und häufig passiert das so gleitend, dass die Leute das selber gar nicht merken, dass sie über kurz oder lang absolut gefangen sind und gar nicht mehr aus eigener Kraft abspringen können. Also die erste Gefahr ist, Pornografie macht süchtig und sie versklavt dich. Die zweite Gefahr, auf die ich hinweisen möchte, ist, die Sucht nach Pornografie nimmt an Intensität ständig zu. Wir lesen im 2. Timotheusbrief, Kapitel 3, Vers 13, böse Menschen und Betrüger aber werden zu schlimmerem fortschreiten, indem sie verführen und verführt werden. Wie kommt es eigentlich, dass Menschen immer tiefer in diesen Sumpf der Pornografie hineingeraten? Nun, ich glaube, die Antwort auf diese Frage, wie das kommt, dass man da reinrutscht, ich glaube, die Antwort, die liegt so im Wesen der natürlichen Sexualität. Weil Sexualität, oder ich könnte auch sagen, die sexuellen Triebe, die sind im Prinzip nie zufrieden mit dem Status quo, also mit dem Stand, den wir im Moment haben. Die wollen immer einen Schritt weitergehen. Die wollen immer weitergehen. Und wir alle, wenn wir ehrlich sind, wir alle haben das mehr oder weniger deutlich auch in unserem eigenen Leben gespürt und gemerkt, dass der Trieb, der in uns steckt, dass der nicht zu befriedigen ist mit dem Status quo, sondern dass wir immer drängen, noch mehr zu haben. Da ist ein Junge, der trifft sich zum ersten Mal mit einem Mädchen. Und da fängt er schon an zu schwitzen, wenn die nur neben ihm sitzt. Wir kennen das alle, aus unserer Jugend vielleicht noch, ja? Irgendwann finden sie es dann ungeheuer spannend und aufregend, Händchen zu halten. Das ist so spannend, dass sie so feuchte Hände dabei kriegen. Kennen wir das? Ich kann mich noch sehr gut daran erinnern, mit meiner Frau. Das ist so spannend, dass sie ganz aufgeregt werden. Und je häufiger die beiden sich treffen, desto wahrscheinlicher ist die Sehnsucht nach einer Steigerung der körperlichen Berührungen. Diese Sehnsucht nach mehr körperlichen Kontakten, die kennen wir auch alle. Das liegt so drin in der Sexualität. Und wenn man dann nicht irgendwann bewusst ein Stoppschild setzt, dann wisst ihr alle, wo das normalerweise endet. Weil wir alle so gemacht sind. Diese Triebe, die gehören zu uns. Aber das Schlimme ist, dass die Industrie sich auf dieses Prinzip voll eingestellt hat. Dass wir immer mehr haben wollen. Dass wir nie zufrieden sind mit dem Status quo, sondern dass wir immer eine Portion mehr haben wollen. Frauen sind da besonders empfänglich für Verführungen durch die Mode. Und die machen sich leider viel zu selten bewusst, dass sie auch eine große Verantwortung dafür haben, dass Jugendliche und auch Männer, dass sie reine Gedanken bewahren in Bezug auf ihre Kleidung. Und auch die Hersteller von pornografischem Material, die kennen alle dieses Prinzip, dass wir im Grunde genommen immer mehr wollen. Und ihre Produkte werden wie bei der Mode immer freizügiger, damit es nie langweilig wird für die, die das konsumieren. Was heute noch dem Mann einen Adrenalinstoß auslöst, das lässt ihn morgen schon völlig kalt und er will eine stärkere Portion haben. Der Kunde will immer mehr und er wird immer unempfindlicher gegenüber dem, was Gott eigentlich mit der Sexualität im Sinn hat und was er uns durch die Sexualität auch sagen und auch schenken will. Und deswegen müssen wir uns vor Pornografie schützen, weil sie süchtig macht und weil sie unweigerlich zum Ruin und zum Verlust der menschlichen Würde führt. Und damit bin ich beim dritten Punkt, bei der dritten Gefahr, die ich nennen möchte. Pornografie greift die Würde der Schöpfung Gottes an. Nun im ersten Buch Mose Kapitel 1, im sogenannten Schöpfungsbericht, da lesen wir, und Gott schuf den Menschen nach seinem Bild. Nach dem Bild Gottes schuf er ihn. Als Mann und Frau schuf er sie. Nun, die absolut gigantische Verbreitung und Nutzung von Pornografie in unserer Gesellschaft zeigt, dass die Leute den Respekt vor der Würde des Menschen, des anderen Geschlechts, immer schneller verlieren. Pornografie ist nicht nur ekelhaft, sondern sie ist auch zutiefst entwürdigend. Sie raubt nicht nur die Würde von den Menschen, die durch die Pornografie ausgebeutet werden, also meist die Frauen, sondern auch die Würde der Leute, die durch den Konsum von Pornografie versklavt werden. Sie verlieren alle ihre eigene persönliche Würde. Pornografie reduziert Frauen und zunehmend auch Kinder und Teenager zu einem bloßen Stück Fleisch, das man in der Öffentlichkeit zeigt und dann benutzt und dann wegwirft. Und das sollte eigentlich zumindest alle Christen auf die Barrikaden bringen, weil Gott besonders Frauen und Kindern besondere Wertschätzung entgegenbringt. Aber bedauerlicherweise macht diese Gefahr der Pornografie, des Umsichgreifens dieses Lasters, dieser Sünde, nicht vor Gemeindetüren Halt, sondern ist voll drin in evangelikalen Gemeinden, jeder Couleur. Männer und Frauen wurden geschaffen im Bild Gottes und Pornografie reduziert die Schöpfung Gottes zu Müll und zu einem Mittel für die Befriedigung von ganz dumpfen Trieben. So wird die Würde des Menschen auf ein Minimum reduziert. Und die vierte Gefahr, die ich euch nennen möchte, ist die Auswirkung von Pornografie auf unsere Gesellschaft. Der Paulus schreibt in seinem zweiten Brief an den Timotheus im Kapitel 3 folgendes: Dies aber wisse, dass in den letzten Tagen schwere Zeiten eintreten werden. Und dann Vers 6, diese sind, die sich in die Häuser schleichen und bloße Frauen verführen, die mit Sünden beladen sind, von mancherlei Begierden getrieben werden. Nun, in den 60er und 70er Jahren im vergangenen Jahrhundert, da hielt man Pornografie noch für relativ harmlos. Und 10 Jahre später, und die Argumente und die Diskussionen haben wir ja alle in den letzten Wochen und Monaten in den Zeitungen verfolgen können, 10 Jahre später schon plädierten die Grünen oder andere alternative Politiker und Humanisten, da plädierten die noch für die Abschaffung der strafrechtlichen Verfolgung von Pädophilie, also Sex mit Kindern. Heute aber ist jedem klar, auch in der Politik, dass Pornografie eine zersetzende Wirkung auf die ganze Gesellschaft hat. Und wie das geschieht, ist auch sehr leicht zu erkennen. Erstens will ich nennen, Pornografie sabotiert die eheliche Beziehung. Also wir lesen in der Bibel, dass am Anfang Gott Himmel und Erde geschaffen hat. Und er erklärte alles, nachdem er alles fertig hatte, für sehr gut. Alles. Nicht nur das Universum, nicht nur die Erde, sondern auch Mann und Frau, auch die Körper, auch die Sexualität, auch die Ehe, auch die Familie. Alles war sehr gut. Alles war Gottes eigene Idee, wie er es sich ausgedacht hat. Und es war alles sehr gut. Und Gott schuf auch die Sexualität. Er schuf sie, wie ich so in der Bibel verstehe, mit einem zweifachen Ziel. Erstens, er schuf die Sexualität zur Zeugung von Kindern. Und zweitens schuf er auch die Sexualität zur Freude und zur körperlichen und seelischen Entspannung zwischen einem Ehemann und

Darum wird ein Mensch Vater und Mutter verlassen und seiner Frau anhängen, und es werden die zwei ein Fleisch sein, so dass sie nicht mehr zwei sind, sondern ein Fleisch. Und hier hören wir schon etwas, ganz am Anfang der Bibel, im zweiten Kapitel, im ersten Buch Mose, wie Gott die Exklusivität der Ehe zwischen einem Mann und einer Frau beschrieben hat und festgeschrieben hat. Die beiden werden eins werden und sie werden nicht mehr zwei Menschen, sondern sie werden eine Einheit sein. Und als solche eine Einheit sieht sie auch Gott. Und von dieser einmaligen und ausschließlichen Beziehung zwischen einem Mann und einer Frau, da spricht auch der Weise Salomo. Er spricht in seinen Büchern, in den Sprüchen und auch in dem Hohen Lied, er spricht da an manchen Stellen, ich sag mal, sehr bildhaft, aber wenn wir mit ein klein wenig Fantasie, dann merken wir, worüber er eigentlich redet. Ich lese mal einen Abschnitt vor im Kapitel 5 in dem Buch der Sprüche von Salomo. Da heißt es im Vers 15 bis 18, trinke Wasser aus deiner eigenen Zisterne und was aus deinem Brunnen quillt. Sollen nach draußen verströmen deine Quellen auf die Plätze die Wasserbäche? Dir allein sollen sie gehören, doch keinem Fremden neben dir. Deine Quelle sei gesegnet. Erfreue dich an der Frau deiner Jugend. Also an dem letzten Satz, da merken wir, dass dieser ganze Absatz, der ging über diese Beziehung zwischen Mann und Frau. Also hier geht es nicht um irgendwelche Bestimmungen im Trinkwassersystem von der damaligen Stadt, sondern hier geht es nur darum, dass der Salomo einfach deutlich machen wollte, was Gott ihm da aufgetragen hat, dass Mann und Frau eine Einheit sind. Da hat kein anderer reinzumischen. Da hat keiner dazwischen zu gehen. Und da merken wir auch etwas von der Freude, die Gott damit verbindet, mit der Sexualität. Erfreue dich an der Frau deiner Jugend. Wie anders ist es heute in unserer Gesellschaft? Wie wird heute alles diese Ordnung Gottes auf den Kopf gestellt? Diese Orientierungslosigkeit, die geht voll rein in alle Gemeinden, in die evangelikalen Kirchen. Da gab es eine Umfrage vor einigen Jahren in einer Jugendzeitschrift. Da stellte man fest, dass 70% aus den christlichen Jugendgruppen evangelikaler Gemeinden der Meinung waren, naja, sexueller Verkehr vor der Ehe, wenn ich meiner Freundin versprochen habe, dass ich sie irgendwann mal heirate, kann man ruhig machen. Das war die Überzeugung von christlichen jungen Leuten. Und warum? Na, weil die ganze Gesellschaft es ihnen vormacht. Und wenn du das lang genug vorgemacht bekommst, dann hältst du das für normal. Und deswegen sage ich, alle Dinge, all die Verhaltensmuster, die in der Welt laufen, ob das mit Sexualität zu tun hat oder mit anderen Dingen, das bleibt nie vor den Gemeindetüren stehen, sondern kommt in unseren Köpfen voll rein. Und deswegen brauchen wir die Belehrung aus dem Wort Gottes, was Gottes Wort dazu sagt. Und die Welt sagt, du musst alles mal ausprobieren, ob das alles immer funktioniert. Nun, vor 43 Jahren, als meine Frau und ich geheiratet haben, ich bin ihr erster Freund, den sie hatte in ihrem Leben, und sie ist meine erste Freundin. Und wir sind vorher nicht ins Bett geklettert. Und soll ich euch sagen, es hat alles funktioniert. Gott hat das wunderbar alles gemacht. Also wir brauchen nicht nach dieser Welt zu schielen, um zu sehen, wie macht es die Welt, das wollen wir auch so machen und so weiter, sondern wenn wir uns an das halten, was Gottes Wort uns sagt, wie er es vorgesehen hat, dann sind wir immer auf der richtigen Seite. Im Hohen Lied von Salomo im Alten Testament, da finden wir auch so eine bezaubernde Liebesgeschichte zwischen Salomon und seiner Frau. Die haben sich auch sehr erfreut an ihrer Geschlechtlichkeit. Aber was passiert denn mit einer Ehe, wenn sie jetzt von Pornografie infiltriert wird? Von irgendeiner Seite, von der Frauenseite oder von der Seite des Mannes, kommt Pornografie in die Ehe hinein. Was passiert dann? Nun, es gibt tatsächlich so naive Menschen, die glauben tatsächlich, dass ein bisschen Pornografie vielleicht sogar stimulierend wirken kann und das eheliche Sexleben vor Routine bewahren könnte. Aber das ist ein folgenschwerer Irrtum und gewissermaßen läutet dieser Irrtum schon eine Riesenkatastrophe ein. Der erste Schritt in die Katastrophe. Pornografie verändert nämlich die natürliche sexuelle Entwicklung und später verändert sich dann auch die natürlichen

Und die sexuellen Beziehungen in der Ehe, die werden durch Pornografie radikal verändert. Und die ständige Vorstellung dieser Bilder, die führen gewöhnlich zu Frustration und auch zu sexuellen Fehlfunktionen. Weil Gottes Rahmen für die sexuelle Intimität die Ehe ist, in der es eben nicht nur die sexuelle, sondern auch emotionale und auch intellektuelle Intimität gibt. Weil zu einer echten, tiefen Erfahrung von Intimität gehört außer der Sexualität auch Respekt, auch Achtung vor dem Gegenüber und auch Hingabe an den anderen und natürlich auch Kommunikation. Und alle diese Dinge fallen bei Pornografie alle vom Tisch. Ist davon nichts mehr da. Also wenn Pornografie einer ehelichen Beziehung hinzugefügt wird, dann gibt es einen sexuellen Kurzschluss in dem vollkommenen Schöpfungswerk Gottes. Man reduziert die sexuelle Vereinigung in der Ehe auf eine bloße biologische Aktivität. Ohne diese Sachen, die ich eben genannt habe, da ist kein Respekt, da ist keine Achtung, da ist keine Hingabe, da ist keine Kommunikation. Und Kommunikation in einer Ehe, das ist die Definition von der Qualität einer Ehe. Die Welt will uns beibringen, die Definition für eine gute Ehe oder eine gute Beziehung zwischen Mann und Frau ist im körperlichen Bereich. Das stimmt überhaupt nicht. Die Qualität einer Ehe definiert sich, wie die seelisch miteinander harmonieren, wie die sich gegenseitig kennen, wie die miteinander umgehen, wie die miteinander kommunizieren. Und das fällt alles hinten rüber. Und was ist das Ergebnis? Die Ehefrau fühlt sich durch ihren Ehemann benutzt. Und der Ehemann, der wundert sich, warum ihn seine Frau nicht mehr erregt. Und er fängt an, woanders nach körperlicher Befriedigung zu suchen. Und eigentlich braucht man nicht viel Fantasie, um uns vorzustellen, wie dieses Szenario sich dann weiterentwickelt. Und in der Regel endet es dann irgendwann vom Scheidungsanwalt. Und wenn du schon vor der Ehe mit Pornografie beginnst und abhängig wirst, dann zerstörst du die Freude, die Gott in die Sexualität innerhalb der Ehe hineingelegt hat, noch bevor die Ehe begonnen hat. Du lädst dir eine Hypothek auf, die du in der Regel gar nicht in der Lage bist zu tragen. Also, Pornografie sabotiert die eheliche Beziehung. Aber der zweite Grund, warum Pornografie Auswirkungen auf die ganze Gesellschaft hat, ist, Pornografie beeinflusst auch die Zukunft unserer Gesellschaft und damit natürlich auch die Zukunft unserer Kinder. Wenn Pornografie schon so verheerende Auswirkungen auf Erwachsene hat, wie reagieren dann erst Kinder auf diese Dinge? Und niemand von uns sollte so naiv sein und denken, dass die Flut der Obszönitäten, die unser Land überschwemmt, dass die noch nicht die Welt der Kinder und der Jugendlichen erreicht hat. Es gibt mehr Geschäfte heute in unserem Land, die Pornografie verkaufen, als McDonald's-Läden. Das ist einfach Tatsache. Machen wir uns aber gar nicht bewusst. Im Durchschnitt werden Kinder heute erstmals im Alter von 11 Jahren mit Pornografie konfrontiert. Das müssten die Eltern wissen. Die 12- bis 17-jährigen jungen Leute sind die größte Konsumentengruppe von Pornos. 12- bis 17-Jährige. Und Pornografie, liebe Freunde, Pornografie verbreitet Botschaften. Allerdings falsche Botschaften. Sie suggeriert nämlich, dass Frauen sich ständig nach sexuellen Abenteuern sehnen. Das ist eine von den falschen Botschaften, die Pornografie vermittelt. Das verletzt natürlich die Würde der Frau. Aber mindestens genauso schlimm und falsch ist die Botschaft, die Pornografie an Männer richtet. Diese Botschaft führt Männer nämlich zu dem Glauben, dass Frauen, auch wenn sie Nein sagen, dass sie in Wirklichkeit Ja meinen. Das ist auch eine von den falschen Botschaften, die Pornografie an Männer vermittelt. Männern wird suggeriert, dass Frauen es gerne haben, missbraucht zu werden. Männern wird
suggeriert, wird die Botschaft suggeriert, dass jede Frau ein unstillbares Verlangen nach Sex hat und eigentlich nie genug davon bekommen kann. Und das sind einfach falsche Botschaften, die vermittelt werden. Und würde es dir, liebe Frau, würde es dir gefallen, wenn du nur unter dem sexuellen Gesichtspunkt angeschaut werden würdest in der Gesellschaft, wo immer du bist, dass man dich nur taxiert aufgrund von sexuellen Maßstäben und Gesichtspunkten? Wenn dir das nicht gefällt, dann verstehst du vielleicht, was Gottes Wort meint, wenn es speziell die Frauen anspricht, wenn es um das Äußerliche angeht, das Äußerliche anspricht. Zum Beispiel im 1. Timotheus 2, wenn wir da lesen, ich will, dass auch die Frauen sich in würdiger Haltung mit Schamhaftigkeit und Sittsamkeit schmücken. Also ich kann euch sagen, wenn ich in irgendeinem christlichen Kreis, vor allen Dingen bei jungen Leuten, so einen Satz zitiere, dann sind die Mädchen gleich aus dem Häuschen. Dann sind die gleich empört. Warum? Ich kann mich da anziehen, wie ich will und so weiter. Ja, kannst du, ganz sicherlich. Die Freiheit gibt Gott dir. Aber du musst dir auch bewusst sein, welche Wirkung man durch die Kleidung auch ausstrahlt. Welche Botschaften man aussendet. Möchtest du reduziert werden auf das Sexuelle? Ganz sicherlich nicht. Weil das geht an die Menschenwürde. Und deswegen glaube ich, dass der Apostel Paulus hier im Gotteswort, dass er ganz speziell diese Dinge auch so anspricht. Ich will, dass die Frauen sich in Schamhaftigkeit und Sittsamkeit schmücken. Willst du dich auf das Sexuelle reduzieren lassen? Aber die Pornoindustrie, die löst genau das im Denken der Männer aus. Wenn die eine junge Frau sehen mit dem Bauchnabel frei zum Beispiel, da wird etwas ausgelöst bei all denen, die das sehen. Sexuelle Gefühle werden wach. Willst du das, dass man dich reduziert? Hört mal das Zeugnis von einer ehemaligen Pornodarstellerin mit Namen Shelley Lubin, was sie geschrieben hat über ihr Leben. Sie schreibt, keine von uns frisch gefärbten Blondinen macht Pornografie gern. Tatsächlich hassen wir es. Wir hassen es, von Fremden angefasst zu werden, denen nichts an uns liegt. Wir hassen es, durch ihre stinkenden und schwitzenden Körper erniedrigt zu werden. Einige Frauen hassen es sogar so sehr, dass man hören kann, wie sie sich in den Drehpausen auf der Toilette übergeben. Aber die Pornoindustrie will, dass alle glauben, die Pornodarstellerinnen würden Sex lieben. Es ist alles eine Lüge. Pornografie ist nichts anderes als sexuelle Täuschung und Lüge auf Video. Wir Pornodarstellerinnen möchten die Scham und das Trauma unseres Lebens beenden, aber wir schaffen es nicht alleine. Wir brauchen jemand, der uns festhält, während wir Tränen vergießen über unsere tiefen Wunden. Glaubt der Lüge nicht länger. Ich weiß, wovon ich rede. Ich war Pornodarstellerin und Prostituierte. Shelley Lubin hat zum Herrn Jesus gefunden. Und er hat sie in die Freiheit gebracht. Und deswegen sagt sie, Jesus Christus hat mein Leben total verändert. Heute bin ich eine glückliche, verheiratete Mutter von 3 Kindern. Aber die Tatsache bleibt, das Zeugnis, was sie von dieser Zeit beschrieben hat. Und deswegen, liebe Freunde, macht euch bewusst, worauf ihr euch eingelassen habt, wenn ihr damit zu tun habt, und seid ehrlich zu euch selbst. Wo kommt denn der ganze Dreck her? Glaubst du, er kommt von dem Gott, der Himmel und Erde gemacht hat, der die Ehe so fein geschaffen hat mit so einem guten Ziel der gegenseitigen Freude und Erfüllung? Oder gibst du mir recht, wenn ich dir sage, dass dieser ganze Dreck von dem Vater der Lüge, dem Verführer, dem Satan selbst kommt? Der Herr Jesus sagt in der Bibel, im Johannes 10, Jesus spricht, der Dieb kommt nur, um zu stehlen und zu schlachten und zu verderben. Ich bin gekommen, damit sie Leben haben
und es in Überfluss haben. Wer will sich verführen lassen? Wer will sich verderben lassen? Wer will sich umbringen lassen? Ich kann euch sagen, liebe Freunde, Pornografie ist absolut lebensgefährlich. Sie macht süchtig und sie schreitet immer weiter fort. Sie greift die Würde Gottes an, die Würde der Schöpfung Gottes an und sie zersetzt unsere ganze Gesellschaft. Und auch in deinem Leben hinterlässt die Pornosucht ihre Spuren, wenn du dich damit beschäftigst. Beziehungen gehen kaputt, weil nur noch die Lust regiert, ohne Rücksicht auf den anderen. In den Ehen sind Kinder oft meistens die Leidtragenden, weil sie nichts von alledem verstehen, weil sie gar nicht damit umgehen können und deswegen seelisch kaputt gehen an diesen Problemen. Und außerdem, was du mit deinen Augen siehst, das setzt sich in deinem Kopf fest und beeinflusst dein Denken. Und was noch schlimmer ist, es beeinflusst auch deine Entscheidungen, die du triffst im Leben. Täglich. Abstoßendes wird in deinen Augen immer normaler. Du empfindest immer weniger dabei. Und das können alle Sexualstraftäter bestätigen. Zum Beispiel ein Mann mit Namen Ted Bundy. Man nannte ihn den Campus Killer. Er hat mindestens 28 Frauen vergewaltigt und ermordet. Und am 24. Januar 1989 wurde er in Florida hingerichtet. Am Tag vor seiner Hinrichtung, ich hatte ganz am Anfang von diesem Dr. James Dobson, ein Familienpsychologe, ein Arzt, er wurde von Dr. Dobson wurde er interviewt, mehrere Stunden lang. Und in diesem Interview hat dieser Ted Bundy Folgendes gesagt: Ich bin in einer guten Familie aufgewachsen und hatte nie Probleme zu Hause. Das Elend fing an, als ich im Alter von 12 Jahren mit Pornografie in Berührung kam. Und dann schildert er weiter, dass er immer auf der Suche war nach mehr. Und er wurde mehr und mehr versklavt. Und äußerlich merkt man lange, lange Zeit gar nichts. Aber in seiner Gedankenwelt ging es immer tiefer abwärts. Und irgendwann konnten ihn die Filme und die Videos gar nicht mehr befriedigen. Und dann kam es zum ersten Mal zur sexuellen Gewalt in Realität. Weil die Bilder einfach alles zerstören. Deine Persönlichkeit, deine Wertmaßstäbe und sie zerstören auch deine Beziehungen. Kurzum, ich könnte auch sagen, diese Dinge, diese Bilder zerstören dein ganzes Leben. Steckst du schon drin? In dieser Pornofalle? Sei in deinem Herzen ehrlich vor dir selbst und vor Gott. Vor ihm kannst du sowieso nichts vormachen. Er schaut immer in dein Herz und er sieht, was in deinem Herzen vor sich geht. Aber ich sag dir, Erotik und Pornografie müssen dich nicht immer für immer gefangen halten. Nein, der Herr Jesus, der Sohn Gottes, er bietet dir einen Ausweg an. Ja, das sind keine frommen Sprüche, sondern das ist die Wahrheit. Die Wahrheit des Wortes Gottes. Im 1. Johannesbrief Kapitel 3, da lesen wir, hierzu ist der Sohn Gottes geoffenbart worden, damit er die Werke des Teufels vernichte. Das ist das Ziel des Herrn Jesus gewesen, als er auf die Erde kam. Die Werke des Teufels zu vernichten. Und er selbst sagt im Johannes 8, Vers 36, wenn nun der Sohn Gottes dich frei machen wird, so werdet ihr wirklich frei sein. Der Herr Jesus kann und er will dich aus der Pornofalle befreien. Allerdings nur wenn du willst. Niemals gegen deinen Wunsch. Wenn es dein Wunsch ist, dass er dich befreit, dann gilt für dich das Wort aus dem Römerbrief, wer den Namen des Herrn anruft, wird errettet werden. Nicht nur für Zeit und Ewigkeit, sondern er führt hier schon auf der Erde in die Freiheit der Kinder Gottes. Am Kreuz hat der Herr Jesus durch sein Leiden und durch sein Sterben auch für diese Sünden bezahlt. Das wurde schon angekündigt von dem Propheten Jesaja 700 Jahre bevor er auf die Erde kam. Da lesen wir im Jesaja 53,
Er, Jesus, war durchbohrt um unsere Vergehen willen, zerschlagen um unsere Sünden willen. Die Strafe lag auf ihm zu unserem Frieden und durch seine Striemen ist uns Heilung geworden. Genau dazu, liebe Freunde, ist der Herr Jesus, der Sohn Gottes, auf die Erde gesandt worden. Und so beschreibt er auch seinen eigenen Auftrag. Er hat mich gesandt, Jesus, den Elenden frohe Botschaft zu bringen und zu verbinden, die gebrochenen Herzen sind, Freilassung auszurufen den Gefangenen und Öffnung des Kerkers den Gebundenen. Dafür ist er gekommen, um die Gebundenen zu befreien. Und du weißt, ob du gebunden bist an diese Geißel der Pornografie. Also wenn du drinsteckst in der Pornofalle, dann frage ich dich ganz einfach, willst du rauskommen aus der Pornofalle? Dann bekenne dem Herrn Jesus deine Sünden und bitte ihn, dich durch und durch zu reinigen. Bitte ihn, die Ketten zu sprengen, die dich an Pornografie binden. Und lade ihn ein, mit seinem göttlichen Licht in deine Dunkelkammer zu kommen und all die vielen Bilder deiner Galerien in deinem Gedächtnis zu löschen. Der Herr Jesus wird auch gerne in deinem Leben, in deinem Herzen aufräumen, wenn du ihn lässt, wenn du ihn dazu einlädst. Und dann bring einfach Licht in die Sache hinein. Hör auf mit der Heimlichtuerei und vertrau dich irgendjemanden an, dem du vertrauen kannst, selbst wenn es dir sehr unangenehm ist. Die Bibel sagt im Sprüche 28, wer seine Verbrechen zudeckt, wird keinen Erfolg haben. Wer sie aber bekennt und lässt, wird Erbarmen finden. Also wenn ich über dieses Thema rede, dann habe ich im Grunde genommen immer drei verschiedene Personenkreise vor mir sitzen. Und ich möchte am Ende dieser Botschaft, möchte ich eigentlich jedem dieser verschiedenen Gruppen einen Ratschlag mitgeben. Und den ersten Ratschlag richte ich an diejenigen, die noch nie mit pornografischen Dingen zu tun hatte. Und denen will ich einfach sagen, bleib dabei. Bleib einfach dabei. Der Preis ist einfach zu hoch und der Strudel, der dich runterziehen wird, der ist einfach zu stark. Halte fest am Wort Gottes und die Bibel sagt im Philipper 4, Vers 8, alles was wahr, alles was ehrbar, alles was gerecht, alles was rein, alles was liebenswert, alles was wohllautend ist, wenn es irgendeine Tugend und wenn es irgendein Lob gibt, das erwägt. Den zweiten Ratschlag, den richte ich an diejenigen, die nur gelegentlich Pornos konsumieren. Und ich hoffe, dass du heute Abend verstanden hast, dass Pornografie süchtig macht und dass Pornografie dein Wertesystem und deine Sicht der Würde des Menschen total verändert. Und ich würde mir so wünschen, wenn du dich heute entscheiden würdest, einen radikalen Schnitt zu machen und alles aus deinem Leben zu verbannen, was irgendwie mit diesen Dingen zu tun hat. Der Jakobus schreibt im 4. Kapitel, Vers 7, unterwerft euch Gott, widersteht aber dem Teufel und er wird von euch fliehen. Das wirst du alleine garantiert nicht schaffen. Deswegen lade ich dich ein, heute zum Herrn Jesus zu kommen. Dass wir gemeinsam vor dem Herrn uns beugen und ihn gemeinsam anflehen, dass er dir die Freiheit schenkt. Im Psalm 32, da lesen wir, wie es dem David ging, nachdem er so in sexuelle Sünde gefallen war. Da heißt es im Vers 5, so tat ich dir kund meine Sünde und deckte meine Schuld nicht zu. Ich sagte, ich will dem Herrn meine Übertretungen bekennen und du hast vergeben die Schuld meiner Sünde. Er hat es uns vorgemacht, das offene Bekennen der Schuld und der Sünde vor dem Herrn. Und den dritten Ratschlag, den richte ich an dich, der du regelmäßig Pornos konsumierst. Ich muss dir einfach sagen, du bist süchtig,
auch wenn du es dir selber vielleicht einfach gar nicht eingestehen willst. Die Bibel sagt im Römerbrief Kapitel 6, Vers 16, wisst ihr nicht, dass wem ihr euch zur Verfügung stellt, als Sklaven zum Gehorsam, ihr dessen Sklave seid, dem ihr gehorcht? Entweder Sklaven der Sünde zum Tod oder Sklaven des Gehorsams zur Gerechtigkeit? Und du kannst dir die Frage selber beantworten, wenn du mit diesen Dingen schon zu tun hattest. Wie oft hast du schon versucht, davon loszukommen und du bist immer gescheitert? Hat nie geklappt. Wie oft hast du schon im Stillen gedacht, wenn meine Familie oder wenn meine Gemeinde oder wenn meine Freunde, wenn die wüssten, was in meinem Leben, was in meinen Gedanken los ist, dann würden sich alle von mir abwenden. Aber du solltest daran denken, lieber Freund, dass es jemanden gibt, der das schon längst alles kennt und weiß, aber der sich trotzdem nicht von dir abwendet. Das musst du einfach wissen. Der Herr Jesus weiß schon alles, aber er wendet sich nicht ab, sondern er wartet auf dich, um dir zu helfen, aus diesen Ketten frei zu werden. Der Herr Jesus kennt auch die verborgensten Winkel deines Herzens und er will dich befreien von den Ketten der Pornosucht. Im Johannes 8 lesen wir, wenn nun der Sohn Gottes euch frei machen wird, so werdet ihr wirklich frei sein. Aber ich sag dir, aus all den Briefen, die wir empfangen schon, können wir das deutlich sehen. Das ist ein Kampf. Licht gegen Finsternis. Der Teufel lässt seine Beute nicht gerne gehen. Und deswegen bedarf es vielleicht auch sehr radikaler Maßnahmen. Aber es lohnt sich, lieber Freund. Es lohnen sich radikale Maßnahmen. Es lohnt sich, endlich wieder frei zu sein, um dem Herrn zu folgen und ihm zu dienen. Ich zeige euch jetzt am Ende noch einmal einen kleinen Filmclip von einem jungen Mann, der etwas von diesem Kampf berichten kann. Seine Ehe droht zu scheitern. Und er hatte seinem Vater, der um die Ehe auch gerungen hat, im Gebet für seinen Sohn. Er hat seinem Vater versprochen, dagegen anzukämpfen. 30 Tage lang sollte er jeden Tag das tun, was sein Vater ihm aufgeschrieben hat. Und jetzt ist schon der 23. Tag seines Kampfes und er hat tatsächlich kapiert, dass unter Umständen sehr radikale Schritte erforderlich sind, um in diesem Kampf zu bestehen. Ihr erinnert euch, was der Herr Jesus gesagt hat? Wenn aber dein rechtes Auge dir Anlass zur Sünde gibt, so reiß es aus und wirf es von dir. Denn es ist dir besser, dass eins deiner Glieder umkommt und nicht dein ganzer Leib in die Hölle geworfen wird. Also ich glaube nicht, dass der Herr Jesus hier von irgendeiner Art von Selbstverstümmelung redet, dass er das im Sinn hat. Aber ich glaube, er will sagen, es sind möglicherweise auch in deinem Leben radikale Schritte nötig. Radikale Schritte nötig. Aber ich helfe dir, sagt er. Ich lasse dich nicht alleine. Und deswegen kann ich nur sagen und Mut machen, bringe das, was dich bindet, ans Licht, weil der Teufel nicht so sehr scheut wie den Lichtglanz des Evangeliums. Vertrau dich jemanden an, der dir zur Seite steht und der mit dir und der für dich betet. Ja, ich weiß, dass manche Schritte schwer sind, aber ich bitte dich, hör auf Gottes Wort. Jakobus schreibt im Kapitel 5, bekennt nun einander die Sünden und betet füreinander, damit ihr geheilt werdet. Das ist einer von diesen Aussagen, die so zentral, gerade bei diesem Problem, so wichtig sind. Heute hast du dazu die Gelegenheit, wenn der Herr Jesus dich heute Abend einlädt, zu ihm zu kommen. Wenn du noch keine persönliche Beziehung zu ihm hast, dann kannst du heute zu ihm kommen und dir von ihm die Kraft schenken lassen, dass er dir die Freiheit schenkt. Und wenn du schon ein Gotteskind bist und dich verstrickt hast in diese Dinge und das macht nicht Halt vor Gotteskindern, dann hast du jetzt die Gelegenheit, dem Herrn Jesus zu sagen, dass du zu ihm kommen willst, dass er dich frei macht. Frei macht, ihm zu dienen und ihm zu folgen.
Das kannst du tun, indem du das Lied, was wir auch heute Abend wieder singen, zu deinem Gebet machst. Die Bibel sagt, ich bin als Licht in die Welt gekommen, sagt der Herr Jesus, damit jeder, der an mich glaubt, nicht in der Finsternis bleibt. Und wir wollen jetzt wieder das Lied singen, ich komme zum Kreuz, und ich würde mich so freuen, wenn es dein Gebet ist, dass du dem Herrn Jesus jetzt sagst, ich suche Gnade bei dir, weil du hier für mich starbst am Kreuz von Golgatha. Ich komme aus Schwachheit und du siehst meine Schwachheit, Herr, dass ich aus eigener Kraft nie geschafft habe, so oft versucht und jetzt komme ich aus Schwachheit zu deiner Kraft. Jesus, ich komme zum Kreuz.

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1: Der Merkvers für diese Woche kommt aus Sprüche Kapitel 10, Vers 2. Unrecht gut hilft nicht, aber Gerechtigkeit errettet vom Tode. Sprüche Kapitel 10, Vers 2.

0: 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Ich möchte Ihnen Benedikt Peters ganz kurz vorstellen. Benedikt Peters studierte von 1980 bis 1985 an der Universität Zürich und war Redakteur bei einem christlichen Verlag. Heute hören Sie ihn sprechen über die Psalmen. Psalmen des bedrängten Davids. Hören Sie heute den zweiten Teil.
1: 1. Samuel 19 beschreibt nun, wie Saul David zu töten versucht. Und zwar diesmal nicht, wie es vorher schon geschehen war, dass er in einem Wutanfall die Nerven verlor und den Speer schleuderte. Da wird David gedacht haben, naja, das sind seine Anfälle. Sondern jetzt plant er es, nimmt es sich vor, jetzt muss dieser David sterben. 1. Samuel 19,9. Ein böser Geist vom Herrn kam über Saul und er saß in seinem Haus, sein Speer in seiner Hand. Und David spielte mit der Hand und Saul suchte David mit dem Speer an die Wand zu spießen. Aber er wich aus vor Saul und er stieß den Speer in die Wand und David floh und entrann in selbiger Nacht. Da sandte Saul Boten in das Haus Davids, um ihn zu bewachen und ihn am Morgen zu töten. Aber Michal, seine Frau, tat es David kund und sprach, wenn du nicht diese Nacht deine Seele rettest, so wirst du morgen getötet werden. Und Michal ließ David durchs Fenster hinab und er ging weg und floh und entrann. Und Michal nahm den Teraphim und legte ihn ins Bett und legte das Geflecht von Ziegenhaar zu seinen Häupten und deckte ihn mit dem Tuche zu. Und Saul sandte Boten, um David zu holen. Also wir sehen, es ist ihm wirklich ernst. Das ist nicht einfach ein Anfall. Und sie sprach, er ist krank. Da sandte Saul die Boten, um David zu sehen, und sprach, bringt ihn im Bette zu mir herauf, dass ich ihn töte. Und die Boten kamen, und siehe, der Teraphim war im Bett, und das Geflecht von Ziegenhaar zu seinen Häupten. Da sprach Saul zu Michal, warum hast du mich also betrogen und hast meinen Feind gehen lassen, dass er entronnen ist? Und Michal sprach zu Saul, er sagte zu mir, lass mich gehen, warum soll ich dich töten? Nun, dieses Geschehen ist Anlass geworden zum Psalm 59. Psalm 59. Dem Vorsänger verdirb nicht. Von David ein Gedicht, das Saul sandte und sie sein Haus bewachten, um ihn zu töten. Zu dieser Überschrift, die dreimal vorkommt, in drei Psalmen steht, verdirb nicht. Das heißt in drei Psalmen Davids. 57, 58 und 59 steht das. Verdirb nicht. Ich denke, dass es ziemlich leicht ist zu verstehen, was diese Bezeichnung soll. David hatte doch Angst um sein Leben. Oh, verdirb mich nicht. So denkt man doch, wenn man umstellt ist von bewaffneten Männern, die nur darauf warten, bis man aus dem Haus geht, um einen zu greifen und einen zu töten oder bald ins Haus eindringen und einen töten. Verdirb nicht. Schont mich. Wir werden darauf noch zurückkommen, weil dieser Ausdruck auch in den Samuelbüchern einmal vorkommt in ganz bemerkenswertem Zusammenhang. Nun, was hat David hier gelernt? Jetzt hat Gott ihn in eine solche Situation geführt, wo ihm nichts und niemand bleibt als Gott. Und zwar ist das eine Situation, die David sich nicht ausgesucht hätte. Wir sehen das immer wieder im Leben Davids und auch uns geht es so. Gott führt David in Situationen oder führt Menschen zu David, alles Dinge, die David sich nicht ausgesucht hätte. Es ist Gott, der treue Hirte Davids, der ihn weidet, der ihn führt, der ihn erzieht, damit er das werde, was er sein muss, umstellt von Feinden und wo ihm nichts und niemand bleibt als Gott, da lernt er, auf Gott und auf ihn allein zu vertrauen. Nur auf seine Hilfe. Befreie mich von meinen Feinden, oh mein Gott, setze mich in Sicherheit vor denen, die sich wider mich erheben. Befreie mich von denen, die Frevel tun, und rette mich von den Blutmenschen. Was will auch David tun? Er kann auf nichts anderes hoffen als auf Gottes Hilfe. Und er erfährt Gottes Hilfe. Gott verwendet ja unerwartete Mittel. Hier verwendet er Michal. Michal ist es, die es als Tochter Sauls versteht und es sich als Tochter Sauls auch leisten kann, etwas zu tun, was nachher andere
2: die unwissend David halfen, das Leben kostete. Sie hilft also David. Und dank Michas Hilfe kann David entkommen. Aber David hatte ja keine Macht über Michals Launen, oder? Und Michal hat ihre Launen. Alle Menschen haben ihre Launen. Wir sehen Michal an einer anderen Stelle. Da können wir vermuten, wenn sie in jener Gemütsverfassung gewesen wäre, dann hätte sie dem David nicht so willig geholfen. Sie verachtete ihn auch einmal. Gott ist der, der die Herzen lenkt. Und so lenkte er das Herz Michals, sich schützend vor David zu stellen, und er kam davon. Vers 9, meine Stärke, auf dich will ich achten, denn Gott ist meine hohe Feste. Und dann Verse 16 und 17, ich aber will singen von deiner Stärke und des Morgens jubelnd preisen deine Güte, denn du bist mir eine hohe Feste gewesen und eine Zuflucht am Tage meiner Bedrängnis. Dir, meine Stärke, will ich Psalmen singen, denn Gott ist meine hohe Feste, der Gott meiner Güte. Durch solche Erfahrungen lehrt Gott die Seinen ihm vertrauen und dass man ihm vertrauen kann. Dass er wirklich der Gott der Umstände ist. Oder so haben wir es doch gehört. Der Gott, der auch die Umstände lenkt, in seiner Hand hat. Und David hatte ja in diesem Psalm 23 gesagt, wenn ich wandle im finstern Tal, bist du bei mir. Und auch im Angesicht meiner Feinde deckst du mir den Tisch. Feinde sind da, die wollen mir Übles, die schauen mir zu, die wollen mir ans Leben, aber du bereitest mir einen Tisch. Du erhältst mein Leben, du ernährst mein Leben, erhältst meine Seele. Und durch solche Drangsal, durch solche Prüfungen, in die Gott David führt, lernt er seinen Gott in einer Weise kennen, als den Treuen, die er nie gekannt hat. Ich weiß nicht, ob ihr schon in solchen Situationen wart. Aber der Herr wird doch noch in solche Situationen führen, wo ihr vielleicht selbst verschuldet oder auch nicht selbst verschuldet euch in solcher Sackgasse findet, wo es kein Heraus gibt, kein Zurück, kein Wiedergutmachen, nichts, wo nur Gott bleibt. Zwei, dreimal habe ich mich in solchen Situationen befunden. So ratlos, dass mir sogar der Magen, das Innere, schmerzte. Da kann man nur eines tun. Sich vor Gott niederwerfen. Vor ihm liegen, und dann beginnt er zu reden. Und dann erfahren wir, er ist Gott, der treue Gott, der die Seinen bewahrt, den Seinen beisteht und der es auch dort, wo alles finster ist, versteht, in ihre Herzen, in ihre Seelen Licht zu geben. Gewissheit, Zuversicht, dieser Psalm endet mit Ich will singen von deiner Stärke. Auf das Wort Stärke werden wir bald noch zurückkommen. Ich will hier das Beispiel von diesem Mann hier, John Payton, Missionar unter Südseekannibalen, das Vorlesen aus seinem Leben. Ein Mann, der sich in eine Weltgegend begab, die nicht als sicher gelten konnte, nämlich auf die Neuen Hebriden, in der Südsee irgendwo, ich glaube nordöstlich von Australien. 1839 hatten erstmals Missionare versucht, das Evangelium dort zu verkündigen. Sie landeten auf der Insel Eromanga, John Williams und sein junger Gefährte Harris. Sie landeten auf der Insel Eromanga am 30. November 1839, wurden aber, als sie kaum den Fuß an Land gesetzt hatten, von Wilden erschlagen und gegessen. So war gleich Märtyrerblut auf diesen Boden geflossen und er gehörte nun umso mehr dem Herrn. Sein Kreuz musste umso gewisser dort gepredigt werden, wo seine Boten in seinem Namen das Leben hingegeben hatten. So sandte die Londoner Missionsgesellschaft 1842 die Missionare Turner und Nisbet ab. Sie wählten die Insel Tanna, weil sie Eromanga am nächsten lag. Nach 7 Monaten waren Wut und Mordlust der Tannesen nicht mehr zu bändigen. Nachdem ihr Leben wiederholt bedroht worden war, versuchten beide Missionare in einem kleinen Boot zu entfliehen. Und dann kommt 1858 die John Knox, so hieß das Schiff, im November 1858 nach Tanna mit John Payton und seiner jungen Frau. Beide frisch vermählt, seine Frau in Erwartung. Und dann, was geschieht? November 58 waren sie gelandet. Die Malaria war es dann auch, die John Peyton 5 Monate nach der Ankunft zum Witwer machte. Am 12. Februar 1859 wurde sein Sohn Robert geboren. Der Freude über das Kind folgten Angst und Sorge, denn Mary Ann Peyton bekam einen heftigen Malariaanfall. Schnell waren die Kräfte der vorher gesunden Frau aufgezehrt. Nicht einmal 3 Wochen nach der Geburt des ersten Kindes starb Mary Ann. Und wiederum weniger als 3 Wochen später stand Peyton vor dem Grab seines Sohnes. Und er schreibt dann in seinem Tagebuch, betäubt von dem entsetzlichen Verlust gleich zu Anfang meiner Laufbahn, immer wieder von Fieber und Malaria niedergeworfen, verlebte ich schwere Zeiten. Aber nie fühlte ich mich ganz verlassen. Der ewig gnädige Gott war stets bei mir. Er stärkte mich für die schwere Arbeit, meine Lieben der Erde zu übergeben, die ich ja, obgleich mein Herz fast brach, größtenteils selbst zu verrichten hatte. Ich fasste den Boden und die Wände mit Korallenblöcke ein, wählte den Platz für das Grab möglichst nahe dem Haus, und so wurde es in den folgenden Jahren, inmitten von Tod und Gefahren, mein Ruheplatz, an dem ich meinen Gott suchte, wo ich in Gebet und Tränen das Land, in dem ich meine Toten begraben hatte, vom Herrn erbat. Ohne Jesus und ohne die Gemeinschaft mit ihm hätte ich an jenem einsamen Grab wohl den Verstand verloren. Und er erlebte ganz ähnliche, buchstäblich ähnliche Situationen wie David, umstellt von bewaffneten Männern, die gekommen waren, um ihn zu töten. Er war allein. Und was tut man da? Hier eines der zahlreichen Beispiele. Eines Morgens zu früher Stunde sah ich das Haus von vielen Bewaffneten umringt. Also Keulen hatten sie und seinen sogenannten Mordstein. Das war ein spitzer Stein, den man schleudert und mit dem man töten konnte. Und einige hatten sogar Flinten, Gewehre. Ein Anführer sagte mir, kurz und klar, sie seien gekommen, um mich zu töten. Ich sah, dass ich völlig in ihrer Gewalt war. Von einer Verteidigung gegen so viele konnte keine Rede sein. Ich kniete nieder. Übergab in heißem Gebet dem Herrn Jesus Leib und Seele, wie ich dachte zum letzten Mal, und trat dann unter die Männer. Ruhig setzte ich ihnen auseinander, wie wenig gut sie an mir handelten, und dass ich ihnen allen nie irgendetwas zuleide getan hätte. Auch wies ich auf die Folgen hin, welche für sie aus dem Mord entstehen würden. Als plötzlich ein Anführer sagte, ihr habt recht, wir handeln schlecht an euch. Nun aber wollen wir für euch kämpfen und alle töten, die euch hassen. Nun, genau so ging es auch hier und zu, wetterwendisch, einmal so, einmal anders. Und dann erlebte er, kurz danach, schon am nächsten Tag folgte mir ein Häuptling mit seiner Flinte fast 4 Stunden lang. Bei allen meinen Gängen, meiner Arbeit im Haus und draußen, oft erhob er die Waffe zum Schuss, aber meines Gottes Macht hat die Hand zurückgehalten von der Tat. Die wunderbaren Errettungen stärkten meinen Glauben mächtig und machten mich bereit für kommende Gefahren, die sich aneinander reihten. Ohne die unumstößliche Gewissheit der Gegenwart und der Macht unseres Erlösers würde ich sicherlich den Verstand verloren haben und elend umgekommen sein. Seine Worte, siehe, ich bin bei euch, alle Tage, bis an der Weltende, wurden eine solche Wirklichkeit für mich, dass ich mich kaum erschreckt haben würde, wenn ich den Herrn auf mich herabschauend gesehen hätte wie Stephanus. Ich fühlte Christi tragende Liebe wie Paulus und sagte oft mit ihm, ich vermag alles durch Christus, durch welchen ich mächtig bin. Es ist einfach Wahrheit, dass ich meinen Herrn mir nie so nahe fühlte, wie in den Momenten, wo Keule, Flinte oder Speer auf mich gerichtet waren. Unter solchen Umständen entstand also dieser Psalm 59 und wir merken uns dieses Wort, Herr, meine Stärke. Denn David brauchte es. Er musste es lernen und darum lehrte Gott ihn, in Gott seine Stärke zu finden. Etliche Jahre später befand sich David in einer solchen Lage, die nach menschlichem Urteil das Ende Davids, das Ende seines ganzen Weges hätte bedeuten müssen. Aber wir wollen zuerst noch mit der nächsten Episode befassen und kommen dann darauf zurück. Also David flieht und dann kommt er zurück zu Jonathan und Jonathan versucht dann herauszufinden, wie sein Vater, wie Saul über David nunmehr denkt, ob sich sein Zorn gelegt habe. Und Saul zürnt David noch immer. Und so berichtet Jonathan dem David, dass er fliehen müsse. Und wir sehen hier übrigens etwas, das auch für David sehr charakteristisch ist. Darum will ich diesen Vers noch lesen. 1. Samuel 20. Der Knabe ging, also der Waffenträger Jonathans, und David machte sich auf von der Südseite her und fiel auf sein Antlitz zur Erde und beugte sich dreimal nieder. Und sie küssten einander und weinten miteinander, bis David über die Maßen weinte. David war eine wirklich leidenschaftliche Seele. Er war ein Mann von ungeheuer starken Empfindungen. Er war jemand, der weinen konnte, bis er keine Kraft mehr hatte zu weinen. War aber auch jemand, der sich so in seinem Gott freuen konnte, als er die Bundeslade nach Jerusalem brachte und daran dachte, was das bedeutet. Vor Augen des ganzen Volkes Israel wird jetzt kund, Gott ist König in Israel. Er thront zwischen den Cherubim. Dann hat das sein Herz mit solch unbändiger Freude erfüllt, dass Gott als König erkannt wird, dass er vor der Bundeslade tanzte. An ihm war nichts fad, nichts blass, alles heftig intensiv. Und wir sehen diesen gleichen David, der als siegreicher Feldherr von Feldzügen zurückkehrte. Wir sehen ihn auch im Staub vor Gott liegen. 7 Tage und hat nichts gegessen. Zerknirscht vor Gott. Und irgendwie gefällt das mir an David. In allem war er ein Mann, der vollständig, ganz, total war. Eine leidenschaftliche Seele. Und man merkt diese leidenschaftlichen Empfindungen für seinen Gott. Und das ist das Schönste. Wie er seinen Gott rühmt, sich seines Gottes freut, seine Treue preist, ist einfach großartig. Und darum ist das auch bezeichnend hier für ihn. David weinte über die Maßen. Er war nicht cool. Ich finde das, also, entschuldigt den Ausdruck. Ich finde das so idiotisch, dass ein so blödes Wort zum Modewort wird. Und wenn Christen noch meinen, sie müssen auch cool sein, also ich halte das fast nicht aus. David war nichts von dem. Eine leidenschaftliche Seele, der auch vor Kummer von Kammer zu Kammer gehen konnte und klagen konnte, Absalom, mein Sohn, das ist David. Ein Mann tiefer Empfindungen, aber so war ja der Herr Jesus auch. Dann kommen wir zu 1. Samuel 21. David muss also fliehen und er kommt nach Nob zu Ahimelech, dem Priester. Und Ahimelech kam David ängstlich entgegen und sprach zu ihm, warum bist du allein und niemand ist bei dir? Und David sprach zu dem Priester Ahimelech, der König hat mir eine Sache geboten, und er sprach zu mir, niemand soll irgendwie um die Sache wissen, in der ich dich sende und die ich dir geboten habe, und die Knaben habe ich an den und den Ort beschieden. Und jetzt sehen wir David, wie er in dieser Situation zur Lüge Zuflucht nimmt. Das ist eine Lüge. Er sagt nicht die Wahrheit. Er wagt nicht die Wahrheit zu sagen. Er, der eben gelernt hat, dass Gott sein Helfer ist. Und so müssen wir die gleichen Dinge immer wieder lernen. Wir haben es nicht mit einem Mal ausgelernt. Und dass er hier log, das hat noch tragische Folgen für Ahimelech und für sein ganzes Haus. Und so ist David tatsächlich auch mit Schuld daran, dass Ahimelech und sein ganzes Haus hingemordet wurde. Nun, er bekommt, worum er bittet, und scheinbar hat ihm da seine Notlüge genützt und geholfen, und er flüchtet dann, und wir merken, dass er jetzt nicht seinem Gott vertraut. Er hat zuerst zu dieser Notlüge Zuflucht genommen, und jetzt flüchtet er wohin? Zum Philister König Achis. Er sagt sich, meines Feindes Feind ist mein Freund. Sehr menschlich. Und jetzt sehen wir wiederum, wie Gott der treue Gott ist. Er ist der Hirte Davids. Gott sorgt dafür, dass es ganz einfach nicht geht. Aber dabei wird es so gefährlich. Aber auch das kommt von Gott. Mit einem Mal kommen da Knechte des Achis und sagen, ja halt, das ist der David. Das ist der Mann, von dem die Frauen in Israel im Reigen sangen. Die Knechte Achis sprachen zu ihm, ist das nicht David, der König des Landes? Haben sie nicht von diesen Diesem in den Reigen gesungen und gesprochen, Saul hat seine 1000

0: Das ist ihm doch in die Knochen gefahren und auch ins Herz gegangen. Und er hat darüber nachgedacht und hat etwas gelernt daraus. Und davon lesen wir im Psalm 56. Also wir schlagen den Psalm 56 auf, da steht das: Dem Vorsänger nach die Taube der fernen Terebinten, von David ein Gedicht, als die Philister ihm zu Gat griffen. Da hatten sie. Und hat er gleichzeitig auch gebetet, sei mir gnädig, oh Gott, hat sicher vorher gebetet, bewahre mich. Oh Gott, es schnaubt nach mir der Mensch den ganzen Tag, mich befehdend bedrückt er mich. Es schnauben meine Feinde den ganzen Tag, viele befehden mich in Hochmut. An dem Tag, da ich mich fürchte, wir hatten eben gelesen, da fürchtete er sich sehr und hatte zuerst Zuflucht genommen zu einer Art Lüge, hatte sich verstellt, und das ist Lüge. Und der Herr ließ ihn davonkommen, aber er muss nach dem Gewissen geschlagen gewesen sein. Wie erbärmlich das eigentlich war, dass er seinem Gott nicht vertraute. Ist denn Gott nicht treu? Ist denn Gott nicht wahrhaftig? Und so sagte er: An dem Tag, da ich mich fürchte, vertraue ich auf dich. In Gott werde ich rühmen, sein Wort auf Gott vertraue ich. Ich werde mich nicht fürchten. Was sollte das Fleisch mir tun? Was will auch der Mensch mir tun? Und hier der Vers 13. Denn du hast meine Seele vom Tode errettet. Ja, meine Füße vom Sturz, um zu wandeln vor dem Angesicht Gottes im Lichte der Lebendigen. Wie viel Zeit ist noch? Noch 2 Minuten, ja. Du hast meine Seele vom Tode errettet, ja, meine Füße vom Sturz, um zu wandeln vor dem Angesicht Gottes im Lichte der Lebendigen. Gott rettete ihn, und er begriff, es war Gott, der ihn rettete. Nicht seine Lüge, nicht sein Verstellen. Gott hatte ihn gerettet, in seiner Gnade ihn bewahrt. Und wie oft haben auch wir das erlebt, wir haben uns schamwürdig benommen, uns irgendwie herauszuwinden versucht, und der Herr hat in seiner Gnade uns vor größerem Übel bewahrt. Und wir leben noch immer, und wir leben nicht nur immer, sondern unser Glaube ist noch immer am Leben. Er hat nicht unseren Glauben sterben lassen, er hat dafür gesorgt, dass unser Glaube wieder zum Leben kam. Und damit Einsicht, Buße, Beugung gewirkt und neue Zuversicht in Gott. Wahrlich, der Herr ist mein Hirte, mir wird nichts mangeln.
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0: Ich danke dir, liebender Gott, für all die wunderbaren Taten, die du an mir vollbracht hast. Bitte gib mir die Kraft, mich auf deine mächtigen Taten zu konzentrieren, wenn ich Hoffnung brauche, um weiterzumachen. Gottes liebevolle Taten. Ich liebe eine gute Partie Scrabble. Nach einem bestimmten Spiel haben meine Freunde einen Zug nach mir benannt, Katara. Ich lag das ganze Spiel im Rückstand, aber am Ende, als keine Steine mehr im Beutel waren, bildete ich ein Wort mit 7 Buchstaben. Das bedeutete, dass ich 50 Bonuspunkte sowie alle Punkte aus den übrig gebliebenen Steinen meiner Gegner erhielt. Dadurch rückte ich vom letzten auf den ersten Platz. Wann immer wir jetzt spielen und jemand in den Rückstand gerät, erinnert er sich an dieses legendäre Spiel und hofft auf einen Katara. Die Erinnerung an das, was in der Vergangenheit geschehen ist, hat die Kraft, unsere Stimmung zu heben und uns Hoffnung zu geben. Und genau das tun die Israeliten, als sie das Passafest feiern. Das Passafest erinnert an das, was Gott für die Israeliten tat, als sie in Ägypten waren und vom Pharao und seinen Leuten unterdrückt wurden. 2. Mose 1, Verse 6 bis 14. Nachdem sie zu Gott geschrien haben, befreit der das Volk auf mächtige Weise. Er befiehlt ihnen, ihre Türpfosten mit Blut zu bestreichen, damit der Todesengel an ihren Erstgeborenen und Tieren vorbeiziehen wird. Kapitel 12, Verse 12 bis 13. Dann werden sie vor dem Tod bewahrt. Jahrhunderte später nehmen die Gläubigen an Jesus regelmäßig das Abendmahl ein, um sich an sein Opfer am Kreuz zu erinnern. Dieses Opfer gibt uns alles, was wir brauchen, um von Sünde und Tod befreit zu werden. 1. Korinther 11, Verse 23 bis 26. Die Erinnerung an Gottes liebevolle Taten in der Vergangenheit gibt uns Hoffnung für heute. Nun hören wir den Bibeltext 2. Mose 12, die Verse 24 bis 28.
1: Ihr und eure Nachkommen sollt euch immer an diese Vorschriften halten. Wenn ihr in das Land kommt, das der Herr euch zugesagt hat, sollt ihr an diesem Brauch festhalten. Wenn eure Kinder euch fragen werden, was bedeutet dieser Brauch, dann sollt ihr antworten, das ist ein Passa-Opfer für den Herrn. Denn er ging in Ägypten an den Häusern der Israeliten vorüber. Als er die Ägypter sterben ließ, hat er unsere Familien verschont. Da knieten die Israeliten nieder und beteten den Herrn an. Die Israeliten gingen und machten alles genauso, wie der Herr es Mose und Aaron befohlen hatte.
0: Der Bibeltext wurde gelesen aus Neues Leben, die Bibel. 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
1: Der Merkvers für diese Woche kommt aus Sprüche Kapitel 10, Vers 2. Unrecht gut hilft nicht, aber Gerechtigkeit errettet vom Tode. Sprüche Kapitel 10, Vers 2.

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0: Hier ist das Rundfunkprogramm des Missionswerkes Werner Heukelbach. 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
1: Heute Morgen hatte ich nach langer Zeit wieder Gelegenheit, in aller Frühe für 2 Stunden durch Wald und Flur zu gehen. Naja, Gelegenheit hätte ich sicher öfter, aber es wirklich tun? Soweit es ging, suchte ich eine Gegend, in der keine Fahrgeräusche der Autos mehr zu hören waren. Ganz ist es mir nicht gelungen. Dennoch, diese Ruhe, diese Stimmen, diese natürlichen Stimmen, und sei es das Klopfen zweier Spechte, abwechselnd, im gleichmäßigen Abstand, ein heller und ein eher dumpfer Klang. Es ist wie Musik in meinen Ohren. Mitten im Waldstück treffe ich ein äsendes Reh. Es bemerkt mich nicht und ich genieße den Augenblick. Doch durch meine nächsten Schritte wird es alarmiert und in eleganten, hohen Sprüngen macht es sich davon, bis es sich in Sicherheit wähnt. Die Sonne macht ein Spiel mit den Blättern. Hell- und dunkelgrün wechseln sich ab. Auf den nicht weggeräumten Baumstämmen finde ich Schnecken mit ihrem Häuschen. Dann wieder einen erstorbenen Baum. Ach nein, da ist ja doch noch etwas grün. Da, wo alles tot erscheint, findet sich doch noch etwas Leben. Das wird mir zum Bild, und ich mache ein Foto. Ich bekomme eine Ahnung davon, dass die Natur ihre eigene Sprache spricht. Wenn ich genau hinhöre, kann ich hier manches hören, manches sehen. Manches entdecken. Mein Gott, ist das schön, denke ich. Viel Zeit verbringe ich in meinem Büro, in der Wohnung, im Auto, unter Menschen, in Veranstaltungen. Doch die Zeit in der Natur vermittelt mir eine Ursprünglichkeit und Unmittelbarkeit, die alles andere ein Stück weit zumindest verblassen lässt. Die Zeit in der Natur lässt mich etwas von dem atmen, was im ersten Satz der Bibel steht. Im Anfang schuf Gott Himmel und Erde. Auch den Teil der Erde, auf dem jetzt meine Füße stehen und auf dem ich gehen darf. Und so wird dieser Ort ein Ort der Begegnung mit Gott. Nicht, weil die Natur jetzt vergöttert wäre. Auch nicht, weil Gott irgendwo versteckt in der Natur zu finden wäre. Es ist vielmehr dies. Die Natur spiegelt etwas von Gott wider, das mich fasziniert. Paulus hat es einmal so ausgedrückt: Seit der Erschaffung der Welt sind Gottes Werke ein sichtbarer Hinweis auf ihn, den unsichtbaren Gott, auf seine ewige Macht und sein göttliches Wesen. Das Sichtbare wird mir ein deutlicher Hinweis auf das Unsichtbare. Ich muss wohl eher sagen, auf den Unsichtbaren. Wenn ich die einzelne Tulpe am Wegesrand, die stolze Eiche, das äsende Reh oder den Buntspecht anschaue, sehe ich etwas als Hinweis auf den, den ich nicht sehen kann. Ist das nicht genial? Gott lässt etwas wunderbar Schönes von sich erkennen. Und das in einer verschwenderischen Vielfalt. Denken Sie nur an die Fische in der Tiefsee, die wir normalerweise nie zu Gesicht bekommen. Und doch sind sie da. Und offensichtlich hat Gott seine Freude daran. Oder denken Sie an die vielen Edelweißpflanzen in den Bergen, die kein Mensch sehen wird und die doch für ihren Schöpfer blühen. Und dann das Viele, was uns einfach ohne Mühe zugänglich ist. Wenn wir nur etwas unser Tempo verlangsamen würden, wenn wir es nur aushalten könnten, einfach dort in der Natur zu sein, ohne gleichzeitig mit unseren Kommunikationsmitteln woanders zu sein. Und noch etwas Geniales. All diese Hinweise auf den Schöpfer, auf Gottes Macht und auf sein Wesen, all das ist kostenlos. Es bedarf nur unserer Aufmerksamkeit, unserer Neugierde und, wenn Sie so mögen, auch unserer Entdeckerlust. Ich merke, dass es bei mir noch ausgeprägter sein könnte. Und wie geht es Ihnen? Wie steht es mit Ihrer Aufmerksamkeit in Bezug auf die Natur? Und weiter gefragt, wie steht es mit Ihrer Aufmerksamkeit in Bezug auf den Schöpfer dieser wunderbaren Natur? Die Natur scheint ein geeigneter Ort zu sein, um sich über den Schöpfer Gedanken zu machen. Oder besser noch, sich vom Schöpfer beeindrucken zu lassen. Es wäre konsequent, wenn wir nicht einfach so weitermachten wie bisher. Alles erscheint doch auf einmal in einem neuen Licht, wenn man den Schöpfer, wenn man Gott hinter dieser Schöpfung entdeckt. Paulus zumindest zieht einen Schluss daraus. Die Menschen haben keine Entschuldigung. Die Schöpfung ist so genial, dass ein genialer Schöpfer dahinter stehen muss, der alles ins Dasein gebracht hat. Und stellen Sie sich vor, Sie sind mitten darin. Manchmal kann man sich ganz unbedeutend dabei vorkommen, gerade bei einem klaren Sternenhimmel. Und dann wiederum fühlen Sie sich so lebendig, weil Sie merken, dass Sie ein bedeutender Teil dieser Schöpfung sind. Sie mit Ihrem Körper, mit den vielen Funktionen. Dass Ihr Herz schon so viele Jahre ununterbrochen schlägt, dass Sie Ihre Umgebung wahrnehmen können, sich freuen können an den Farben, an den Gerüchen, an dem Klang. Umberto Eco schrieb in seiner Geschichte der Schönheit, dass wir dann von Schönheit sprechen, wenn wir etwas als das genießen, was es ist, unabhängig davon, ob wir es besitzen. Könnte es nicht sein, dass Schönheit ein Geschenk von demjenigen ist, der sie geschaffen hat und eben für uns geschaffen hat? Das Schöne in der Natur als Geschenk Gottes zu betrachten, das öffnet den Weg, über die Güte Gottes nachzudenken. 1998 flog der 77-jährige John Glenn noch einmal in den Weltraum. Augenblicklich wurde er überwältigt von der Gegenwart Gottes. Den Journalisten erzählte er daraufhin, von diesem Aussichtspunkt aus auf die Erde zu schauen, die wunderbare Schöpfung von hier aus zu sehen und nicht an Gott zu glauben, das ist für mich unvorstellbar. John Glenn und vor und nach ihm viele andere wurden nicht gezwungen, an Gott zu glauben. Es ist die gewinnende Schönheit, die Glauben weckt und das Herz gewinnt. Gott erzwingt sich ja nicht das Vertrauen der Menschen. Vertrauen kann man nicht einfordern, Vertrauen kann man nur gewinnen. Genau das möchte Gott. Er möchte auch Ihr Vertrauen gewinnen. Er möchte Ihr Vertrauen wiedergewinnen. Er wünscht sich so sehr, dass Sie sich voll Vertrauen ihm zuwenden. Paulus sagte es seinen Zeitgenossen einmal auf diese Weise: Wendet euch dem lebendigen Gott zu, dem Gott, der den Himmel, die Erde und das Meer geschaffen hat, das ganze Universum mit allem, was darin ist. Er gab sich den Menschen schon immer zu erkennen, indem er ihnen Gutes tat. Er ist es, der euch vom Himmel her Regen schickt und euch zu den von ihm bestimmten Zeiten reiche Ernten schenkt. Er gibt euch Nahrung im Überfluss und erfüllt euer Herz mit Freude. Vielleicht kennen Sie den Spruch, Not lehrt beten. Aber wie ist es mit all dem Guten, mit dem Überfluss, mit der Freude? Sollte uns das nicht erst recht ins Gespräch mit Gott bringen? Sollten wir uns nicht aus diesem Grunde erst recht Gott zuwenden? Sich Gott zuwenden, bei all dem Guten. Wäre das nicht das Natürlichste von der Welt? Sicher gibt es viel Notvolles in dieser Welt, an dem wir leiden, an dem wir auch mitleiden. Doch vergessen wir darüber nicht, dass, was Gott gibt, eben Gutes gibt. Gott gibt euch Nahrung im Überfluss und erfüllt euer Herz mit Freude, meinte Paulus. Überlegen Sie einmal, ob das nicht auch auf Sie zutrifft. Wie geht es Ihnen, wenn Sie genüsslich essen? Denken Sie dabei an den Schöpfer, der Ihnen dieses ermöglicht? Ist Ihnen bewusst, dass Sie dabei von Gott abhängig sind? Wie können wir existieren, wie können wir leben und gut leben ohne ausreichende Nahrung? Auch dadurch gibt sich Gott zu erkennen. Und wie ist das mit der Freude im Herzen? Diese Freude ist genauso wenig selbstverständlich. Doch gerade Freude sollte unser Herz höher schlagen lassen für Gott. Und sei es, dass Sie sich auf den Weg in den Wald machen, aufs Feld oder an einen See. Nutzen Sie die Möglichkeiten, die sich Ihnen bieten. Und es könnte passieren, dass Sie sagen, mein Gott, ist das schön. Mein Gott, das ist mehr als ein Kraftausdruck. Recht verstanden drückt es doch eine Beziehung aus. Eine Beziehung übrigens, für die wir uns öffnen können, die aber von Gott selbst geknüpft wird. Unübersehbar hat er das dadurch deutlich gemacht, indem er seinen Sohn Jesus Christus in diese Welt sandte. Und er wünschte sich so sehr, dass die Menschen ihn aufnehmen. Vertrauensvoll, also im Glauben aufnehmen. Denn jeder, der ihm so begegnet, darf zu Recht sagen, mein Gott. Denn all jene, die Jesus Christus aufnahmen und an seinen Namen glaubten, gab er das Recht, Gottes Kinder zu werden. Noch enger kann man diese Beziehung nicht beschreiben. Und das Schöne ist, sie dürfen genau diesen Schritt tun.

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2: 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Hören Sie nun aus dem Buch Nehemia die Kapitel 11 und 12. Nehemia 11 und 12.
1: Kapitel 11. Und die Oberen des Volks wohnten in Jerusalem. Das übrige Volk aber warf das Los darum, wer von jeweils 10 nach Jerusalem in die heilige Stadt ziehen sollte, um dort zu wohnen, und die 9 in den anderen Städten. Und das Volk segnete alle die Männer, die freiwillig in Jerusalem wohnen wollten. Dies sind die Oberen der Landschaft Juda, die in Jerusalem und in den Städten Judas wohnten. Sie wohnten aber jeder in seinem Eigentum in ihren Städten. Israeliten, Priester, Leviten, Tempelsklaven und die Nachkommen der Sklaven Salomos. In Jerusalem wohnten einige von den Söhnen Juda und einige von den Söhnen Benjamin. Von den Söhnen Juda: Ataja, der Sohn Usias, des Sohnes Zacharias, des Sohnes Amarias, des Sohnes Shephatjas, des Sohnes Mahalaleels, von den Söhnen Peres. Und Maaseja, der Sohn Baruchs, des Sohnes Kolchoses, des Sohnes Hasajas, des Sohnes Adajas, des Sohnes Jojaribs, des Sohnes Zacharias, von den Söhnen Schela. Alle Nachkommen des Peres, die in Jerusalem wohnten, waren 468 angesehene Männer. Von den Söhnen Benjamin: Salu, der Sohn Meschulams, des Sohnes Joeds, des Sohnes Pedajas, des Sohnes Kolajas, des Sohnes Maaseias, des Sohnes Itiels, des Sohnes Jesajas und seine Brüder Gabai, Salai, 928. Und Joel, der Sohn Sichris, war ihr Vorsteher, und Juda, der Sohn Hasenuas, war als Zweiter über die Stadt gesetzt. Von den Priestern: Jedaja, Jojarib, Jachin und Seraja, der Sohn Hilkias, des Sohnes Meschulams, des Sohnes Sadoks, des Sohnes Merajots, des Sohnes Ahitubs, der Vorsteher im Hause Gottes, und ihre Brüder, die am Hause Gottes Dienst taten, 822. Und Adaja, der Sohn Jerohams, des Sohnes Pelaljas, des Sohnes Amsis, des Sohnes Zacharias, des Sohnes Paschurs, des Sohnes Malkias und seine Brüder, Häupter der Sippen, 242. Und Amaschsai, der Sohn Asareels, des Sohnes Ahasais, des Sohnes Meschilemots, des Sohnes Immers, und ihre Brüder, tüchtige Männer, 128, und ihr Vorsteher war Sabdiel, der Sohn Hagadols. Von den Leviten: Shemaja, der Sohn Haschubs, des Sohnes Asrikams, des Sohnes Haschabjas, des Sohnes Bunis, und Shabtai und Josabat, von den Häuptern der Leviten für den äußeren Dienst am Hause Gottes. Und Matanja, der Sohn Michas, des Sohnes Sabdis, des Sohnes Asafs, hatte beim Gebet den Lobgesang anzustimmen, und Bakbukja war unter seinen Brüdern der Zweite in diesem Dienst, und Abda, der Sohn Shamuas, des Sohnes Galals, des Sohnes Jedutuns. Alle Leviten in der heiligen Stadt waren 284. Und die Torhüter: Akub und Talmon und ihre Brüder, die an den Toren Wache hielten, 172. Das übrige Israel aber, Priester und Leviten, blieb in allen Städten Judas, ein jeder auf seinem Erbteil. Und die Tempelsklaven wohnten am Ophel, und Siha und Gishpa waren über die Tempelsklaven gesetzt. Der Vorsteher der Leviten aber in Jerusalem war Usi, der Sohn Banis, des Sohnes Haschabjas, des Sohnes Matanjas, des Sohnes Michas, von den Söhnen Asaf, die beim Dienst im Hause Gottes zu singen hatten. Denn es gab ein Gebot des Königs für sie und eine feste Abmachung, an welchem Tag jeder zu singen hatte. Und Petachja, der Sohn Meshes Abels, von den Söhnen Serachs, des Sohnes Judas, stand dem König zur Seite in allem, was das Volk betraf. Und einige von den Söhnen Juda wohnten draußen in Höfen auf ihren Fluren in Kirjat Arba und seinen Ortschaften und in Dibon und seinen Ortschaften und in Kabseel und seinen Gehöften und in Jeshua, Molada, Bet Pelet, Hazar Shual, Beersheba und seinen Ortschaften und in Siklak und Mechona und seinen Ortschaften und in Enrimon, Zora, Jarmut, Zanoach, Adullam und ihren Gehöften, in Lachisch und seinen Fluren, in Aseka und seinen Ortschaften. So ließen sie sich nieder von Beersheba bis zum Tal Hinnom. Die Söhne Benjamin aber wohnten in Geba, Michmas, Aya, Bet-El und seinen Ortschaften und in Anatot, Nob, Ananya, Hazor, Rama, Gitayim, Hadid, Zeboyim, Nebalat, Lot und Ono und im Tal der Zimmerleute. Und von den Leviten wohnten Ordnungen auch in Juda und in Benjamin. Kapitel 12. Dies sind die Priester und Leviten, die mit Serubabel, dem Sohn Sealtiels, und Jeschua zurückgekehrt waren. Seraja, Jeremia, Esra, Amaria, Maluch, Hattusch, Shechanja, Rehum, Meremot, Ido, Gineton, Abia, Mijamin, Maatja, Bilga, Shehaja, Joyarib, Jedaja, Salu, Amok, Hilkia und Jedaja. Das waren die Häupter der Priester und ihrer Brüder zur Zeit Jeschuas. Die Leviten aber waren diese: Jeschua, Binui, Kadmiel, Sherebja, Juda und Matanja. Er und seine Brüder waren für die Danklieder eingesetzt. Bakbukja aber, Uni und ihre Brüder, standen ihnen gegenüber beim Dienst. Jeschua zeugte Jojakim, Jojakim zeugte Eliashib, Eliashib zeugte Jojada, Jojada zeugte Jochanan, Jochanan zeugte Jadua. Und zur Zeit Jojakims waren diese die Häupter der Sippen unter den Priestern, nämlich von der Sippe Seraja, Meraja, von Jeremia, Hanania, von Esra, Meshulam, von Amaria, Jochanan, von Maluch, Jonathan, von Shebanja, Josef, von Harim, Adna, von Merajot, Helkai, von Ido, Zacharia, von Gineton, Meshulam, von Abia, Sichri, von Miyamin, Maatja, Piltai, von Bilga, Shamua, von Shemaya, Jonathan, von Joyarib, Matenai, von Jedaja, Usi, von Salu, Kalai, von Amok, Eber, von Hilkia, Hashabja, von Jedaja, Nathanael. Und zur Zeit Eliashibs, Jojadas, Jochanans und Jaduas wurden aufgezeichnet die Häupter der Sippen unter den Leviten und die Priester bis zur Herrschaft des Darius, des Königs von Persien. Es wurden aber von den Leviten die Häupter der Sippen aufgezeichnet in einer Chronik bis zur Zeit Jochanans, des Sohnes Eliashibs. Und dies waren die Häupter der Leviten: Chashabja, Sherebja und Jeschua, Binui, Kadmiel. Und ihre Brüder standen ihnen gegenüber, zu loben und zu danken, wie es David, der Mann Gottes, geboten hatte, Chor um Chor, nämlich Matanja, Bakbukja und Obadja. Aber Meshulam, Talmon und Akub, die Torhüter, hatten die Wache an den Vorratskammern der Tore. Diese lebten zur Zeit Jojakims, des Sohnes Jeschuas, des Sohnes Josadaks, und zur Zeit des Statthalters Nehemia und des Priesters Esra, des Schriftgelehrten. Und bei der Einweihung der Mauer Jerusalems holte man die Leviten aus allen ihren Orten nach Jerusalem, um Einweihung zu halten mit Freuden, mit Danken und Singen, mit Zimbeln, Psaltern und Harfen. Und es versammelten sich die Sänger aus der Gegend um Jerusalem und von den Gehöften der Netophatiter und von Bet Gilgal und von den Fluren um Geba und Asmavet. Denn die Sänger hatten sich rings um Jerusalem her Gehöfte gebaut. Und die Priester und Leviten reinigten sich und reinigten das Volk, die Tore und die Mauer. Und ich ließ die Oberen von Juda oben auf die Mauer steigen und stellte zwei große Dankchöre auf, Die einen gingen zur Rechten, oben auf der Mauer zum Misttor hin, und hinter ihnen her gingen Hoschaja und die Hälfte der Oberen von Juda, und Asarja, Esra, Meschulam, Juda, Benjamin, Schemaja und Jeremia und einige der Priester mit Trompeten, nämlich Sacharja, der Sohn Jonathans, des Sohnes Schemajas, des Sohnes Matanjas, des Sohnes Michajas, des Sohnes Sakurs, des Sohnes Asafs und seine Brüder, Schemaria, Asariel, Milallai, Gilallai, Ma'ai, Nathanael und Juda, Hanani mit den Seitenspielen Davids, des meines Gottes. Esra aber, der Schriftgelehrte, ging vor ihnen her. Und sie zogen zum Quelltor hin und stiegen geradeaus die Stufen zur Stadt Davids hinauf, wo die Mauer oberhalb des Hauses Davids bis an das Wassertor im Osten verläuft. Der andere Dankchor ging zur Linken hin, und ich ging hinter ihm her, und die andere Hälfte der Oberen des Volks oben auf der Mauer, oberhalb des Ofenturms bis an die breite Mauer und oberhalb des Tores Ephraim zum alten Tor und zum Fischtor und zum Turm Hananel und zum Turm Mea bis an das Schaftor, und sie blieben am Wachttor stehen. So standen die beiden Dankchöre am Hause Gottes, und ich und die Hälfte der Ratsherren mit mir und die Priester, nämlich Eljakim, Maaseja, Mijamin, Michaja, Eljoenai, Zacharia, Hanania mit Trompeten und Maaseja, Shemaja, Eleazar, Uzi, Johanan, Malkia, Elam und Esa. Und die Sänger sangen laut, und Jesrachja stand ihnen vor. Und es wurden an diesem Tage große Opfer dargebracht, und sie waren fröhlich, denn Gott hatte ihnen eine große Freude gemacht, so dass sich auch Frauen und Kinder freuten, und man hörte die Freude Jerusalems schon von ferne. Zu der Zeit wurden Männer über die Kammern bestellt für die Vorräte, für die Abgaben, Erstlinge und Zehnten, um in ihnen die Anteile von den Äckern um die Städte her zu sammeln, die nach dem Gesetz für die Priester und Leviten bestimmt waren. Denn Juda hatte seine Freude an den Priestern und Leviten, die im Amt standen, dass sie den Dienst Gottes und den Dienst der Reinigung versahen. Und auch die Sänger und Torhüter taten nach dem Gebot Davids und seines Sohnes Salomo. Denn schon zu den Zeiten Davids und Asafs wurden die Vorsteher der Sänger eingesetzt, um Gott zu loben und zu danken. Und zur Zeit Zerubabels und zur Zeit Nehemias gab ganz Israel den Sängern und Torhütern Anteil an den heiligen Gaben Tag für Tag. Denn Israel gab das Geheiligte den Leviten, die Leviten aber gaben davon den heiligen Anteil den Söhnen Aaron.
2: Sie hörten soeben die Lesung aus Nehemia, Kapitel 11 und 12. 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
1: Der Merkvers für diese Woche kommt aus Sprüche Kapitel 10, Vers 2. Unrecht gut hilft nicht, aber Gerechtigkeit errettet vom Tode. Sprüche Kapitel 10, Vers 2.

0: Es ist mir eine große Freude, Sie heute hier wieder haben zu dürfen in unserem Programm Wissenschaft, Bibel und Erlösung mit unserem lieben Bruder Professor Dr. Werner Gitt. BBN International, der biblische Hörfunk, möchte Ihnen helfen, nicht nur die Bibel besser kennenzulernen, sondern auch jedem Rede und Antwort zu stehen, der nach Ihrer Hoffnung fragt. Sie hören jetzt den letzten Teil von dem Vortrag Die Wunder der Bibel, Zumutung oder Tatsache?
1: Was ist jetzt ein Wunder? Das Normale, was abläuft, geschieht unter dem Befehl des Herrn Jesus, dass alles so abläuft, wie wir es beobachten. Wie wir es in jedem Labor eines Physikers oder Chemikers sehen können, dann läuft alles nach seinem Befehl ab. Aber er, der die Gesetze gegeben hat, der sie gemacht hat, kann sie jederzeit, so wie er will, außer Kraft setzen. Er ist ja der Gesetzgeber. Er ist ja dem Gesetz nicht untertan, sondern er ist gemacht. Und darum kann er zu jeder Zeit, wie er will, das ausschalten. Und darum konnte der Jesus auf dem See Genezareth spazieren gehen, ohne einzutauchen. Er hat einfach befohlen, den Molekülen, jetzt tut ihr nicht das, was ich euch immer gesagt habe, dass ihr jetzt das Gravitationsgesetz gelten lasst. Jetzt nicht. Ich bin der Herr hier. Ich gehe auf dem Wasser spazieren. Das kann ich. Weil er der Herr ist über alle Dinge. Und so können wir jetzt definieren, Wunder sind solche Ereignisse in Raum und Zeit, die außerhalb des Rahmens der Naturgesetze ablaufen. Außerhalb des Rahmens der Naturgesetze. Und das gibt es. Alle die Wunder, von denen wir lesen im Neuen Testament, im Alten Testament, da ist der Herr derjenige, der unter seiner Oberhoheit die Naturgesetze hier und dann, so wie er es will, ausschaltet. Und dann wieder einschaltet. Kann er machen. Und das ist ein Wunder und nichts anderes. Wir würden falsch daran tun, würden wir versuchen, solche Wunder irgendwie physikalisch oder chemisch oder medizinisch zu erklären. Wir können nur davor stehen bleiben und sagen, hier wirkt der allmächtige Herr, der Schöpfer aller Dinge und schaltet seine Naturgesetze nach Belieben ein und aus. Das tut er nicht ständig. Ich bin froh darüber, dass die Naturgesetze gültig sind und nicht ständig ein- und ausgeschaltet werden. Sondern er tut es nur in solchen Augenblicken, wo es nötig ist, um etwas zu tun. Im Neuen Testament lesen wir bei Jakobus 5 von Elia, da heißt es, dass sein Gebet 3,5 Jahre den Regen in Israel verhinderte. Er hat gebetet, dann gab es keinen Regen. Hätten wir die Meteorologen der damaligen Zeit gefragt, sagt mal, warum regnet es eigentlich überhaupt nicht? Müsste doch mal irgendwann Regen kommen. Oh, die würden alles Mögliche erzählen, die würden sagen, ja, die Wolken, nicht wahr, die vom Mittelmeer kommen, die sind irgendwo durch irgendwelche Winde abgehalten worden und darum regnet es nicht. Sie hätten 1000 wissenschaftliche Erklärungen. Ganz einfach, stimmt nicht. Hier hat einer gebetet. Und Gott hat das Gebet erhört. Und dann auf einmal betet der Elia wieder und dann regnet es. Und die Meteorologen würden das sicher wieder erklären. Die würden sagen, ja, das ist nun klar, vom Berg Hermon, da waren die Staubpartikelchen, dann kam das alles rüber und nun auf einmal regnet es. Sie hätten alle eine wissenschaftliche Erklärung. Und alles ist falsch, weil der Herr gehandelt hat. Oder nehmen wir ein anderes Beispiel, wo David im Kampf ist mit Goliath. Der Goliath, dick gepanzert, ein Riesenkerl, nicht wahr? Der hat so viel Eisen an seinem Leib, dass da denkt man, es ist keine Stelle mehr, wo er verletzbar ist. Und jetzt fängt er an und schreit da zum Volk Israel rüber und höhnt Gott. Und sagt, was ist denn euer Gott? Nun kommt mal her und kämpft mal mit mir. Ich nehme es mit euch allen auf. Und da kommt so ein kleines Kerlchen, der David. Er sagt, ich nehme es auf mit dir. Und da höhnt er noch mehr. Und der David, der sagt, ich gehe im Namen Gottes. Und er nimmt eine Steinschleuder, sucht sich ein paar Steinchen da, in der Wüste oder wo das war. Und er dreht das Ding. Stellen wir uns vor, keine Kimme, kein Korn, alles nichts, da war nichts zum Zielen, überhaupt nichts dran. Der fuddelt ein bisschen in der Luft und lässt er das Ding da losziehen. Und der Stein trifft ganz genau die eine Stelle, wo der ungeschützt war. Und der kippt um. Gericht Gottes. Weil er gehöhnt hat, den lebendigen Gott. Ich bin mir sicher, nicht wahr? Man könnte jetzt ausrechnen, die Wurfparabel, nicht wahr? Genau mathematisch, wie der Stein fliegt, um dahin zu kommen. Ich bin ganz gewiss, wenn der David den Stein nach hinten geschleudert hätte, der hätte ihn auch getroffen. Oder? Nun, das ist doch klar, wenn Karl May schon um die Ecke schießen kann, wie viel mehr der David im Namen Gottes? Ist doch klar. Müssen wir doch zutrauen. Unbedingt kann er das. Die Bibel sagt uns, bei Gott ist kein Ding unmöglich. Kein Ding. Wir kommen jetzt zu einem anderen Wunder. Und das Wunder ist das größte Wunder überhaupt. Ich sage, neben der Schöpfung und neben der Auferstehung Jesu. Das größte Wunder in unseren Tagen. Und davon lesen wir in der Apostelgeschichte Kapitel 16. Da ist die Rede davon, wie Paulus und Silas im Gefängnis sind und diese Geschichte mit dem Gefängniswärter. Und da heißt es, der Gefängnisaufseher ließ sich ein Licht geben, dann lief er in die Zelle, wo er sich zitternd vor Paulus und Silas niederwarf. Als er die beiden hinausführte, fragte er sie, was muss ich tun, um gerettet zu werden? Antwort, glaube an den Herrn Jesus, dann wirst du mit deiner Familie gerettet, erwiderten Paulus und Silas. Sie verkündigten ihm und seiner ganzen Familie die Heilsbotschaft. Dann führte er sie in seine Wohnung, bewirtete sie und freute sich mit seiner ganzen Familie, dass er zum Glauben an Gott gefunden hatte. Stellen wir uns einmal vor, dieser Mann, dieser Gefängniswärter, der hatte noch nie etwas von Gott gehört, noch nie etwas von Jesus Christus gehört. Und der peinigt die beiden Leute da, Paulus und Silas, die hatten schon dicke Striemen auf dem Rücken, denn der konnte gut umgehen mit der Peitsche. Jetzt plötzlich fangen die Gefängnismauern an zu wackeln, das ist ein Erdbeben. Und er wusste, das war römisches Gesetz, wenn die Gefangenen weglaufen, dann ist er dran, Kopf kürzer. Da waren die Römer nicht zimperlich. Und so bekam es mit der Angst zu tun. Und er sagt, was muss ich tun, um gerettet zu werden? Als das nun passierte. Paulus und Silas, ganz ruhig, und sie sagen ihm, glaube an den Herrn Jesus, dann wirst du und deine Familie gerettet. Hier taucht eine ganz wichtige Frage auf. Warum sagt der Paulus eigentlich, glaube an den Herrn Jesus? Warum sagt er nicht, glaube an Gott? Hätte er auch sagen können. Glaube an Gott, dann wirst du gerettet. Nun, Götter gibt's genug. Dort in Griechenland, im alten Griechenland, gab es viele Götter. Zeus und wie sie alle hießen, viele Götter. Wir hatten für jede Situation einen eigenen Gott. Hätte der Paulus gesagt, ja, glaube an Gott, hat er das tue ich schon lange. Glaube an Zeus und hätte alle möglichen Namen aufgezählt, an Poseidon und was sie alles für Namen hatten. Hatten sie ganz viele. Aber Paulus wird knapp und eng und kurz und sagt, glaube an den Herrn Jesus, dann wirst du gerettet werden. Und das tut der Mann. Er ist gehorsam. Er hört auf den Befehl, auf diesen Hinweis, dass er gerettet wird. Und die laufen auch nicht davon. Die bleiben da. Und dieser Mann findet zum Glauben an Jesus Christus. In dieser Nacht, mitten in der Nacht. Aus dieser Geschichte kann man sehr viel lernen. Erstmal, dass man gerettet wird durch Jesus. Und zweitens, dass man sehr schnell gerettet werden kann. Nicht nach 127 Predigten oder 28 Vorträgen oder was auch immer, sondern eine einzige Botschaft reicht und du wirst gerettet. Ich freue mich, dass einige hier sind, und etliche sind es hier, die zum ersten Mal hier sind und nur einen einzigen Vortrag hören. Ein einziger Vortrag, eine einzige Botschaft des Evangeliums reicht aus, um Rettung zu finden. Ist das nicht wunderbar? So war es bei ihm auch. Nach Mitternacht haben die zum ersten Mal, hat der Gefängniswärter zum allerersten Mal von diesem Jesus gehört. Hat er noch nie den Namen gehört. Jetzt erfährt er davon, dass dieser Name rettet. Und das macht er. Er lässt sich retten durch Jesus Christus. Das ist großartig. Und das ist das größte Wunder, was geschieht. Es ist ein Wunder, wenn jemand Krebs hat und durch Gebet wird er vom Krebs befreit. Ich höre immer wieder von solchen Situationen, wo das geschieht, weil Gott Wunder tun kann. Gegen alle medizinischen Vorstellungen hinweg kann doch Gott handeln. Aber das Größte ist, finde ich, wenn jemand aus der ewigen Verlorenheit, in der wir uns ja im Grundzustand seit dem Sündenfall alle befinden, gerettet werden für den Himmel. Das ist das Größte, was geschieht, denn das hat eine ewige Bedeutung. Wir waren in Polen gewesen, zu einer Evangelisation, und da hatte eine Polin sich bekehrt, und nach etlicher Zeit hat die Land gepachtet an einer Stelle, wo eine Autostraße, eine stark befahrene Autostraße hinwegführt. Und auf diesem Hügel oben, da hat sie ein 4,60 Meter langes Plakat angefertigt oder eine Plakatwand und ließ in großen Buchstaben draufschreiben, dieses Wort, was hier steht, Glaube an den Herrn Jesus, dann wirst du gerettet. Tausende von Menschen fahren da mit ihren Autos vorbei jeden Tag und sie sehen dort oben auf dem Hügel, das kann gar keiner übersehen, weil das so riesig groß ist, sie sehen dieses Schild jeden Tag, Glaube an den Herrn Jesus. Das ist nicht wunderbar? Da hat jemand eine Idee, was er tun kann im Namen Jesu. Finde ich großartig, wenn jemand sich eine eigene Idee macht und sagt, das ist mein Ding. Inzwischen hat sie Folgendes sich überlegt. Sie sagt, es kann sein, dass eines Tages mein Pächter sagt, ich will das mit dem Schild nicht haben. Und dann kann sie das Schild dann nicht mehr haben. Da hat sie das Land gekauft. Jetzt ist das ihr eigenes Land. Und jetzt kann mir niemand mehr sagen, ich darf das Schild da nicht haben. Nun hat sie ein großes Schild und betreibt 24 Stunden pro Tag Mission. Ist das nicht großartig? Und sagt diese Botschaft, glaube an den Herrn Jesus, so wirst du gerettet werden. Der Jesus kann große Wunder tun und tut auch große Wunder unter uns, wenn Menschen zum Glauben kommen. Und ich freue mich, dass in diesen Tagen etliche ein Ja gefunden haben und dass dieses Wunder in unseren Reihen im 21. Jahrhundert geschehen ist. Das ist großartig. Das ist ein Wunder des Herrn Jesus Christus, dass er Menschen rettet. Ich will mal ein anderes Beispiel sagen, worüber wir auch staunen können, als ich das gehört habe. Da war ein Mann zum Glauben gekommen, der hatte den ganzen Körper tätowiert, von oben bis unten. Und er hatte sogar einige Teufelsfratzen an seinem Körper sich tätowieren lassen. Dieser Mann hört das Evangelium. Und was tut er? Er erkennt, dass er verloren ist und er bekehrt sich zu Jesus. Nun will er sich taufen lassen und er geht zum Pastor und er sagt zu dem Pastor, also mit diesen Teufelsfratzen, das würde ja nicht so ganz zusammenpassen zu Jesus. Das hat er gleich erkannt. Und er fragt den Pastor, was kann ich tun? Na ja, sagt der Pastor, dann geh mal in ein Krankenhaus und frage einmal, wie man das da beseitigen kann. Er geht hin in ein Krankenhaus und da sagt man ihm, ja, da muss man eine Hauttransplantation machen, dass man auch irgendwo Stellen findet, die noch frei sind und dann wird das verlegt und so weiter. Und dann nennen die den Preis und da kommt ein Preis raus, da sagt, das kann ich mir überhaupt nicht leisten. Ich habe überhaupt gar kein Geld. Operation unmöglich. Und so entschließt er sich, was mache ich? Er geht zurück zu dem Pastor und sagt, ich möchte mich taufen lassen, aber die Fratzen werde ich nicht los. Und der Pastor sagt, na gut, du hast dich bekehrt zu Jesus und wer sich bekehrt zu Jesus, der lässt sich taufen. So steht es auch in der Bibel. Die aber sein Wort annahmen, ließen sich taufen. Das ist das Einzige, was die Bibel kennt. Eine andere Methode der Taufe gibt es nicht. Als erstes kommt man zum Glauben an den Herrn Jesus und dann lässt man sich auf den Namen Jesu taufen. Und das hat dieser Mann dann auch tun wollen. Jetzt geht dieser Mann mit den vielen Tätowierungen ins Taufwasser. Und als er in das Taufwasser einsteigt, und in das Grab Jesu hineingelegt wird, das ist die Bedeutung von der Taufe. Und dann aus dem Wasserbad hochkommt, das ist symbolisiert die Auferstehung mit dem Herrn Jesus. Und als er hochkommt, sind alle Tätowierungen verschwunden. Das ist nicht großartig? Da war kein Lösungsmittel im Wasser drin, keine Chemie, nicht wahr, für die Chemiker unter uns hier. Das war ganz normales Wasser. Da hat der Jesus sich zu bekannt, zu diesem Mann, der sich jetzt zum Herrn Jesus bekannt hat und er sagt, von deinem Körper werden jetzt die Teufelsfratzen verschwinden. Das kann der Jesus tun. Damit ist nicht gesagt, das haben wir vorhin schon gelernt, dass Jesus das bei jeder Tätowierung macht. Das ist damit nicht gesagt. Sondern hier in diesem einen Fall hat er das getan. Und er kann viele andere Dinge tun, die er vielleicht auch einmal tut. Der Jesus tut viele Wunder und viele Dinge, wenn jemand sich zu ihm bekennt und zum Glauben kommt. Das ist ihm ein großes Anliegen, diesem Schöpfer dieser Welt, der im Hamburger Hafen dafür sorgt, dass das Schiff in der richtigen Tauchtiefe liegt. Aber das ist nicht sein Hauptproblem. Sein Hauptproblem ist, dass du zum Glauben kommst. dass du nicht in die Verlorenheit kommst. Das ist dein Hauptproblem. Und er tut alles daran. Und ich staune manchmal, wie dieser Herr wirkt und handelt. Und ich möchte dazu ein Beispiel uns einmal sagen. Das hat mich also tief bewegt. Wir waren in Ostpreußen unterwegs zu einer Evangelisation in Königsberg. Und ich wollte unbedingt meinen Heimatort sehen, wo ich geboren bin, den Ort Rheineck. Existiert heute nicht mehr, ich habe es glaube ich auch neulich schon gesagt, ist alles Steppe heute. Ich habe dort den ersten Fuchs in freier Wildbahn gesehen, als wir da mit diesem klapprigen Bus ankamen, da plötzlich sprang so ein Fuchs hoch und das war mein erster Fuchs in meinem Leben, den ich also in freier Wildbahn gesehen habe. Es war höchstwahrscheinlich genau 3 Meter daneben, wo meine Wiege einmal stand, so ungefähr. Habe mich gefreut, meinen Fuchs dort zu sehen, freier Wildbahn. Aber jetzt, wie kamen wir dorthin mit einem klapprigen Bus? Die Russen hatten einen sehr, sehr klapprigen Bus. Und dieser Bus war so klapprig, ich will es mal etwas überspitzt sagen, wenn wir an der Ampel standen, dann konnte der Bus nur wieder anfahren, wenn wir zuvor gebetet hatten. Das war auch ein Wunder. Aber es ging. Und nun kamen wir mit diesem Bus bis nach Gumbinnen. Und in Gumbinnen passiert Folgendes. Ratsch ist der Ganghebel durchgebrochen. Das war schon so ein uraltes Ding. Der Ganghebel war durchgebrochen. Es war außerdem Feiertag. Nun war gar keine Chance, irgendwo in eine Werkstatt zu fahren oder sonst etwas. Aber wir trafen dort auf der Straße einen Russen. Und er sagt, ja Moment, gar kein Problem. Ich habe eine Bohrmaschine und das können wir durchbohren. Und dann legen wir da so einen Splint wieder rein und dann muss das wieder gehen. Naja, das haben wir so gemacht. Und dann wurde das repariert, so notdürftig. Und dann konnten wir mit diesem klapprigen Bus weiterfahren. Und wir kamen auch dorthin, an dem Ort, wo jetzt Steppe ist. Und dann nachher, am Nachmittag, fuhren wir wieder mit dem Bus zurück. Und wir kommen dann, fahren durch die Stadt Insterburg. Und in Insterburg, an irgendeiner Stelle in Insterburg, passiert uns Folgendes. Der Ganghebel, nun was passiert? Er bricht nochmal durch. Ne? Wie kann es kommen? Das Material war geschwächt, er bricht wieder durch. Nun standen wir da. Ja, was nun? Es war immer noch Feiertag. Aber wir hatten... Gott hat uns einen Engel geschickt, da war jemand, der sagte, ich habe ein Schweißgerät. Denn bohren konnte man nicht nochmal, dann würde das noch wieder schwächer werden, das Material, das wäre nicht gegangen. Da wurde das Ganze geschweißt und das hat so eine gute Stunde gedauert und wir waren mit mehreren in diesem Bus drin. Was hatten wir gemacht? Wir hatten noch etwa 30 Bücher, dieses Buch ist Fragen, in Russisch allerdings, Voprosi, die hatten wir noch so im Auto drin, in dem Bus drin. Und wir haben die dort auf der Straße so den Leuten gegeben. Wer da so vorbeikam, haben gesagt, bitteschön, hier ein Buch, in Russisch, nicht? Guckten, ja, haben sie mitgenommen. Und dann irgendwann war der Ganghebel wieder fertig und dann ging es weiter nach Königsberg. So, das war die Situation. Wir kommen dann 2 Jahre später wieder dorthin, um auch dort wieder zu evangelisieren. Aber diesmal haben wir Vorträge in Insterburg, direkt in dieser Stadt. Und wir hatten uns gut eingerichtet. Wir hatten viele Bücher mitgenommen in Russisch, nämlich auch dieses Buch Voprosi. Und da wir viele Bücher hatten, haben wir uns an der Straße hingestellt. Wir waren rechtzeitig da und haben auf der Straße immer wieder diese Bücher verteilt. Und die Leute nahmen uns die einfach ab, dass wir die gingen reißend weg. Ja. Und auf einmal kommt ein junger Mann da auf uns zu und er sagt, als wir ihm das Buch geben, da sagt er, das habe ich schon. Ich denke, mich laust der Affe, hätte ich beinahe gesagt, ne? Wo kommt er an dieses Buch ran, nicht? Da in dieser entlegenen Ecke. Und da sagt der plötzlich, na, das haben Sie mir doch gegeben. Da fiel ich aus allen Wolken, ich will es nicht glauben. Da holt er das Buch aus der Tasche raus, zeigt mir das und er zeigt mir sogar mein Autogramm. Er sagt, das wollte ich damals von Ihnen haben. Er kennt mich wieder offenbar. Ich habe ihn natürlich nicht wiedererkannt. Und da sagt er, sehen Sie, ist auch total zerlesen, das Buch. Ich habe das gelesen und bin durch das Buch zum Glauben gekommen. Und ich habe das vielen anderen gegeben, die das auch gelesen haben. Jetzt frage ich einmal die Mathematiker unter uns. Wie groß ist die Wahrscheinlichkeit, dass wir 30 Bücher in irgendeiner Stadt verteilen? Irgendeiner Stadt. Und kommen 2 Jahre später wieder in diese Stadt hinein, an einen ganz anderen Platz. Und fragen jetzt, wie groß ist die Wahrscheinlichkeit, dass wir jetzt jemanden treffen werden, der damals das Buch bekommen hat. Aber wie gesagt, nicht tausende von Büchern verteilt, nur 30 Bücher. Vielleicht waren es auch 28, weiß nicht, aber 30 so ungefähr. Dass wir den wieder treffen, einen davon wieder treffen. Zweite Bedingung, dass der Mann das Buch auch bei sich hat an diesem Tag. Das ist ja außergewöhnlich, nicht? Dass der das Buch bei sich hat. Und dass der uns sagt, dass er durch das Buch zum Glauben gekommen ist. Das ist die Mathematik Gottes. Dem habe ich nichts mehr zuzusetzen. Wir sehen, Gott handelt in Raum und Zeit. Auf bemerkenswerte Weise. Er schiebt das so zurecht, nicht wahr? Und daran wurde uns deutlich, das hat uns ermutigt, immer wieder mit Büchern zu arbeiten und Bücher weiterzugeben. Wenn Menschen das lesen und in den Büchern das drinsteht, wie das geht, dass sie zum lebendigen Glauben kommen können. Wir sehen, das größte Wunder, was geschieht, ist, wenn jemand sich auf den Weg macht zu diesem Jesus und ewiges Leben findet. Und das gilt auch uns heute. Dieses Angebot, das ist die Botschaft von heute Nachmittag. Der Jesus ruft dich, damit du nicht verloren gehst. Damit du wegen deiner Sünde nicht an den Ort der Verlorenheit kommst. Dort, wo es kein Zurück mehr gibt. Wo wir ewig am Ort der Verlorenheit sind. Und das sind wir aufgrund unserer Sünde. Wir brauchen darum eine vollständige Vergebung, die uns rauszieht aus der Kolonne der Verlorenen und dass wir zu der Kolonne gehören, die durchmarschiert und die in die Ewigkeit geht zu unserem lebendigen Gott, zu Jesus Christus. Das steht zur Debatte an. Nicht mehr und nicht weniger. Und darum mache ich solche

0: Ich will dir alles vergeben, was du in deinem Leben gemacht hast, dass du das ewige Leben hast, damit du den Himmel hast, jenen Ort, wo die Bibel sagt, was kein Auge gesehen hat und kein Ohr gehört hat und nie in eines Menschen Herz gekommen ist, das hat Gott bereitet denen, die ihn lieben. Er will dich unvorstellbar reich machen. Komm und nimm das an, mach dich auf den Weg. Komme heute zu ihm. Du bist gerufen, dass du ein Gesegneter wirst und dass du heute nach Hause gehen kannst, wenn du durch diese Tür gehst und bist eingetragen im Buch des Lebens. Das ist auch ein Wunder. Das ist das größte Wunder. Ein Wunder in unseren Tagen. Lass dieses Wunder heute in deinem Leben geschehen, damit du diesen Herrn ganz persönlich annimmst und das ewige Leben so findest. Tu es heute, an diesem letzten Tag dieser Veranstaltungsreihe. Vielleicht hat der ein oder andere das aufgeschoben in den Tagen, immer wieder verschoben. Na, heute noch nicht, morgen, morgen, nur nicht heute. Heute ist der Tag, der letzte Tag. Nimm diese Gelegenheit wahr und sage, jetzt gebe ich mir einen Ruck. Jetzt komme ich. Ich tue es. Und wer vielleicht zum ersten Mal hier ist, hat das jetzt gehört. Auch dir gilt das dann. Dann nimm das an und komm. Komm heute. Denn Jesus ruft dich heute. Heute bekommst du den Bestellungsbefehl zum Himmel. Nimm ihn wahr und komme. Du bist geladen. Wir wollen ihm dafür danken und ich möchte mit uns beten. Ja, Jesus Christus, wir möchten dir danken, dass du die Oberhoheit hast über das ganze Universum, auch über unser Leben. Denn du hast unser Leben geschaffen. Du hast es gemacht. Du bist der Herr aller Dinge. Und du alleine kannst Wunder tun. Herr, ich bitte dich für uns, wo wir noch nicht hundertprozentig bei dir sind, dass wir uns auf den Weg machen zu dir hin, damit du das Wunder an uns tun kannst und dass wir das ewige Leben in Empfang nehmen. Du respektierst unseren Willen. Du hast uns den freien Willen gegeben, sodass wir uns entscheiden können für dich. Herr, hilf uns, dass uns unser Wille nicht entgegensteht, sondern wir uns auf den Weg machen zu dir hin, zu dir, dem Sohn Gottes. Und dass wir auf diese Weise den Himmel gewinnen. Danke, dass du uns so reich machen willst. Herr, hilf uns im Heute, im Hier, im Jetzt. Amen.
1: Dankeschön, Professor Dr. Werner Gitt. 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

Der Gott aber des Friedens, der von den Toten ausgeführt hat, den großen Hirten der Schafe durch das Blut des ewigen Testaments, unseren Herrn Jesus, der mache euch fertig in allem guten Werk, zu tun seinen Willen und schaffe in euch, was vor ihm gefällig ist, durch Jesum Christum, welchem sei Ehre von Ewigkeit zu Ewigkeit. Amen. Welch eine wunderbare Hoffnung und Zuversicht! Durch Jesus Christus werden wir zu allem guten Werk fertig gemacht. Und das geschieht durch die Wirkung seines Wortes. 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
1: Der Merkvers für diese Woche kommt aus Sprüche Kapitel 10, Vers 2. Unrecht gut hilft nicht, aber Gerechtigkeit errettet vom Tode. Sprüche Kapitel 10, Vers 2.

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1: Wir sprechen heute über die Revolution der Liebe und da steht etwas Wichtiges in 1. Johannesbrief, Kapitel 4, 7 bis 21. Ihr Lieben, lasst uns einander lieb haben, denn die Liebe ist von Gott und wer liebt, der ist von Gott geboren und kennt Gott. Wer nicht liebt, der kennt Gott nicht, denn Gott ist die Liebe. Darin ist erschienen die Liebe Gottes unter uns, dass Gott seinen eingeborenen Sohn gesandt hat in die Welt, damit wir durch ihn leben sollen. Darin besteht die Liebe, nicht, dass wir Gott geliebt haben, sondern dass er uns geliebt hat und gesandt seinen Sohn zur Versöhnung für unsere Sünden. Ihr Lieben, hat uns Gott so geliebt, so sollen wir uns auch untereinander lieben. Niemand hat Gott jemals gesehen. Wenn wir uns untereinander lieben, so bleibt Gott in uns und seine Liebe ist in uns vollkommen. Daran erkennen wir, dass wir in ihm bleiben und er in uns, dass er uns von seinem Geist gegeben hat. Und wir haben gesehen und bezeugen, dass der Vater den Sohn gesandt hat als Heiland der Welt. Wer nun bekennt, dass Jesus Gottes Sohn ist, in dem bleibt Gott und er in Gott, und wir haben erkannt und geglaubt, die Liebe, die Gott zu uns hat. Gott ist die Liebe. Und wer in der Liebe bleibt, der bleibt in Gott und Gott in ihm. Darin ist die Liebe bei uns vollkommen, dass wir Zuversicht haben am Tag des Gerichts. Denn wie er ist, so sind auch wir in dieser Welt. Furcht ist nicht in der Liebe, sondern die vollkommene Liebe treibt die Furcht aus. Denn die Furcht rechnet mit Strafe, wer sich aber fürchtet, der ist nicht vollkommen in der Liebe. Lasst uns lieben, denn er hat uns zuerst geliebt. Wenn jemand spricht, ich liebe Gott und hasse seinen Bruder, der ist ein Lügner. Denn wer seinen Bruder nicht liebt, den er sieht, der kann nicht Gott lieben, den er nicht sieht. Und dies Gebot haben wir von ihm, dass wer Gott liebt, dass der auch seinen Bruder liebe. Ohne Liebe kann man nicht leben. Es ist unvorstellbar, was Kinder durchmachen müssen, die niemand liebt. Kein Wunder, wenn sie verbittert durchs Leben gehen. Niemand gab ihnen das Gefühl, etwas wert zu sein. Niemand verstand sie. Niemand schenkte ihnen lobende Anerkennung. Wie sollen sie anderen Liebe schenken können, wo sie selbst nie Liebe erfahren haben? Wir alle hungern ja nach Liebe. Wir brauchen auch Anerkennung und Bestätigung. Wenn wir von anderen geliebt werden, sind wir glücklich. Wir empfinden dann, dass wir nicht wertlos sind. Man achtet und schätzt uns. Darum hängen wir oft auch unser Herz an vergängliche Dinge, die unser Leben bedeutsam und reich machen sollen. Wir freuen uns an allem Leuchtenden, das ein vergängliches Leben ausfüllen kann. Wir suchen nach irgendeinem Menschen, der uns ganz versteht. Das alles aber kann Gottes Liebe nicht ersetzen. Daran ist die Liebe Gottes zu uns offenbar geworden, dass Gott seinen einzigen Sohn in die Welt gesandt hat, damit wir durch ihn leben sollen. Diese Liebe Gottes hat Menschen von Grund auf verändert, wenn sie entdeckten, Gott liebt mich. Für Gott ist Liebe kein billiges Wort, er hat seinen Sohn für mich dahingegeben, einfach weil er mich lieb hat. In seiner Liebe haben viele Scheugewordene und Verunsicherte zum ersten Mal in ihrem Leben Heimat und Geborgenheit gefunden. Auf einmal war es ihnen so unwichtig, was die anderen über sie daherredeten. In den Augen Gottes galten sie nicht als unwert, sondern als Schmuckstück und Edelstein. Sie brauchten nicht mehr in wilder Gier ihren Hunger nach Liebe und Anerkennung selbst zu stillen versuchen. Sie waren eingehüllt in Gottes Vaterliebe. Darin liegt die größte Veränderung, die je in der Welt geschehen ist. Der unersättliche Hunger nach Liebe wird allein von Gott vollkommen gestillt, und an dieser neu gewonnenen Freude muss man andere teilhaben lassen. Nicht, weil sie uns beglücken, lieben wir sie, sondern weil die Liebe von Jesus uns treibt. In Matthäus 10, Vers 37, da steht, wer Vater oder Mutter mehr liebt als mich, der ist meiner nicht wert. Und wer Sohn oder Tochter mehr liebt als mich, der ist meiner nicht wert. Es kann keine Liebe zu Menschen geben, die über der Liebe zu Gott steht. Und in Matthäus 22, Vers 37, darf Jesus ein Wort der Bibel, 5. Mose 6, Vers 5 auf, du sollst Gott, deinen Herrn, deinen Gott, lieben von ganzem Herzen, von ganzer Seele und von ganzem Gemüt. Dies ist das höchste und größte Gebot, das andere aber ist dem gleich. Du sollst deinen Nächsten lieben wie dich selbst. In diesen beiden Geboten hängt das ganze Gesetz und die Propheten. Es ist gut, dass Jesus klarstellt, dass die Liebe zum Nächsten nur aus der Liebe Gottes quellen kann. Matthäus 24, Vers 12, da spricht Jesus in der Endzeitrede sehr ernsthaft, dass es ein Zeichen der letzten bösen Zeit ist, dass die Ungerechtigkeit überhand nimmt. Eigentlich steht da die Gesetzlosigkeit und die Liebe in vielen erkaltet. Man spricht noch von Liebe, aber es ist gar keine Liebe mehr drin. Und in Lukas 7, Vers 47, da ist es die große Sünderin, die Jesus die Füße salbt. Und da sagt Jesus in Vers 47, ihre vielen Sünden sind vergeben, denn sie hat viel Liebe gezeigt. Wem aber wenig vergeben wird, der liebt wenig. Wer Gottes erbarmende Liebe nicht erfahren hat, kann auch nicht andere lieben. In Johannes 13, Vers 34 und 35 sagt Jesus, ein neues Gebot gebe ich euch, dass ihr euch untereinander liebt, wie ich euch geliebt habe, damit auch ihr einander lieb habt. Daran wird jedermann erkennen, dass ihr meine Jünger seid, wenn ihr Liebe untereinander habt. Und in Johannes 17, Vers 26, im hohepriesterlichen Gebet, ganz am Schluss, betet Jesus, ich habe ihnen deinen Namen kundgetan und werde ihn kundtun, damit die Liebe, mit der du mich liebst, in ihnen sei und ich in ihnen. In 1. Korinther 16, Vers 14, da sagt nochmal der Apostel ganz klar, alle eure Dinge lasst in der Liebe geschehen. Die Liebe wird zum Prüfstein aller Taten, die wir tun. Und im 1. Johannesbrief, Kapitel 2, Vers 10, heißt es, wer seinen Bruder liebt, der bleibt im Licht und durch ihn kommt niemand zu Fall. Wer aber seinen Bruder hasst, der ist in der Finsternis und wandelt in der Finsternis und weiß nicht, wo er hingeht, denn die Finsternis hat seine Augen verblendet. Ich will schließen mit dem Gebetsvers. Du heilst, o Liebe, all meinen Jammer. Du stillst, o Liebe, mein tiefstes Weh. Drum sag ich's noch einmal. Gott ist die Liebe. Gott ist die Liebe. Er liebt auch mich. Amen.

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In Jesus, der Christus, erfüllen sich Gottes alttestamentliche Verheißungen eines Heilands. Da nun Jesus hörte, dass Johannes überantwortet war, zog er in das galiläische Land, auf das erfüllet würde, was da gesagt ist durch den Propheten Jesaja, der ja spricht: Das Land Sebulon und das Land Naphtali, am Wege des Meeres, jenseits des Jordans, und das heidnische Galiläa, das Volk, das in Finsternis saß, hat ein großes Licht gesehen, und die da saßen am Ort und Schatten des Todes, denen ist ein Licht aufgegangen.

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1: Der Merkvers für diese Woche kommt aus Sprüche Kapitel 10, Vers 2. Unrecht gut hilft nicht, aber Gerechtigkeit errettet vom Tode. Sprüche Kapitel 10, Vers 2.

0: Gut, zur Rede des Apostels Paulus selbst. Er richtet da Worte an Agrippa. Ich schätze mich glücklich, König Agrippa, dass ich über alles und so weiter. Das gehört dazu, dass man, wenn man das Gericht ansprach, dass man einige löbliche Worte zu sagen hatte. Also wir sehen, wie Paulus den Anstand, den gesellschaftlichen Anstand, absolut mitmacht, aber nicht übertrieben. Das ist genau das Gegenteil von dem Rhetoriker Tertullus in Kapitel 24. Das war völlig überzogen und bis zur Unwahrhaftigkeit. Wer liest nochmals dort, der tritt ja auf als Ankläger. Kapitel 24, Vers 3.
1: Alle großen Reden möchte ich wissen und durch deine Fürsorge für diese Nation löbliche Maßregeln getroffen worden sind, so erkennen wir es alle Wege und alle Teilen vorträglich, so Felix, mit aller Dankbarkeit an. Auf dass ich dich aber nicht länger aufhalte, bitte ich dich, und
0: in Kürze
1: nach deiner Geneigtheit anzuhören.
0: Ja, das ist so geschwollen und salbungsvoll, dass es dann eben nicht mehr wahrhaftig ist. Also, wir sehen aber bei Paulus Anstand und Sitte ist etwas durchaus Wichtiges, aber nicht so, dass es unwahrhaftig wird. Dann zeigt er, gibt ein persönliches Zeugs, wie er zum Glauben gekommen ist. Das hat er schon einmal gemacht, nämlich wo? Wo haben wir das gefunden? Nicht vor Felix, nein.
2: Vor dem Volk.
0: Vor dem Volk im Vorhof der Heiden, im Tempel. Kapitel 22. So haben wir die Bekehrungsgeschichte dreimal in der Apostelgeschichte. Kapitel 9 beschreibt Lukas das Ereignis als solches. Kapitel 22, Paulus gibt Zeugnis von seiner Bekehrung. Kapitel 26, Paulus gibt nochmals Zeugnis von seiner Bekehrung. Und zwar so, dass er das immer anpasst den Zuhörern. In Kapitel 24, Kapitel 22 sagt er dieser übereifrigen, fanatischen Volksmenge, sagt er, wer liest uns Vers 3 und 4?
3: Und er spricht, ich bin ein jüdischer Mann, geboren in Tarsus in Zilizien, aber auch erzogen in dieser Stadt zu den Füßen Gamaliels, unterwiesen nach der Strenge des väterlichen Gesetzes, war ich, wie ihr heute alle seid, ein Eifer für Gott. Ich habe diesen Weg verfolgt bis auf den Tod, indem ich sowohl Männer als Frauen band und in die Gefängnisse überlieferte.
0: Ja, und so weiter. Also, er sagt dem Volk, ich kann euch alle gut verstehen, wie ihr so eifrig seid für Gottes Heiligkeit. Ich habe nämlich ganz genau gleich gelebt wie ihr. Und dann hat Gott in mein Leben eingegriffen. Also, er macht den Bezug zu den Zuhörern. Das sagt er nicht mehr, das mit den Eifern. Er sagt nicht mehr in dieser Rede bei Agrippa. Aber bei Agrippa hat er jemand vor sich, der so nobel, distanziert die Dinge ansehen kann, aber der nicht glaubte an die Auferstehung Jesu. Und so zeigt er ihm, auch ich war völlig überzeugt, aber noch viel, viel überzeugter als du, Agrippa, dass das nicht geht. Und darum, Vers 8, sehen wir, wie er das auf Agrippa bezieht. Er liest Verse 8 bis 10. Reinhold. 26,8.
1: Warum wird es bei euch für etwas Unglaubliches gehalten, wenn Gott Tote erweckt? Ich meinte freilich.
0: Also betont, Entschuldigung, ich meinte. Also jetzt zeigt er, ich für meinen Teil hatte nämlich auch Problem mit diesem Gedanken der Totenauferweckung. Ja?
1: Ich meinte freilich selbst, gegen Namen Jesus Nazareas viel Widriges tun zu müssen, was ich auch in Jerusalem getan habe. Und viele der Heiligen habe ich in Gefängnisse eingeschlossen, nachdem ich von den hohen Priestern die Gewalt empfangen hatte. Und wenn sie umgebracht wurden, so gab ich meine Stimme dazu. Und in allen Synagogen

0: Oftmals strafen Zwang, ich sie zu lästern, und über die Maßen, die sie rasen, verfolgte ich sie sogar bis in die ausländischen Städte.
1: Jawohl. Also, er sagt, warum wird das eigentlich so für unglaublich gehalten, der Gedanke der Totenauferweckung? Da spielt er nur eben auf Agrippa an und sagt, aber ich war ja früher auch so, ich hatte auch damit Probleme. Darum, ich war überzeugt, dass Jesus Nazaräer nicht auferstanden ist. Und ich war noch viel, viel überzeugter als du, Agrippa, denn ich habe die Christen deswegen verfolgt, weil ich das absolut nicht glauben konnte, was sie denn, er sei auferstanden. Und ich betrachtete es auch nicht nur als eine Lüge als solches, sondern ich betrachte die ganze Sache auch als unmoralisch. Darum, dass die auch zwungen, eben dem abzuschwören und die Leute, dass man den Namen Jesus lästert. Also, dass man sich ja völlig von dem lossagt, von diesem Gedanken, der völlig im Widerspruch war, gewesen wäre zum damaligen Judentum, nach seiner Auffassung. Aber da sehen wir auch, wie er den Bezug macht zum Hörer. Er sagt nicht, ich bin halt einer, der hat das Ganze von sich aus sofort begriffen. Nein, war genau gleich wie er, hat auch Problem mit dem Punkt. Und dann griff Gott ein.
0: Ich könnte mir an dieser Stelle sogar vorstellen, dass mancher heute lästert, dass wir ihn unter keinen Umständen abschreiben. Dass wir nicht sagen, das Nestor, der ist kaputt. Ich sehe da immer wieder die Möglichkeit, Gott kann an solch einer Seele wirken, ja, dass er dann irgendwo einen Bezug kriegt zu Jesus Christus, dem gekreuzigten, gestorbenen und auferstandenen Herrn.
1: Jawohl.
0: Also, es gibt keine hoffnungslose Fälle.
1: Nein. Und es ist übrigens aber noch wichtig in dieser Formulierung, ich zwang sie. Oftmals strafend zwang ich sie zu lästern. Der Griechtext drückt nicht aus, dass die Leute dann auch gelästert hätten. Das wird nicht ausgedrückt, sondern es heißt nur, dass er sie drängte dazu. Aber ob das Volk hatte, das wird hier gar nicht gesagt. Das nur nebenbei. Und dann zeigt er eben, wie der Herr Jesus Christus selbst eingegriffen hat. Und das hat ihn überzeugt, dass er dem Auferstandenen selbst begegnet ist. Also ich habe volles Verständnis, wenn du das nicht glauben kannst, Agrippa. Aber schau, ich kann nichts dafür, ich bin ihm begegnet. Er hat zu mir gesprochen auf dem Weg nach Damaskus, als ich das also völlig ablehnte. Der Gedanke, dass er auferstanden ist, dieser Nazaräer, da ist er mir erschienen. Und zwar in Verbindung mit einem Licht, das den Glanz der Sonne übertraf. Da drückt er sich übrigens noch stärker aus als damals in Kapitel 22.
0: Es ist eigentlich erstaunlich, dass gerade im Vers 12, wo man wieder so eine üble Beschäftigung ausübte, dass ihm gerade da an diesem Punkt dieses Licht erschienen ist. Vers 12, und als ich damit beschäftigt, mit Gewalt und Vollmacht von den hohen Priestern nach Damaskus reiste, sah ich mitten am Tage auf dem Wege, O König, vom Himmel her ein Licht, das den Glanz der Sonne übertraf, wirklich mich und mit mir reißend umstrahlte.
1: Jawohl.
0: Gerade in einer Situation, also die Gnade Gottes ist wirklich sehr groß.
1: In der Situation der höchsten Revolte eigentlich gegen Gott, da kommt die Wende. Und wie gesagt, also in Kapitel 22, Vers 6 heißt es nur, als ich reiste und Damaskus nahte, dass um Mittag plötzlich aus dem Himmel ein großes Licht mich umstrahlte. Aber hier wird er noch enthusiastischer in der Beschreibung seiner Bekehrung. Vers 13, er reist nach Damaskus, sah ich mitten am Tag auf dem Weg, O König, vom Himmel her ein Licht, das den Glanz der Sonne übertraf. Also es wird für ihn noch größer. Und so soll das auch für uns sein, dass eigentlich das Wunder der Bekehrung, das Wunder des Lichtglanzes des Evangeliums, das in unsere Herzen geleuchtet hat, sollte mit den zunehmenden Jahren sollte uns größer werden. Einfach ein Eindruck bei Christen, dass eigentlich je älter, je reifer sie werden im Glauben, desto weiter rückt das Ereignis der Bekehrung in die Vergessenheit. Dabei sollte eigentlich dieser Moment, da wo die große Wende gekommen ist, das sollte uns eigentlich immer größer werden. Diese erstaunliche Gnade, die uns Blindgeborenen die Augen geöffnet hat. Also Paulus kann, spricht hier jetzt, es ist später als Kapitel 22, er spricht eigentlich noch überwältigter von dem Ereignis des Lichtglanzes, den sein Herz geleuchtet hat. Ja, absolut, absolut und natürlich auch die ganzen Umstände voller Symbolik, aber das Prinzip ist in jeder Bekehrung gleich. Eben, dass das göttliche Licht in unser dunkles Herz hineinleuchtet. Das haben wir ja damals bei Kapitel 22 schon gelesen. Wir können das nochmal aufschlagen, 2. Korinther 4. Ja, beginnt bei lies Vers 4 und dann Vers 6. Da ist es von dem Teufel.
0: In welchem der Gott dieser Welt den Sinn der Ungläubigen verblendet hat, damit ihnen nicht ausstrahle der Lichtglanz des Evangeliums der Herrlichkeit des Christus, welcher das Bild Gottes ist.
1: Vers 6.
0: Denn der Gott, der aus der Finsternis Licht leuchten ließ, ist es, der in unsere Herzen geleuchtet hat, zum Lichtglanz der Erkenntnis der Herrlichkeit Gottes im Angesicht Christi.
1: Jawohl. Dann in Bezug auf den ersten Schöpfungstag, 1. Mose 1, wo Gott geredet hat in diese Finsternis hinein, es werde Licht. Das ist der Gott, der aus der Finsternis Licht leuchten hieß. Und dieser Gott, der das Licht beim ersten Schöpfungstag in die Dunkelheit leuchten ließ, das ist der gleiche Gott, der auch in unsere dunklen Herzen, das Tohu wa Wohu, unsere Herzen, Wüstheit und Leere, so beginnt ja die Schöpfungsgeschichte. In diese Wüstheit und Leere hat Gott sein Licht hineingeleuchtet. Und da macht Paulus klar, dass Erich wegen einer Anspielung seine Bekehrung war einzigartig bei Paulus, aber das Prinzip gilt für alle Gläubigen. Darum sagt Paulus hier, nicht der in mein Herz geleuchtet hat, sondern der in unsere Herzen geleuchtet hat. Und damit verbindet er eigentlich seine Bekehrungsgeschichte mit der Bekehrungsgeschichte aller Erlösten. Ja, es ist 4 Uhr, wir könnten jetzt eine Viertelstunde Pause machen. In der Pause wurde noch eine Anregung gemacht zu dem Lichtglanz. Es gibt ja solche, die das mit dem Licht so gerne fast esoterisch von göttlichem Liebe und Fluss, der da hineinkommt, erklären wollen. Aber dieses Licht hier war ja nicht das Sonnenlicht, sondern es war in dem Sinn ein übernatürliches Licht, das da Paulus gesehen hatte. Und es wurde erklärt in 2. Korinther 4, was es bedeutet, der Lichtglanz des Evangeliums. Von Gott lesen wir, dass er ein unzugängliches Licht bewohnt. Aber es ist das Licht aus der Gegenwart Gottes, das da in das Herz von Paulus geleuchtet hat. Und so ist auch für uns, was uns bei der Bekehrung erreicht, das ist das Licht Gottes, das heißt Gottes Heiligkeit, die sich durch Finsternis und Sünde nicht trügen lässt. Und die eben in unsere Dunkelheit hinein das Licht bringt. So war Paulus also auch ein Blindgeborener, wie wir alle, und der Tag kam mit dem messianischen Wunder, dass der Blindgeborene nun sehen kann. Zuerst war er allerdings 3 Tage wirklich blind, um ihm so richtig seine Vergangenheit bewusst zu machen. Es fiel ihm dann wie Schuppen von den Augen, um zu zeigen, jetzt das Neue als Nachfolger, als Jünger Jesu.
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1: Und wie bekommt man den Heiligen Geist? Nach Epheser 1, Vers 13 und 14. Nachdem ihr geglaubt habt, das Evangelium eures Heils, seid ihr versiegelt worden mit dem Heiligen Geist. Also Glaube an das Evangelium, nach Buße, Reue, dann bekommen wir den Heiligen Geist, werden mit ihm versiegelt und damit auch organisch hineingeführt in den Leib Christi. Und das ist noch wichtig, gerade für den nächsten Punkt, der Leib und der Weinstock. Wir haben nämlich im Neuen Testament eine ganz ähnlich klingende Belehrung. In Johannes 15, wo der Herr Jesus den Jüngern sagt, ich bin der wahre Weinstock. Ihr seid die Reben. Der Herr Jesus ist der Weinstock und die Jünger sind die Reben am Weinstock. Und der Herr Jesus erklärt, nur wenn ihr in einer lebendigen, organischen Beziehung mit mir seid, könnt ihr überhaupt für den Vater Frucht bringen in eurem Leben. Aber dann spricht der Herr davon, wenn nun eine Rebe keine Frucht bringt, dann geschieht das, was ganz normal ist im Weingarten. Der Weingärtner kommt und schneidet diese unnützen Ranken ab. Und was macht man mit diesen unnützen Ranken, weil man sie nicht gebrauchen kann? Man wirft sie ins Feuer. Also, Reben können abgeschnitten und ins Feuer geworfen werden. Nun müssen wir eben Folgendes bemerken. Wenn es geht um den Weinstock und die Reben, dann geht es um die Jünger, die dem Herrn nachfolgen. Und da ist es nicht immer eindeutig, ob alle Jünger wirklich bekehrt sind. Unter den 12 Aposteln sogar gab es einen, der war nicht bekehrt. Der Herr nennt ihn sogar der Sohn des Verderbens, Judas. Und der hat keine Frucht gebracht. Der hat gestohlen. Er hat keine Frucht gebracht. Und diese Rebe wurde abgeschnitten, und dann bleibt nur noch das ewige Verderben, das Feuer.
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2: 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Unrecht gut hilft nicht, aber Gerechtigkeit errettet vom Tode. Sprüche Kapitel 10, Vers 2.

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1: Da haben wir die gefallene Welt. Hier ist gut wohnen, aber das Wasser. Das muss schlimm gewesen sein mit dem Wasser, denn sehen Sie in Vers 21, da sagen Sie, da sagt er, wie das Wasser geheilt wird, es wird hinfort kein Tod noch Unfruchtbarkeit daherkommen. Es muss also schlimm gewesen sein mit dem Wasserbrunnen. Da sind Leute dran gestorben in dem Wasser. Und wo es hinkam, hat es das Land wie kaputt gemacht. Verstehen Sie? Wie wenn so Unkraut-Ex hingestreut werden, so. Nun ist im Morgenland Wasser eine große Rarität. Wie bei uns ja allmählich auch, nicht? Und nur noch viel rarer. Und das ist natürlich eine Katastrophe, wenn Wasser plötzlich die Quellen der Stadt plötzlich vergiftet sind. Was da geschehen war, wird uns nicht erzählt. Es wird uns nur gesagt, dass es ein großes Unglück war, eine große Not. Menschen starben im Wasser. Und man konnte es nicht mal zum Genießen gebrauchen. Es war eine Not. Es ist gefallene Welt. Eine schöne Stadt. Und nun dies. Ne? Und dann ist weiter. Dann kommt es zum Elisa. So interessant. Die Männer der Stadt, da war ein gottloses Pack dabei. Auf einmal kommt es zu den Propheten. Mit dem herrenen Mantel. Ich sage, der war eine Fahne. Nicht? Der Mantel war eine Fahne. Das war ein Signal. Da könnte man, Leute, die geschimpft haben, bis sie auf den Elia, die kamen auf einmal zu dem Mann im herrenen Mantel. Die Not brachte sie dahin. Meine Freunde, geht es nicht so auch mit unserem Heiland? So ein Prophet war verachtet, bis auf einmal so eine Not da war. Der Herr Jesus ist so lange verachtet, bis auf einmal so eine Not kommt. Oh, wie oft bin ich an Sterbebetten geholt worden. Menschen, die ein Leben nicht nach Jesus gebracht haben. Jetzt aber sterben, Gericht ewig sein. Pastor Busch, gibt's keine Rettung. Oder? Leute, die nicht im Leben dran dachten, dass sie diesen Propheten Gottes Herrn Jesus nötig hätten. Auf einmal war ihre Ehe verkracht. Oder sonst irgendwas, nicht? Dann noch einmal finden sie an. Und vielleicht ist das einfach so die Führung Gottes. Das ist manchmal so uns gedrängt hier. Damit wir lernen, dass es noch ein Prophet Gottes, zu dem man gehen darf. Sehen Sie, da ist der Elisa so ein Vorbild für den Heiland. Aber darauf komme ich dann gleich noch. Der Prophet weiß sich zu helfen. Er sagt, eine neue Schale und Salz. Und dann geht er hin und wirft das Salz ins Wasser und sagt, nun, so spricht der Herr, ich habe dies Wasser gesunken. Der Elisa tut was im Auftrag des Herrn. Und dann tut der Herr was. Darf ich mal ganz kurz sagen, sehen Sie, das ist Segen Gottes. Dass ich etwas tue und dann fängt er an. Im Leben konnte eine Dosis Salz die Quelle nicht gesund machen. Der Elisa tut, der Herr sagt ihm das, nimm die Salz und wirf das da rein. Und im Augenblick, wo er das tut, fängt der Herr an und sagt, ich habe die Quelle gesund gemacht. Das ist ein Bild für das, was Segen Gottes. Sie sehen die. An allen Neujahrstagen und zum Geburtstag kriege ich gut, wie viele Postkarten ich gekauft, wir wünschen von Herzen Gottes Segen zum neuen Jahr. Und dann frage ich immer, was ist das? Segen Gottes. Ich habe Leute gefragt, was ist das eigentlich? Ich sage, das weiß ich auch nicht. Das schreibt man so, ne? Weltmenschen schreiben Glück und Christen schreiben Segen. Was ist das? Und wissen Sie, ich meine, das wäre eine schöne Definition für Segen. Der Elisa tut etwas Kümmerliches und dann tut er was dazu. Ein paar Beispiele. So. Josua zieht um die Stadt Jericho. Dieselbe Stadt haben sie hier. Die vor dem Volk Israel verschlossen und vermauert war, bis im Himmel also aus Ägypten kam. Da sagt er, zieht siebenmal um die Stadt und blast die Posaune. Keine Posaune kann eine Stadtmauer umblasen, nicht? Und mit rumlaufen kann man zehnmal nicht umblasen. Aber sie haben es getan. Und da bliesen und schrien, das mischt der Herr die Mauern um. Das ist Segen, verstehen Sie? Ich tue was und dann fängt er an. Der Herr sagt zum Mose am Schilfmeer, recke deinen Stab übers Meer. Was hat das für einen Sinn? Aber der Herr hat gesagt, er reckt den Stab und da teilt der Herr die Wasser. Ist das nicht Segen, dass ich im Auftrag Gottes was tue und dann fängt er an? Auch für unser Alltagsgeschäft. Der Herr hat sie zur Hausfrau gemacht, oder was weiß ich, was sie für einen Beruf alle haben, nicht wahr? Und dass ich nun treu das tue, aber im Moment, wo ich was tue, mit rechnen darf, jetzt fängt er an zu tun. Ich streue nur so ein bisschen Salz, ist kümmerlich genug, nicht? Aber jetzt fängt er an. Also nehme ich mal für mich selber als Pastor. Nicht, ich bereite eine Bibelstunde vor und halte die. Ein Wetter, das gibt's ja gar nicht. Das sind ganz alle Vorstellungen. Da kommt doch kein Mensch. Tatsächlich kommen ein paar angeschwommen. Nicht, also wundervoll, nicht? Nun halte ich die Bibelstunde und rede. Was kann ich schon viel tun? Ich gebe mir Mühe, dass mich langweilig nicht einschlafen, nicht? Sie haben darüber gearbeitet. Das heißt, ich werfe schon 9 Schüssel Salz in die Quelle. Und sehen Sie, wenn ich ein ungesegneter Mann bin, dann gehen Sie nach Hause und sagen, ja, war ganz nett oder war nicht ganz nett, aber lohnt doch nicht herzugehen. Und Segen ist, dass während ich das Salz in die Quelle werfe hier, er anfängt mit ihnen zu reden. Im Gericht und Trost und dass sie spüren, ich habe es hier mit dem Heiland zu tun. Nicht, aber bis zum irdischen Leben hinein. Das ist Segen, dass während ich was tue, fängt er sein großes Werk. Aber dann muss ich nochmal so drauf. Also ich habe mit Ihnen die Geschichte mal durchgesprochen, wie sie an und für sich ist. Aber jetzt muss ich weiter sagen. Ich muss eine kleine Ausführung machen jetzt über Historie und allegorische Bedeutung. Das ist ein großer. Sehen Sie, ich bin überzeugt, dass die Geschichten des Alten Testaments Wahrheit sind. Darüber streite ich nicht, wer sagt, ich kann sie nicht glauben, da ich also bleiben, nicht? Also, darüber kann man nicht streiten, ich kann es nur bezeugen. Ich bin froh, dass mir das kein Problem ist. Meine Probleme liegen ganz woanders. Das ist einfach eine Geschichte, die immer geschehen ist. Aber das Neue Testament zeigt uns nun, wir müssen gut aufpassen, dass es Gott gefallen hat, Geschichten geschehen zu lassen, die außer ihrer ursprünglichen Bedeutung noch eine hintergründige Bedeutung haben. Also ich will einfach ein Beispiel sagen. Die kenne ich von Jonah, der auf Gott weglief, wie er in Jonah predigt, wie er in Ninive predigen soll. Und dann ist er schließlich ins Meer geschmissen worden. Und da kam ein Fisch und hat ihn verschluckt und er war 3 Tage in den Bauch des Fisches. Nennt man da Bauchweh gehabt da, wieder. Und am 3. Tag hat der Fisch ihn ausgespielt, das hält der beste Fischentrau. Hat er ihn ausgespielt, eine Geschichte von der. Alle Gelehrten sagen, es sei eine Legende, ich glaube es nicht. Ich glaube, so Dinge macht unser Gott. Da kann man nun drüber reden, nicht, dass der Herr seine Knechte in Not führt, in Dunkelheit, in die Meerestiefe und dann doch wieder ans glückliche Land bringt. Das ist die ursprüngliche Bedeutung. Aber der Herr Jesus hat selber einmal diese Geschichte aufgegriffen und sagt, er hat aber noch eine hintergründige Bedeutung. Dies nämlich Vorbild für meine Auferstehung. Wie Jonah 3 Tage des Fisches Bauch war, so werde ich 3 Tage in der Erde sein, am 3. Tag auferstehen. Verstehen Sie? Da macht Jesus deutlich, die Geschichten haben erstens zu ihren selbstständigen Bedeutung. Aber sie scheinen zugleich immer durch und sind ein Vorbild aufs Neue Testament, auf Jesus und seine Gemeinde. Ich will ein anderes Beispiel sagen. Als der Abraham ungeduldig wurde, dass seine Frau Sarah keinen Sohn gebar, da hat er das getan, was man damals tat. Er nahm die Frau der Frau Sarah, die Sklavin der Sarah, die hieß Hagar, mit deren Kind gezeugt. Und was dann gewissermaßen der Sarah zugerechnet wurde. Das war aber nicht der Wille Gottes. Und Gott hat sehr deutlich gesagt, Abraham, das ist eine faule Geschichte. Eine faule Geschichte. Das ist nicht der Sohn der Verheißung. Das ist eine Geschichte, die in aller Offenheit erzählt, wie Männer Gottes irren, wenn sie nicht in der Führung stehen. Ne? Mit der Führung, oder wenn ich konnte sehen, machen wir dünne Geschichte. Aber der Apostel Paulus hat das im Galaterbrief vorgenommen, die Geschichte, und sagt, diese Sache hat neben ihrer historischen Wahrheit eine Bedeutung. Dieser Sohn der Hagar ist nämlich gleichsam ein Abbild und so weiter. Das müssen Sie im Galaterbrief mal selber lesen. Verstehen Sie? Ein Abbild des Sinai, des Gesetzesbundes. Und braucht nun auf einmal diese, ich kann es nicht mehr ausführen, diese Geschichte, um deutlich zu machen, dass es einen Bund vom Gesetz gibt und dass der nicht gilt, weil kein Mensch das Gesetz halten kann und dass nur die Kinder der Verheißung Jünger Gnade stehen, wahrhaften Kinder Gottes. Darum habe ich ein Recht, weil Jesus und seine Apostel gesagt haben, die Geschichten sind wahr, aber sie haben auch noch eine geistige zweite Bedeutung. Darum habe ich ein Recht, nach dieser zweiten geistigen Bedeutung zu fragen. Sind Sie mitgekommen oder sind Sie abgesagt? Sind Sie eingeschlafen? Ja? Um Gottes Willen, habe ich mich deutlich ausgedrückt? So. Und jetzt möchte ich nach dieser geistlichen Bedeutung dieser Geschichte fragen. Ne? Nach der geistlichen Bedeutung. Ich sehe zwei Dinge hier. Hier ist der Elisa ein Vorbild auf mein Heiland. Elisa kommt in diese notvolle Stadt, wo die Brunnen vergiftet sind, wie, wodurch, weiß ich nicht. Aber es ist kein Wasser da. Die Leute verdursten und sterben. Und sie können ihre Gärten nicht mehr bewässern. Es ist eine Not, es ist Dürre, es ist Trockenheit, es ist Unfruchtbarkeit und Sterben im Lande. Und da hinein kommt Elisa. Und sorgt dafür, dass es gutes, lebendiges Wasser gibt. Kann ich mir von Jesus sagen? Da kommt mein Heiland in eine Welt herein, die weiß Gott vergiftet ist, wo die Menschen verschmachten. Ach, das sehe ich um mich herum, wie die Menschen verschmachten. Nicht? Im Leben nicht fertig werden. Meine jungen Kerle, so als Jugendpfarrer, nicht? Da hungern sie nach Leben und dann tappen sie in ein Wahnsinn nach dem anderen, nicht? Wie sie endlich auf der Nase liegen und eine verschmachte Welt. Eine Welt, in der es eine Unmenge vergiftende Brunnen hat. Da lief neulich in Lichtburg ein Film, der hieß Gefährliche Leidenschaften oder so ähnlich. Gefährliche Liebschaften. Tun sie nicht, als wenn sie nicht wissen. Einmal guckt mich jeder an, als wenn er. Ich sage Ihnen ja nicht wahr, dass dieser Film, den habe ich nie gesehen, nicht? Dass dieser Film eine ganze Reihe Menschen einfach unglücklich macht. Nicht? Das ist ein Junge vor mir. Und heute, ich muss morgen zur Polizei. Warum? Der Film. Ich habe gesagt, wir haben mit dem Film Polizei zu tun. Ja, ich bin erst 16. Ich habe meinen Ausweis gefällt, bloß um diesen Film zu sehen. Das ist auch nicht der einzige Fall. Dieser Film hat in Essen so viel Seelenvergiftung, dass es überhaupt nicht auszusprechen ist. Wenn ich als einzelner Mann schon so viel von diesem Film zu hören kriegte, an Fall und Sünde und Verderben und Unheil. Verstehen Sie? Da sage ich, was ist das für ein vergifteter Brunnen? Und an solch vergifteten Brunnen rennt das arme Volk nun hin, nicht wahr? Kommt dieser unselige Karneval von mir aus nicht? Aber was sind das für vergiftete Brunnen? Was sind das für vergiftete Brunnen? Und in diese Welt ist Jesus gekommen. Und gibt gutes Wasser. Und wenn ich nun davon rede, wie Jesus die Seele satt machen kann, nicht? Wen das dürste, der komme zu mir und trinke und nehme das Wasser des Lebens umsonst. Dann kann ich nur sagen, nicht wie ist der Elisa hier ein wunderbares Vorbild auf den Heiland. Ist es da? Und ich möchte Ihnen noch ein zweites zeigen. Sehen Sie, die alten gläubigen Ausleger, die heutigen Ausleger, die sagen bloß, das ist eine Legende, so ähnlich hat der Buddha auch mal was gemacht. Die alten gläubigen Ausleger, die sich noch wieder zurückgeschlagen haben, die haben wenigstens sich beschäftigt, was denn wohl das Salz zu bedeuten hat. Das Salz. Und jetzt gebe ich weiter, was schon ein paar alte gläubige Ausleger hier sagen. Der Elisa hat nichts getan, als in den vergifteten Brunnen Salz zu schmeißen. Und dann wird es gut. Da wurde das Wasser verändert, war nicht mehr tödlich und war ein reines Wasser. Und da haben sie aber, da die Geschichten ja einen hintergründigen Sinn haben, was ist das Salz? Salz ist eigentlich was furchtbar alltägliches. Es gehört nicht zum teuersten Lebensmittel. Ja? Man kann es sogar, das haben die Inder vorgemacht, damals mal Gandhi aus dem Meer einfach gewinnen. Ich möchte dich gefragt, wie ich mal da neulich nach dem Katsunion fuhr mit meinen Kindern von Athen aus und wieder am Meer so eine riesige Salzgewinnung war. Ich darf auch Salz ins Land reinpumpen, muss Wasser verdunsten lassen. Mit diesem riesigen Kram einfach das Salz, da Berge von Salz auf einmal. Da habe ich gedacht, also Salz ist eine billige und unscheinbare Sache. Und hat doch eine ungeheure Wirkung. Es hindert verwinken. Wenn so ein Fischlogger rausfährt und hat einen Fisch voll Heringe, dann würden die Heringsladung, würde ihm kaputt geben, wenn er nach Hause kommt, wenn er sie nicht einlässt. Nicht Salz hindert die Fäulnis. Hals hindert die Fäulnis. unscheinbar. Aber unsere Kinder überleben. Und nun sagen die Väter, mit dem Salz ist hintergründig gemeint das Wort Gottes. Das Wort Gottes hier, wie es hier habe, ist auch so unscheinbar. Ist so unscheinbar, dass jeder dumme Junge sagen kann, das ist ja wohl Widersprüche nicht. Hier kann ja jeder sich denn seinen Verstand dran wechseln an diesem Buch. Wie war das mit dem Buch Esra? So, nicht? Nee, jeder findet sich irgendwas raus. Das wollen Sie dazu sagen. Aber sage ich, dieses unscheinbare Salz des Wortes Gottes, das ist nicht meine Erfindung, das sind die alten Ausführer, die Leute. Dieses unscheinbare Salz des Wortes Gottes, in das doch faulende Wasser hineingetan, macht's gesund. Macht's gesund. Gottes Wort macht die verfaulenden Wasser gesund. Eine Familie, die auseinanderbricht, wenn sie den Mut hat, einen Morgen danach zu halten. Hausvater, einen Morgen danach zu halten. Sollte mal sehen, was für Veränderung einkommt. Wenn dein Herz wie ein faulender Sumpf wird, weil das Wesen der Welt dich überflutet hat, dann gibt es nicht. Und du siehst, wirst mit dir selber nicht mehr fertig. Dann fang an, mal die Bibel zu lesen. Brauchst du beim Geschlechtsregister 1. Mose 4 anzufangen, nicht? Fang im Johannesevangelium an oder so. Das hat auch eine Bedeutung. Ich lese auch das Buch Mose, ich kann Ihnen sagen, das wurde nie verstanden. Das ist herrlich für mich heute, nicht? Blut. Ja, immer vom Blut geredet, immer zu vom Blut geredet. Da geht mir auf. Blut Jesu Christi, nicht? Das Wort Gottes ist Salz, in das Verwesene hineingeworfen. Dann weinen wir aus der Welt geworden wäre, wenn sie das Wort Gottes nicht hätte, nicht? Aber ich muss jetzt schließen. Ich hoffe, Sie nehmen bisschen von dem mit, was ich Ihnen jetzt gesagt habe. Elisa, der am Anfang so ängstlich da stand, wo ist nun der Gott in mir? Da eine Stunde später schon ein Vorbild Jesu sein. Er, der eben noch sich nicht zutraute. Und nun merkt der Herr ist da. Da etwas widerspiegeln von dem Glanz, den Jesus anerkennt. Rechnen Sie mit dem Herrn, mit seiner Realität, und Sie dürfen das widerspiegeln von Jesus.
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1: Herzlich willkommen zu einer weiteren Ausgabe der Sendereihe durch die Bibel. Ab heute widmen wir uns dem Buch der Klagelieder Jeremias. Das alttestamentliche Buch der Klagelieder folgt in der Reihenfolge der biblischen Bücher auf die Prophetie des Jeremia. Und das hat auch eine entstehungsgeschichtliche Bewandtnis. In diesem kleinen Buch wird nämlich gewissermaßen die Seele dieses Propheten für uns enthüllt. Die Klagelieder Jeremias. Der Name dieses alttestamentlichen Buches verrät schon einiges über den Inhalt. Der Prophet Jeremia gewährt uns einen Blick in seine betrübte Seele. Alexander White, ein schottischer Theologe des 19. Jahrhunderts und aus meiner Sicht ein großer Ausleger des Wortes Gottes, hat einmal gesagt, es gibt auf der ganzen Welt nichts, was mit diesen Klageliedern Jeremias vergleichbar wäre. Es mag wohl viele Bedrängnisse in jedem Zeitalter und in jedem Land geben, aber einen solchen Prediger und Schriftsteller mit einem solchen Herzen voller Kummer ist niemals wieder geboren worden. Allenfalls der Dichter und Philosoph Dante mag vielleicht noch an Jeremia herankommen. Auf jeden Fall wissen wir, dass Jeremia der herausragende Prophet des großen Exils gewesen ist. Soweit dieses Zitat von Alexander White. Jeremia nahm seinen Dienst während der Herrschaft des Königs Josia auf. Sie beide, er und Josia, waren damals junge Kerle und sie waren definitiv gute Freunde. Es kam Josia zu, die letzte Erweckung in Juda anzuführen. Es war eine Erweckung, in der menschliche Herzen zwar in großer Zahl berührt wurden, doch im Großen und Ganzen erwies sie sich als eine recht oberflächliche Bewegung. Josia fand den Tod beim Kampf gegen Pharao Necho, in einer Schlacht, an der Josia niemals hätte teilnehmen sollen. Jeremia aber setzte seinen prophetischen Dienst unbeirrt fort, während der Herrschaft jener vier abgehalfterten Könige, die auf Josia folgten, nämlich Joahas, Joachim, Joachin und schließlich Zedekia, der letzte König Judas war. Jeremia war eine harte Botschaft anvertraut, und immer wieder suchte er, sein Volk und seine Nation zu Gott zurückzuführen. Aber es ist ihm niemals gelungen, den eingeschlagenen Abwärtskurs Judas zu beeinflussen. Er wurde letztendlich Zeuge der Zerstörung Jerusalems. Und als er mit ansehen musste, wie die Stadt brannte, setzte er sich gewissermaßen in die noch warme Asche und heiße Tränen flossen seine Wangen herab. Das Buch der Klagelieder ist gegliedert in 5 Kapitel. Und dabei enthält jedes Kapitel einen Trauergesang, ja, fast schon ein Beerdigungslied. Diese Trauergesänge sind unbeschreiblich schwermütig. In ihnen erkennen wir den Jeremia wieder, wie er dasteht und über Jerusalem weint. Dieses Buch ist voll mit Tränen und Schmerz. Es enthält einen feierlichen Gesang des Leides, ein Gedicht des Mitgefühls, einen Lehrspruch der Ergriffenheit. Es ist eine Hymne des Jammers, ein Psalm der Traurigkeit, eine Symphonie des Beileids und eine Schilderung des Lebewohl. Die Klagelieder stellen gewissermaßen die Klagemauer der Bibel dar. Dieses Buch der Klagelieder bringt uns in die Mitte von Jeremias Herz. Er hat eine Botschaft Gottes weitergegeben, die ihm wirklich das Herz brach. Wie war er überwältigt und zutiefst bekümmert. Nehmen wir an, Sie müssten seine Tränen in einem chemischen Labor analysieren, um ihren Gehalt an Natriumchlorid, also Salz, zu bestimmen. Sie könnten noch so exakt arbeiten, und dennoch würden Sie nichts von dem Leid und dem Schmerz dieses Mannes erfahren. Sein Leben war ein Leben voller Betroffenheit und Einfühlungsvermögen. Sein Weinen war und blieb einsam. Ella Wheeler Wilcox, eine US-amerikanische Schriftstellerin, hat einmal Folgendes geschrieben. Lache, und die Welt lacht mit dir. Weine, und du weinst allein. denn diese trübe alte Erde muss Heiterkeit sich borgen, indes von Schwermut hat sie selbst genug. Den Tränen eines Menschen wird in der Regel bescheinigt, sie wären Zeichen von Schwäche. Wer weint, gilt als verweichlicht, und Heulen sei etwas für Babys. Es liegt schon Jahrzehnte zurück, da wurde in meiner Gemeinde eine sogenannte Sommerbibelschule durchgeführt. Direkt neben dem Haus, in dem ich wohnte, gab es ein Spielfeld, auf dem sich die Teilnehmer in ihrer freien Zeit austoben konnten. Ein kleiner Junge brachte seine noch jüngere Schwester mit, und es war interessant zu beobachten, wie er ihr nicht von der Seite wich und auf sie aufpasste. Ich konnte die beiden von meinem Arbeitszimmer aus beobachten. Eines Tages stolperte das kleine Mädchen auf dem Asphalt und schürfte sich das Knie auf. Das Mädchen fing an zu weinen, so wie man das als kleines Kind eben macht. Ihr Bruder versuchte dann, sie davon zu überzeugen, dass es besser wäre, ruhig zu bleiben. »Sie solle doch bitteschön nicht weinen«, sagte er, »denn das würden doch nur Frauen tun.« Nun, ich weiß nicht, was er dachte, was sie denn für ein Wesen wäre, aber nichtsdestotrotz funktionierte das, und sein Schwesterchen hörte auf zu weinen. Zurück zum Propheten Jeremia. Dieser Mann, so scheint es, hatte das Herz einer Frau. Er war sensibel, er nahm das alles sehr ernst, er war mitfühlend, er war zugewandt wie eine Mutter. Dennoch brachte er die stärkste und heftigste Botschaft in der Bibel zu Gehör. Er kündigte die Zerstörung Jerusalems an und er prophezeite Gottes Gericht. Er gab den Leuten den Rat, sich dem babylonischen König Nebukadnezar zu ergeben. Seine Botschaft allerdings richtete nichts aus, außer dass sie ihm einigen Ärger einbrachte. Es bleibt zu fragen, welche Art von Mensch Sie, liebe Hörer, vielleicht gewählt hätten, um eine so grausame und brutale Botschaft unters Volk zu bringen. Auf jeden Fall bin ich mir sicher, niemand von uns hätte einen Angsthasen gesandt, um diese Botschaft auszurichten. Aber Gott, er wählte einen solchen Menschen, einen mit liebevollem Herzen. Robert William Dale, der als Pastor und Sozialreformer in Birmingham in England tätig war, soll angeblich der festen Überzeugung gewesen sein, dass es nur einen einzigen Menschen gibt, der das Recht habe, über die Hölle zu predigen, nämlich Dwight Lyman Moody, der amerikanische Erweckungsprediger. Als jemand Dr. Dale danach fragte, warum er dieser Meinung sei, erwiderte er, weil Moody stets mit Tränen erstickter Stimme darüber spricht. Er war so ein Typ von Mensch, wie ihn sich Gott auch heute noch wünscht. Es gibt zu viele, die nicht von der Botschaft ergriffen sind und sie dennoch predigen. David Garrick, ein Schauspieler des 18. Jahrhunderts, der vor allem bei Aufführungen von Shakespeare-Stücken auf der Bühne brillierte, David Garrick berichtet davon, dass er einmal in den Straßen von London einem Mann begegnete, der an einer Straßenecke immerzu stöhnte. Und das in Gegenwart vieler Leute um ihn herum. Garrick erzählt, ich stand außerhalb dieser Gruppe, aber ich ertappte mich dabei, dass ich mir unmerklich den Weg in sie hineinbahnte, bis ich geradewegs bei diesem Mann zu stehen kam, und da spürte ich heiße Tränen, die aus der Mitte seiner Brust zu kommen schienen. Garrick berichtet weiter, dass da eine Frau war, die mit zitterndem Finger auf den Sprecher zeigte und sagte, »Sir, ich habe Sie verfolgt, seit Sie an diesem Morgen um 7 Uhr begonnen haben, in den Straßen dieser Stadt zu predigen. Und ich habe Sie 5-mal in den Straßen dieser Stadt predigen hören. Und 5-mal bin ich durch Ihre Tränen nass geworden. Aus welchem Grund weinen Sie denn eigentlich?« Der Prediger war ein gewisser George Whitefield, ein Mann, der furchtbar schielte und den man auf den Bühnen des Landes nachäffte und den man damals auf beinahe jeder Kanzel des Landes verunglimpfte. David Garrick berichtet, ich hörte George Whitefield und als ich seinen Worten lauschte, erfuhr ich von seiner Leidenschaft und seinem Ernst. Ich wusste, er war sich dessen bewusst, dass Menschen ohne Christus verloren gehen. Als ich ihm zuhörte, kam er an einen Punkt, wo er nichts mehr zu sagen wusste. Er erhob seine starken Arme und mit einer Stimme gleich einem Gewitter sprach er ein einziges letztes Wort. Oh! Mensch, was konnte er sein Publikum mit diesem Wort aus der Fassung bringen? Wenn George Whitefield »Oh« sagte, verneigten sich die Leute vor der Gegenwart des Geistes Gottes, so wie sich Halme im Wind auf dem Feld beugen. Garrick weiter, »Ich gäbe eine Handvoll goldener Münzen, wenn ich auf diese unvergleichliche Weise »Oh« sagen könnte, wie George Whitefield. Ich wäre der großartigste Bühnendarsteller, den die Welt je gesehen hat.« Soweit der Schauspieler David Garrick, der im 18. Jahrhundert lebte. Der Unterschied zwischen ihm und dem Prediger George Whitefield bestand darin, dass Whitefield nicht geschauspielert hat. Er war beseelt von der Botschaft Gottes, die er verkündigte. Ebenso der Prophet Jeremia. Auch er war eine solche Art von Prediger. Ich finde es traurig, dass die meisten Menschen heutzutage kaum noch mitleiden mit dieser verlorenen Welt. Sie haben einfach kein Empfinden dafür. Im Hinblick darauf, wie das Wort Gottes verbreitet werden kann, werden Charakterstärke und Pflichtbewusstsein meistens gering geschätzt. Es ist schon viele Jahre her, da erhielten junge Leute in einem Artikel des Magazins Reader's Digest den folgenden Rat. Um möglichst Erfolg im Leben zu haben, sollte man sich eine Arbeit suchen, die man gerne tut und bei der die eigene Persönlichkeit und die eigenen Fähigkeiten möglichst umfassend zum Ausdruck kommen. Hätte Jeremia diesen Artikel gelesen und wäre dem Rat gefolgt, wäre er womöglich einer anderen Tätigkeit nachgegangen. Doch Jeremia konnte davon sprechen, dass er sich mit dem Wort Gottes mit großer Freude beschäftigte. Zu Gott sagte er, »Dein Wort ward meine Speise, so oft ich's empfing, und dein Wort ist meines Herzens Freude und Trost, denn ich bin ja nach deinem Namen genannt, Herr Gott Zebaoth.« Zu finden ist dieses Bekenntnis im Buch Jeremia, Kapitel 15, Vers 16. Was für ein wunderbarer Mensch Jeremia doch war. Leider gibt es heutzutage viele junge Leute, die eine gute Ausbildung erhalten haben und die hervorragend geeignet wären, Gottes Wort zu verkündigen. Aber man hat ihnen beigebracht, in erster Linie einen gut bezahlten Job zu finden, der ihnen Entfaltungsmöglichkeiten und möglichst viel Freizeit bringt. Damit ihnen das gelingt, halten sie ihre Gefühle und ihre innere geistliche Ergriffenheit stets unter Kontrolle. So mitfühlend und ergriffen wie George Whitefield oder wie der Prophet Jeremia wollen sie niemals werden. Ich kann Jeremia nicht immer verstehen, aber ich bewundere ihn und schaue zu ihm auf. Die Schriftstellerin Elizabeth Cook schrieb das folgende Gedicht über ihn, das sich allerdings nur in englischer Sprache wirklich reimt. Er hatte das Herz einer Frau, zart und zügig zugewandt. Doch er war ein Mann mit eisernem Willen und großer Tapferkeit. Seine Harfe ließ sonderbar pathetische Melodien erklingen. Doch als es Zeit war zu handeln, konnten ihn weder Thron noch Altar davon zurückhalten, sich in eine entmutigende Schlacht zu stürzen, die erbittert war und lang. Das ist Jeremia, ein Mann des Kummers. Jeremia erinnert mich an einen anderen Mann, der über Jerusalem weinte. Der einzige Unterschied ist, dass Jerusalem in Trümmern lag und der Tempel bereits abgebrannt war, als Jeremia auf die Schuttreste blickte. Jesus hat über die gleiche Stadt ungefähr 6 Jahrhunderte später geweint, im Hinblick darauf, was künftig mit ihr geschehen würde. Für Jeremia war die Zerstörung Jerusalems eine Angelegenheit der Geschichte. Für Jesus war die Zerstörung Jerusalems Inhalt der Prophetie. Der Hauptvers im Buch der Klagelieder erklärt, warum Jerusalem zu Zeiten Jeremias in Schutt und Asche lag. Er lautet, »Der Herr ist gerecht, denn ich bin seinem Worte ungehorsam gewesen. Höret alle Völker und schauet meinen Schmerz. Meine Jungfrauen und Jünglinge sind in die Gefangenschaft gegangen. Soweit meine Einführung in das Buch der Klagelieder Jeremias. Wenden wir uns nun dem ersten Kapitel und damit auch dem ersten Klagelied zu. Es stimmt eine tief traurige Note an. Jeremia singt gewissermaßen vom ersten Vers an in einer Molltonart. Wie liegt die Stadt so verlassen, die voll Volks war? Sie ist wie eine Witwe, die Fürstin unter den Völkern, und die eine Königin in den Ländern war, muss nun dienen. Sie weint des Nachts, dass ihr die Tränen über die Backen laufen. Es ist niemand unter allen ihren Liebhabern, der sie tröstet. Alle ihre Freunde sind ihr untreu und ihre Feinde geworden. Juda ist gefangen in Elend und schwerem Dienst. Es wohnt unter den Heiden und findet keine Ruhe. Alle seine Verfolger kommen heran und bedrängen es. Die Straßen nach Zion liegen wüst, weil niemand auf ein Fest kommt. Alle Tore der Stadt stehen öde. Ihre Priester seufzen, ihre Jungfrauen sehen jammervoll drein, und sie ist betrübt. Ihre Widersacher sind obenauf, ihren Feinden geht's gut, denn der Herr hat über die Stadt Jammer gebracht, um ihrer großen Sünden willen, und ihre Kinder sind gefangen vor dem Feind dahingezogen. Es ist von der Tochter Zion aller Schmuck dahin. Ihre Fürsten sind wie Hirsche, die keine Weide finden und matt vor dem Verfolger herlaufen. Jerusalem denkt in dieser Zeit, da sie elend und verlassen ist, wie viel Gutes sie von alters her gehabt hat, wie aber all ihr Volk daniedersank unter des Feindes Hand und ihr niemand half. Ihre Feinde sehen auf sie herab und spotten über ihren Untergang. Soweit aus Kapitel 1, die Verse 1 bis 7. Die große Stadt Jerusalem ist gefallen. Und was ist die Erklärung dafür? Jeremia macht ab Vers 8 zwei ungeheure Angaben dazu, die uns zu verstehen helfen. Jerusalem hat sich versündigt, darum muss sie sein wie eine unreine Frau. Alle, die sie ehrten, verschmähen sie jetzt, weil sie ihre Blöße sehen. Sie aber seufzt und hat sich abgewendet. Ihr Unflat klebt an ihrem Saum. Sie hätte nicht gemeint, dass es ihr zuletzt so gehen würde. Sie ist ja greulich heruntergestoßen und hat dazu niemand, der sie tröstet. Ach Herr, sieh an mein Elend, denn der Feind triumphiert. Der Feind hat seine Hand gelegt an alle ihre Kleinode. Ja, sie musste zusehen, dass die Heiden in ihr Heiligtum gingen, während du geboten hast, sie sollten nicht in deine Gemeinde kommen. Alles Volk seufzt und geht nach Brot. Es gibt seine Kleinode um Speise, um sein Leben zu erhalten. Ach Herr, sieh doch und schau, wie verachtet ich bin. Soweit die Verse 8 bis 11. Jerusalem hat sich versündigt. Das ist die erste Erklärung für den Fall der Stadt. Nun zeigt sich ihre Nacktheit. Was für ein Bild! Hören wir, wie es ab Vers 12 weitergeht. Euch allen, die ihr vorübergeht, sage ich, schaut doch und seht, ob irgendein Schmerz ist, wie mein Schmerz, der mich getroffen hat. Denn der Herr hat Jammer über mich gebracht am Tage seines grimmigen Zorns. Er hat ein Feuer aus der Höhe in meine Gebeine gesandt und lässt es wüten. Er hat meinen Füßen ein Netz gestellt und mich rückwärts fallen lassen. Er hat mich zur Wüste gemacht, dass ich für immer siech bin. Schwer ist das Joch meiner Sünden. Durch seine Hand sind sie zusammengeknüpft. Sie sind mir auf den Hals gekommen, so dass mir alle meine Kraft vergangen ist. Der Herr hat mich in die Gewalt derer gegeben, gegen die ich nicht aufkommen kann. Der Herr hat zertreten alle meine Starken, die ich hatte. Er hat gegen mich ein Fest ausrufen lassen, um meine junge Mannschaft zu verderben. Der Herr hat die Kelter getreten, der Jungfrau, der Tochter Juda. Darüber weine ich so, und mein Auge fließt von Tränen, denn der Tröster, der meine Seele erquicken sollte, ist ferne von mir. Meine Kinder sind dahin, denn der Feind hat die Oberhand gewonnen. Zion streckt ihre Hände aus, und doch ist niemand da, der sie tröstet, Denn der Herr hat gegen Jakob seine Feinde ringsum aufgeboten, so dass Jerusalem zwischen ihnen sein muss, wie eine unreine Frau. Das waren die Verse 12 bis 17. Die Menschen hören heute nicht gern etwas über den heftigen Zorn Gottes. Dieser Aspekt wird oft in der Botschaft des Evangeliums ausgelassen, und ich habe das besonders bei den religiösen Fernsehprogrammen beobachtet. In einer Sendung zu Weihnachten wurde zwar gesagt, dass Christus von einer Jungfrau geboren wurde und dass er der Gott sei, der sich im Fleisch offenbart hat. Ich freute mich zunächst über diese Aussage. Aber diese Fernsehsendung entpuppte sich dann geradezu als eine Parodie des Evangeliums. Denn es wurde behauptet, Christus wäre gekommen, um aus ihnen und mir eine neue Persönlichkeit zu machen und uns Frieden und Liebe zu bringen. Es war eine Botschaft der Bequemlichkeit und der Kompromisse. Die Beschönigung, die man oft bei einer solchen Herangehensweise an das Evangelium zu hören bekommt, besteht darin, dass man versucht, den säkularen, also den weltlich geprägten Menschen zu erreichen. Auch Jeremia versuchte, eine verlorene Welt zu erreichen, und darin war er nicht sehr erfolgreich. Aber wenigstens machte er Gottes Botschaft bekannt, wie Gott sie ihm anvertraut hatte. Gott urteilte damals über Juda aufgrund der Sünde, und er wird auch heute noch Sünde verurteilen. Im Mittelpunkt dieser Sendung stand das erste Klagelied Jeremias im ersten Kapitel des gleichnamigen Buches. Ganz bis zum Schluss dieses Liedes sind wir noch nicht gekommen, aber Fortsetzung folgt in der nächsten Sendung. Ich verabschiede mich von Ihnen und freue mich, Sie bald wieder bei unserer Sendereihe durch die Bibel begrüßen zu dürfen. Auf Wiederhören und Gottes Segen mit Ihnen.
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1: Der Merkvers für diese Woche kommt aus Sprüche Kapitel 10, Vers 2. Unrecht gut hilft nicht, aber Gerechtigkeit errettet vom Tode. Sprüche Kapitel 10, Vers 2.

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1: Eine Frage an uns heute Morgen. Gerade wenn wir darunter leiden, dass wir so Leichtgewichte sind, von jedem Windstoß, der gerade bläst, erschüttert und betroffen sind, so sind die Gottlosen. Und das andere steht ja so klar da, wir sollten ein fester Baum sein, gepflanzt an die Wasserbäche. Achten Sie mal drauf, wie Spreu. Eigentlich ist das Samenkorn auch wie Spreu, eingepackt in Spreu. Was ist das Besondere? Dass Gott, der Schöpfer, aus diesem kleinen Samenkorn die Pflanze und dann diesen mächtigen Baum herausreifen lässt. Dass das Gott wirkt durch seine ganz große Energie und Schaffenskraft. Jetzt sind wir heute Morgen gefragt, weil uns die täglichen Ärgerlichkeiten so erregen. Wie ist das bei mir in meinem Leben? Hat mich Gott gepflanzt? Hat Gott seinen Samen hineingelegt? Bin ich bei diesem großen Gärtner dahin gepflanzt, damit da jetzt ein wunderbarer Baum wachsen kann? Das ist Gottes Ziel.
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0: Ich danke dir, liebender Gott, für all die wunderbaren Taten, die du an mir vollbracht hast. Bitte gib mir die Kraft, mich auf deine mächtigen Taten zu konzentrieren, wenn ich Hoffnung brauche, um weiterzumachen. Gottes liebevolle Taten. Ich liebe eine gute Partie Scrabble. Nach einem bestimmten Spiel haben meine Freunde einen Zug nach mir benannt, Katara. Ich lag das ganze Spiel im Rückstand, aber am Ende, als keine Steine mehr im Beutel waren, bildete ich ein Wort mit 7 Buchstaben. Das bedeutete, dass ich 50 Bonuspunkte sowie alle Punkte aus den übrig gebliebenen Steinen meiner Gegner erhielt. Dadurch rückte ich vom letzten auf den ersten Platz. Wann immer wir jetzt spielen und jemand in den Rückstand gerät, erinnert er sich an dieses legendäre Spiel und hofft auf einen Katara. Die Erinnerung an das, was in der Vergangenheit geschehen ist, hat die Kraft, unsere Stimmung zu heben und uns Hoffnung zu geben. Und genau das tun die Israeliten, als sie das Passafest feiern. Das Passafest erinnert an das, was Gott für die Israeliten tat, als sie in Ägypten waren und vom Pharao und seinen Leuten unterdrückt wurden. 2. Mose 1, Verse 6 bis 14. Nachdem sie zu Gott geschrien haben, befreit der das Volk auf mächtige Weise. Er befiehlt ihnen, ihre Türpfosten mit Blut zu bestreichen, damit der Todesengel an ihren Erstgeborenen und Tieren vorbeiziehen wird. Kapitel 12, Verse 12 bis 13. Dann werden sie vor dem Tod bewahrt. Jahrhunderte später nehmen die Gläubigen an Jesus regelmäßig das Abendmahl ein, um sich an sein Opfer am Kreuz zu erinnern. Dieses Opfer gibt uns alles, was wir brauchen, um von Sünde und Tod befreit zu werden. 1. Korinther 11, Verse 23 bis 26. Die Erinnerung an Gottes liebevolle Taten in der Vergangenheit gibt uns Hoffnung für heute. Nun hören wir den Bibeltext 2. Mose 12, die Verse 24 bis 28.
1: Ihr und eure Nachkommen sollt euch immer an diese Vorschriften halten. Wenn ihr in das Land kommt, das der Herr euch zugesagt hat, sollt ihr an diesem Brauch festhalten. Wenn eure Kinder euch fragen werden, was bedeutet dieser Brauch? Dann sollt ihr antworten, das ist ein Passa-Opfer für den Herrn. Denn er ging in Ägypten an den Häusern der Israeliten vorüber. Als er die Ägypter sterben ließ, hat er unsere Familien verschont. Da knieten die Israeliten nieder und beteten den Herrn an. Die Israeliten gingen und machten alles genauso, wie der Herr es Mose und Aaron befohlen hatte.
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Wenn ich jetzt als durchs Land gehe und irgendwo hier oder da sprechen muss, beobachte ich, dass die Menschen am allermeisten zuhören, wenn ich auf einen Punkt beim Evangelisieren oder bei einer biblischen Botschaft auf das zu sprechen komme, auf das göttliche Gericht am Ende der Tage. Und da ist selbst unter bibeltreuen Leuten eine große Überraschung, wenn ich sage, fast auf jeder Seite der Bibel steht, dass Gott verdammt. Ja, aber Gott ist doch ein Gott der Liebe. Wenn Sie das rausreißen aus der Bibel, wird's falsch. Ich muss am Donnerstag in Heilbronn in der Festhalle Harmonie den Abschluss der Allianzkonferenz halten über das kommende Weltende. Das ist der wesentlichste Punkt. Sie haben mir gegeben das Gleichnis vom Unkraut unter dem Acker. Auf dem Unkraut im Acker unter dem Weizen. Dass das am Ende wird das Unkraut verbrannt. Oder bei den klugen Jungfrauen, da werden die Törichten die Türe abgeschlossen. Und die Tür wird nicht mehr aufgemacht. Und zwei werden liegen auf einem Bett. Sie kennen sie, ich habe es ja oft in der Verkündigung auch hier immer wieder gesagt. Und es ist auch hier interessant, dass hier steht, Gott kann verdammen. Es gibt das, eine Scheidung am Ende der Tage. Das macht's ja so dringlich. Und vielleicht ist das am schwersten, dass heute unter den Christen das Wissen um diese Tatsache, dass man verloren gehen kann, verdrängt wurde. Das schwerste Stück, was in der Bibel überhaupt drinsteht. Dass es ein Verlorengehen gibt. Absolut unsympathisch. Wenn ich irgend könnte, wollte ich es Ihnen verschweigen. Aber ich wäre ja dann Ihnen gar nicht hilfreich. Steht auch hier. Er kann selig machen und er kann verdammen. Und diese Entscheidung geht es. Es macht unsere Mission so dringlich. Und wenn Sie das ausklammern und sagen, nee, es werden alle selig. Warum werden alle selig? Ja, weil Gott, wenn er lieb ist, muss er doch lieb sein. Und vielleicht ist er lieb und dann kann er nur lieb sein. Und da wird irgendwas philosophiert, was nicht in der Schrift steht. Dann verstehe ich, dass der ganze Glauben auf Vermutungen beruht. Hier steht es, dass Gott uns verdammen kann. Und das macht auch unser Leben immer so, dass es uns beschwert, belastet. Herr, lass mich selig werden. Lass mich nicht zu Fall kommen. Bewahre mich vor der Torheit, dass ich nicht sündige, wider dein Wort. Wer kann denn sagen, das ist nicht eine Bedrohung für mich? Wir wollen bis zum Schluss die Furcht haben, dass wir das Ziel versäumen. Herr, erhalte mich auf deinen Wegen, lass mich nicht mehr irre gehen. Es ist doch ein heiliger Ernst, dass ich meinen Lauf vollende. Es ist heute unter Christen auch so eine Harmlosigkeit. Es ist wie ein Jux irgendwie, eine Spazierfahrt. Es ist keine Spazierfahrt. Herr, lass mich treu bleiben bis am Ende. Erhalte mein Herz nur bei dir, dass ich dich fürchte. Der, wer verdammen kann, ist ein großer Ernst, dass Gott Unrecht beim Namen nennt und richtet. So. Das wäre zu diesem ersten Abschnitt, das noch abschließt. Das wollten wir eigentlich das letzte Mal machen. Und nun kommt der Abschnitt Warnung vor Selbstsicherheit. Bevor wir dazu kommen, möchte ich noch sagen, die Mutter von der Frau Sibylle Klöckler ist ja verstorben, unsere Missionarin aus Japan. Es war ein sehr langes Leiden, da ist am Freitag um 2:30 die Trauerfeier im Waldfriedhof in der Kapelle. Die Sibylle wird dann wieder wahrscheinlich Ende nächster Woche wieder nach Japan ausreisen. Sie war nun über 3 Monate hier von ihrem Mann getrennt. Das nehmen wir sehr Anteil und denken auch sehr an die Familie. Jetzt kommt das noch mit der Selbstsicherheit. Es gibt eine falsche Selbstsicherheit, einen falschen Stolz, wo wir sagen, nun wir planen. Und es gibt ein biblisches Beispiel für diese falsche Selbstsicherheit. Das sind die Leute, die den Turmbau zu Babel gebaut haben. Sie haben nicht bloß einen Turm gebaut, sondern eine Stadt, deren Turm bis an den Himmel reicht. Sie waren stolz über ihre große Planungsgabe. Die Archäologen staunen ja heute noch, was das für eine gewaltige Stadt war, diese Stadt Babel. Auch nachher noch immer wieder mit einer Wahnsinnsmauer. Wenn ich es recht weiß, konnten 12 Wagen, Ochsenwagen, nebeneinander auf der Mauer fahren. Auf der Berliner Mauer konnten ja, wie viel, glaube ich, so Fopo stehen, aber konnte kein Auto fahren, gell? Aber wenn man sich mal vorstellt, was das war, die Babelmauern, also so waren sie nachher noch, als sie Israel belagerten. Ich weiß aber nicht, ob ich es richtig weiß, irgend sowas habe ich mir mal das umgerechnet, diese Meterzahl, was die an Befestigungen hatten. Und
So kann man ja einen Stolz haben und sagen, wir bauen für die Ewigkeit und wir haben unsere Gedanken. Gerade in unserer Zeit ist das so selbstverständlich. Wir planen, was alles noch werden soll in den nächsten Monaten. Ist ja nicht schlimm. Und vor allem ist das auch vom Jakobus nicht irgendwie schlecht gemacht, dass wir Handel treiben und Gewinn machen. Es gibt immer wieder Christen, die so tun, wie wenn Gewinn machen etwas Böses wäre. Warum denn? Das gehört zum Geschäftsleben. Wir Theologen haben am wenigsten dazu zu sagen, die wir von ihren Steuern leben. Also, das ist nicht schlecht gemacht, Handel treiben, Gewinn machen, sondern du kannst deine Zeit nicht verplanen. Und dann erinnern wir uns an das Bild, das Jesus erzählt hat von dem reichen Bauern, der auch nur sagt, ich will morgen meine Scheunen abbrechen. Ist doch nicht schlecht. Warum soll man nicht planen? Wo man investieren kann und neue Arbeitsplätze schafft, das ist doch gut, sondern man muss wissen, was will eigentlich Gott? Und das, finde ich, ist die Kernfrage. Was will Gott? Irgendwo muss doch in meinem Leben ein Nachdenken einsetzen. Ich habe viele Verpflichtungen, aber was will Gott? Und ich finde das so wunderbar, wenn man sich einmal wieder besinnt, noch die verbleibenden anderthalb Monate dieses Jahres, das Jahr 1990. Herr, wenn du es mir schenkst, was willst eigentlich du? Ich weiß ja nicht. Was schickst du in mein Leben? Ich will planen, ich will für alles bereit sein, ich will es aber auch mit der nötigen Freiheit tun. Ich habe jetzt auf dem Weg nach Südamerika meinen Bruder Kurt besucht in Weinheim und das war noch gut, ein Gespräch einmal. Das war der so verunglückt war. Also der zweite Schiffbruch, der heute in der Zeitung steht, das bin ich oder ist mein Bruder, ich weiß auch nicht, der Dr. Heiko Grimmer. Also wir haben verschiedene noch zur Auswahl bereit in der Reserve. Da haben wir dort gesprochen und er sagt, das sei ein ganz interessantes Erlebnis gewesen. Er hat sich ja invalidieren lassen müssen wegen dieses Unfalls und weil er nicht mehr viel gehen darf. Und dann hat er da mit einem Arzt gesprochen und der sagte, wie werden Sie eigentlich damit fertig, dass Sie von einem Moment zum anderen nun praktisch zum Krüppel geworden sind? Und er sagte, das war so erstaunlich, wie der Arzt sagte, ah, das interessiert mich am meisten. Sie haben da keine Bitterkeit und das ist so weg. Und er sagte, das habe ich mir im Leben immer klar gemacht, dass Gott in meinem Leben das geben kann. Und sagt, hat plötzlich gemerkt, der Arzt war so offen, weil er von seinen Patienten gemerkt hat, es ist so schwer, dass man in seinem Leben auch plötzlich Dinge ertragen muss, die uns völlig quer kommen. Frau Hennemann, gell? Sie haben es auch immer wieder zum Einstudieren nach der wievielten Operation. Wenn man immer wieder an den gleichen Stellen seine Not hat und nicht gehen kann. Und es ist mir auch wichtig, dass Sie miteinander austauschen, Erfahrungen hören, wie das so ist. So der Herr will und wir leben. Ja, was will der Herr? Manche machen jetzt so, ja, vielleicht will Gott überhaupt nicht, dass ich lebe. Der hat mir doch das Leben gegeben. Gott ist nicht der Feind, der mir immer hinten rein rennt und mich zum Stolpern bringen will. Gott schenkt mir all das Schöne. Aber ich muss das auch in meinem Leben wissen. Gott kann mir Türen verschließen. Gott kann mich auch aufs Krankenbett werfen. Gott kann mir auch Dinge aus der Hand winden. Ich denke an einen Doktor, der auch vielen aus unserer Mitte so geholfen hat und dann lag er noch plötzlich, er war noch mitten in der Arbeitsfülle, gelähmt da. Wenn man dann im Krankenbett stand, der konnte nicht mal mehr reden. Ein so aktiver Mann war Christ. Schwer. Man fragt ja, Herr, warum machst du denn sowas? Du brauchst doch deine guten Leute. Das ist unerklärlich. Bei Gott geht es auch gar nicht so, dass er sagt, dass er mich braucht. Gott beurteilt das auch nicht nach der Frucht, die wir bringen, sondern bei Gott ist es irgendwie anders. Herr, was willst du? Ich verplane meine Zukunft und soll doch immer wieder fragen, Herr, was ist jetzt deine Absicht? Und wir sollten auch immer wieder irgendwo bei unseren Planungen offen lassen, Herr, ich bete so oft, weil ich sonst nicht merke, Herr, schließ mir die Tür sichtbar zu, damit ich nicht in die falsche Richtung laufe. Zeig mir es, wo du mich haben willst und verbiete mir das, was nicht in deinem Sinn ist. Wir studieren ja auch sonst so viel Ratgeberbücher, die sind so beliebt, wie repariert man ein Auto oder wie bastelt man einen Adventskalender oder so Ratgeberbücher. Und das wäre so wichtig, wie erkennt man Gottes Willen? Ich kann Gott nur bitten, lenke mich nach deinem Willen. Haben wir es am letzten Mal schon gehabt mit dem wilden Gaul, den man zähmt, indem man Saumzeug in den Mund legt. Herr, zähme mich, dass ich nicht irgendwo in wildem Eifer vielleicht dahin galoppiere und du willst mich wo ganz anders haben. So der Herr will.
Wir kennen ja diese oft geäußerte Formel, so der Herr will und wir leben, aber das ist doch gar nicht so schlecht. So der Herr will und wir leben, wenn wir es wirklich so meinen, wir können ja nicht planen für morgen oder übermorgen, weil wir nicht wissen, was Gott vorhat und was er schenkt. Wie viel Zeit steht uns überhaupt zur Verfügung? Wie viel Zeit? Gar nicht viel. Ein Rauch seid ihr. Wir sind als Kinder so gerne im Blauen Weg spazieren gegangen, im Hasenberg, das ist da, wo der Herr Ziegler wohnt. Und es war so schön, wenn man dann oben im Tunnel stand und die alte Dampflok mit so einer großen Dampfwolke da durch das, aus dem Tunnel rauskam. Wir standen da oben, der Vater Körner war da auch dabei, gell, früher, und der Dampf, wenn die Dampflok da durch ist. Und dann war der Dampf wieder weg, der Wasserdampf von der Lok. Nicht? So hat sie mir einen Dampf. Kurz dampft er auf und dann ist es weg. Dein Leben ist nur eine kurze Wolke, ein Hauch. Wenn man sich morgens duscht im Bad, dann ist der Spiegel beschlagen, macht man kurz Tür auf, ist es wieder weg. Das Beschlagen, so ist dein Leben. Mehr ist es nicht. Herr, ich will doch in diesem kurzen Leben das tun, was du willst. Gott will nicht das Große von mir. Gott will auch nicht irgendetwas, was mir wichtig ist. Herr, ich will mal wissen, was hast du vorgehabt, als du mich hier hingestellt hast, an diesem Platz. Wir leben in unseren Aufgabenbereichen. Ich muss das auch gar nicht fliehen. Ich muss auch nichts Spektakuläres tun, sondern Herr, was ist denn dran? Und dieses Wort ist so hilfreich, für uns wieder zu besinnen. Der Jakobus trifft immer einen Nagel auf den Kopf. Was ist dran? Es war mir auch so wichtig, etwa, was viele beschäftigt, Landessynode oder so. Ach, das ist, wie es Gott schenkt, dann weiß er warum und wieso und wenn wir nicht kämpfen, dann kommt ein Kirchentag in Stuttgart, dann soll das sein, warum denn nicht? Aber wir wollen das tun, was Gott uns aufgetragen hat. Wir kämpfen doch nicht um Macht, nicht? Mir hat da die Losung so gefreut am Montag. Augapfel Gottes und wer den antastet. Es ist mir viel wichtiger, dass Gott bei mir ist und mich hier gebraucht, wo ich bin. Dass wir immer wieder das so sehen, wo, was ist los, wo will Gott mich haben. Sonst sind wir doch nicht in Pläne wie so festgebunden und so weiter. Dass das ganz klar ist. Wir sollten immer genügend locker sein und das auch leicht nehmen und sagen, dann hat es eben Gott anders vor, wenn er uns Dinge nicht gelingen lässt, wenn er uns Türen verschließt. Wie soll ich denn sonst die Planung Gottes kennenlernen können? Wenn der Herr will und wir leben, werden wir dies und das tun. Nun rühmt ihr euch in eurem Übermut. Das ist schlimm, wenn wir so stolz meinen, wir hätten so in der Hand. Es ist jeder Tag ein wunderbares Geschenk, den wir aus der Hand Gottes nehmen können, auch wenn wir nur kurz unsere Zeiträume überblicken können. Ich will immer nur so leben, dass jeder Tag der letzte sein könnte. Und ich will dann jeden Tag abschließen, so dass ich bereit bin, die Vergebung Gottes habe, dass wir nicht Dinge in den neuen Tag hinübernehmen, die nicht recht und gut sind. Rudolf Bösinger, der lange Jahre beim Südwestfunk die Radio-Rundfunkarbeit gemacht hat, hat so nett aus seiner Heimat St. Georgen erzählt von einem Gemeinschaftsprediger der dortigen Gemeinschaft, der den ganzen Bezirk dort oben im Schwarzwald betreut hat. Der hätte das Wort immer so oft benutzt, dass die jungen Burschen zu ihm gesagt haben, so der Herr will Blum. Den haben sie so genannt als Spitzname. Das ist doch Blum, so hieß der, so der Herr will Blum. Weil der das dauernd in seinem Munde führte. Und sie hätten als junge Burschen einen Mordszorn gehabt, weil eine ganze Reihe von Mädchen nicht mehr so leicht mit der jungen Bursche gegangen wären, sondern lieber in die der EC, bei dem Prediger. Und ein paar Burschen hätten dann damals sich entschlossen, ihm bei Nacht im Wald aufzulauern, wenn er von einem Gemeinschaftsdienst nach Hause kommt und ihn tüchtig zu verhauen, damit er den Mädchen nicht mehr so christliche Gedanken in den Kopf gibt. Und das hätte ihn als junger Mensch unheimlich beeindruckt, wie am nächsten Morgen er die Kerle gefragt hätte, hat er tüchtig verdöffelt, dann sagt er, die Käse bleich, das war ganz unheimlich, neben dem ist ein ganz starker, großer gelaufen. Er sagt, er hätte es von den Männern, von den jungen Burschen noch nie gehört gehabt, und das wäre keine, er sei nie mit einem anderen gegangen, sondern es sei wirklich so, dass der Herr manchmal auch will, dass er um seine Leute einen Schutz gebe. Rudolf Bösinger war also kein Stundenblitz, sondern es war so ein Mann wie der
Johannes Kuhn vielleicht, aus dem man solche Worte am wenigsten erwarten würde. Aber ich habe es Ihnen einfach erzählen wollen, weil mir das Geschichtlich so gefallen hat. Der Herr will manchmal auch mit seinen Boten sein in aller Schwachheit und ihnen Schutz geben. Und ich wünsche auch, dass sie das erfahren in allen ihren Aufgaben. Der Herr will sie mit seiner Liebe umgeben. Und darum können sie fröhlich ihren Weg gehen. Sie brauchen sich nicht sorgen, auch für die Zukunft, auch nicht, wie ihr Ende sein wird, ihr Tod. Das hat auch Gott in seiner Hand und in seiner Regie. Das brauchen wir nicht verplanen, wir können es nie, aber er macht's recht. Und noch zum Schluss, nur das ist wichtig, was soll man denn dann tun? Das, was heute dran ist. Es ist wunderbar, dass er sagt, wer nun weiß, Gutes zu tun und tut es nicht, dem ist Sünde. Die kleine Tat heute, die ist wichtig. Und wenn du da schuldig wirst, die kannst du nie mehr zurückholen. Heute einen Brief schreiben, heute ein liebes Wort, heute jemand wohltun, heute jemand aufrichten. Tu das, besuch den Kranken. Das ist wichtig, nichts anderes. Tu die Tat der Liebe, das ist's. Und darum sollen wir nur fragen und sagen, Herr, jetzt ist es nur wichtig, wo brauchst du mich, wie lang brauchst du mich? Und dann, dass ich Gutes wirken kann für dich.

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1: Der Merkvers für diese Woche kommt aus Sprüche Kapitel 10, Vers 2. Unrecht gut hilft nicht, aber Gerechtigkeit errettet vom Tode. Sprüche Kapitel 10, Vers 2.

0: Hallo, schön, dass ihr wieder dabei seid. 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
1: Hallo! Hallo, ist da jemand im Keller?
2: Petra, wo bist du denn?
1: Hier im Garten.
2: Wunderbar. Lauf schnell ins Haus und mach den Keller auf. Wir sind hier eingeschlossen in der Dunkelheit.
1: Ich würde ja gerne ins Haus laufen, aber ich kann nicht.
2: Was heißt das, ich kann nicht?
1: Na, ich bin aus dem Haus gegangen und als ich wieder zurück wollte, war die Tür verschlossen. Ich komm nicht ins Haus rein.
2: Dann klingel doch.
1: Ha, hab ich versucht. Die Klingel geht nicht.
2: Ist denn da ein Kellerfenster, wo du stehst?
1: Nein, ich stehe auf einer Holzplatte.
2: Versuch doch mal, sie anzuheben. Geht's?
1: Ein bisschen.
2: Versuch es weiter. Ah, endlich fällt ein wenig Licht in den Keller. Kannst du Alexander sehen?
1: Ja, ganz schwach sehe ich ihn. Er lehnt hier unter mir an der Wand. Bah, der hat ja eine Schlange um. Die ist ja lebendig, die bewegt sich.
2: Das genau ist unser Problem.
1: Man schmeißt die doch weg. Was kann ich tun? Wie kann ich euch helfen?
2: Vorhin habe ich im Gartenhäuschen ein paar Vogelkäfige gesehen. Hol doch schnell einen.
1: Ja, sofort.
2: Alexander, halt noch ein paar Augenblicke aus. Petra ist gleich da. Dann sperren wir die Schlange in den Käfig.
1: Ach Mist, das habe ich mir gedacht. Die Öffnung ist zu eng. Der Käfig geht nicht durch. Aber hier habe ich eine Stange mit einer Stahlöse und einer Zugvorrichtung dran. Die schiebe ich euch jetzt runter. Damit können wir die Schlange fangen. Pass auf, Hans-Jörg. Du musst die Öse über den Kopf der Schlange streifen. Ruf jetzt, wenn du das geschafft hast. Ich ziehe dann von hier oben die Öse zu. Achtung.
2: Jetzt.
1: Prima. Hat ja fantastisch geklappt. So, mein Tierchen. Jetzt. Schnell in den Vogelkäfig. So, jetzt bist du drin, du Lümmel.
2: Alexander, alles klar. Schließ den Käfig.
3: Jetzt, wo die Gefahr vorbei ist, fangen meine Knie an zu zittern.
2: Kann ich mir denken. Sag mal, Petra, wo hast du diesen Stock denn überhaupt her?
1: Nö, der stand im Schuppen neben dem Gartenhäuschen.
2: Weißt du eigentlich, was das ist?
1: Nö, keine Ahnung. Aber Hauptsache, wir haben die Schlange.
2: Kein Wunder. Das ist ein Spezialgerät, um Schlangen zu fangen. Ich möchte bloß wissen, wie das in den Schuppen gekommen ist.
1: Doch, ist doch jetzt egal, oder? Aber sag mir, wie kann ich euch jetzt aus dem Keller befreien?
2: Gib acht, Petra. Wo ist Marianne?
1: Die ist eben auf ihr Zimmer gegangen.
2: Dann nimm mal ein paar Kieselsteine und wirf sie an das Fenster von Mariannes Zimmer.
1: Ja, okay.
4: Die Steine, die an mein Fenster schlugen, habe ich gehört. Und dann war eigentlich alles ganz einfach. Nachdem Petra und ich die Kellertür aufgeriegelt hatten, taumelten Hans-Georg und Alexander nach oben. Ich habe uns allen einen Tee gemacht und endlich konnte Alexander berichten. Esther sagte,
3: du hast also gespürt, wie die Schlange dein Gesicht bezüngelt hat?
5: Ja.
3: Und du bist still stehen geblieben?
5: Ja.
3: Das ist ja unglaublich.
5: Ich habe immer gehört, wie Hans-Georg mich gerufen hat, aber ich konnte ihm ja nicht antworten. Ich hab nicht gewagt, meinen Mund zu bewegen.
2: Du bist mir ein Rätsel, Kleiner. Wie hast du das nur geschafft?
5: Ich hatte furchtbare Angst, aber dann habe ich gebetet. Mir fiel Psalm 23 ein. Und wanderte ich im finsteren Tal, so bist du bei mir. Ich hab gedacht, wenn der Herr jetzt bei mir ist, dann kann er doch diese Schlange einfach wegnehmen. Aber das tat er nicht. Mir fiel ein, dass der Psalm beginnt mit den Worten, der Herr ist mein Hirte, mir wird nichts mangeln. Und da habe ich gedacht, vielleicht will der Herr mir anders helfen, als ich es mir vorstelle. Und da habe ich gebetet, Herr, gib mir Ruhe und Sicherheit, die ich jetzt brauche. Und ob er mir das glaubt oder nicht, es hat geholfen. Ich wurde unheimlich ruhig. Es klingt unwahrscheinlich, aber ich konnte dieses Tierchen fast lieb haben. Ich wusste, dass ich mich völlig ruhig verhalten musste, aber ich wusste auch, dass alles gut werden würde. Und tatsächlich hat dann ja auch alles prima geklappt. Damals im Konfirmandenunterricht Als ich den Psalm auswendig lernen musste, da konnte ich wirklich noch nicht wissen, dass er mir mal wahrscheinlich das Leben retten würde.
6: Also eins ist auf jeden Fall klar. Irgendjemand hier im Jagdschloss hat es auf uns abgesehen.
3: Aber was können wir tun?
2: Es wäre doch wichtig, wenn wir wüssten, ob die Schlangen giftig sind. Deshalb sollten wir uns die Schlange in dem Vogelkäfig nochmal genau ansehen.
6: In der Bibliothek gibt es vielleicht ein Buch mit Bildern von Schlangen. Also, als ich eben auf der Holzplatte stand, habe ich im Boden davor einen deutlichen Fußabdruck gesehen. Ich nehme Papier und Bleistift mit. Dann kann ich den Fußabdruck vielleicht nachzeichnen.
2: Tu das. Wir treffen uns in einem Gartenhäuschen.
4: Aber dort erlebten wir eine Überraschung. Die Schlange war weg. Als Petra mit der Zeichnung der Fußspur zu uns kam, sagte sie,
1: also das gibt es doch gar nicht. Ich habe das Türchen extra fest zugemacht und zusätzlich auch noch den Draht ganz nach oben gebogen. Die hat bestimmt jemand geklaut.
2: Mit Sicherheit.
1: Und ich weiß auch wer. Seht ihr hier vor dem Gartenhäuschen die Fußspur?
3: Ja, deutlich.
1: Und jetzt vergleicht sie mal mit meiner Zeichnung. Genau derselbe Schuh. Hier die Querrillen und dieses Zickzackmuster. Ganz genau derselbe Schuh.
5: Dann wollen wir uns die Schuhe unserer Gäste mal genauer ansehen.
4: Nachmittags stieg ich die Stufen der Haupttreppe zum ersten Stock empor. Da sah ich, wie jemand von der Tür des Jagdzimmers davonschlich. Als er mich sah, öffnete er rasch die Tür des Musikzimmers, machte sie sofort anschließend geräuschvoll zu und schloss die Tür ab. Ich sollte also glauben, dass er nicht aus dem Jagdzimmer, sondern aus dem Musikzimmer gekommen wäre. Es war Friedbert Schönmüller.
7: Ach, du bist es. Das Musikzimmer ist hochinteressant. Ich bin fast sicher, dass dort die Lösung des Geheimnisses zu finden ist. Darf ich dich mal um einen Gefallen bitten?
4: Um was handelt es sich denn?
8: Ich muss leider jetzt in die Stadt. Kannst du inzwischen den Schlüssel zum Musikzimmer bei dir behalten?
4: Warum stellen Sie ihn denn nicht selbst ein?
8: Noch gehört das Schlösschen ja nicht mir. Leider. Deshalb kann ich es keinem verwehren, wenn er ins Musikzimmer will. Aber du könntest doch den Schlüssel aus Versehen eingesteckt haben. Gib ihn aber niemand außer mir. Ich bin bald wieder zurück.
4: Als ich kurz darauf meine Geschwister traf, erzählte ich ihnen von der Begegnung mit Friedbert Schönmüller. Alexander sagte,
5: ist doch ganz klar, der wollte dich doch nur vom Jagdzimmer ablenken. Kommt, bis der wieder da ist, wollen wir uns das Jagdzimmer mal ganz genau ansehen.
4: In dem Zimmer sah es furchtbar aus. Sämtliche Schubladen waren durchwühlt und die Papiere lagen kreuz und quer, überall rum.
6: Ich möchte wissen, was der Schönmüller hier noch sucht. Hier ist doch alles längst schon durchgekramt.
2: Also mir kommt das sowieso spanisch vor. Also wenn jemand ein Dokument sucht, dann nimmt er doch die einzelnen Schriftstücke nacheinander auf und legt sie auch gestapelt wieder zurück. Nur wer einen Gegenstand, eine Münze, einen Ring oder sowas sucht, der wühlt in den Schubladen rum. Also ich glaube, keiner von den Gästen sucht wirklich das Testament.
9: Das ist aber eine vollkommen überraschende Behauptung.
2: Ja, und trotzdem glaube ich, dass sie stimmt.
6: Aber was soll dann das ganze Affentheater?
2: Ja, das weiß ich auch nicht. Ich glaube, wir müssen einfach mehr über den verstorbenen Freiherrn erfahren.
4: Warum denn das?
2: Ich frage mich, warum er diese Rätselworte in die Welt gesetzt hat. Jeder normale Mensch wäre doch zu einem Notar gegangen und hätte seinen Nachlass geordnet.
5: Er wollte doch alles Baron Zerbach vererben.
2: Also warum dann noch diese Rätselworte? Wir sollten mal nach Leuten fragen, die den alten Freiherrn gut kannten. Er hatte doch Personal hier.
9: Ja, aber wie Marianne und du von der Verkäuferin erfahren habt, sind doch alle nach dem Tod des Freiherrn weggegangen.
2: Vielleicht gibt es aber jemand im Dorf, der uns mehr darüber sagen kann.
5: Guck mal, hier liegt ein Fotoalbum. Ob da Bilder drin sind vom Freiherrn und seinem Dienstpersonal?
9: Zeig mal her. Na nu, was ist denn das? Da fehlen ja jede Menge Bilder. Ganze Seiten sind geplündert. Wer kann denn das gemacht haben?
6: Jedenfalls einer, der nicht will, dass man ihn erkennt.
3: Wo ist denn Petra?
5: Sie ist eben rausgegangen. Wohin, weiß ich nicht. Hab sie nicht gefragt.
6: Das war doch Petras Stimme. Petra! Petra, was ist los?
9: Wo bist du denn?
10: Hier unten in der Halle. Ich verlasse dieses Haus. Mir reicht's. Ab
1: Absolut. Ich hab die Schlangen langsam satt. Ich kann sie nicht mehr sehen. Lieber schlafe ich draußen im Wald unter freiem Himmel.
4: Was ist denn passiert?
1: Ich mache ahnungslos erst das Zimmer auf und ich stolpere fast über so ein Vieh, das direkt hinter der Tür beim Teppich liegt. Einen halben Meter lang.
4: Und wo ist sie jetzt?
1: Das weiß doch ich nicht. Sie ist weggeschlichen. Ich hab's nicht mehr gesehen.
10: Und warum sitzt sie jetzt hier unten in der Halle?
1: Warum wohl, hä? Hier kann ich wenigstens im Umkreis von 4 Metern sehen, was auf mich zukriecht.
6: Also langsam glaube ich auch, dass alles geplant ist. Man will uns aus dem Haus ekeln. Ach, da kommt Baron Zerbach.
11: Na, ihr Detektive, seid ihr ein Stück weitergekommen?
9: Wir sind einem Schlangenspezialisten auf der Spur.
11: Einem was?
9: Einen Typ, der uns mit Schlangen in Angst und Schrecken versetzen will.
11: Das ist ja unglaublich.
9: Eine Frage, Baron Zerbach. Kennen Sie eigentlich die früheren Schlossangestellten?
11: Nein, da kann ich euch nicht viel dazu sagen. Ich war zu selten hier.
6: Ja, Sie haben aber doch gesagt, dass Sie die Ruppichels Mädchen gekannt hätten. Ist es möglich, dass dieses Mädchen und die heutige Frau Ruppich gar nicht ein und dieselbe Person sind?
11: Möglich ist das.
6: Und dieser von Schlömberg?
11: Der ist echt. Den habe ich zwischendurch immer wieder mal gesehen.
9: Und die beiden anderen?
11: Ja, mit denen habe ich so meine Schwierigkeiten. An die kann ich mich nicht erinnern.
6: Das Telefon klingelt.
11: Hans-Georg, heb doch mal ab.
9: Hier ist das Jagdschloss Tuchhausen. Ja, der ist Gast hier. Ist gut, ich werde es ihm ausrichten. Es war die Poststation. Für Herrn Klotz ist ein Telegramm gekommen.
4: Eine halbe Stunde später traf Esther Herrn Klotz im Park.
12: Ich weiß nicht, ob eins meiner Geschwister es Ihnen schon gesagt hat.
13: Nein, mir hat niemand was gesagt. Was ist denn?
12: Für Sie liegt auf der Poststation ein Telegramm. Sie können es da abholen.
13: Das passt mir jetzt gar nicht. Kommt vielleicht einer von euch runter ins Dorf?
12: Ja, wir wollten gleich hingehen.
13: Könntet ihr mir dann das Telegramm mitbringen?
12: Können wir machen.
13: Das ist gut.
4: Als ich dann mit Esther und Petra in der Poststation war, erklärte uns die Beamtin, dass sie das Telegramm nur an Herrn Klotz persönlich aushändigen dürfe. Aber in dem Moment klingelte das Telefon und die Frau war dadurch abgelenkt. Das Telegramm lag auf dem Tisch am Schalter und Petra gab Esther einen leichten Schubs. Die verstand sofort. Deutlich konnte sie den Text lesen. Bitte sofort um Rückruf. Telefon 0049. Esther notierte sich schnell die ganze Nummer. Gerade hatte sie die letzte Ziffer geschrieben, da hatte die Postbeamtin ihr Telefongespräch beendet. Wir verabschiedeten uns und sagten, dass wir Herrn Klotz ausrichten würden, er müsste sein Telegramm selbst abholen. Als wir vor dem Postgebäude standen, sagte Petra,
12: der Landesvorwahl nach müsste es eine Telefonnummer in Deutschland sein.
14: Sollen wir da mal anrufen? Da drüben ist doch eine Telefonzelle.
12: Gute Idee, komm!

0: Hier, Govak.
1: Wer ist da?
0: Hier, Tierhandlung Govak.
1: Ah, dann bin ich richtig verbunden. Sagen Sie, verkaufen Sie auch Schlangen?
0: Ja, natürlich. Auf Schlangen sind wir spezialisiert.
1: Vielen Dank. Wir kommen dann mal vorbei. Auf Wiedersehen.
0: Auf Wiedersehen.
1: Verkaufen die Schlangen?
2: Darauf sind sie sogar spezialisiert. Stell dir vor.
1: Also ist es der Klotz, der uns die lieben Tierchen ins Zimmer setzt.
3: Von der Frau im Lebensmittelgeschäft erfuhren wir noch einiges über das frühere Personal im Jagdschloss. Im Park trafen wir später Hans-Georg und Alexander und wir berichteten, was wir wussten. Vor allem natürlich, dass es der glatzköpfige Klotz war, der uns mit den Schlangen aus dem Schloss vertreiben wollte.
4: Das habt ihr sehr gut gemacht. Und was gibt es sonst noch Neues?
5: Also, es gab da früher einen Butler, hat uns die Frau im Lebensmittelgeschäft erzählt. Und der wurde immer nur in seiner Uniform gesehen. Roter Stoff mit weißen Tressen. Das muss ein komischer Kauz gewesen sein. Er sah aus wie 35 oder 40, hat aber gesprochen wie ein 80-Jähriger.
1: Ja, und dann war da noch der Gärtner mit seinen langen, schwarzen Haaren. Bei dem hatten die Leute immer den Eindruck, dass er vor 2 Jahren zum letzten Mal beim Friseur gewesen war. Unrasiert war er auch oft. Außerdem raubeinig und ziemlich primitiv in seiner Sprechweise.
5: Übrigens war er nicht nur Gärtner, sondern auch Chauffeur. Er hat den Freiherrn gefahren und manchmal auch den Butler, weil der keinen Führerschein hatte.
2: Ja, und die Köchin muss sehr geschwätzig gewesen sein.
1: Und auch herrschsüchtig.
5: Naja, jedenfalls war sie sehr unbeliebt bei den Leuten im Dorf.
6: Ist ja einiges, was ihr da erfahren habt. Aber viel weiter bringt uns das auch nicht. Mein Verdacht allerdings ist zerstreut.
1: Welcher Verdacht?
6: Als ich von euch gehört habe, der Gärtner hätte ein bisschen primitiv gesprochen, da habe ich an unseren Klotz mit seinen Schlangen gedacht. Aber der kann ja der Gärtner nicht gewesen sein. Von wegen schwarzem, langem Haar. Der mit seiner Klatze.
4: Der Schönmüller kann auch nicht der Butler sein.
1: Warum nicht?
4: Der ist doch ein rassiger Sportwagenfahrer. Und der Butler hatte doch gar keinen Führerschein.
6: Die eingebildete Ruppis kann ich mir als Köchin auch nicht vorstellen. Schade, wäre schön gewesen, wenn wir da weitergekommen wären.
5: Wenn wir weiterkommen wollen, dann müssen wir meiner Meinung nach endlich mal die Wörter entschlüsseln, die auf dem Zettel im Tresor standen.
1: Finde ich auch. Damit sollten wir uns jetzt mal beschäftigen.
7: Das war das Programm Die Schatzkiste, das für Kinder, Familien und alle gedacht ist, die sich gerne von lebensnahen christlichen Inhalten überraschen lassen. Danke, dass ihr dabei wart und ich hoffe, ihr kommt wieder.

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0: Hier ist das Rundfunkprogramm des Missionswerkes Werner Heukelbach. 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
1: Heute Morgen hatte ich nach langer Zeit wieder Gelegenheit, in aller Frühe für 2 Stunden durch Wald und Flur zu gehen. Naja, Gelegenheit hätte ich sicher öfter, aber es wirklich tun? Soweit es ging, suchte ich eine Gegend, in der keine Fahrgeräusche der Autos mehr zu hören waren. Ganz ist es mir nicht gelungen. Dennoch, diese Ruhe, diese Stimmen, diese natürlichen Stimmen, und sei es das Klopfen zweier Spechte, abwechselnd, im gleichmäßigen Abstand, ein heller und ein eher dumpfer Klang. Es ist wie Musik in meinen Ohren. Mitten im Waldstück treffe ich ein äsendes Reh. Es bemerkt mich nicht und ich genieße den Augenblick. Doch durch meine nächsten Schritte wird es alarmiert und in eleganten, hohen Sprüngen macht es sich davon, bis es sich in Sicherheit wähnt. Die Sonne macht ein Spiel mit den Blättern. Hell- und dunkelgrün wechseln sich ab. Auf den nicht weggeräumten Baumstämmen finde ich Schnecken mit ihrem Häuschen. Dann wieder einen erstorbenen Baum. Ach nein, da ist ja doch noch etwas grün. Da, wo alles tot erscheint, findet sich doch noch etwas Leben. Das wird mir zum Bild, und ich mache ein Foto. Ich bekomme eine Ahnung davon, dass die Natur ihre eigene Sprache spricht. Wenn ich genau hinhöre, kann ich hier manches hören, manches sehen. Manches entdecken. Mein Gott, ist das schön, denke ich. Viel Zeit verbringe ich in meinem Büro, in der Wohnung, im Auto, unter Menschen, in Veranstaltungen. Doch die Zeit in der Natur vermittelt mir eine Ursprünglichkeit und Unmittelbarkeit, die alles andere, ein Stück weit zumindest, verblassen lässt. Die Zeit in der Natur lässt mich etwas von dem atmen, was im ersten Satz der Bibel steht. Im Anfang schuf Gott Himmel und Erde. Auch den Teil der Erde, auf dem jetzt meine Füße stehen und auf dem ich gehen darf. Und so wird dieser Ort ein Ort der Begegnung mit Gott. Nicht, weil die Natur jetzt vergöttert wäre. Auch nicht, weil Gott irgendwo versteckt in der Natur zu finden wäre. Es ist vielmehr dies. Die Natur spiegelt etwas von Gott wider, das mich fasziniert. Paulus hat es einmal so ausgedrückt: Seit der Erschaffung der Welt sind Gottes Werke ein sichtbarer Hinweis auf ihn, den unsichtbaren Gott, auf seine ewige Macht und sein göttliches Wesen. Das Sichtbare wird mir ein deutlicher Hinweis auf das Unsichtbare. Ich muss wohl eher sagen, auf den Unsichtbaren. Wenn ich die einzelne Tulpe am Wegesrand, die stolze Eiche, das äsende Reh oder den Buntspecht anschaue, sehe ich etwas als Hinweis auf den, den ich nicht sehen kann. Ist das nicht genial? Gott lässt etwas wunderbar Schönes von sich erkennen. Und das in einer verschwenderischen Vielfalt. Denken Sie nur an die Fische in der Tiefsee, die wir normalerweise nie zu Gesicht bekommen. Und doch sind sie da. Und offensichtlich hat Gott seine Freude daran. Oder denken Sie an die vielen Edelweißpflanzen in den Bergen, die kein Mensch sehen wird und die doch für ihren Schöpfer blühen. Und dann das Viele, was uns einfach ohne Mühe zugänglich ist. Wenn wir nur etwas unser Tempo verlangsamen würden, wenn wir es nur aushalten könnten, einfach dort in der Natur zu sein, ohne gleichzeitig mit unseren Kommunikationsmitteln woanders zu sein. Und noch etwas Geniales. All diese Hinweise auf den Schöpfer, auf Gottes Macht und auf sein Wesen, all das ist kostenlos. Es bedarf nur unserer Aufmerksamkeit, unserer Neugierde und, wenn Sie so mögen, auch unserer Entdeckerlust. Ich merke, dass es bei mir noch ausgeprägter sein könnte. Und wie geht es Ihnen? Wie steht es mit Ihrer Aufmerksamkeit in Bezug auf die Natur? Und weiter gefragt, wie steht es mit Ihrer Aufmerksamkeit in Bezug auf den Schöpfer dieser wunderbaren Natur? Die Natur scheint ein geeigneter Ort zu sein, um sich über den Schöpfer Gedanken zu machen. Oder besser noch, sich vom Schöpfer beeindrucken zu lassen. Es wäre konsequent, wenn wir nicht einfach so weitermachten wie bisher. Alles erscheint doch auf einmal in einem neuen Licht, wenn man den Schöpfer, wenn man Gott hinter dieser Schöpfung entdeckt. Paulus zumindest zieht einen Schluss daraus. Die Menschen haben keine Entschuldigung. Die Schöpfung ist so genial, dass ein genialer Schöpfer dahinter stehen muss, der alles ins Dasein gebracht hat. Und stellen Sie sich vor, Sie sind mitten darin. Manchmal kann man sich ganz unbedeutend dabei vorkommen, gerade bei einem klaren Sternenhimmel. Und dann wiederum fühlen Sie sich so lebendig, weil Sie merken, dass Sie ein bedeutender Teil dieser Schöpfung sind. Sie mit Ihrem Körper, mit den vielen Funktionen. Dass Ihr Herz schon so viele Jahre ununterbrochen schlägt, dass Sie Ihre Umgebung wahrnehmen können, sich freuen können an den Farben, an den Gerüchen, an dem Klang. Umberto Eco schrieb in seiner Geschichte der Schönheit, dass wir dann von Schönheit sprechen, wenn wir etwas als das genießen, was es ist, unabhängig davon, ob wir es besitzen. Könnte es nicht sein, dass Schönheit ein Geschenk von demjenigen ist, der sie geschaffen hat? Und eben für uns geschaffen hat? Das Schöne in der Natur als Geschenk Gottes zu betrachten, das öffnet den Weg, über die Güte Gottes nachzudenken. 1998 flog der 77-jährige John Glenn noch einmal in den Weltraum. Augenblicklich wurde er überwältigt von der Gegenwart Gottes. Den Journalisten erzählte er daraufhin, von diesem Aussichtspunkt aus auf die Erde zu schauen, die wunderbare Schöpfung von hier aus zu sehen und nicht an Gott zu glauben, das ist für mich unvorstellbar. John Glenn und vor und nach ihm viele andere wurden nicht gezwungen, an Gott zu glauben. Es ist die gewinnende Schönheit, die Glauben weckt und das Herz gewinnt. Gott erzwingt sich ja nicht das Vertrauen der Menschen. Vertrauen kann man nicht einfordern. Vertrauen kann man nur gewinnen. Genau das möchte Gott. Er möchte auch Ihr Vertrauen gewinnen. Er möchte Ihr Vertrauen wiedergewinnen. Er wünscht sich so sehr, dass Sie sich voll Vertrauen ihm zuwenden. Paulus sagte es seinen Zeitgenossen einmal auf diese Weise: Wendet euch dem lebendigen Gott zu, dem Gott, der den Himmel, die Erde und das Meer geschaffen hat, das ganze Universum mit allem, was darin ist. Er gab sich den Menschen schon immer zu erkennen, indem er ihnen Gutes tat. Er ist es, der euch vom Himmel her Regen schickt und euch zu den von ihm bestimmten Zeiten reiche Ernten schenkt. Er gibt euch Nahrung im Überfluss und erfüllt euer Herz mit Freude. Vielleicht kennen Sie den Spruch, Not lehrt beten. Aber wie ist es mit all dem Guten, mit dem Überfluss, mit der Freude? Sollte uns das nicht erst recht ins Gespräch mit Gott bringen? Sollten wir uns nicht aus diesem Grunde erst recht Gott zuwenden? Sich Gott zuwenden, bei all dem Guten. Wäre das nicht das Natürlichste von der Welt? Sicher gibt es viel Notvolles in dieser Welt, an dem wir leiden, an dem wir auch mitleiden. Doch vergessen wir darüber nicht, das, was Gott gibt, eben Gutes gibt. Gott gibt euch Nahrung im Überfluss und erfüllt euer Herz mit Freude, meinte Paulus. Überlegen Sie einmal, ob das nicht auch auf Sie zutrifft. Wie geht es Ihnen, wenn Sie genüsslich essen? Denken Sie dabei an den Schöpfer, der Ihnen dieses ermöglicht? Ist Ihnen bewusst, dass Sie dabei von Gott abhängig sind? Wie können wir existieren, wie können wir leben und gut leben ohne ausreichende Nahrung? Auch dadurch gibt sich Gott zu erkennen. Und wie ist das mit der Freude im Herzen? Diese Freude ist genauso wenig selbstverständlich. Doch gerade Freude sollte unser Herz höher schlagen lassen für Gott. Und sei es, dass Sie sich auf den Weg in den Wald machen, aufs Feld oder an einen See. Nutzen Sie die Möglichkeiten, die sich Ihnen bieten. Und es könnte passieren, dass Sie sagen, mein Gott, ist das schön. Mein Gott, das ist mehr als ein Kraftausdruck. Recht verstanden drückt es doch eine Beziehung aus. Eine Beziehung übrigens, für die wir uns öffnen können, die aber von Gott selbst geknüpft wird. Unübersehbar hat er das dadurch deutlich gemacht, indem er seinen Sohn Jesus Christus in diese Welt sandte. Und er wünschte sich so sehr, dass die Menschen ihn aufnehmen. Vertrauensvoll, also im Glauben aufnehmen. Denn jeder, der ihm so begegnet, darf zu Recht sagen, mein Gott. Denn all jene, die Jesus Christus aufnahmen und an seinen Namen glaubten, gab er das Recht, Gottes Kinder zu werden. Noch enger kann man diese Beziehung nicht beschreiben. Und das Schöne ist, sie dürfen genau diesen Schritt tun.

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1: Der Merkvers für diese Woche kommt aus Sprüche Kapitel 10, Vers 2. Unrecht gut hilft nicht, aber Gerechtigkeit errettet vom Tode. Sprüche Kapitel 10, Vers 2.

0: 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Hören Sie heute den zweiten Teil.
1: 1. Samuel 19 beschreibt nun, wie Saul David zu töten versucht. Und zwar diesmal nicht, wie es vorher schon geschehen war, dass er in einem Wutanfall die Nerven verlor und den Speer schleuderte. Da wird David gedacht haben, naja, das sind seine Anfälle. Sondern jetzt plant er es, nimmt es sich vor, jetzt muss dieser David sterben. 1. Samuel 19,9. Ein böser Geist vom Herrn kam über Saul und er saß in seinem Haus, sein Speer in seiner Hand. Und David spielte mit der Hand und Saul suchte David mit dem Speer an die Wand zu spießen. Aber er wich aus vor Saul und er stieß den Speer in die Wand und David floh und entrann in selbiger Nacht. Da sandte Saul Boten in das Haus Davids, um ihn zu bewachen und ihn am Morgen zu töten. Aber Michal, seine Frau, tat es David kund und sprach, wenn du nicht diese Nacht deine Seele rettest, so wirst du morgen getötet werden. Und Michal ließ David durchs Fenster hinab und er ging weg und floh und entrann. Und Michal nahm den Teraphim und legte ihn ins Bett und legte das Geflecht von Ziegenhaar zu seinen Häupten und deckte ihn mit dem Tuche zu. Und Saul sandte Boten, um David zu holen. Also wir sehen, es ist ihm wirklich ernst. Das ist nicht einfach ein Anfall. Und sie sprach, er ist krank. Da sandte Saul die Boten, um David zu sehen, und sprach, bringt ihn im Bette zu mir herauf, dass ich ihn töte. Und die Boten kamen, und siehe, der Teraphim war im Bett, und das Geflecht von Ziegenhaar zu seinen Häupten. Da sprach Saul zu Michal, warum hast du mich also betrogen und hast meinen Feind gehen lassen, dass er entronnen ist? Und Michal sprach zu Saul, er sagte zu mir, lass mich gehen, warum soll ich dich töten? Nun, dieses Geschehen ist Anlass geworden zum Psalm 59. Psalm 59. Dem Vorsänger verdirb nicht. Von David ein Gedicht, das Saul sandte und sie sein Haus bewachten, um ihn zu töten. Zu dieser Überschrift, die dreimal vorkommt, in drei Psalmen steht, verdirb nicht. Das heißt in drei Psalmen Davids. 57, 58 und 59 steht das. Verdirb nicht. Ich denke, dass es ziemlich leicht ist zu verstehen, was diese Bezeichnung soll. David hatte doch Angst um sein Leben. Oh, verdirb mich nicht. So denkt man doch, wenn man umstellt ist von bewaffneten Männern, die nur darauf warten, bis man aus dem Haus geht, um einen zu greifen und einen zu töten oder bald ins Haus eindringen und einen töten. Verdirb nicht. Schont mich. Wir werden darauf noch zurückkommen, weil dieser Ausdruck auch in den Samuelbüchern einmal vorkommt in ganz bemerkenswertem Zusammenhang. Nun, was hat David hier gelernt? Jetzt hat Gott ihn in eine solche Situation geführt, wo ihm nichts und niemand bleibt als Gott. Und zwar ist das eine Situation, die David sich nicht ausgesucht hätte. Wir sehen das immer wieder im Leben Davids und auch uns geht es so. Gott führt David in Situationen oder führt Menschen zu David, alles Dinge, die David sich nicht ausgesucht hätte. Es ist Gott, der treue Hirte Davids, der ihn weidet, der ihn führt, der ihn erzieht, damit er das werde, was er sein muss, umstellt von Feinden und wo ihm nichts und niemand bleibt als Gott, da lernt er, auf Gott und auf ihn allein zu vertrauen, nur auf seine Hilfe. Befreie mich von meinen Feinden, oh mein Gott, setze mich in Sicherheit vor denen, die sich wider mich erheben. Befreie mich von denen, die Frevel tun, und rette mich von den Blutmenschen. Was will auch David tun? Er kann auf nichts anderes hoffen als auf Gottes Hilfe. Und er erfährt Gottes Hilfe. Gott verwendet ja unerwartete Mittel. Hier verwendet er Michal. Michal ist es, die es als Tochter Sauls versteht und es sich als Tochter Sauls auch leisten kann, etwas zu tun, was nachher andere
2: die unwissend David halfen, das Leben kostete. Sie hilft also David. Und dank Michas Hilfe kann David entkommen. Aber David hatte ja keine Macht über Michals Launen, oder? Und Michal hat ihre Launen. Alle Menschen haben ihre Launen. Wir sehen Michal an einer anderen Stelle. Da können wir vermuten, wenn sie in jener Gemütsverfassung gewesen wäre, dann hätte sie dem David nicht so willig geholfen. Sie verachtete ihn auch einmal. Gott ist der, der die Herzen lenkt. Und so lenkte er das Herz Michals, sich schützend vor David zu stellen, und er kam davon. Vers 9, meine Stärke, auf dich will ich achten, denn Gott ist meine hohe Feste. Und dann Verse 16 und 17, ich aber will singen von deiner Stärke und des Morgens jubelnd preisen deine Güte, denn du bist mir eine hohe Feste gewesen und eine Zuflucht am Tage meiner Bedrängnis. Dir, meine Stärke, will ich Psalmen singen, denn Gott ist meine hohe Feste, der Gott meiner Güte. Durch solche Erfahrungen lehrt Gott die Seinen ihm vertrauen und dass man ihm vertrauen kann, dass er wirklich der Gott der Umstände ist. Oder so haben wir es doch gehört. Der Gott, der auch die Umstände lenkt, in seiner Hand hat. Und David hatte ja in diesem Psalm 23 gesagt, wenn ich wandle im finstern Tal, bist du bei mir. Und auch im Angesicht meiner Feinde deckst du mir den Tisch. Feinde sind da, die wollen mir Übles, die schauen mir zu, die wollen mir ans Leben, aber du bereitest mir einen Tisch. Du erhältst mein Leben, du ernährst mein Leben, erhältst meine Seele. Und durch solche Drangsal, durch solche Prüfungen, in die Gott David führt, lernt er seinen Gott in einer Weise kennen, als den Treuen, der ihn nie gekannt hat. Ich weiß nicht, ob ihr schon in solchen Situationen wart. Aber der Herr wird doch noch in solche Situationen führen, wo ihr vielleicht selbstverschuldet oder auch nicht selbstverschuldet euch in solcher Sackgasse findet, wo es kein Heraus gibt, kein Zurück, kein Wiedergutmachen, nichts, wo nur Gott bleibt. Zwei, dreimal habe ich mich in solchen Situationen befunden. So ratlos, dass mir sogar der Magen, das Innere, schmerzte. Da kann man nur eines tun. Sich vor Gott niederwerfen. Vor ihm liegen, und dann beginnt er zu reden. Und dann erfahren wir, er ist Gott, der treue Gott, der die Seinen bewahrt, den Seinen beisteht und der es auch dort, wo alles finster ist, versteht, in ihre Herzen, in ihre Seelen Licht zu geben. Gewissheit, Zuversicht, dieser Psalm endet mit Ich will singen von deiner Stärke. Das Wort Stärke werden wir bald noch zurückkommen. Ich will hier das Beispiel von diesem Mann hier, John Payton, Missionar unter Südseekannibalen, das Vorlesen aus seinem Leben. Ein Mann, der sich in eine Weltgegend begab, die nicht als sicher gelten konnte, nämlich auf die Neuen Hebriden, in der Südsee irgendwo, ich glaube nordöstlich von Australien. 1839 hatten erstmals Missionare versucht, das Evangelium dort zu verkündigen. Sie landeten auf der Insel Eromanga, John Williams und sein junger Gefährte Harris. Sie landeten auf der Insel Eromanga am 30. November 1839, wurden aber, als sie kaum den Fuß an Land gesetzt hatten, von Wilden erschlagen und gegessen. So war gleich Märtyrerblut auf diesen Boden geflossen und er gehörte nun umso mehr dem Herrn. Sein Kreuz musste umso gewisser dort gepredigt werden, wo seine Boten in seinem Namen das Leben hingegeben hatten. So sandte die Londoner Missionsgesellschaft 1842 die Missionare Turner und Nisbet ab. Sie wählten die Insel Tanna, weil sie Eromanga am nächsten lag. Nach 7 Monaten waren Wut und Mordlust der Tannesen nicht mehr zu bändigen. Nachdem ihr Leben wiederholt bedroht worden war, versuchten beide Missionare in einem kleinen Boot zu entfliehen. Und dann kommt 1858 die John Knox, so hieß das Schiff, im November 1858 nach Tanna mit John Payton und seiner jungen Frau. Beide frisch vermählt, seine Frau in Erwartung. Und dann, was geschieht? November 58 waren sie gelandet, die Malaria war es dann auch, die John Peyton 5 Monate nach der Ankunft zum Witwer machte. Am 12. Februar 1859 wurde sein Sohn Robert geboren. Der Freude über das Kind folgten Angst und Sorge, denn Mary Ann Peyton bekam einen heftigen Malariaanfall, schnell waren die Kräfte der vorher gesunden Frau aufgezehrt. Nicht einmal 3 Wochen nach der Geburt des ersten Kindes starb Mary Ann. Und wiederum weniger als 3 Wochen später stand Peyton vor dem Grab seines Sohnes. Und er schreibt dann in seinem Tagebuch, betäubt von dem entsetzlichen Verlust gleich zu Anfang meiner Laufbahn, immer wieder von Fieber und Malaria niedergeworfen, verlebte ich schwere Zeiten. Aber nie fühlte ich mich ganz verlassen. Der ewig gnädige Gott war stets bei mir. Er stärkte mich für die schwere Arbeit, meine Lieben der Erde zu übergeben, die ich ja, obgleich mein Herz fast brach, größtenteils selbst zu verrichten hatte. Ich fasste den Boden und die Wände mit Korallenblöcke ein, wählte den Platz für das Grab möglichst nahe dem Haus und so wurde es in den folgenden Jahren, inmitten von Tod und Gefahren, mein Ruheplatz, an dem ich meinen Gott suchte, wo ich in Gebet und Tränen das Land, in dem ich meine Toten begraben hatte, vom Herrn erbat. Ohne Jesus und ohne die Gemeinschaft mit ihm, hätte ich an jenem einsamen Grab wohl den Verstand verloren. Und er erlebte ganz ähnliche, buchstäblich ähnliche Situationen wie David, umstellt von bewaffneten Männern, die gekommen waren, um ihn zu töten. Er war allein. Und was tut man da? Hier eines der zahlreichen Beispiele. Eines Morgens zur früher Stunde sah ich das Haus von vielen Bewaffneten umringt. Also Keulen hatten sie und einen sogenannten Mordstein. Das war ein spitzer Stein, den man schleudert und mit dem man töten konnte. Und einige hatten sogar Flinten, Gewehre. Ein Anführer sagte mir, kurz und klar, sie seien gekommen, um mich zu töten. Ich sah, dass ich völlig in ihrer Gewalt war. Von einer Verteidigung gegen so viele konnte keine Rede sein. Ich kniete nieder. Übergab in heißem Gebet dem Herrn Jesus Leib und Seele, wie ich dachte zum letzten Mal, und trat dann unter die Männer. Ruhig setzte ich ihnen auseinander, wie wenig gut sie an mir handelten, und dass ich ihnen allen nie irgendetwas zu Leide getan hätte. Auch wies ich auf die Folgen hin, welche für sie aus dem Mord entstehen würden. Als plötzlich ein Anführer sagte, ihr habt recht, wir handeln schlecht an euch. Nun aber wollen wir für euch kämpfen und alle töten, die euch hassen. Nun, genau so ging es auch hier und zu, wetterwendisch einmal so, einmal anders. Und dann erlebte er, kurz danach, schon am nächsten Tag folgte mir ein Häuptling mit seiner Flinte fast 4 Stunden lang. Bei allen meinen Gängen, meiner Arbeit im Haus und draußen, oft erhob er die Waffe zum Schuss, aber meines Gottes Macht hat die Hand zurückgehalten von der Tat. Die wunderbaren Errettungen stärkten meinen Glauben mächtig und machten mich bereit für kommende Gefahren, die sich aneinander reihten. Ohne die unumstößliche Gewissheit der Gegenwart und der Macht unseres Erlösers würde ich sicherlich den Verstand verloren haben und elend umgekommen sein. Seine Worte, siehe, ich bin bei euch, alle Tage, bis an der Weltende, wurden eine solche Wirklichkeit für mich, dass ich mich kaum erschreckt haben würde, wenn ich den Herrn auf mich herabschauend gesehen hätte wie Stephanus. Ich fühlte Christi tragende Liebe wie Paulus und sagte oft mit ihm, ich vermag alles durch Christus, durch welchen ich mächtig bin. Es ist einfach Wahrheit, dass ich meinen Herrn mir nie so nahe fühlte, wie in den Momenten, wo Keule, Flinte oder Speer auf mich gerichtet waren. Unter solchen Umständen entstand also dieser Psalm 59 und wir merken uns dieses Wort, Herr, meine Stärke. Denn David brauchte es. Er musste es lernen und darum lehrte Gott ihn, in Gott seine Stärke zu finden. Etliche Jahre später befand sich David in einer solchen Lage, die nach menschlichem Urteil das Ende Davids, das Ende seines ganzen Weges hätte bedeuten müssen. Aber wir wollen zuerst noch mit der nächsten Episode befassen und kommen dann darauf zurück. Also David flieht und dann kommt er zurück zu Jonathan und Jonathan versucht dann herauszufinden, wie sein Vater, wie Saul über David nunmehr denkt, ob sich sein Zorn gelegt habe. Und Saul zürnt David noch immer. Und so berichtet Jonathan dem David, dass er fliehen müsse. Und wir sehen hier übrigens etwas, das auch für David sehr charakteristisch ist. Darum will ich diesen Vers noch lesen. 1. Samuel 20. Der Knabe ging, also der Waffenträger Jonathans, und David machte sich auf von der Südseite her und fiel auf sein Antlitz zur Erde und beugte sich dreimal nieder. Und sie küssten einander und weinten miteinander, bis David über die Maßen weinte. David war eine wirklich leidenschaftliche Seele. Er war ein Mann von ungeheuer starken Empfindungen. Er war jemand, der weinen konnte, bis er keine Kraft mehr hatte zu weinen. War aber auch jemand, der sich so in seinem Gott freuen konnte, als er die Bundeslade nach Jerusalem brachte und daran dachte, was das bedeutet. Vor Augen des ganzen Volkes Israel wird jetzt kund, Gott ist König in Israel, er thront zwischen den Cherubim. Dann hat das sein Herz mit solch unbändiger Freude erfüllt, dass Gott als König erkannt wird, dass er vor der Bundeslade tanzte. An ihm war nichts fad, nichts blass, alles heftig, intensiv. Und wir sehen diesen gleichen David, der als siegreicher Feldherr von Feldzügen zurückkehrte. Wir sehen ihn auch im Staub vor Gott liegen. 7 Tage und hat nichts gegessen. Zerknirscht vor Gott. Und irgendwie gefällt das mir an David. In allem war er ein Mann, der vollständig, ganz, total war. Eine leidenschaftliche Seele. Und man merkt diese leidenschaftlichen Empfindungen für seinen Gott. Und das ist das Schönste. Wie er seinen Gott rühmt, sich seines Gottes freut, seine Treue preist, ist einfach großartig. Und darum ist das auch bezeichnend hier für ihn. David weinte über die Maßen. Er war nicht cool. Ich finde das, also, entschuldigt den Ausdruck. Ich finde das so idiotisch, dass ein so blödes Wort zum Modewort wird. Und wenn Christen noch meinen, sie müssen auch cool sein, also ich halte das fast nicht aus. David war nichts von dem. Eine leidenschaftliche Seele, der auch vor Kummer von Kammer zu Kammer gehen konnte und klagen konnte, Absalom, mein Sohn, das ist David. Ein Mann tiefer Empfindungen, aber so war ja der Herr Jesus auch. Dann kommen wir zu 1. Samuel 21. David muss also fliehen und er kommt nach Nob zu Ahimelech, dem Priester. Und Ahimelech kam David ängstlich entgegen und sprach zu ihm, warum bist du allein und niemand ist bei dir? Und David sprach zu dem Priester Ahimelech, der König hat mir eine Sache geboten und er sprach zu mir, niemand soll irgendwie um die Sache wissen, in der ich dich sende und die ich dir geboten habe und die Knaben habe ich an den und den Ort beschieden. Und jetzt sehen wir David, wie er in dieser Situation zur Lüge Zuflucht nimmt. Das ist eine Lüge. Er sagt nicht die Wahrheit. Er wagt nicht die Wahrheit zu sagen. Er, der eben gelernt hat, dass Gott sein Helfer ist. Und so müssen wir die gleichen Dinge immer wieder lernen. Wir haben es nicht mit einem Mal ausgelernt. Und dass er hier log, das hat noch tragische Folgen für Ahimelech und für sein ganzes Haus. Und so ist David tatsächlich auch mit Schuld daran, dass Ahimelech und sein ganzes Haus hingemordet wurde. Nun, er bekommt, worum er bittet, und scheinbar hat ihm da seine Notlüge genützt und geholfen, und er flüchtet dann, und wir merken, dass er jetzt nicht seinem Gott vertraut. Er hat zuerst zu dieser Notlüge Zuflucht genommen, und jetzt flüchtet er wohin? Zum Philister König Achis. Er sagt sich, meines Feindes Feind ist mein Freund. Sehr menschlich. Und jetzt sehen wir wiederum, wie Gott der treue Gott ist. Er ist der Hirte Davids. Gott sorgt dafür, dass es ganz einfach nicht geht. Aber dabei wird es so gefährlich. Aber auch das kommt von Gott. Mit einem Mal kommen da Knechte des Achis und sagen, ja halt, das ist David. Das ist der Mann, von dem die Frauen in Israel im Reigen sangen. Die Knechte Achis sprachen zu ihm, ist das nicht David, der König des Landes? Haben sie nicht von diesen, diesem in den Reigen gesungen und gesprochen. Saul hat seine Tausende erschlagen und David seine Zehntausende. Und David nahm sich diese Worte zu Herzen und fürchtete sich sehr vor Achis, dem König von Gat. Mit einem Mal war er umstellt von Männern und sie haben ihn ganz hart angeschaut und rüde Hände haben diesen schmächtigen Jüngling gegriffen und da stand er. Ja, das hätte sein Ende sein können. Da wurde ihm sehr Angst. Und er fürchtete sich sehr vor Achis, dem König von Gat, und er verstellte seinen Verstand vor ihren Augen. Hier nimmt er wieder Zuflucht zu einer Lüge. Und wir sehen, wie Gott ihm heraushilft. Aber was David hier erfuhr, das ist ihm doch in die Knochen gefahren und auch ins Herz gegangen. Und er hat darüber nachgedacht und hat etwas gelernt daraus. Und davon lesen wir im Psalm 56. Also wir schlagen den Psalm 56 auf. Da steht das. Dem Vorsänger nach die Taube der fernen Terebinten, von David ein Gedicht, als die Philister ihn zu Gat griffen. Da hatten sie. Und hat er gleichzeitig auch gebetet, sei mir gnädiger Gott, hat sicher vorher gebetet, bewahre mich. O Gott, es schnaubt nach mir der Mensch den ganzen Tag, mich befehdend bedrückt er mich. Es schnauben meine Feinde den ganzen Tag, viele befehden mich in Hochmut. An dem Tag, da ich mich fürchte, wir hatten eben gelesen, da fürchtete er sich sehr und hatte zuerst Zuflucht genommen zu einer Art Lüge. Hatte sich verstellt und das ist Lüge. Und der Herr ließ ihn davonkommen, aber er muss nach dem Gewissen geschlagen gewesen sein. Wie erbärmlich das eigentlich war. Dass er seinem Gott nicht vertraute. Ist denn Gott nicht treu? Ist denn Gott nicht wahrhaftig? Und so sagte er an dem Tag, da ich mich fürchte, vertraue ich auf dich. In Gott werde ich rühmen, sein Wort auf Gott vertraue ich. Ich werde mich nicht fürchten. Was sollte das Fleisch mir tun? Was will auch der Mensch mir tun? Und hier der Vers 13. Denn du hast meine Seele vom Tode errettet, ja, meine Füße vom Sturz, um zu wandeln vor dem Angesicht Gottes im Lichte der Lebendigen. Wie viel Zeit ist noch? Noch 2 Minuten, ja. Du hast meine Seele vom Tode errettet, ja, meine Füße vom Sturz, um zu wandeln vor dem Angesicht Gottes im Lichte der Lebendigen. Gott rettete ihn und er begriff, es war Gott, der ihn rettete. Nicht seine Lüge. Nicht sein Verstellen. Gott hatte ihn gerettet. In seiner Gnade ihn bewahrt. Und wie oft haben auch wir das erlebt. Wir haben uns schamwürdig benommen, uns irgendwie herauszuwinden versucht. Und der Herr hat in seiner Gnade uns vor größerem Übel bewahrt. Und wir leben noch immer, und wir leben nicht noch immer, sondern unser Glaube ist noch immer am Leben. Er hat nicht unseren Glauben sterben lassen. Er hat dafür gesorgt, dass unser Glaube wieder zum Leben kam und damit Einsicht, Buße, Beugung gewirkt und neue Zuversicht in Gott. Wahrlich, der Herr ist mein Hirte, mir wird nichts mangeln.
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Das Evangelium ist die skandalöseste Botschaft, die es überhaupt gibt. Im Evangelium sehen wir einen Gott, der sich erniedrigt, um elenden Sündern zu erretten. Das zeigt uns schon der Psalm 113. Der Herr ist hoch über alle Heiden. Seine Ehre geht, soweit der Himmel ist. Wer ist wie der Herr, unser Gott, der sich so hoch gesetzt hat, und auf das Niedrige sieht im Himmel und auf Erden, der den Geringen aufrichtet aus dem Staube und erhöht den Armen aus dem Kot. In Jesus Christus hat Gott seine unerhörte Liebe bewiesen, denn er hat den, der von keiner Sünde wusste, für uns zur Sünde gemacht, auf dass wir würden in ihm die Gerechtigkeit, die vor Gott gilt, erhalten.

Was ist Ihnen in Sachen Bildung wichtig? Setzen Sie sich ein, um professionell zu wachsen, um etwas Nützliches in Ihrem Leben für Ihren Alltag zu lernen oder einfach nur, um sich weiterzubilden? Für viele Menschen und leider auch für viele von uns Christusgläubigen wird das Thema Bildung oder Weiterbildung nie in Verbindung mit Gott gebracht oder mit der Bibel. Doch genau da sollten wir anfangen und uns am meisten einsetzen. In Sprüche Kapitel 9 heißt es: Der Weisheit Anfang ist des Herrn Furcht und den Heiligen erkennen ist Verstand. Und in Sprüche 2 lesen wir: Denn der Herr gibt Weisheit und aus seinem Munde kommt Erkenntnis und Verstand.

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1: Der Merkvers für diese Woche kommt aus Sprüche Kapitel 10, Vers 2. Unrecht gut hilft nicht, aber Gerechtigkeit errettet vom Tode. Sprüche Kapitel 10, Vers 2.

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1: Verstrickt in der Pornofalle. Pornografie hat mittlerweile, liebe Freunde, gigantische Ausmaße angenommen. Eine riesengroße Gefahr für die Menschheit. Und Pornografie beschränkt sich schon längst nicht mehr irgendwie so auf irgendwelche schummrigen Verkaufslokale am Rand von der Stadt, wo alles ein bisschen abgedunkelt ist und wo Männer, die da reingehen, sich dreimal umschauen, ob sie jemand sieht, dass sie da drin verschwinden. Heute ist das ganz anders. Was heute an Pornografie frei Haus geliefert wird. Und da will ich euch als erstes einmal etwas vorführen. Vielleicht kommt euch das bekannt vor. Kann man schon mal drüber nachdenken, über solche Situationen. Nun, die Bibel ist bezüglich Sexualität in welcher Form auch immer. Die Bibel ist da ganz unmissverständlich. Die Bibel sagt im zweiten Buch Mose Kapitel 20, du sollst nicht Ehe brechen. Das ist eine klare Aussage ohne Schnörkel. Aber der Herr Jesus, er sagt, dass der Ehebruch nicht erst im Bett von der Nachbarin beginnt. Wir lesen im Neuen Testament in Matthäus 5, Jesus spricht, ihr habt gehört, dass gesagt ist, du sollst nicht Ehe brechen. Ich aber sage euch, dass jeder, der eine Frau ansieht, sie zu begehren, schon Ehebruch mit ihr begangen hat in seinem Herzen. Wenn aber dein rechtes Auge dir Anlass zur Sünde gibt, so reiß es aus und wirf es von dir. Denn es ist dir besser, dass eins deiner Glieder umkommt und nicht dein ganzer Leib in die Hölle geworfen wird. Nun, ich muss ehrlich gestehen, es gibt kein Thema, auf das ich mich vorbereitet habe, das mich so bedrückt hat, wie das Thema heute über Pornografie. Weil Pornografie eine absolut brutale Realität geworden ist in unserer Gesellschaft. Und ich will, dass jeder von uns erkennt, dass nicht nur deine Familie, sondern vor allen Dingen du selbst Schutz brauchst vor diesen bösartigen Angriffen des Teufels, der uns Menschen verderben will. Er wird in der Bibel bezeichnet als ein Mörder von Anfang an. Und die Art der Pornografie, die uns heute über das Internet, über Fernsehen oder über das Handy erreicht, quasi frei Haus geliefert wird, das beinhaltet Bilder und Texte, die jede Vorstellung übertreffen. Frauen werden geschlagen, vergewaltigt, missbraucht. Und die heutige Pornografie beinhaltet alle Arten von Sex, einschließlich Kinderpornografie. Ich will euch nicht langweilen mit Zahlen, aber manchmal ist es ganz hilfreich, dass uns die Dimension bekannt, bewusst wird, wenn ich euch ein paar Zahlen nenne. Zum Beispiel, dass 66% aller Pornoschauspieler die unheilbare Krankheit Herpes haben und dass es unter Pornodarstellern eine extrem überproportionale Selbstmordrate und AIDS-Erkrankungen gibt. Oder dass der Jahresumsatz der Pornoindustrie etwa 100 Milliarden Dollar beträgt. Das ist mehr als Microsoft, eBay, Yahoo, Amazon, Google und Apple zusammengenommen. Das muss man sich vorstellen. Diese riesen Weltfirmen haben nicht so viel Umsatz zusammengenommen wie die Pornoindustrie. Es gibt mittlerweile über 4,2 Millionen pornografische Internetseiten. 4,2 Millionen. Das sind 12% aller Internetseiten sind Porno, haben pornografischen Inhalt. 12%. Wir kennen, die sich mit dem Computer ein bisschen auskennen, die kennen den sogenannten Suchbefehl über die Suchmaschine Google. Ja, man sagt dann, wir googeln das. Dann suchen wir irgendwie einen Begriff und finden dann Einträge in Lexika oder dergleichen. Es gibt pro Tag weltweit 68 Millionen Suchbefehle, die Begriffe über Sexualität, über Pornografie eingeben. Das sind 25% aller Suchbefehle, die eingegeben werden, beinhalten pornografische Inhalte. 25% aller Suchbefehle. Das ist einfach gigantisch, erschreckend. Und ich kann sagen, dass unsere Welt sich in einer Abwärtsspirale befindet und es geht immer schneller abwärts. Aber was mich persönlich am meisten bedrückt, sind die Auswirkungen, die Pornografie auf den einzelnen Menschen hat. Weil die meisten Leute sind sich der Gefahr gar nicht bewusst und fangen, so wie wir es in der Begrüßung, in dem Vorspann von Michael schon gehört haben, sie fangen irgendwie ganz unbefangen an, sich mit Pornografie zu beschäftigen, aber entwickeln dann relativ rasch ein Verhaltensmuster, das sie immer tiefer und tiefer abwärts führt, aus dem es kein Entrinnen mehr gibt, wenn Gott ihnen nicht die Gnade schenkt, davon freizukommen. Und ich will heute Abend auf ganz speziell 4 Gefahren hinweisen, die mit Pornografie zusammenhängen. Die erste Gefahr, die ich euch vorstellen möchte, die heißt: Pornografie macht süchtig und sie versklavt dich. Im Johannesevangelium lesen wir im Kapitel 8, Vers 34, Jesus spricht: Wahrlich, wahrlich, ich sage euch, jeder, der die Sünde tut, ist der Sünde Sklave. Und wenn die Bibel hier von Sünde tut redet, das hört sich ja im Deutschen so ein bisschen steif an, irgendwie falsche Grammatik oder so, ja. Aber da meint die Bibel immer, für wen das zu einem Prinzip geworden ist. Also einer, der sich damit wiederholt und wiederholt und wiederholt beschäftigen muss. Nun, der amerikanische Arzt und ein gläubiger Christ, Dr. James Dobson, arbeitete unter anderem für das Justizministerium und er kam in Untersuchungen, die er im Auftrag der Regierung machen sollte, zu dem Ergebnis, dass die Sucht nach pornografischen Bildern mit allen anderen Süchten wie Alkohol, Drogen oder Esssucht zu vergleichen ist. Und das wird mir, wenn ich mit Leuten spreche, die damit zu tun gehabt haben, und wir haben schon Kontakt, reichlich Kontakt über das Missionswerk Heukelbach, weil Leute sich an uns wenden, vor allen Dingen, wenn ich über so ein Thema rede, die bestätigen mir das alle. Die bestätigen mir alle, dass das eine Sucht ist, die absolut vergleichbar ist mit Alkoholsucht oder einer extrem starken Drogensucht. Alle diese Leute litten unter ihrer Sucht nach pornografischen Bildern. Und es dauerte gar nicht so lange, bis Männer in jeder Frau, die ihnen begegnet ist, nur noch ein Lustobjekt oder gewissermaßen eine Einwegware sehen, die man nach dem Gebrauch einfach wegwirft. Manche Männer haben berichtet, dass sie automatisch, also verstrickt in diese Sucht, dass sie automatisch bei Frauen auf bestimmte Körperteile schauen. Automatisch schauen die, taxieren die und bleiben an bestimmten Körperteilen hängen. Und das zeigt mir eigentlich auch, dass Frauen und Mädchen schon eine große Verantwortung haben, auch in Bezug auf ihre Kleidung. Aber da werde ich noch mal drauf zu sprechen kommen. Also Pornokonsumenten, egal ob Männer oder Frauen, wobei die Zahl der Pornografiekonsumenten, die aus dem Internet oder über Handys oder was auch immer, die überwiegende Mehrzahl sich an Männern richtet. Aber auch Frauen auf einer anderen Ebene sind auch gefährdet. Pornokonsumenten sind in einer Gedankenwelt gefangen, die zwar alles verspricht, aber nur soziale, emotionale und körperliche Zerstörung zurücklässt. Viele fangen als Gelegenheitskonsumenten an, nur mal so interessehalber, was da so hinter sich verbirgt. aber überschreiten dann ziemlich schnell die Grenze zu einem absolut suchtgeprägten Lebensstil. Und häufig passiert das so gleitend, dass die Leute das selber gar nicht merken, dass sie über kurz oder lang absolut gefangen sind und gar nicht mehr aus eigener Kraft abspringen können. Also die erste Gefahr ist, Pornografie macht süchtig und sie versklavt dich. Die zweite Gefahr, auf die ich hinweisen möchte, ist, die Sucht nach Pornografie nimmt an Intensität ständig zu. Wir lesen im 2. Timotheusbrief, Kapitel 3, Vers 13, böse Menschen und Betrüger aber werden zu schlimmerem fortschreiten, indem sie verführen und verführt werden. Wie kommt es eigentlich, dass Menschen immer tiefer in diesen Sumpf der Pornografie hineingeraten? Nun, ich glaube, die Antwort auf diese Frage, wie das kommt, dass man da reinrutscht, ich glaube, die Antwort, die liegt so im Wesen der natürlichen Sexualität. Weil Sexualität, oder ich könnte auch sagen, die sexuellen Triebe, die sind im Prinzip nie zufrieden mit dem Status quo, also mit dem Stand, den wir im Moment haben. Die wollen immer einen Schritt weitergehen, die wollen immer weitergehen. Und wir alle, wenn wir ehrlich sind, wir alle haben das mehr oder weniger deutlich auch in unserem eigenen Leben gespürt und gemerkt, dass der Trieb, der in uns steckt, dass der nicht zu befriedigen ist mit dem Status quo, sondern dass wir immer drängen, noch mehr zu haben. Da ist ein Junge, der trifft sich zum ersten Mal mit einem Mädchen und da fängt er schon an zu schwitzen, wenn die nur neben ihm sitzt. Wir kennen das alle, aus unserer Jugend vielleicht noch, ja? Irgendwann finden sie es dann ungeheuer spannend und aufregend, Händchen zu halten. Das ist so spannend, dass sie so feuchte Hände dabei kriegen. Kennen wir das? Ich kann mich noch sehr gut daran erinnern, mit meiner Frau. Das ist so spannend, dass sie ganz aufgeregt werden. Und je häufiger die beiden sich treffen, desto wahrscheinlicher ist die Sehnsucht nach einer Steigerung der körperlichen Berührungen. Diese Sehnsucht nach mehr körperlichen Kontakten, die kennen wir auch alle. Das liegt so drin in der Sexualität. Und wenn man dann nicht irgendwann bewusst ein Stoppschild setzt, dann wisst ihr alle, wo das normalerweise endet. Weil wir alle so gemacht sind. Diese Triebe, die gehören zu uns. Aber das Schlimme ist, dass die Industrie sich auf dieses Prinzip voll eingestellt hat. Dass wir immer mehr haben wollen. Dass wir nie zufrieden sind mit dem Status quo, sondern dass wir immer eine Portion mehr haben wollen. Frauen sind da besonders empfänglich für Verführungen durch die Mode. Und die machen sich leider viel zu selten bewusst, dass sie auch eine große Verantwortung dafür haben, dass Jugendliche und auch Männer, dass sie reine Gedanken bewahren in Bezug auf ihre Kleidung. Und auch die Hersteller von pornografischem Material, die kennen alle dieses Prinzip, dass wir im Grunde genommen immer mehr wollen. Und ihre Produkte werden wie bei der Mode immer freizügiger, damit es nie langweilig wird für die, die das konsumieren. Was heute noch dem Mann einen Adrenalinstoß auslöst, das lässt ihn morgen schon völlig kalt und er will eine stärkere Portion haben. Der Kunde will immer mehr und er wird immer unempfindlicher gegenüber dem, was Gott eigentlich mit der Sexualität im Sinn hat und was er uns durch die Sexualität auch sagen und auch schenken will. Und deswegen müssen wir uns vor Pornografie schützen, weil sie süchtig macht und weil sie unweigerlich zum Ruin und zum Verlust der menschlichen Würde führt. Und damit bin ich beim dritten Punkt, bei der dritten Gefahr, die ich nennen möchte. Pornografie greift die Würde der Schöpfung Gottes an. Nun, im ersten Buch Mose Kapitel 1, im sogenannten Schöpfungsbericht, da lesen wir, und Gott schuf den Menschen nach seinem Bild. Nach dem Bild Gottes schuf er ihn. Als Mann und Frau schuf er sie. Nun, die absolut gigantische Verbreitung und Nutzung von Pornografie in unserer Gesellschaft zeigt, dass die Leute den Respekt vor der Würde des Menschen, des anderen Geschlechts, immer schneller verlieren. Pornografie ist nicht nur ekelhaft, sondern sie ist auch zutiefst entwürdigend. Sie raubt nicht nur die Würde von den Menschen, die durch die Pornografie ausgebeutet werden, also meist die Frauen, sondern auch die Würde der Leute, die durch den Konsum von Pornografie versklavt werden. Sie verlieren alle ihre eigene persönliche Würde. Pornografie reduziert Frauen und zunehmend auch Kinder und Teenager zu einem bloßen Stück Fleisch, das man in der Öffentlichkeit zeigt und dann benutzt und dann wegwirft. Und das sollte eigentlich zumindest alle Christen auf die Barrikaden bringen, weil Gott besonders Frauen und Kindern besondere Wertschätzung entgegenbringt. Aber bedauerlicherweise macht diese Gefahr der Pornografie, des Umsichgreifens dieses Lasters, dieser Sünde, nicht vor Gemeindetüren Halt, sondern ist voll drin in evangelikalen Gemeinden, jeder Couleur. Männer und Frauen wurden geschaffen im Bild Gottes und Pornografie reduziert die Schöpfung Gottes zu Müll und zu einem Mittel für die Befriedigung von ganz dumpfen Trieben. So wird die Würde des Menschen auf ein Minimum reduziert. Und die vierte Gefahr, die ich euch nennen möchte, ist die Auswirkung von Pornografie auf unsere Gesellschaft. Der Paulus schreibt in seinem zweiten Brief an den Timotheus im Kapitel 3 folgendes: Dies aber wisse, dass in den letzten Tagen schwere Zeiten eintreten werden. Und dann Vers 6. Diese sind, die sich in die Häuser schleichen und bloße Frauen verführen, die mit Sünden beladen sind, von mancherlei Begierden getrieben werden. Nun, in den 60er und 70er Jahren im vergangenen Jahrhundert, da hielt man Pornografie noch für relativ harmlos. Und 10 Jahre später, und die Argumente und die Diskussionen haben wir ja alle in den letzten Wochen und Monaten in den Zeitungen verfolgen können, 10 Jahre später schon plädierten die Grünen oder andere alternative Politiker und Humanisten, da plädierten die noch für die Abschaffung der strafrechtlichen Verfolgung von Pädophilie, also Sex mit Kindern. Heute aber ist jedem klar, auch in der Politik, dass Pornografie eine zersetzende Wirkung auf die ganze Gesellschaft hat. Und wie das geschieht, ist auch sehr leicht zu erkennen. Erstens will ich nennen, Pornografie sabotiert die eheliche Beziehung. Also wir lesen in der Bibel, dass am Anfang Gott Himmel und Erde geschaffen hat. Und er erklärte alles, nachdem er alles fertig hatte, für sehr gut. Alles. Nicht nur das Universum, nicht nur die Erde, sondern auch Mann und Frau, auch die Körper, auch die Sexualität, auch die Ehe, auch die Familie. Alles war sehr gut. Alles war Gottes eigene Idee, wie er es sich ausgedacht hat. Und es war alles sehr gut. Und Gott schuf auch die Sexualität. Er schuf sie, wie ich so in der Bibel verstehe, mit einem zweifachen Ziel. Erstens, er schuf die Sexualität zur Zeugung von Kindern. Und zweitens schuf er auch die Sexualität zur Freude und zur körperlichen und seelischen Entspannung zwischen einem Ehemann und einer Ehefrau und seiner Ehefrau. Also Gott setzte gleich schon bei der Schöpfung einen Rahmen, in dem die Sexualität ihre Erfüllung finden sollte. Und auch der Herr Jesus, als er auf der Erde war, weist in Bezug auf Mann und Frau auf die Schöpfung Gottes hin. Also er greift weit zurück an den Anfang, wenn er über diese Dinge redet. Wir lesen im Matthäus-Evangelium Kapitel 19, wie der Herr Jesus sagt: Habt ihr nicht gelesen, dass der, welcher sie schuf, sie von Anfang an als Mann und Frau schuf und sprach: Darum wird ein Mensch Vater und Mutter verlassen und seiner Frau anhängen, und es werden die zwei ein Fleisch sein, sodass sie nicht mehr zwei sind, sondern ein Fleisch. Und hier hören wir schon etwas, ganz am Anfang der Bibel, im zweiten Kapitel, im ersten Buch Mose, wie Gott die Exklusivität der Ehe zwischen einem Mann und einer Frau beschrieben hat und festgeschrieben hat. Die beiden werden eins werden und sie werden nicht mehr zwei Menschen, sondern sie werden eine Einheit sein. Und als solche eine Einheit sieht sie auch Gott. Und von dieser einmaligen und ausschließlichen Beziehung zwischen einem Mann und einer Frau, da spricht auch der weise Salomo. Er spricht in seinen Büchern, in den Sprüchen und auch in dem Hohen Lied, er spricht da an manchen Stellen, ich sag mal, sehr bildhaft, aber wenn wir mit ein klein wenig Fantasie, dann merken wir, worüber er eigentlich redet. Ich lese mal einen Abschnitt vor im Kapitel 5 in dem Buch der Sprüche von Salomo. Da heißt es im Vers 15 bis 18, trinke Wasser aus deiner eigenen Zisterne und was aus deinem Brunnen quillt. Sollen nach draußen verströmen deine Quellen auf die Plätze die Wasserbäche? Dir allein sollen sie gehören, doch keinem Fremden neben dir. Deine Quelle sei gesegnet. Erfreue dich an der Frau deiner Jugend. Also an dem letzten Satz, da merken wir, dass dieser ganze Absatz, der ging über diese Beziehung zwischen Mann und Frau. Also hier geht es nicht um irgendwelche Bestimmungen im Trinkwassersystem von der damaligen Stadt, sondern hier geht es nur darum, dass der Salomo einfach deutlich machen wollte, was Gott ihm da aufgetragen hat, dass Mann und Frau eine Einheit sind. Da hat kein anderer reinzumischen. Da hat keiner dazwischen zu gehen. Und da merken wir auch etwas von der Freude, die Gott damit verbindet, mit der Sexualität. Erfreue dich an der Frau deiner Jugend. Wie anders ist es heute in unserer Gesellschaft? Wie wird heute alles diese Ordnung Gottes auf den Kopf gestellt? Diese Orientierungslust, die geht voll rein in alle Gemeinden, in die evangelikalen Kirchen. Da gab es eine Umfrage vor einigen Jahren in einer Jugendzeitschrift. Da stellte man fest, dass 70% aus den christlichen Jugendgruppen evangelikaler Gemeinden der Meinung waren, naja, sexueller Verkehr vor der Ehe, wenn ich meiner Freundin versprochen habe, dass ich sie irgendwann mal heirate, kann man ruhig machen. Das war die Überzeugung von christlichen jungen Leuten. Und warum? Na, weil die ganze Gesellschaft es ihnen vormacht. Und wenn du das lang genug vorgemacht bekommst, dann hältst du das für normal. Und deswegen sage ich, alle Dinge, all die Verhaltensmuster, die in der Welt laufen, ob das mit Sexualität zu tun hat oder mit anderen Dingen, das bleibt nie vor den Gemeindetüren stehen, sondern kommt in unseren Köpfen voll rein. Und deswegen brauchen wir die Belehrung aus dem Wort Gottes, was Gottes Wort dazu sagt. Und die Welt sagt, du musst alles mal ausprobieren, ob das alles über funktioniert. Nun, vor 43 Jahren, als meine Frau und ich geheiratet haben, ich bin ihr erster Freund, den sie hatte in ihrem Leben, und sie ist meine erste Freundin. Und wir sind vorher nicht ins Bett geklettert. Und soll ich euch sagen, es hat alles funktioniert. Gott hat das wunderbar alles gemacht. Also wir brauchen nicht nach dieser Welt zu schielen, um zu sehen, wie macht es die Welt, das wollen wir auch so machen und so weiter, sondern wenn wir uns an das halten, was Gottes Wort uns sagt, wie er es vorgesehen hat, dann sind wir immer auf der richtigen Seite. Im Hohen Lied von Salomo im Alten Testament, da finden wir auch so eine bezaubernde Liebesgeschichte zwischen Salomon und seiner Frau. Die haben sich auch sehr erfreut an ihrer Geschlechtlichkeit. Aber was passiert denn mit einer Ehe, wenn sie jetzt von Pornografie infiltriert wird? Von irgendeiner Seite, von der Frauenseite oder von der Seite des Mannes, kommt Pornografie in die Ehe hinein. Was passiert dann? Nun, es gibt tatsächlich so naive Menschen, die glauben tatsächlich, dass ein bisschen Pornografie vielleicht sogar stimulierend wirken kann und das eheliche Sexleben vor Routine bewahren könnte. Aber das ist ein folgenschwerer Irrtum und gewissermaßen läutet dieser Irrtum schon eine Riesenkatastrophe ein. Der erste Schritt in die Katastrophe. Pornografie verändert nämlich die natürliche sexuelle Entwicklung und später verändert sie dann auch noch die natürlichen und die sexuellen Beziehungen in der Ehe. Die werden durch Pornografie radikal verändert. Und die ständige Vorstellung dieser Bilder, die führen gewöhnlich zu Frustration und auch zu sexuellen Fehlfunktionen. Weil Gottes Rahmen für die sexuelle Intimität die Ehe ist, in der es eben nicht nur die sexuelle, sondern auch emotionale und auch intellektuelle Intimität gibt. Weil zu einer echten, tiefen Erfahrung von Intimität gehört außer der Sexualität auch Respekt, auch Achtung vor dem Gegenüber und auch Hingabe an den anderen und natürlich auch Kommunikation. Und alle diese Dinge fallen bei Pornografie alle vom Tisch. Ist davon nichts.

Für eine gute Ehe oder eine gute Beziehung zwischen Mann und Frau ist im körperlichen Bereich, das stimmt überhaupt nicht. Die Qualität einer Ehe definiert sich, wie die seelisch miteinander harmonieren, wie die sich gegenseitig kennen, wie die miteinander umgehen, wie die miteinander kommunizieren. Und das fällt alles hinten rüber. Und was ist das Ergebnis? Die Ehefrau fühlt sich durch ihren Ehemann benutzt. Und der Ehemann, der wundert sich, warum ihn seine Frau nicht mehr erregt. Und er fängt an, woanders nach körperlicher Befriedigung zu suchen. Und eigentlich braucht man nicht viel Fantasie, um uns vorzustellen, wie dieses Szenario sich dann weiterentwickelt. Und in der Regel endet es dann irgendwann vom Scheidungsanwalt. Und wenn du schon vor der Ehe mit Pornografie beginnst und abhängig wirst, dann zerstörst du die Freude, die Gott in die Sexualität innerhalb der Ehe hineingelegt hat, noch bevor die Ehe begonnen hat. Du lädst dir eine Hypothek auf, die du in der Regel gar nicht in der Lage bist zu tragen. Also, Pornografie sabotiert die eheliche Beziehung. Aber der zweite Grund, warum Pornografie Auswirkungen auf die ganze Gesellschaft hat, ist, Pornografie beeinflusst auch die Zukunft unserer Gesellschaft und damit natürlich auch die Zukunft unserer Kinder. Wenn Pornografie schon so verheerende Auswirkungen auf Erwachsene hat, wie reagieren dann erst Kinder auf diese Dinge? Und niemand von uns sollte so naiv sein und denken, dass die Flut der Obszönitäten, die unser Land überschwemmt, dass die noch nicht die Welt der Kinder und der Jugendlichen erreicht hat. Es gibt mehr Geschäfte heute in unserem Land, die Pornografie verkaufen, als McDonald's-Läden. Das ist einfach Tatsache. Machen wir uns aber gar nicht bewusst. Im Durchschnitt werden Kinder heute erstmals im Alter von 11 Jahren mit Pornografie konfrontiert. Das müssten die Eltern wissen. Die 12- bis 17-jährigen jungen Leute sind die größte Konsumentengruppe von Pornos. 12- bis 17-Jährige. Und Pornografie, liebe Freunde, Pornografie verbreitet Botschaften. Allerdings falsche Botschaften. Sie suggeriert nämlich, dass Frauen sich ständig nach sexuellen Abenteuern sehnen. Das ist eine von den falschen Botschaften, die Pornografie vermittelt. Das verletzt natürlich die Würde der Frau. Aber mindestens genauso schlimm und falsch ist die Botschaft, die Pornografie an Männer richtet. Diese Botschaft führt Männer nämlich zu dem Glauben, dass Frauen, auch wenn sie Nein sagen, dass sie in Wirklichkeit Ja meinen. Das ist auch eine von den falschen Botschaften, die Pornografie an Männer vermittelt. Männern wird suggeriert, dass Frauen es gerne haben, missbraucht zu werden. Männern wird die Botschaft suggeriert, dass jede Frau ein unstillbares Verlangen nach Sex hat und eigentlich nie genug davon bekommen kann. Und das sind einfach falsche Botschaften, die vermittelt werden. Und würde es dir, liebe Frau, würde es dir gefallen, wenn du nur unter dem sexuellen Gesichtspunkt angeschaut werden würdest in der Gesellschaft, wo immer du bist, dass man dich nur taxiert aufgrund von sexuellen Maßstäben und Gesichtspunkten? Wenn dir das nicht gefällt, dann verstehst du vielleicht, was Gottes Wort meint, wenn es speziell die Frauen anspricht, wenn es um das Äußerliche anspricht. Zum Beispiel im 1. Timotheus 2, wenn wir da lesen, ich will, dass auch die Frauen sich in würdiger Haltung mit Schamhaftigkeit und Sittsamkeit schmücken. Also ich kann euch sagen, wenn ich in irgendeinem christlichen Kreis, vor allen Dingen bei jungen Leuten, so einen Satz zitiere, dann sind die Mädchen gleich aus dem Häuschen. Dann sind die gleich empört. Warum? Ich kann mich da anziehen, wie ich will und so weiter. Ja, kannst du, ganz sicherlich. Die Freiheit gibt Gott dir. Aber du musst dir auch bewusst sein, welche Wirkung man durch die Kleidung auch ausstrahlt. Welche Botschaften man aussendet. Möchtest du reduziert werden auf das Sexuelle? Ganz sicherlich nicht. Weil das geht an die Menschen.

würde. Und deswegen glaube ich, dass der Apostel Paulus hier im Gotteswort, dass er ganz speziell diese Dinge auch so anspricht. Ich will, dass die Frauen sich in Schamhaftigkeit und Sittsamkeit schmücken. Willst du dich auf das Sexuelle reduzieren lassen? Aber die Pornoindustrie, die löst genau das im Denken der Männer aus. Wenn die eine junge Frau sehen mit dem Bauchnabel frei zum Beispiel, da wird etwas ausgelöst bei all denen, die das sehen. Sexuelle Gefühle werden wach. Willst du das, dass man dich reduziert? Hört mal das Zeugnis von einer ehemaligen Pornodarstellerin mit Namen Shelley Lubin, was sie geschrieben hat über ihr Leben. Sie schreibt: Keine von uns frisch gefärbten Blondinen macht Pornografie gern. Tatsächlich hassen wir es. Wir hassen es, von Fremden angefasst zu werden, denen nichts an uns liegt. Wir hassen es, durch ihre stinkenden und schwitzenden Körper erniedrigt zu werden. Einige Frauen hassen es sogar so sehr, dass man hören kann, wie sie sich in den Drehpausen auf der Toilette übergeben. Aber die Pornoindustrie will, dass alle glauben, die Pornodarstellerinnen würden Sex lieben. Es ist alles eine Lüge. Pornografie ist nichts anderes als sexuelle Täuschung und Lüge auf Video. Wir Pornodarstellerinnen möchten die Scham und das Trauma unseres Lebens beenden, aber wir schaffen es nicht alleine. Wir brauchen jemand, der uns festhält, während wir Tränen vergießen über unsere tiefen Wunden. Glaubt der Lüge nicht länger. Ich weiß, wovon ich rede. Ich war Pornodarstellerin und Prostituierte. Shelley Lubin hat zum Herrn Jesus gefunden. Und er hat sie in die Freiheit gebracht. Und deswegen sagt sie: Jesus Christus hat mein Leben total verändert. Heute bin ich eine glückliche, verheiratete Mutter von 3 Kindern. Aber die Tatsache bleibt, das Zeugnis, was sie von dieser Zeit beschrieben hat. Und deswegen, liebe Freunde, macht euch bewusst, worauf ihr euch eingelassen habt, wenn ihr damit zu tun habt, und seid ehrlich zu euch selbst. Wo kommt denn der ganze Dreck her? Glaubst du, er kommt von dem Gott, der Himmel und Erde gemacht hat, der die Ehe so fein geschaffen hat, mit so einem guten Ziel der gegenseitigen Freude und Erfüllung? Oder gibst du mir recht, wenn ich dir sage, dass dieser ganze Dreck von dem Vater der Lüge, dem Verführer, dem Satan selbst kommt? Der Herr Jesus sagt in der Bibel, im Johannes 10, Jesus spricht, der Dieb kommt nur, um zu stehlen und zu schlachten und zu verderben. Ich bin gekommen, damit sie Leben haben und es in Überfluss haben. Wer will sich verführen lassen? Wer will sich verderben lassen? Wer will sich umbringen lassen? Ich kann euch sagen, liebe Freunde, Pornografie ist absolut lebensgefährlich. Sie macht süchtig und sie schreitet immer weiter fort. Sie greift die Würde Gottes an, die Würde der Schöpfung Gottes an, und sie zersetzt unsere ganze Gesellschaft. Und auch in deinem Leben hinterlässt die Pornosucht ihre Spuren, wenn du dich damit beschäftigst. Beziehungen gehen kaputt, weil nur noch die Lust regiert, ohne Rücksicht auf den anderen. In den Ehen sind Kinder oft meistens die Leidtragenden, weil sie nichts von alledem verstehen, weil sie gar nicht damit umgehen können und deswegen seelisch kaputt gehen an diesen Problemen. Und außerdem, was du mit deinen Augen siehst, das setzt sich in deinem Kopf fest und beeinflusst dein Denken. Und was noch schlimmer ist, es beeinflusst auch deine Entscheidungen, die du triffst im Leben. Täglich. Abstoßendes wird in deinen Augen immer normaler. Du empfindest immer weniger dabei. Und das können alle Sexualstraftäter bestätigen. Zum Beispiel ein Mann mit Namen Ted Bundy. Man nannte ihn den Campus Killer.
Er hat mindestens 28 Frauen vergewaltigt und ermordet. Und am 24. Januar 1989 wurde er in Florida hingerichtet. Am Tag vor seiner Hinrichtung, ich hatte ganz am Anfang von diesem Dr. James Dobson, ein Familienpsychologe, ein Arzt, er wurde von Dr. Dobson wurde er interviewt, mehrere Stunden lang. Und in diesem Interview hat dieser Ted Bundy Folgendes gesagt: Ich bin in einer guten Familie aufgewachsen und hatte nie Probleme zu Hause. Das Elend fing an, als ich im Alter von 12 Jahren mit Pornografie in Berührung kam. Und dann schildert er weiter, dass er immer auf der Suche war nach mehr. Und er wurde mehr und mehr versklavt. Und äußerlich merkt man lange, lange Zeit gar nichts. Aber in seiner Gedankenwelt ging es immer tiefer abwärts. Und irgendwann konnten ihn die Filme und die Videos gar nicht mehr befriedigen. Und dann kam es zum ersten Mal zur sexuellen Gewalt in Realität. Weil die Bilder einfach alles zerstören. Deine Persönlichkeit, deine Wertmaßstäbe und sie zerstören auch deine Beziehungen. Kurzum, ich könnte auch sagen, diese Dinge, diese Bilder zerstören dein ganzes Leben. Steckst du schon drin? In dieser Pornofalle? Sei in deinem Herzen ehrlich vor dir selbst und vor Gott. Vor ihm kannst du sowieso nichts vormachen. Er schaut immer in dein Herz und er sieht, was in deinem Herzen vor sich geht. Aber ich sag dir, Erotik und Pornografie müssen dich nicht immer, für immer gefangen halten. Nein, der Herr Jesus, der Sohn Gottes, er bietet dir einen Ausweg an. Ja, das sind keine frommen Sprüche, sondern das ist die Wahrheit des Wortes Gottes. Im 1. Johannesbrief Kapitel 3, da lesen wir, hierzu ist der Sohn Gottes geoffenbart worden, damit er die Werke des Teufels vernichte. Das ist das Ziel des Herrn Jesus gewesen, als er auf die Erde kam, die Werke des Teufels zu vernichten. Und er selbst sagt im Johannes 8, Vers 36, wenn nun der Sohn Gottes dich frei machen wird, so werdet ihr wirklich frei sein. Der Herr Jesus kann und er will dich aus der Pornofalle befreien. Allerdings nur wenn du willst. Niemals gegen deinen Wunsch. Wenn es dein Wunsch ist, dass er dich befreit, dann gilt für dich das Wort aus dem Römerbrief, wer den Namen des Herrn anruft, wird errettet werden. Nicht nur für Zeit und Ewigkeit, sondern er führt hier schon auf der Erde in die Freiheit der Kinder Gottes. Am Kreuz hat der Herr Jesus durch sein Leiden und durch sein Sterben auch für diese Sünden bezahlt. Das wurde schon angekündigt von dem Propheten Jesaja 700 Jahre bevor er auf die Erde kam. Da lesen wir im Jesaja 53, er, Jesus, war durchbohrt um unserer Vergehen willen, zerschlagen um unserer Sünden willen. Die Strafe lag auf ihm zu unserem Frieden und durch seine Striemen ist uns Heilung geworden. Genau dazu, liebe Freunde, ist der Herr Jesus, der Sohn Gottes, auf die Erde gesandt worden. Und so beschreibt er auch seinen eigenen Auftrag. Er hat mich gesandt, Jesus, den Elenden frohe Botschaft zu bringen und zu verbinden, die gebrochenen Herzen sind, Freilassung auszurufen den Gefangenen und Öffnung des Kerkers den Gebundenen. Dafür ist er gekommen, um die Gebundenen zu befreien. Und du weißt, ob du gebunden bist an diese Geißel der Pornografie. Also wenn du drinsteckst in der Pornofalle, dann frage ich dich ganz einfach, willst du rauskommen aus der Pornofalle? Dann bekenne dem Herrn Jesus deine Sünden und bitte ihn, dich durch und durch zu reinigen. Bitte ihn, die Ketten zu sprengen, die dich an Pornografie binden. Und lade ihn ein, mit seinem göttlichen Licht in deine Dunkelkammer zu kommen und all die vielen Bilder deiner Galerien in deinem Gedächtnis zu löschen. Der Herr Jesus wird auch gerne in deinem Leben, in deinem Herzen aufräumen.
wenn du ihn lässt, wenn du ihn dazu einlädst. Und dann bring einfach Licht in die Sache hinein. Hör auf mit der Heimlichtuerei und vertrau dich irgendjemanden an, dem du vertrauen kannst, selbst wenn es dir sehr unangenehm ist. Die Bibel sagt im Sprüche 28, wer seine Verbrechen zudeckt, wird keinen Erfolg haben. Wer sie aber bekennt und lässt, wird Erbarmen finden. Also wenn ich über dieses Thema rede, dann habe ich im Grunde genommen immer drei verschiedene Personenkreise vor mir sitzen. Und ich möchte am Ende dieser Botschaft, möchte ich eigentlich jedem dieser verschiedenen Gruppen einen Ratschlag mitgeben. Und den ersten Ratschlag richte ich an diejenigen, die noch nie mit pornografischen Dingen zu tun hatte. Und denen will ich einfach sagen, bleib dabei. Bleib einfach dabei. Der Preis ist einfach zu hoch und der Strudel, der dich runterziehen wird, der ist einfach zu stark. Halte fest am Wort Gottes. Und die Bibel sagt im Philipper 4, Vers 8, alles was wahr, alles was ehrbar, alles was gerecht, alles was rein, alles was liebenswert, alles was wohllautend ist, wenn es irgendeine Tugend und wenn es irgendein Lob gibt, das erwägt. Den zweiten Ratschlag, den richte ich an diejenigen, die nur gelegentlich Pornos konsumieren. Und ich hoffe, dass du heute Abend verstanden hast, dass Pornografie süchtig macht und dass Pornografie dein Wertesystem und deine Sicht der Würde des Menschen total verändert. Und ich würde mir so wünschen, wenn du dich heute entscheiden würdest, einen radikalen Schnitt zu machen und alles aus deinem Leben zu verbannen, was irgendwie mit diesen Dingen zu tun hat. Der Jakobus schreibt im 4. Kapitel, Vers 7, unterwerft euch Gott, widersteht aber dem Teufel und er wird von euch fliehen. Das wirst du alleine garantiert nicht schaffen. Deswegen lade ich dich ein, heute zum Herrn Jesus zu kommen. Dass wir gemeinsam vor dem Herrn uns beugen und ihn gemeinsam anflehen, dass er dir die Freiheit schenkt. Im Psalm 32, da lesen wir, wie es dem David ging, nachdem er so in sexuelle Sünde gefallen war. Da heißt es im Vers 5, so tat ich dir kund meine Sünde und deckte meine Schuld nicht zu. Ich sagte, ich will dem Herrn meine Übertretungen bekennen und du hast vergeben die Schuld meiner Sünde. Er hat es uns vorgemacht, das offene Bekennen der Schuld und der Sünde vor dem Herrn. Und den dritten Ratschlag, den richte ich an dich, der du regelmäßig Pornos konsumierst. Ich muss dir einfach sagen, du bist süchtig, auch wenn du es dir selber vielleicht einfach gar nicht eingestehen willst. Die Bibel sagt im Römerbrief Kapitel 6, Vers 16, wisst ihr nicht, dass wem ihr euch zur Verfügung stellt als Sklaven zum Gehorsam, ihr dessen Sklave seid? Dem ihr gehorcht, entweder Sklaven der Sünde zum Tod oder Sklaven des Gehorsams zur Gerechtigkeit? Und du kannst dir die Frage selber beantworten, wenn du mit diesen Dingen schon zu tun hattest. Wie oft hast du schon versucht, davon loszukommen und du bist immer gescheitert? Hat nie geklappt. Wie oft hast du schon im Stillen gedacht, wenn meine Familie oder wenn meine Gemeinde oder wenn meine Freunde, wenn die wüssten, was in meinem Leben, was in meinen Gedanken los ist, dann würden sich alle von mir abwenden. Aber du solltest daran denken, lieber Freund, dass es jemanden gibt, der das schon längst alles kennt und weiß, aber der sich trotzdem nicht von dir abwendet. Das musst du einfach wissen. Der Herr Jesus weiß schon alles. Aber er wendet sich nicht ab, sondern er wartet auf dich, um dir zu helfen, aus diesen Ketten frei zu werden. Der Herr Jesus kennt auch die verborgensten Winkel deines Herzens und er will dich befreien von den Ketten der Pornosucht. Im Johannes 8 lesen wir, wenn nun der Sohn Gottes euch frei machen wird, so werdet ihr wirklich frei sein.
Aber ich sage dir, aus all den Briefen, die wir empfangen schon, können wir das deutlich sehen. Das ist ein Kampf. Licht gegen Finsternis. Der Teufel lässt seine Beute nicht gerne gehen. Und deswegen bedarf es vielleicht auch sehr radikaler Maßnahmen. Aber es lohnt sich, lieber Freund. Es lohnen sich radikale Maßnahmen. Es lohnt sich, endlich wieder frei zu sein, um dem Herrn zu folgen und ihm zu dienen. Ich zeige euch jetzt am Ende noch einmal einen kleinen Filmclip von einem jungen Mann, der etwas von diesem Kampf berichten kann. Seine Ehe droht zu scheitern. Und er hatte seinem Vater, der um die Ehe auch gerungen hat, im Gebet für seinen Sohn. Er hat seinem Vater versprochen, dagegen anzukämpfen. 30 Tage lang sollte er jeden Tag das tun, was sein Vater ihm aufgeschrieben hat. Und jetzt ist schon der 23. Tag seines Kampfes und er hat tatsächlich kapiert, dass unter Umständen sehr radikale Schritte erforderlich sind, um in diesem Kampf zu bestehen. Ihr erinnert euch, was der Herr Jesus gesagt hat? Wenn aber dein rechtes Auge dir Anlass zur Sünde gibt, so reiße es aus und wirf es von dir. Denn es ist dir besser, dass eins deiner Glieder umkommt und nicht dein ganzer Leib in die Hölle geworfen wird. Also ich glaube nicht, dass der Herr Jesus hier von irgendeiner Art von Selbstverstümmelung redet, dass er das im Sinn hat. Aber ich glaube, er will sagen, es sind möglicherweise auch in deinem Leben radikale Schritte nötig. Radikale Schritte nötig. Aber ich helfe dir, sagt er. Ich lasse dich nicht alleine. Und deswegen kann ich nur sagen und Mut machen, bringe das, was dich bindet, ans Licht, weil der Teufel nicht so sehr scheut wie den Lichtglanz des Evangeliums. Vertrau dich jemanden an, der dir zur Seite steht und der mit dir und der für dich betet. Ja, ich weiß, dass manche Schritte schwer sind, aber ich bitte dich, hör auf Gottes Wort. Jakobus schreibt in Kapitel 5, bekennt nun einander die Sünden und betet füreinander, damit ihr geheilt werdet. Das ist einer von diesen Aussagen, die so zentral, gerade bei diesem Problem, so wichtig sind. Heute hast du dazu die Gelegenheit, wenn der Herr Jesus dich heute Abend einlädt, zu ihm zu kommen. Wenn du noch keine persönliche Beziehung zu ihm hast, dann kannst du heute zu ihm kommen und dir von ihm die Kraft schenken lassen, dass er dir die Freiheit schenkt. Und wenn du schon ein Gotteskind bist und dich verstrickt hast in diese Dinge und das macht nicht Halt vor Gotteskindern, dann hast du jetzt die Gelegenheit, dem Herrn Jesus zu sagen, dass du zu ihm kommen willst, dass er dich frei macht. Frei macht, ihm zu dienen und ihm zu folgen. Das kannst du tun, indem du das Lied, was wir auch heute Abend wieder singen, zu deinem Gebet machst. Die Bibel sagt, ich bin als Licht in die Welt gekommen, sagt der Herr Jesus, damit jeder, der an mich glaubt, nicht in der Finsternis bleibt. Und wir wollen jetzt wieder das Lied singen, ich komme zum Kreuz. Und ich würde mich so freuen, wenn es dein Gebet ist, dass du dem Herrn Jesus jetzt sagst, ich suche Gnade bei dir, weil du hier für mich starbst am Kreuz von Golgatha. Ich komme aus Schwachheit und du siehst meine Schwachheit, Herr, dass ich aus eigener Kraft nie geschafft habe, so oft versucht und jetzt komme ich aus Schwachheit zu deiner Kraft. Jesus, ich komme zum Kreuz.

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1: Der Merkvers für diese Woche kommt aus Sprüche Kapitel 10, Vers 2. Unrecht gut hilft nicht, aber Gerechtigkeit errettet vom Tode. Sprüche Kapitel 10, Vers 2.

0: Es ist mir eine große Freude, Sie heute hier wieder haben zu dürfen in unserem Programm Wissenschaft, Bibel und Erlösung mit unserem lieben Bruder Professor Dr. Werner Gitt. 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Sie hören jetzt den letzten Teil von dem Vortrag Die Wunder der Bibel, Zumutung oder Tatsache?
1: Was ist jetzt ein Wunder? Das Normale, was abläuft, geschieht unter dem Befehl des Herrn Jesus, dass alles so abläuft, wie wir es beobachten. Wie wir es in jedem Labor eines Physikers oder Chemikers sehen können, dann läuft alles nach seinem Befehl ab. Aber er, der die Gesetze gegeben hat, der sie gemacht hat, kann sie jederzeit, so wie er will, außer Kraft setzen. Er ist ja der Gesetzgeber. Er ist ja dem Gesetz nicht untertan, sondern er hat es gemacht. Und darum kann er zu jeder Zeit, wie er will, das ausschalten. Und darum konnte der Jesus auf dem See Genezareth spazieren gehen, ohne einzutauchen. Er hat einfach befohlen, den Molekülen, jetzt tut ihr nicht das, was ich euch immer gesagt habe, dass ihr jetzt das Gravitationsgesetz gelten lasst. Jetzt nicht. Ich bin der Herr hier. Ich gehe auf dem Wasser spazieren. Das kann ich, weil er der Herr ist über alle Dinge. Und so können wir jetzt definieren, Wunder sind solche Ereignisse in Raum und Zeit, die außerhalb des Rahmens der Naturgesetze ablaufen. Außerhalb des Rahmens der Naturgesetze. Und das gibt es. Alle die Wunder, von denen wir lesen im Neuen Testament und im Alten Testament, da ist der Herr derjenige, der unter seiner Oberhoheit die Naturgesetze hier und dann, so wie er es will, ausschaltet. Und dann wieder einschaltet. Kann er machen. Und das ist ein Wunder und nichts anderes. Wir würden falsch daran tun, würden wir versuchen, solche Wunder irgendwie physikalisch oder chemisch oder medizinisch zu erklären. Wir können nur davor stehen bleiben und sagen, hier wirkt der allmächtige Herr, der Schöpfer aller Dinge und schaltet seine Naturgesetze nach Belieben ein und aus. Das tut er nicht ständig. Ich bin froh darüber, dass die Naturgesetze gültig sind und nicht ständig ein- und ausgeschaltet werden. Sondern er tut es nur in solchen Augenblicken, wo es nötig ist, um etwas zu tun. Im Neuen Testament lesen wir bei Jakobus 5 von Elia, da heißt es, dass sein Gebet 3,5 Jahre den Regen in Israel verhinderte. Er hat gebetet, dann gab es keinen Regen. Hätten wir die Meteorologen der damaligen Zeit gefragt, sagt mal, warum regnet es eigentlich überhaupt nicht? Müsste doch mal irgendwann Regen kommen. Oh, die würden alles Mögliche erzählen. Die würden sagen, ja, die Wolken, nicht wahr, die vom Mittelmeer kommen, die sind irgendwo durch irgendwelche Winde abgehalten worden und darum regnet es nicht. Sie hätten 1000 wissenschaftliche Erklärungen. Ganz einfach, stimmt nicht. Hier hat einer gebetet. Und Gott hat das Gebet erhört. Und dann auf einmal betet der Elia wieder und dann regnet es. Und die Meteorologen würden das sicher wieder erklären. Die würden sagen, ja, das ist nun klar, vom Berg Hermon, ich war da, waren die Staubpartikelchen, dann kam das alles rüber und nun auf einmal regnet es. Sie hätten alle eine wissenschaftliche Erklärung. Und alles ist falsch, weil der Herr gehandelt hat. Oder nehmen wir ein anderes Beispiel, wo David im Kampf ist mit Goliath. Der Goliath, dick gepanzert, ein Riesenkerl, nicht wahr? Der hat so viel Eisen an seinem Leib, dass da denkt man, es ist keine Stelle mehr, wo er verletzbar ist. Und jetzt fängt er an und schreit da zum Volk Israel rüber und höhnt Gott. Und sagt, was ist denn euer Gott? Nun kommt mal her und kämpft mal mit mir. Ich nehme es mit euch allen auf. Und da kommt so ein kleines Kerlchen, der David. Er sagt, ich nehme es auf mit dir. Und da höhnt er noch mehr. Und der David, er sagt, ich gehe im Namen Gottes. Und er nimmt eine Steinschleuder, sucht sich ein paar Steinchen da, in der Wüste oder wo das war. Und er dreht das Ding. Stellen wir uns vor, keine Kimme, kein Korn, alles nichts, da war nichts zum Zielen, überhaupt nichts dran. Der fuddelt ein bisschen in der Luft und lässt er das Ding da losziehen. Und der Stein trifft ganz genau die eine Stelle, wo der ungeschützt war. Und der kippt um. Gericht Gottes. Weil er gehöhnt hat, den lebendigen Gott. Ich bin mir sicher, nicht wahr? Man könnte jetzt ausrechnen, die Wurfparabel, nicht wahr? Genau mathematisch, wie der Stein fliegt, um dahin zu kommen. Ich bin ganz gewiss, wenn der David den Stein nach hinten geschleudert hätte, der hätte ihn auch getroffen. Oder? Nein, das ist doch klar, wenn Karl May schon um die Ecke schießen kann, wie viel mehr der David im Namen Gottes? Ist doch klar. Müssen wir doch zutrauen. Unbedingt kann er das. Die Bibel sagt uns, bei Gott ist kein Ding unmöglich. Kein Ding. Wir kommen jetzt zu einem anderen Wunder. Und das Wunder ist das größte Wunder überhaupt. Ich sage, neben der Schöpfung und neben der Auferstehung Jesu. Das größte Wunder in unseren Tagen. Und davon lesen wir in der Apostelgeschichte Kapitel 16. Da ist die Rede davon, wie Paulus und Silas im Gefängnis sind und diese Geschichte mit dem Gefängniswärter. Und da heißt es, der Gefängnisaufseher ließ sich ein Licht geben, dann lief er in die Zelle, wo er sich zitternd vor Paulus und Silas niederwarf. Als er die beiden hinausführte, fragte er sie, was muss ich tun, um gerettet zu werden? Antwort, glaube an den Herrn Jesus, dann wirst du mit deiner Familie gerettet, erwiderten Paulus und Silas. Sie verkündigten ihm und seiner ganzen Familie die Heilsbotschaft. Dann führte er sie in seine Wohnung, bewirtete sie und freute sich mit seiner ganzen Familie, dass er zum Glauben an Gott gefunden hatte. Stellen wir uns einmal vor, dieser Mann, dieser Gefängniswärter, der hatte noch nie etwas von Gott gehört, noch nie etwas von Jesus Christus gehört. Und der peinigt die beiden Leute da, Paulus und Silas, die hatten schon dicke Striemen auf dem Rücken, denn der konnte gut umgehen mit der Peitsche. Jetzt plötzlich fangen die Gefängnismauern an zu wackeln, das ist ein Erdbeben. Und er wusste, das war römisches Gesetz, wenn die Gefangenen weglaufen, dann ist er dran, Kopf kürzer. Da waren die Römer nicht zimperlich. Und so bekam es mit der Angst zu tun. Und er sagt, was muss ich tun, um gerettet zu werden? Als das nun passierte. Paulus und Silas, ganz ruhig, und sie sagen ihm, glaube an den Herrn Jesus, dann wirst du und deine Familie gerettet. Hier taucht eine ganz wichtige Frage auf. Warum sagt der Paulus eigentlich, glaube an den Herrn Jesus? Warum sagt er nicht, glaube an Gott? Hätte er auch sagen können. Glaube an Gott, dann wirst du gerettet. Nun, Götter gibt es genug. Dort in Griechenland, im alten Griechenland, gab es viele Götter. Zeus und wie sie alle hießen, viele Götter. Wir hatten für jede Situation einen eigenen Gott. Hätte der Paulus gesagt, ja, glaube an Gott, hat er das tue ich schon lange. Glaube an Zeus und hätte alle möglichen Namen aufgezählt, an Poseidon und was sie alles für Namen hatten. Hatten sie ganz viele. Aber Paulus wird knapp und eng und kurz und sagt, glaube an den Herrn Jesus, dann wirst du gerettet werden. Und das tut der Mann, der ist gehorsam. Er hört auf den Befehl, auf diesen Hinweis, dass er gerettet wird. Und die laufen auch nicht davon, die bleiben da. Und dieser Mann findet zum Glauben an Jesus Christus. In dieser Nacht, mitten in der Nacht. Aus dieser Geschichte kann man sehr viel lernen. Erstmal, dass man gerettet wird durch Jesus. Und zweitens, dass man sehr schnell gerettet werden kann. Nicht nach 127 Predigten oder 28 Vorträgen oder was auch immer, sondern eine einzige Botschaft reicht und du wirst gerettet. Ich freue mich, dass einige hier sind, etliche sind es hier, die zum ersten Mal hier sind und nur einen einzigen Vortrag hören. Ein einziger Vortrag, eine einzige Botschaft des Evangeliums reicht aus, um Rettung zu finden. Ist das nicht wunderbar? So war es bei ihm auch. Nach Mitternacht haben die zum ersten Mal, hat der Gefängniswärter zum allerersten Mal von diesem Jesus gehört. Hat er noch nie den Namen gehört. Jetzt erfährt er davon, dass dieser Name rettet. Und das macht er. Er lässt sich retten durch Jesus Christus. Das ist großartig. Und das ist das größte Wunder, was geschieht. Es ist ein Wunder, wenn jemand Krebs hat und durch Gebet wird er vom Krebs befreit. Ich höre immer wieder von solchen Situationen, wo das geschieht, weil Gott Wunder tun kann. Gegen alle medizinischen Vorstellungen hinweg kann doch Gott handeln. Aber das Größte ist, finde ich, wenn jemand aus der ewigen Verlorenheit, in der wir uns ja im Grundzustand seit dem Sündenfall alle befinden, gerettet werden für den Himmel. Das ist das Größte, was geschieht, denn das hat eine ewige Bedeutung. Wir waren in Polen gewesen, zu einer Evangelisation, und da hatte eine Polin sich bekehrt, und nach etlicher Zeit hat die Land gepachtet an einer Stelle, wo eine stark befahrene Autostraße hinwegführt. Und auf diesem Hügel oben, da hat sie ein 4,60 Meter langes Plakat angefertigt oder eine Plakatwand und ließ in großen Buchstaben draufschreiben, dieses Wort, was hier steht: Glaube an den Herrn Jesus, dann wirst du gerettet. Tausende von Menschen fahren da mit ihren Autos vorbei jeden Tag und sie sehen dort oben auf dem Hügel, das kann gar keiner übersehen, weil das so riesig groß ist, sie sehen dieses Schild jeden Tag: Glaube an den Herrn Jesus. Ist das nicht wunderbar? Da hat jemand eine Idee, was er tun kann im Namen Jesu. Finde ich großartig, wenn jemand sich eine eigene Idee macht und sagt, das ist mein Ding. Inzwischen hat sie Folgendes sich überlegt. Sie sagt, es kann sein, dass eines Tages mein Pächter sagt, ich will das mit dem Schild nicht haben. Und dann kann sie das Schild da nicht mehr haben. Da hat sie das Land gekauft. Jetzt ist das ihr eigenes Land. Und jetzt kann mir niemand mehr sagen, ich darf das Schild da nicht haben. Nun hat sie ein großes Schild und betreibt 24 Stunden pro Tag Mission. Ist das nicht großartig? Und sagt diese Botschaft, glaube an den Herrn Jesus, so wirst du gerettet werden. Der Jesus kann große Wunder tun und tut auch große Wunder unter uns, wenn Menschen zum Glauben kommen. Und ich freue mich, dass in diesen Tagen etliche ein Ja gefunden haben und dass dieses Wunder in unseren Reihen im 21. Jahrhundert geschehen ist. Das ist großartig. Das ist ein Wunder des Herrn Jesus Christus, dass er Menschen rettet. Ich will mal ein anderes Beispiel sagen, worüber wir auch staunen können, als ich das gehört habe. Da war ein Mann zum Glauben gekommen, der hatte den ganzen Körper tätowiert, von oben bis unten. Und er hatte sogar einige Teufelsfratzen an seinem Körper sich tätowieren lassen. Dieser Mann hört das Evangelium. Was tut er? Er erkennt, dass er verloren ist und er bekehrt sich zu Jesus. Nun will er sich taufen lassen und er geht zum Pastor und er sagt zu dem Pastor, also mit diesen Teufelsfratzen, das würde ja nicht so ganz zusammenpassen zu Jesus. Das hat er gleich erkannt. Und er fragt den Pastor, was kann ich tun? Na ja, sagt der Pastor, dann geh mal in ein Krankenhaus und frage einmal, wie man das da beseitigen kann. Er geht hin in ein Krankenhaus und da sagt man ihm, ja, da muss man eine Hauttransplantation machen, dass man auch irgendwo Stellen findet, die noch frei sind und dann wird das verlegt und so weiter. Und dann nennen die den Preis und da kommt ein Preis raus, da sagt, das kann ich mir überhaupt nicht leisten, ich habe überhaupt gar kein Geld. Operation unmöglich. Und so entschließt er sich, was mache ich? Er geht zurück zu dem Pastor und sagt, ich möchte mich taufen lassen, aber die Fratzen werde ich nicht los. Und der Pastor sagt, na gut, du hast dich bekehrt zu Jesus und wer sich bekehrt zu Jesus, der lässt sich taufen. So steht es auch in der Bibel. Die aber sein Wort annahmen, ließen sich taufen. Das ist das Einzige, was die Bibel kennt. Eine andere Methode der Taufe gibt es nicht. Als erstes kommt man zum Glauben an den Herrn Jesus und dann lässt man sich auf den Namen Jesu taufen. Und das hat dieser Mann dann auch tun wollen. Jetzt geht dieser Mann mit den vielen Tätowierungen ins Taufwasser. Und als er in das Taufwasser einsteigt, und in das Grab Jesu hineingelegt wird, das ist die Bedeutung von der Taufe, und dann aus dem Wasserbad hochkommt, das ist symbolisiert die Auferstehung mit dem Herrn Jesus. Und als er hochkommt, sind alle Tätowierungen verschwunden. Das ist nicht großartig? Da war kein Lösungsmittel im Wasser drin, keine Chemie, nicht wahr, für die Chemiker unter uns hier. Das war ganz normales Wasser. Da hat der Jesus sich zu bekannt, zu diesem Mann, der sich jetzt zum Herrn Jesus bekannt hat und er sagt, von deinem Körper werden jetzt die Teufelsfratzen verschwinden. Das kann der Jesus tun. Damit ist nicht gesagt, das haben wir vorhin schon gelernt, dass Jesus das bei jeder Tätowierung macht. Das ist damit nicht gesagt. Sondern hier in diesem einen Fall hat er das getan. Und er kann viele andere Dinge tun, die er vielleicht auch einmal tut. Der Jesus tut viele Wunder und viele Dinge, wenn jemand sich zu ihm bekennt und zum Glauben kommt. Das ist ihm ein großes Anliegen, diesem Schöpfer dieser Welt, der im Hamburger Hafen dafür sorgt, dass das Schiff in der richtigen Tauchtiefe liegt. Aber das ist nicht sein Hauptproblem. Sein Hauptproblem ist, dass du zum Glauben kommst. dass du nicht in die Verlorenheit kommst. Das ist sein Hauptproblem und er tut alles daran. Und ich staune manchmal, wie dieser Herr wirkt und handelt. Und ich möchte dazu ein Beispiel uns einmal sagen, das hat mich also tief bewegt. Wir waren in Ostpreußen unterwegs zu einer Evangelisation in Königsberg und ich wollte unbedingt meinen Heimatort sehen, wo ich geboren bin, den Ort Rheineck. Existiert heute nicht mehr, ich habe es glaube ich auch neulich schon gesagt, ist alles Steppe heute. Ich habe dort den ersten Fuchs in freier Wildbahn gesehen, als wir da mit diesem klapprigen Bus ankamen, da plötzlich sprang so ein Fuchs hoch und das war mein erster Fuchs in meinem Leben, den ich also in freier Wildbahn gesehen habe. Es war höchstwahrscheinlich genau 3 Meter daneben, wo meine Wiege einmal stand, so ungefähr. Habe mich gefreut, meinen Fuchs dort zu sehen, freier Wildbahn. Aber jetzt, wie kamen wir dorthin mit einem klapprigen Bus? Die Russen hatten einen sehr, sehr klapprigen Bus. Und dieser Bus war so klapprig, ich will es mal etwas überspitzt sagen, wenn wir an der Ampel standen, dann konnte der Bus nur wieder anfahren, wenn wir zuvor gebetet hatten. Das war auch ein Wunder. Aber es ging. Und nun kamen wir mit diesem Bus bis nach Gumbinnen. Und in Gumbinnen passiert Folgendes. Ratsch ist der Ganghebel durchgebrochen. Das war schon so ein uraltes Ding. Der Ganghebel war durchgebrochen. Es war außerdem Feiertag. Nun war gar keine Chance, irgendwo in eine Werkstatt zu fahren oder sonst etwas. Aber wir trafen dort auf der Straße einen Russen. Und er sagt, ja Moment, gar kein Problem. Ich habe eine Bohrmaschine und das können wir durchbohren. Und dann legen wir da so einen Splint wieder rein und dann muss das wieder gehen. Naja, das haben wir so gemacht. Und dann wurde das repariert, so notdürftig. Und dann konnten wir mit diesem klapprigen Bus weiterfahren. Und wir kamen auch dorthin, an dem Ort, wo jetzt Steppe ist. Und dann nachher, am Nachmittag, fuhren wir wieder mit dem Bus zurück. Und wir kommen dann, fahren durch die Stadt Insterburg. Und in Insterburg, an irgendeiner Stelle in Insterburg passiert uns Folgendes. Der Ganghebel, nun was passiert? Er bricht nochmal durch. Ne? Wie kann es kommen? Das Material war geschwächt, der bricht wieder durch. Nun standen wir da. Ja, was nun? Es war immer noch Feiertag. Aber wir hatten, Gott hat uns einen Engel geschickt. Da war jemand, der sagte, ich habe ein Schweißgerät. Denn bohren konnte man nicht nochmal, dann würde das noch wieder schwächer werden, das Material, das wäre nicht gegangen. Da haben wir, wurde das Ganze geschweißt und das hat so eine gute Stunde gedauert und wir waren mit mehreren in diesem Bus drin. Was hatten wir gemacht? Wir hatten noch etwa 30 Bücher, dieses Buch ist Fragen, in Russisch allerdings, Woprosi, die hatten wir noch so im Auto drin, also in dem Bus drin. Und wir haben die dort auf der Straße so den Leuten gegeben. Wer da so vorbeikam, und sagt, bitteschön, hier ein Buch, in Russisch, nicht? Guckten, ja, haben sie mitgenommen. Und dann irgendwann war der Ganghebel wieder fertig und dann ging es weiter nach Königsberg. So, das war die Situation. Wir kommen dann 2 Jahre später wieder dorthin, um auch dort wieder zu evangelisieren. Aber diesmal haben wir Vorträge in Insterburg, direkt in dieser Stadt. Und wir hatten uns gut eingerichtet. Wir hatten viele Bücher mitgenommen in Russisch, nämlich auch dieses Buch Woprosi. Und da wir viele Bücher hatten, haben wir uns an der Straße hingestellt. Wir waren rechtzeitig da und haben auf der Straße immer wieder diese Bücher verteilt. Und die Leute nahmen uns die einfach ab, dass wir die gingen reißend weg. Ja. Und auf einmal kommt ein junger Mann da auf uns zu und er sagt, als wir ihm das Buch geben, da sagt er, das habe ich schon. Ich denke, mich laust der Affe, hätte ich beinahe gesagt. Wo kommt er an dieses Buch ran, nicht? Da in dieser entlegenen Ecke. Und da sagt er plötzlich, na, das haben Sie mir doch gegeben. Nun fiel ich aus allen Wolken, ich will es nicht glauben. Da holt er das Buch aus der Tasche raus, zeigt mir das und er zeigt mir sogar mein Autogramm. Er sagt, das wollte ich damals von Ihnen haben. Er kennt mich wieder offenbar. Ich habe ihn natürlich nicht wiedererkannt. Und da sagt er, sehen Sie, ist auch total zerlesen, das Buch. Ich habe das gelesen und bin durch das Buch zum Glauben gekommen. Und ich habe das vielen anderen gegeben, die das auch gelesen haben. Jetzt frage ich einmal die Mathematiker unter uns. Wie groß ist die Wahrscheinlichkeit, dass wir 30 Bücher in irgendeiner Stadt verteilen? Irgendeiner Stadt. Und kommen 2 Jahre später wieder in diese Stadt hinein, an einen ganz anderen Platz. Und fragen jetzt, wie groß ist die Wahrscheinlichkeit, dass wir jetzt jemanden treffen werden, der damals das Buch bekommen hat. Aber wie gesagt, nicht tausende von Büchern verteilt, nur 30 Bücher. Vielleicht waren es auch 28, weiß nicht, aber 30 so ungefähr. Dass wir den wieder treffen, einen davon wieder treffen. Zweite Bedingung, dass der Mann das Buch auch bei sich hat an diesem Tag. Das ist ja außergewöhnlich, nicht? Dass der das Buch bei sich hat. Und dass der uns sagt, dass er durch das Buch zum Glauben gekommen ist. Das ist die Mathematik Gottes. Dem habe ich nichts mehr zuzusetzen. Wir sehen, Gott handelt in Raum und Zeit. Auf bemerkenswerte Weise. Er schiebt das so zurecht, nicht wahr? Und daran wurde uns deutlich, das hat uns ermutigt, immer wieder mit Büchern zu arbeiten und Bücher weiterzugeben. Wenn Menschen das lesen und in den Büchern das drinsteht, wie das geht, dass sie zum lebendigen Glauben kommen können. Wir sehen, das größte Wunder, was geschieht, ist, wenn jemand sich auf den Weg macht zu diesem Jesus und ewiges Leben findet. Und das gilt auch uns heute. Dieses Angebot, das ist die Botschaft von heute Nachmittag. Der Jesus ruft dich, damit du nicht verloren gehst, damit du wegen deiner Sünde nicht an den Ort der Verlorenheit kommst. Dort, wo es kein Zurück mehr gibt, wo wir ewig am Ort der Verlorenheit sind. Und das sind wir aufgrund unserer Sünde. Wir brauchen darum eine vollständige Vergebung, die uns rauszieht aus der Kolonne der Verlorenen und dass wir zu der Kolonne gehören, die durchmarschiert und die in die Ewigkeit geht zu unserem lebendigen Gott, zu Jesus Christus. Das steht zur Debatte an. Nicht mehr und nicht weniger. Und darum mache ich solche Vorträge sehr gerne und freue mich darüber, dass ich immer wieder sagen kann, Leute, kommt doch, lasst euch doch retten für den Himmel. Ihr seid doch gebucht für den Himmel und nicht für die Hölle. Wir wollen doch nicht in die Hölle gehen. Aber unsere Sünde trennt uns so von Gott, dass wir an jenen Ort dann mit mathematischer Pünktlichkeit hinkommen, wenn wir uns nicht bekehren. Und darum rufe ich, dass wir uns entscheiden für diesen Jesus Christus, damit wir das ewige Leben bekommen und die Sache festmachen. Und er steht mit breiten Armen und ich sage, ich warte schon auf dich. Ich warte schon, wer weiß, wie lange auf dich, dass du kommst. Ich will dir das ewige Leben geben. Ich will dir alles vergeben, was du in deinem Leben gemacht hast. Dass du das ewige Leben hast, damit du den Himmel hast. Jenen Ort, wo die Bibel sagt, was kein Auge gesehen hat und kein Ohr gehört hat. Und nie in eines Menschen Herz gekommen ist. Das hat Gott bereitet denen, die ihn lieben. Er will dich unvorstellbar reich machen. Komm und nimm das an, mach dich auf den Weg. Komme heute zu ihm. Du bist gerufen. Dass du ein Gesegneter wirst und dass du heute nach Hause gehen kannst, wenn du durch diese Tür gehst und bist eingetragen im Buch des Lebens. Das ist auch ein Wunder. Das ist das größte Wunder. Ein Wunder in unseren Tagen. Lass dieses Wunder heute in deinem Leben geschehen, damit du diesen Herrn ganz persönlich annimmst und das ewige Leben so findest. Tu es heute, an diesem letzten Tag dieser Veranstaltungsreihe. Vielleicht hat der ein oder andere das aufgeschoben in den Tagen, immer wieder verschoben. Na, heute noch nicht, morgen, morgen, nur nicht heute. Heute ist der Tag, der letzte Tag. Nimm diese Gelegenheit wahr und sage, jetzt gebe ich mir einen Ruck. Jetzt komme ich. Ich tue es. Und wer vielleicht zum ersten Mal hier ist, hat das jetzt gehört. Auch dir gilt das dann. Dann nimm das an und komm. Komm heute, denn Jesus ruft dich heute. Heute bekommst du den Gestellungsbefehl zum Himmel. Nimm ihn wahr und komme. Du bist geladen. Wir wollen ihm dafür danken und ich möchte mit uns beten. Ja, Jesus Christus, wir möchten dir danken, dass du die Oberhoheit hast über das ganze Universum, auch über unser Leben. Denn du hast unser Leben geschaffen. Du hast es gemacht. Du bist der Herr aller Dinge. Und du alleine kannst Wunder tun. Herr, ich bitte dich für uns, wo wir noch nicht hundertprozentig bei dir sind, dass wir uns auf den Weg machen zu dir hin, damit du das Wunder an uns tun kannst und dass wir das ewige Leben in Empfang nehmen. Du respektierst unseren Willen. Du hast uns den freien Willen gegeben, sodass wir uns entscheiden können für dich. Herr, hilf uns, dass uns unser Wille nicht entgegensteht, sondern wir uns auf den Weg machen zu dir hin, zu dir, dem Sohn Gottes. Und dass wir auf diese Weise den Himmel gewinnen. Danke, dass du uns so reich machen willst.

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1: Da haben wir die gefallene Welt. Hier ist gut wohnen, aber das Wasser. Das muss schlimm gewesen sein mit dem Wasser, denn sehen Sie in Vers 21, da sagen Sie, da sagt er, wie das Wasser geheilt wird, es wird hinfort kein

0: noch Unfruchtbarkeit daherkommen. Es muss also schlimm gewesen sein in den Wasserbrunnen. Da sind Leute dran gestorben im Wasser. Und wo es hinkam, hat es das Land wie kaputt gemacht. Verstehen Sie? Wie wenn so Unkraut-Ex hingestreut werden, so. Nun ist im Morgenland Wasser eine große Rarität. Wie bei uns ja allmählich auch, nicht? Und nur noch viel rarer. Und das ist natürlich eine Katastrophe, wenn Wasser plötzlich die Quellen der Stadt plötzlich vergiftet sind. Was da geschehen war, wird uns nicht erzählt. Es wird uns nur gesagt, dass es ein großes Unglück war, eine große Not. Menschen starben im Wasser. Und man konnte sie nicht mal zum Genießen gebrauchen. Das war eine Not. Es ist gefallene Welt. Eine schöne Stadt. Und nun dies. Nicht? Und dann ist weiter. Dann kommt es zum Elisa. So interessant. Die Männer der Stadt, das war ein gottloses Pakt dabei. Auf einmal kommt es zu dem Propheten. Mit dem herrenen Mantel. Ich sage, das war eine Fahne. Nicht? Der Mantel war eine Fahne. Das war ein Signal. Da kannte man Leute, die geschimpft haben, bis sie auf den Elia. Die kamen auf einmal zu dem Mann im herrenen Mantel. Die Not brachte sie dahin. Meine Freunde, geht es nicht so auch mit unserem Heiland? So ein Prophet war verachtet, bis auf einmal so eine Not da war. Der Herr Jesus ist so lange verachtet, bis auf einmal so eine Not kommt. Oh, wie oft bin ich an Sterbebetten geholt worden. Menschen, die ein Leben nicht nach Jesus gebracht haben. Jetzt aber sterben, Gericht, Ewigkeit. Pastor Busch, gibt's keine Rettung. Die Leute, die nicht im Leben dran dachten, dass sie diesen Propheten Gottes Herrn Jesus nötig hätten. Auf einmal war ihre Ehe verkracht. Oder sonst irgendwas, nicht? Dann noch einmal fing sie an. Und vielleicht ist das einfach so die Führung Gottes. Das ist manchmal so uns gedrängt hier. Damit wir lernen, dass es noch ein Prophet Gottes, zu dem man gehen darf. Da ist der Elisa so ein Vorbild für den Heiland. Aber darauf komme ich dann gleich noch. Der Prophet weiß sich zu helfen. Er sagt, eine neue Schale und Salz. Und dann geht er hin und wirft das Salz ins Wasser und sagt, nun, so spricht der Herr, so spricht der Herr, ich habe dies Wasser gesunken. Der Elisa tut was im Auftrag des Herrn. Und dann tut der Herr was. Darf ich mal ganz kurz sagen, sehen Sie, das ist Segen Gottes. Dass ich etwas tue und dann fängt er an. Im Leben konnte eine Dosis Salz die Quelle nicht gesund machen. Der Elisa tut's, der Herr sagt ihm das, nimm die Salz und wirf das da rein. Und im Augenblick, wo er das tut, fängt der Herr an und sagt, ich habe die Quelle gesund gemacht. Das ist ein Bild für das, was Segen Gottes. Sie sehen, die an allen Neujahrstagen und zum Geburtstag kriege ich so viele Postkarten, ich glaube, wir wünschen von Herzen Gottes Segen zum neuen Jahr. Und dann frage ich immer, was ist das? Segen Gottes. Ich habe den Leuten gesagt, was ist das eigentlich? Ich sage, das weiß ich auch nicht. Das schreibt man so, ne? Weltmenschen schreiben Glück und Christen schreiben Segen. Was ist das? Und wissen Sie, ich meine, das wäre eine schöne Definition für Segen. Der Elisa tut etwas Kümmerliches und dann tut er was dazu. Ein paar Beispiele. So, Josua zieht um die Stadt Jericho. Dieselbe Stadt haben sie hier. Die vor dem Volk Israel verschlossen und vermauert war, bis im Himmel, also aus Ägypten kam. Da sagt er, zieht siebenmal um die Stadt und blast die Posaune. Keine Posaune kann eine Stadtmauer umblasen, nicht? Und mit rumlaufen kann man das zehnmal nicht umblasen. Aber sie haben es getan. Und da bliesen und schrien, das mischt der Herr die Bauern um. Das ist Segen, verstehen Sie? Ich tue was und dann fängt er an. Der Herr sagt zum Mose am Schilfmeer, recke deinen Stab übers Meer. Was hat das für einen Sinn? Aber der Herr hat gesagt, er reckt den Stab und dann teilt der Herr die Wasser. Ist das nicht Segen, dass ich im Auftrag Gottes was tue und dann fängt er an? Auch für unser Alltagsgeschäft. Der Herr hat sie zur Hausfrau gemacht, oder was weiß ich, was sie für einen Beruf alle haben, nicht wahr? Und dass ich nun treu das tue, aber im Moment, wo ich was tue, mit rechnen darf, jetzt fängt er an zu tun. Ich streue nur so ein bisschen Salz, ist kümmerlich genug, nicht? Aber jetzt fängt er an. Also nehme ich mal für mich selber als Pastor. Nicht, ich bereite eine Bibelstunde vor und halte die. Ein Wetter, das gibt es ja gar nicht. Das sind ganz alle Vorstellungen. Da kommt doch kein Mensch. Nur tatsächlich kommen ein paar angeschwommen. Nicht also wundervoll, nicht? Nun halte ich die Bibelstunde und rede. Was kann ich schon viel tun? Ich gebe mir Mühe, dass mich langweilig nicht einschlafen, nicht? Sie haben darüber gearbeitet. Das heißt, ich werfe aus einer neuen Schüssel Salz in die Quelle. Und sehen Sie, wenn ich ein ungesegneter Mann bin, dann gehen Sie nach Hause und sagen, ja, war ganz nett oder war nicht ganz nett, aber lohnt doch nicht herzugehen. Und Segen ist, dass während ich das Salz in die Quelle werfe hier, er anfängt mit ihm zu reden. Im Gericht und Trost und dass sie spüren, ich habe es hier mit dem Heiland zu tun. Ja. Aber bis zum irdischen Leben hinein. Das ist Segen. Dass während ich was tue, fängt er sein großes Werk an. Aber dann muss ich nicht mal so drauf. Ich muss sehen, das ist völlig eine Geschichte. Also, ich habe mit Ihnen die Geschichte mal durchgesprochen, wie sie an und für sich ist. Aber jetzt muss ich ein weiteres sagen. Ich muss eine kleine Ausführung machen jetzt über Historie und allegorische Bedeutung. Das ist großartig. Sehen Sie, ich bin überzeugt, dass die Geschichten des Alten Testaments Wahrheit sind. Darüber streite ich nicht. Wer sagt, ich kann sie nicht glauben, da ich lasse bleiben, nicht? Also, darüber kann man nicht streiten. Ich kann es nur bezeugen. Ich bin froh, dass mir das kein Problem ist. Meine Probleme liegen ganz woanders. Das ist einfach eine Geschichte, die immer geschehen ist. Aber das Neue Testament zeigt uns nun, wir müssen gut aufpassen, dass es Gott gefallen hat, Geschichten geschehen zu lassen, die außer ihrer ursprünglichen Bedeutung noch eine hintergründige Bedeutung haben. Also ich will einfach ein Beispiel sagen. Die kenne ich von Jonah, der auf Gott weglief, wie er in Jonah predigt, wie er in Ninive predigen sollte. Und dann ist das Lied ins Meer geschmissen worden. Und da kam ein Fisch und hat ihn verschluckt und er war 3 Tage in den Bauch des Fisches. Und hat der Bauch gehabt da wieder. Und am 3. Tag hat der Fisch ihn ausgespielt, das wäre der beste Fisch im Bauch. Hat er ihn ausgespielt, eine Geschichte, von der alle Gelehrten sagen, es sei eine Legende, ich glaube es nicht, ich glaube, so Dinge macht unser Gott. Da kann man nun drüber reden, nicht, dass der Herr seine Knechte in Not führt, in Dunkelheit, in die Meerestiefe und dann doch wieder ans glückliche Land bringt. Das ist die ursprüngliche Bedeutung. Aber der Herr Jesus hat selber einmal diese Geschichte aufgegriffen und sagt, er hat aber noch eine Hintergründe gesagt. Dies nämlich Vorbild für meine Auferstehung. Wie Jonah 3 Tage des Fisches Bauch war, so werde ich 3 Tage in der Erde sein, am 3. Tag auferstehen. Verstehen Sie? Da macht Jesus deutlich, die Geschichten haben erstens zu ihren selbstständigen Bedeutung. Aber sie scheinen zugleich immer durch und sind ein Vorbild aufs Neue Testament, auf Jesus und seine Gemeinde. Ich will ein anderes Beispiel sagen. Als der Abraham ungeduldig wurde, dass seine Frau Sarah keinen Sohn gebar, da hat er das getan, was man damals tat. Er nahm die Frau, oder fragte der Sarah, die Sklavin der Sarah, die hieß Hagar, mit deren Kind gezeugt. Was dann gewissermaßen der Sarah zugerechnet wurde. Das war aber nicht der Wille Gottes. Und Gott hat sehr deutlich gesagt, Abraham, das ist eine faule Geschichte. Eine faule Geschichte. Das ist nicht der Sohn der Verheißung. Das ist eine Geschichte, die in aller Offenheit erzählt, wie Männer Gottes irren, wenn sie nicht unter Führung stehen. Ne? Es gibt eine Führung, und wenn man nicht unter stehen, machen wir dünne Geschichte. Aber der Apostel Paulus hat das im Galaterbrief vorgenommen, die Geschichte, und sagt, diese Sache hat neben ihrer historischen Wahrheit eine Bedeutung. Dieser Sohn der Hagar ist nämlich gleichsam ein Abbild und so weiter. Das müssen Sie im Galaterbrief mal selber lesen. Verstehen Sie? Ein Abbild des Sinai, des Gesetzesbundes. Und braucht man auf einmal diese, ich kann es nicht mehr ausführen, diese Geschichte, um deutlich zu machen, dass es einen Bund vom Gesetz gibt und dass der nicht gilt, weil kein Mensch das Gesetz halten kann und dass nur die Kinder der Verheißung, Kinder der Gnade stehen, wahrhaften Kinder Gottes. Darum habe ich ein Recht, weil Jesus und seine Apostel gesagt haben, die Geschichten sind wahr, aber sie haben auch noch eine geistige zweite Bedeutung. Darum habe ich ein Recht, nach dieser zweiten geistigen Bedeutung zu fragen. Sind Sie mitgekommen oder sind Sie abgesagt? Sind Sie eingeschlafen jetzt? Um Gottes Willen, habe ich mich deutlich ausgedrückt? So. Und jetzt möchte ich nach dieser geistlichen Bedeutung dieser Geschichte fragen. Nach der geistlichen Bedeutung. Ich sehe 2 Dinge hier. Hier ist der Elisa ein Vorbild auf mein Heiland. Elisa kommt in diese notvolle Stadt, wo die Brunnen vergiftet sind. Wie, wodurch, weiß ich nicht. Aber es ist kein Wasser da. Die Leute verdursten und sterben. Und sie können ihre Gärten nicht mehr bewässern. Es ist eine Not, es ist Dürre, es ist Trockenheit, es ist
1: Unfruchtbarkeit und Sterben im Lande und dein Einkommen, Elisa. Und sorg dafür, dass es gutes, lebendiges Wasser gibt. Kann ich mir von Jesus sagen, da kommt mein Heiland in eine Welt herein, die weiß Gott vergiftet ist, wo die Menschen verschmachten. Auch das sehe ich um mich herum, wie die Menschen verschmachten. Nicht? Die im Leben nicht fertig werden. Meine jungen Kerle, so als Jugendpfarrer, nicht? Da hungern sie nach Leben und dann tappen sie in ein Wahnsinn nach dem anderen, nicht? Wie sie endlich auf der Nase liegen und eine verschmachte Welt. Eine Welt, in der es eine Unmenge vergiftende Brunnen hat. Da lief neulich in Lichtburg ein Film, der hieß Gefährliche Leidenschaften oder so ähnlich. Gefährliche Liebschaften. Tun sie nicht, als wenn sie nicht wissen. Einmal guckt mich jeder an, wenn er... Ich sage Ihnen gar nicht wahr, dass dieser Film, den habe ich nie gesehen, nicht? Dass dieser Film eine ganze Reihe Menschen einfach unglücklich macht. Nicht? Ist ein Junge vor mir. Und heute, ich muss morgen zur Polizei. Warum? Der Film. Ich habe gesagt, er hat einen Film mit Polizei zu tun. Ja, ich bin erst 16. Ich habe meinen Ausweis gefällt, bloß um diesen Film zu sehen. Das war nicht der einzige Fall. Dieser Film hat in Essen so viel Seelenvergiftet, dass es überhaupt nicht auszusprechen ist. Wenn ich als einzelner Mann schon so viel von diesem Film zu hören kriegte, an Fall und Sünde und Verderben und Unheil. Verstehen Sie? Da sage ich, was ist das für ein vergifteter Brunnen? Und an solch vergifteten Brunnen rennt das arme Volk nun hin, nicht wahr? Kommt dieser unselige Karneval von mir aus nicht? Es ist, aber was sind das für vergiftete Brunnen? Was sind das für vergiftete Brunnen? Und in diese Welt ist Jesus gekommen. Und gibt gutes Wasser. Und wenn ich nun davon rede, wie Jesus die Seele satt machen kann, nicht? Hey, der Dürste, der komme zu mir und trinke und nehme das Wasser des Lebens umsonst. Dann kann ich nur sagen, nicht wie ist der Elisa hier ein wunderbares Vorbild auf den Heiland. Ist es da? Und ich möchte Ihnen noch ein zweites zeigen. Sehen Sie, die alten gläubigen Ausleger, die heutigen Ausleger, die sagen bloß, das ist eine Legende, so ähnlich hat der Buddha auch mal was gemacht. Die alten gläubigen Ausleger, die sich noch wieder rumgeschlagen haben, die haben wenigstens sich beschäftigt, was denn wohl das Salz zu bedeuten hat. Das Salz. Und jetzt gebe ich weiter, was so ein paar alte gläubige Ausleger hier sagen. Der Elisa hat nichts getan, als in den vergifteten Brunnen Salz zu schmeißen und dann wird gut. Da wurde das Wasser verändert, war nicht mehr tödlich und war ein reines Wasser. Und da haben sie ja was, da die Geschichten ja einen hintergründigen Sinn haben, was ist das Salz? Salz ist eigentlich was furchtbar alltägliches. Es gehört nicht zum teuersten Lebensmittel. Ja? Man kann es sogar, das haben die Inder vorgemacht, da hat man Gandhi aus dem Meer einfach gewinnen. Ich möchte dich gefragt, wie ich mal da neulich nach dem Kapsunion fuhr mit meinen Kindern von Athen aus und wieder am Meer so eine richtige Salzgewinnung war. Ich habe auch Salz ins Land reinpumpen und das Wasser verdunsten lassen. Mit diesem riesigen Kram einfach das Salz, da Berge von Salz auf einmal. Da habe ich gedacht, also Salz ist eine billige und unscheinbare Sache. Und hat doch eine ungeheure Wirkung. Es hindert verwesen. Wenn so ein Fischlogger rausfährt und hat einen Fisch voll Heringe, dann würden die Heringsladung, würde ihm kaputt geben, wenn er nach Hause kommt, wenn er sie nicht einsagt. Nicht Salz hindert die Fäulnis. Hals hindert die Fäulnis. Unscheinbar, aber es war hindert die Verwesung. Und nun sagen die Väter, mit dem Salz ist hintergründig gemeint das Wort Gottes. Das Wort Gottes hier, wie es hier habe, ist auch so unscheinbar. Ist so unscheinbar, dass jeder dumme Junge sagen kann, das ist ja voll Widersprüche, nicht? Hier kann ja jeder sich denn seinen Verstand dran setzen an diesem Buch. Wie war das mit dem Buch Esra? So, nicht? Sehen Sie, jeder Kind kriegt sich irgendwas raus. Das wollen Sie dazu sagen. Nicht? Aber sage ich, dieses unscheinbare Salz des Wortes Gottes, also die meine Erfindung sind die alten Ausleger, die glaube ich. Dieses unscheinbare Salz des Wortes Gottes, in das verfaulende Wasser hineingetan, macht's gesund. Macht's gesund. Gottes Wort macht die verfaulenden Wasser gesund. Eine Familie, die auseinanderbricht, wenn sie den Mut hat, einen Morgen danach zu halten. Hausvater, einen Morgen danach zu halten. Sollte mal sehen, was für Veränderung einkommt. Wenn dein Herz wie ein faulender Sumpf wird, weil das Wesen der Welt dich überflutet hat, dann gibt es nicht. Und du siehst, du wirst mit dir selber nicht mehr fertig. Dann fang an, mal die Bibel zu lesen. Brauchst du beim Geschlechtsregister 1. Mose 4 anzufangen, nicht? Fang im Johannesevangelium an oder so. Das hat auch eine Bedeutung. Ich lese auch das Buch Mose, ich kann Ihnen sagen, das wurde nie verstanden. Das ist herrlich für mich heute, nicht? Blut. Ja, immer vom Blut geredet, immer zu vom Blut geredet. Da geht mir auf. Blut Jesu Christi, nicht? Das Wort Gottes ist Salz in das Verwesene hineingeworfen. Dann weinen wir, was der Welt geworden wäre, wenn sie das Wort Gottes nicht hätten, nicht? Aber ich muss jetzt schließen. Ich hoffe, Sie nehmen ein bisschen von dem mit, was ich Ihnen jetzt gesagt habe. Elisa, der am Anfang so ängstlich dastand, wo ist nun der Gott in mir? Darf eine Stunde später schon ein Vorbild Jesu sein? Er, der eben noch sich nicht zutraute. Und nun merkt der Herr ist da. Da etwas widerspiegeln von dem Glanz, den Jesus unabhängig ist. Rechnen Sie mit dem Herrn, mit seiner Realität, und Sie dürfen etwas widerspiegeln von Jesus.
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1: Der Merkvers für diese Woche kommt aus Sprüche Kapitel 10, Vers 2. Unrecht gut hilft nicht, aber Gerechtigkeit errettet vom Tode. Sprüche Kapitel 10, Vers 2.
2: Dein Wort ist meines Fußes Leuchte und ein Licht auf meinem Wege.
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2: Kapitel 11. Und die Oberen des Volks wohnten in Jerusalem. Das übrige Volk aber warf das Los darum, wer von jeweils 10 nach Jerusalem in die heilige Stadt ziehen sollte, um dort zu wohnen, und die 9 in den anderen Städten. Und das Volk segnete alle die Männer, die freiwillig in Jerusalem wohnen wollten. Dies sind die Oberen der Landschaft Juda, die in Jerusalem und in den Städten Judas wohnten. Sie wohnten aber jeder in seinem Eigentum in ihren Städten. Israeliten, Priester, Leviten, Tempelsklaven und die Nachkommen der Sklaven Salomos. In Jerusalem wohnten einige von den Söhnen Juda und einige von den Söhnen Benjamin. Von den Söhnen Juda: Ataja, der Sohn Usias, des Sohnes Zacharias, des Sohnes Amarias, des Sohnes Shephatjas, des Sohnes Mahalaleels, von den Söhnen Peres. Und Maaseja, der Sohn Baruchs, des Sohnes Kolchoses, des Sohnes Hasajas, des Sohnes Adajas, des Sohnes Jojaribs, des Sohnes Zacharias, von den Söhnen Schela. Alle Nachkommen des Peres, die in Jerusalem wohnten, waren 468 angesehene Männer. Von den Söhnen Benjamin: Salu, der Sohn Meschulams, des Sohnes Joeds, des Sohnes Pedajas, des Sohnes Kolajas, des Sohnes Maaseias, des Sohnes Itiels, des Sohnes Jesajas und seine Brüder Gabai, Salai, 928. Und Joel, der Sohn Sichris, war ihr Vorsteher, und Juda, der Sohn Hasenuas, war als Zweiter über die Stadt gesetzt. Von den Priestern: Jedaja, Jojarib, Jachin und Seraja, der Sohn Hilkias, des Sohnes Meschulams, des Sohnes Sadoks, des Sohnes Merajots, des Sohnes Ahitubs, der Vorsteher im Hause Gottes, und ihre Brüder, die am Hause Gottes Dienst taten, 822. Und Adaja, der Sohn Jerohams, des Sohnes Pelaljas, des Sohnes Amsis, des Sohnes Zacharias, des Sohnes Paschurs, des Sohnes Malkias und seine Brüder, Häupter der Sippen, 242. Und Amaschsai, der Sohn Asarels, des Sohnes Ahasais, des Sohnes Meschilemots, des Sohnes Immers und ihre Brüder, tüchtige Männer, 128. Und ihr Vorsteher war Sabdiel, der Sohn Hagadols. Von den Leviten: Shemaja, der Sohn Haschubs, des Sohnes Asrikams, des Sohnes Haschabjas, des Sohnes Bunis und Shabtai und Josabat, von den Häuptern der Leviten für den äußeren Dienst am Hause Gottes. Und Matanja, der Sohn Michas, des Sohnes Sabdis, des Sohnes Asafs, hatte beim Gebet den Lobgesang anzustimmen. Und Bakbukja war unter seinen Brüdern der Zweite in diesem Dienst. Und Abda, der Sohn Shamuas, des Sohnes Galals, des Sohnes Jedutuns. Alle Leviten in der heiligen Stadt waren 284. Und die Torhüter: Akub und Talmon und ihre Brüder, die an den Toren Wache hielten, 172. Das übrige Israel aber, Priester und Leviten, blieb in allen Städten Judas, ein jeder auf seinem Erbteil. Und die Tempelsklaven wohnten am Ophel, und Siha und Gishpa waren über die Tempelsklaven gesetzt. Der Vorsteher der Leviten aber in Jerusalem war Usi, der Sohn Banis, des Sohnes Haschabjas, des Sohnes Matanjas, des Sohnes Michas, von den Söhnen Asaf, die beim Dienst im Hause Gottes zu singen hatten. Denn es gab ein Gebot des Königs für sie und eine feste Abmachung, an welchem Tag jeder zu singen hatte. Und Petachja, der Sohn Meshes Abels, von den Söhnen Serachs, des Sohnes Judas, stand dem König zur Seite in allem, was das Volk betraf. Und einige von den Söhnen Juda wohnten draußen in Höfen auf ihren Fluren in Kirjat Arba und seinen Ortschaften und in Dibon und seinen Ortschaften und in Kabseel und seinen Gehöften und in Jeshua, Molada, Bet Pelet, Hazar Shual, Beersheba und seinen Ortschaften und in Siklak und Mechona und seinen Ortschaften und in Enrimon, Zora, Jarmut, Zanoach, Adullam und ihren Gehöften, in Lachisch und seinen Fluren, in Aseka und seinen Ortschaften. So ließen sie sich nieder von Beersheba bis zum Tal Hinnom. Die Söhne Benjamin aber wohnten in Geba, Michmas, Aja, Bethel und seinen Ortschaften und in Anatot, Nob, Ananja, Hazor, Rama, Gitayim, Hadid, Zeboyim, Nebalat, Lot und Ono und im Tal der Zimmerleute. Und von den Leviten wohnten Ordnungen auch in Juda und in Benjamin. Kapitel 12. Dies sind die Priester und Leviten, die mit Serubabel, dem Sohn Sealtiels, und Jeschua zurückgekehrt waren. Seraja, Jeremia, Esra, Amaria, Maluch, Hattusch, Shechanja, Rehum, Meremot, Ido, Gineton, Abia, Mijamin, Maatja, Bilga, Shehaja, Joyarib, Jedaja, Salu, Amok, Hilkia und Jedaja. Das waren die Häupter der Priester und ihrer Brüder zur Zeit Jeschuas. Die Leviten aber waren diese: Jeschua, Binui, Kadmiel, Scherebja, Juda und Matanja. Er und seine Brüder waren für die Danklieder eingesetzt. Bakbukja aber, Uni und ihre Brüder, standen ihnen gegenüber beim Dienst. Jeschua zeugte Jojakim, Jojakim zeugte Eliashib, Eliashib zeugte Jojada, Jojada zeugte Jochanan, Jochanan zeugte Jadua. Und zur Zeit Jojakims waren diese die Häupter der Sippen unter den Priestern, nämlich von der Sippe Seraja, Meraja, von Jeremia, Hananja, von Esra, Meshulam, von Amaria, Jochanan, von Maluch, Jonathan, von Shebanja, Josef, von Harim, Adna, von Merajot, Helkai, von Ido, Zacharia, von Gineton, Meshulam, von Abia, Sichri, von Miyamin, Maatja, Piltai, von Bilga, Shamua, von Shemaja, Jonathan, von Joyarib, Matenai, von Jedaja, Usi, von Salu, Kalai, von Amok, Eber, von Hilkia, Hashabja, von Jedaja, Nathanael. Und zur Zeit Eliashibs, Jojadas, Jochanans und Jaduas wurden aufgezeichnet die Häupter der Sippen unter den Leviten und die Priester bis zur Herrschaft des Darius, des Königs von Persien. Es wurden aber von den Leviten die Häupter der Sippen aufgezeichnet in einer Chronik bis zur Zeit Jochanans, des Sohnes Eliashibs. Und dies waren die Häupter der Leviten: Hashabja, Scherebja und Jeschua, Binui, Kadmiel. Und ihre Brüder standen ihnen gegenüber, zu loben und zu danken, wie es David, der Mann Gottes, geboten hatte, Chor um Chor, nämlich Matanja, Bakbukja und Obadja. Aber Meshulam, Talmon und Akub, die Torhüter, hatten die Wache an den Vorratskammern der Tore. Diese lebten zur Zeit Jojakims, des Sohnes Jeschuas, des Sohnes Josadaks und zur Zeit des Statthalters Nehemia und des Priesters Esra, des Schriftgelehrten. Und bei der Einweihung der Mauer Jerusalems holte man die Leviten aus allen ihren Orten nach Jerusalem, um Einweihung zu halten mit Freuden, mit Danken und Singen, mit Zimbeln, Psaltern und Harfen. Und es versammelten sich die Sänger aus der Gegend um Jerusalem und von den Gehöften der Netophatiter und von Bet Gilgal und von den Fluren um Geba und Asmavet. Denn die Sänger hatten sich rings um Jerusalem her Gehöfte gebaut. Und die Priester und Leviten reinigten sich und reinigten das Volk, die Tore und die Mauer. Und ich ließ die Oberen von Juda oben auf die Mauer steigen und stellte zwei große Dankchöre auf. Die einen gingen zur Rechten, oben auf der Mauer zum Misttor hin, und hinter ihnen her gingen Hoshaja und die Hälfte der Oberen von Juda, und Asarja, Esra, Meschulam, Juda, Benjamin, Shemaja und Jeremia und einige der Priester mit Trompeten, nämlich Sacharja, der Sohn Jonathans, des Sohnes Shemajas, des Sohnes Matanjas, des Sohnes Michajas, des Sohnes Sakurs, des Sohnes Asafs und seine Brüder, Shemaria, Asariel, Milallai, Gilallai, Ma'ai, Nathanael und Juda, Hanani mit den Seitenspielen Davids, des meines Gottes. Esra aber, der Schriftgelehrte, ging vor ihnen her. Und sie zogen zum Quelltor hin und stiegen geradeaus die Stufen zur Stadt Davids hinauf, wo die Mauer oberhalb des Hauses Davids bis an das Wassertor im Osten verläuft. Der andere Dankchor ging zur Linken hin, und ich ging hinter ihm her, und die andere Hälfte der Oberen des Volks oben auf der Mauer, oberhalb des Ofenturms bis an die breite Mauer und oberhalb des Tores Ephraim zum alten Tor und zum Fischtor und zum Turm Hananel und zum Turm Mea bis an das Schaftor, und sie blieben am Wachttor stehen. So standen die beiden Dankchöre am Hause Gottes, und ich und die Hälfte der Ratsherren mit mir und die Priester, nämlich Eljakim, Maaseja, Mijamin, Michaja, Eljoenai, Sacharja, Hananja mit Trompeten und Maaseja, Shemaja, Eleazar, Uzi, Jochanan, Malkia, Elam und Esa. Und die Sänger sangen laut, und Jisrachja stand ihnen vor. Und es wurden an diesem Tage große Opfer dargebracht, und sie waren fröhlich, denn Gott hatte ihnen eine große Freude gemacht, so dass sich auch Frauen und Kinder freuten, und man hörte die Freude Jerusalems schon von ferne. Zu der Zeit wurden Männer über die Kammern bestellt für die Vorräte, für die Abgaben, Erstlinge und Zehnten, um in ihnen die Anteile von den Äckern um die Städte her zu sammeln, die nach dem Gesetz für die Priester und Leviten bestimmt waren. Denn Juda hatte seine Freude an den Priestern und Leviten, die im Amt standen, dass sie den Dienst Gottes und den Dienst der Reinigung versahen. Und auch die Sänger und Torhüter taten nach dem Gebot Davids und seines Sohnes Salomo. Denn schon zu den Zeiten Davids und Asafs wurden die Vorsteher der Sänger eingesetzt, um Gott zu loben und zu danken. Und zur Zeit Zerubabels und zur Zeit Nehemias gab ganz Israel den Sängern und Torhütern Anteil an den heiligen Gaben Tag für Tag. Denn Israel gab das Geheiligte den Leviten, die Leviten aber gaben davon den heiligen Anteil den Söhnen Aaron.
3: Sie hörten soeben die Lesung aus Nehemia, Kapitel 11 und 12. 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
1: Das Gesicht im Balken. So heißt heute unser Hörspiel im Kindertreff des Missionswerkers Werner Heukelbach in Beck-Neustadt, Deutschland. Dabei geht es einmal um Clemens, einen Mann aus uralter Zeit, dessen Gesicht in einen alten Tragebalken eines Hauses geschnitzt wurde. Von diesem Clemens wird behauptet, dass er im Dreißigjährigen Krieg einen goldenen Becher und eine Schale aus dem Kloster gestohlen hat und damit verschwunden ist. Ebenso geht es in diesem Hörspiel um die 12-jährige Jenny, die fest behauptet, dass ihr Klassenkamerad Oliver den Fotoapparat ihres Bruders gestohlen hat. Doch zuerst besuchen wir einmal David und Oliver. Doch zuerst besuchen wir David und Oliver, die gerade an der alten Klostermauer hinter dichtem Gestrüpp einen Tragebalken entdecken, der zu einer Türe gehören könnte. Sie graben sich einen Schacht und entdecken tatsächlich eine Türe. Mit großer Mühe machen sie den Schacht größer, bis sie die Tür aufstoßen können, und dann sehen sie vor sich einen alten Brunnen. Sie haben das alte Brunnenhaus entdeckt. Leider haben sie den Schacht nicht richtig abgesichert. Mit lautem Gepolter bricht er hinter ihnen zusammen und schüttet den Eingang zu. Sie können nicht mehr hinaus, wenn nicht gerade Martin mit Jenny und dem kleinen Tiffy vorbeigekommen wären.
2: Du, David, horch mal, ein Hund, den kenne ich auch, das muss bestimmt Tiffy sein. Hallo Tiffy, braver Tiffy, wir sind hier unten, lauf nicht weg.

0: du kannst. Du hast uns hier gefunden.
1: Titten, du ungeschobener Hund. Du kannst sofort herkommen, wenn du gerufen wirst. Komm mal raus, hörst du?
0: Hilfe, Jenny, hier sind wir.
2: Hilfe, Hilfe, komm hier hin.
1: Was ist denn los? Ist da jemand drin?
3: Hey, Jenny, was fällt dir eigentlich ein? Du wirst dir noch die Knochen brechen, wenn du auf dem Schulter rumkommst.
4: Das ist ja Martin. Martin, komm und hol uns hier raus. Ich bin's und David. Wir sind hier eingesperrt und kommen nicht mehr raus.
3: Was ist los? Hallo, Oliver, bist du da drin? Ich hab nie gewusst, dass hier eine Tür ist. Ich dachte nur, das wäre eine alte Mauer und weiter nichts.
1: Wie seid ihr denn da reingekommen? Die Tür ist doch zugeschüttet.
4: Das werden wir euch erzählen, wenn ihr uns befreit habt. Könnt ihr nichts finden, womit ihr graben könnt?
3: Ja, nur Geduld. Ich bin wieder blitz mit einem Spaten zurück.
1: Martin ist vor einer Stunde aus dem Ferienlager zurückgekehrt. Und dein Onkel klopfte um 5 Uhr an unserer Tür und fragte, ob wir dich gesehen hätten. Ich glaube, dein Onkel ist ziemlich aufgeregt. Bestimmt hat dich Oliver in diese Klemme gebracht.
4: Denk, was du willst. Mit deinen dummen Bemerkungen wirkst du nicht gerade anziehen, Fräulein Jenny. Aber zum Glück hast du wenigstens einen vernünftigen Hund.
5: Es dauert höchstens 5 Minuten, da kommt Martin auch schon wieder zurück und mit ihm 2 andere Jungen aus der Gasse. Sie alle haben Spaten mitgebracht und David und Oliver lauschen mit großer Freude, wie die da draußen so fleißig arbeiten. Endlich ist es soweit. 3 Jungen scharren und ziehen von außen und 2 drücken von innen, sodass die Tür schließlich nachgibt. Sobald sich noch ein kleiner Spalt aufgetan hat, rennt Tiffy auch schon mit lautem Gebell hinein. Natürlich wollen die 3 Befreier zuerst einmal den Raum ansehen. Voller Stolz beschreiben Oliver und David ihre Entdeckung und warnen sie gleichzeitig vor dem morschen Brunnendeckel. Und Oliver sagt:
4: Ich vermute, dass wir etwas ganz Besonderes entdeckt haben. Seht mal, das riesige Rad und ein ganz tiefer Brunnen. Wir haben ein uraltes Brunnenhaus entdeckt.
6: Ich glaube, wir sollten die Tür wieder gut verschließen. Sonst könnten ja kleine Kinder hineinkommen und ertrinken.
4: Und wir sollten lieber dem Küster Bescheid sagen.
6: Und ich finde, Tiffy hat erst einmal eine Wurst verdient. Wir haben das Brunnenhaus entdeckt und er hat uns aufgespürt.
3: Ja, und ich habe sofort mein Fotoapparat mitgebracht, mit Blitzlicht. Ich werde als erster das Rad knipsen.
6: Dein Fotoapparat? Ich dachte, du hättest ihn verloren.
3: Ja, das habe ich vor kurzem auch noch geglaubt. Aber ich habe ihn wieder. Mein ältester Bruder hat ihn ohne zu fragen ausgeliehen, weil seiner kaputt war. Er war segeln gegangen. Und als ich heute Nachmittag nach Hause kam, gab er ihn mir einfach zurück und meinte, dass ich dann auch ein paar von seinen Dias haben könnte. Sag mal, ist das nicht die Höhe? Woher wusstest du eigentlich, dass ich ihn verloren hatte? Hat Jenny mal nicht wieder ihre Klappe halten können?
6: Och ja, das hat sie mir zufällig erzählt, nicht wahr, Jenny?
5: Dabei dreht sich David um und sieht Jenny an, die plötzlich ganz verlegen mit rotem Gesicht dasteht und sich schnell abwendet.

0: Die Entdeckung des alten Brunnenhauses geht wie ein Lauffeuer durch den Ort. Noch am gleichen Abend wird der Eingang abgesperrt und am nächsten Morgen zeigen Oliver und David dem Onkel und dem Küster das große Rad.
1: Oliver, ich wusste ja schon immer, dass du ein ungewöhnlicher Junge bist. Du hast wirklich eine gute Spürnase für außergewöhnliche Dinge. So viele Menschen sind in den letzten Wochen um diese Mauer herumgestreucht, aber noch niemand wäre auf die Idee gekommen, dass hier noch viel mehr zu entdecken ist.
2: Das war nicht ich, das war David, der das entdeckt hat.
1: Na gut, dieses Gelände war ja immer von hohen Bretterzäumen umgeben. Und zwar schon seit langer Zeit. Die Leute haben sich damals nicht so sehr für so alte Dinge interessiert, wie wir es heute tun. Und die Holzarbeiter haben die Mauer nur dazu benutzt, Balken dagegen zu stapeln. So, und was habt ihr nun gesagt? Im Brunnen ist immer noch Wasser?
3: Ja, auf jeden Fall gibt es ein plumpsendes Geräusch, wenn wir etwas hineinwerfen.
1: Na, dann wollen wir mal schauen. Pass auf mit den morschen Brettern. So, hier mit meiner Taschenlampe müsste man etwas mehr sehen. Aber es reicht nicht. Der Brunnen ist ja unwahrscheinlich tief. Wenn wir ein Seil und einen Eimer hätten, dann könnten wir ein bisschen herumfischen. Vielleicht finden wir dann etwas Interessantes. Es ist manchmal erstaunlich, was man so auf dem Grund alter Brunnen finden kann.
3: Ich werde mal ein Seil holen und auch einen Eimer. Charlie von der Anlegestelle, bei dem wir gestern waren, der wird uns sicher was geben. Da liegen so viele Seile herum. Wartet mal einen Moment auf mich.
0: Auf dem Weg begegnet David Jenny mit Tiffy.
2: Hallo, wo gehst du hin?
3: Ich gehe zur Anlegestelle.
2: Hast du eigentlich Martin gesehen? Er ist gemein, er ist einfach ohne mich weggegangen.
3: Martin ist im Brunnenhaus, Oliver auch. Und ich hole jetzt ein Seil und einen Eimer von Charlie. Übrigens, um auf Oliver zurückzukommen, muss ich dir sagen, dass du dich ihm gegenüber ziemlich abscheulich verhalten hast. Du weißt jetzt ganz genau, wie unrecht du ihm getan hast.
2: Hör doch auf davon. Ich habe halt mal einen Fehler gemacht. Das ist alles.
3: In den 10 Geboten steht, du sollst nicht falsch Zeugnis reden gegen deinen Nächsten. Wir dürfen es nicht tun, weil wir damit Leute fertig machen können. Das nennt man Rufmord. Verstehst du? Ich rate dir wenigstens, das nächste Mal vorsichtiger zu sein mit deinen Behauptungen. Du darfst niemanden schlecht machen, den du nicht leiden kannst.
2: Es tut mir leid.
3: Na gut, wenn du nur mir diese Geschichte erzählt hast, dann ist es nicht so schlimm. Wenn du aber auch anderen Leuten gesagt hast, dass Oliver den Fotoapparat gestohlen hat, dann musst du bei diesen diese Sache richtigstellen.
2: Das kann ich nie im Leben. Ich kann doch nicht meiner ganzen Klasse erzählen, dass ich gelogen habe.
3: Aha, du hast es also überall ausposaunt. Also, wenn du deiner Klasse nicht die Wahrheit sagst, dann bin ich sicher, dass es Martin tun wird. Du, es würde mich überhaupt nicht wundern, wenn es dem armen Bruder Clemens anders ging wie Oliver. Er hat wahrscheinlich auch nichts gestohlen. Die Leute haben über Jahrhunderte hinweg ihm einen Diebstahl angehängt. So, du weißt jetzt, was du zu tun hast, klar?
0: Während David und Jenny vom Bootsführer ein großes Seil bekommen, leuchtet der Domküster mit seiner Taschenlampe das große Rad ab.
1: Tatsächlich. In dem ganzen Rad ist kein Holzwurm drin. Das muss Kastanienholz sein. Der Brunnendeckel ist aus Eiche und deswegen halb verfault. Ich glaube, ich träume. Steht da nicht auf der Stange etwas geschrieben oder etwas eingeritzt? Oder haben vielleicht Mäusemuster ins Holz geknappert? Doch, da steht etwas. Was steht da? Ich, Clemens, vertraue diesem Brunnen? Den goldenen Becher an, dem der König ihn nicht finden kann. Damit der König ihn nicht finden kann. Anno Domini 1530. Und dann betet für meine Seele.
2: Er muss alles in den Brunnen geworfen haben. Er hat die Gegenstände nicht geklaut.
4: Ja, das nennt man Rufmord. Diese Entdeckung unterstreicht das alte Gebot, du sollst nicht falsch Zeugnis reden gegen deinen Nächsten. Armer alter Bruder Clemens. Er tat sein Bestes, aber jemand hat aus ihm einen Bösewicht gemacht und ihn als diebischen Mönch an meinem Tragebalken verewigt. Das zeigt, dass wir keine voreiligen Schlüsse ziehen dürfen, wenn wir keine Beweise haben. Dieser Brunnen wurde wahrscheinlich nie mehr benutzt, nachdem das Kloster verbrannt wurde. Es muss noch viele andere Brunnen in der ganzen Stadt gegeben haben. Aber hier drin ist es dunkel. Und wenn nicht direkt helles Licht auf die Schrift fällt, kann man nicht das Geringste erkennen. Ich kann mir gut vorstellen, dass sich der alte Bruder Clemens nicht anders zu helfen wusste, als auf diese Art und Weise zu erklären, was er getan hat. Dabei hoffte er, dass irgendjemand einmal darauf stoßen wird.
3: So, Leute, hier habe ich das Seil und einen Eimer.
1: Wir können den Eimer herunterlassen. Aber was wir wirklich brauchen, ist ein Fotoapparat mit Blitzlicht, um Aufnahmen vom unteren Ende des Brunnenschachtes zu machen. Soll man nicht lieber noch einen Fotografen holen?
2: Ach, lass doch jetzt den Eimer hinunter. Vielleicht erwischen wir den Becher vom Ab beim ersten Versuch.
1: Du darfst nicht vergessen, dass man die Schrift auf dem Balken schon vor einigen hundert Jahren entdeckt haben könnte. Ja, es kann schon sein, dass man den Becher schon nach ganz kurzer Zeit aus seiner Versenkung wieder hervorgeholt hat. Ich glaube kaum, dass wir ihn jemals sehen werden, aber eines wissen wir jetzt. Bruder Clemens war kein Dieb. Und wir können diese alte Geschichte vergessen. So, ich leuchte erstmal noch hinunter.
2: Guck mal, da, an der Seite, da ist ja ein Loch. Ein ziemlich großes Loch, wo einige Steine fehlen. Ich glaube, ich komme sogar dran, wenn ich mich weit runterbeuge. Haltet mich mal fest, ich sehe da etwas Dunkles.
1: Mach bloß keine Dummheiten. Lass nicht meine Taschenlampe fallen.
5: Gib mir die Taschenlampe. Ich werde das Loch in der Wand anstrahlen und du hast beide Hände frei. Wir halten dich fest.
4: Du wirst noch kopfüber in den Brunnen fallen, wenn du noch weiter nach vorne rutschst. Komm besser zurück.
2: Ich hab was. Ich hab's.
0: Oliver holt tatsächlich ein schwarzes Bündel heraus und gibt es dann an den Domküster weiter. Und der zieht vorsichtig eine lange goldene Kette aus dem Bündel. Dann entfaltet er vorsichtig den Stoff auseinander und plötzlich liegt eine goldene Schale und ein Becher in der Hand des Domküsters.
2: Uff!
1: Vorsichtig, das ist sie. Das ist genau die Schale, von der uns die Legende berichtet. Der König hat sie nicht bekommen. Dafür hast du schon gesorgt, Bruder Clemens.
3: Ich würde so gerne wissen, was aus dem Bruder Clemens geworden ist. Ich hoffe, dass er sich auf ein Schiff schmuggeln konnte oder uns sich irgendwo in Sicherheit bringen konnte.
1: Ich glaube, dass der Tragbalken die ganze Zeit über die Wahrheit wusste und dass das Gesicht deshalb so traurig blickte, weil alle Leute glaubten, dass Bruder Clemens ein schlechter Mensch sei.

0: Wieder einmal gehen David und Jenny zum nahen Bootssteg. Plötzlich meint Jenny:
1: Hör mir mal einen Augenblick zu, David. Du denkst jetzt sicher, dass man sich vor mir in Acht nehmen muss, weil ich hinterhältig und gemein bin. Ich habe mir aber vorgenommen, dass ich nicht mehr so sein will. Ich bin gestern Nachmittag zu Oliver gegangen und habe ihm gestanden, dass ich etwas Schlimmes von ihm behauptet hätte. Ich habe ihm auch gesagt, dass ich so etwas nie wieder tun würde. Da hat er nur gesagt, na, dann befand ich mich ja in guter Gesellschaft mit Bruder Clemens, nicht wahr? Er war kein Spur wütend, worauf ich mich doch schon eingestellt hatte. Aber trotzdem fühle ich mich nicht so ganz wohl in meiner Haut.
2: Vielleicht solltest du es auch Jesus sagen, was du getan hast. Er will uns auch helfen, das Böse nicht mehr zu tun. Sag ihm doch einfach, dass es dir leid tut, was du gesagt hast. Dann wirst du dich gleich viel besser fühlen. Du weißt dann, dass Jesus wirklich alle Sünden vergeben hat und bei dir ist.
0: Ganz leicht kann es passieren, dass wir manchmal was Verkehrtes über andere sagen und sofort geht das Reden los. Hast du schon gehört? Das hätte ich nie von ihm gedacht, dass der auch klaut. Und man kann ja nie wissen und so weiter und so weiter. Du kennst das bestimmt, wie schnell man über andere redet. Es ist fast unmöglich, Gerüchte zu stoppen und ist manchmal furchtbar peinlich, wenn man zugeben muss, dass man sich geirrt hat. Es geht nicht anders. Der Weg ist, es offen zugeben, um Verzeihung bitten und es Jesus sagen. Endlich kannst du dann befreit aufatmen, weil du weißt, die Sache ist erledigt und Gott hat mir vergeben. Und jetzt will ich nicht mehr Schlechtes über andere denken und sagen. Nicht immer geht das so schnell. Da brauchst du einfach einen Menschen, mit dem du über alles sprechen und mit dem du beten kannst. Und wenn du keinen kennst, dann schreibe mir doch mal, was dir Kummer macht. Ich werde dir so bald wie möglich antworten. Schreibe an Johannes im Kindertreff des Missionswerkes Werner Heutelbach, 51700 Bergneustadt in Deutschland. Ich wiederhole: Kindertreff Missionswerk Werner Heutelbach, Deutschland. Und wenn du in der Schweiz wohnst, dann schreib an das Missionswerk Werner Heutelbach, Postfach 650 4800 Zofingen, Schweiz. Und nun sage ich auf Wiederhören, dein und euer Johannes vom Kindertreff.

Was bedeutet das Wort Sünde? Jeder weiß, es ist etwas Schlechtes. Aber was bedeutet Sünde eigentlich? Zum einen bedeutet Sünde das Ziel verfehlen, das Ziel Gottes für unser Leben. Sie sind allzumal Sünder und mangeln des Ruhmes, den sie bei Gott haben sollten. Zum anderen bedeutet Sünde das Gesetz brechen, das Gesetz Gottes. Wer Sünde tut, der tut auch Unrecht, und die Sünde ist das Unrecht. Die Folge, die Strafe der Sünde, ist der Tod, denn der Tod ist der Sünde Sold. Wir alle sündigen. Wir alle benötigen Gottes Barmherzigkeit, um uns zu erretten von unserer Sünde.

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1: Der Merkvers für diese Woche kommt aus Sprüche Kapitel 10, Vers 2. Unrecht gut hilft nicht, aber Gerechtigkeit errettet vom Tode. Sprüche Kapitel 10, Vers 2.

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1: Herzlich willkommen zu einer weiteren Ausgabe der Sendereihe durch die Bibel. Ab heute widmen wir uns dem Buch der Klagelieder Jeremias. Das alttestamentliche Buch der Klagelieder folgt in der Reihenfolge der biblischen Bücher auf die Prophetie des Jeremia. Und das hat auch eine entstehungsgeschichtliche Bewandtnis. In diesem kleinen Buch wird nämlich gewissermaßen die Seele dieses Propheten für uns enthüllt. Die Klagelieder Jeremias. Der Name dieses alttestamentlichen Buches verrät schon einiges über den Inhalt. Der Prophet Jeremia gewährt uns einen Blick in seine betrübte Seele. Alexander White, ein schottischer Theologe des 19. Jahrhunderts und aus meiner Sicht ein großer Ausleger des Wortes Gottes, hat einmal gesagt, es gibt auf der ganzen Welt nichts, was mit diesen Klageliedern Jeremias vergleichbar wäre. Es mag wohl viele Bedrängnisse in jedem Zeitalter und in jedem Land geben, aber einen solchen Prediger und Schriftsteller mit einem solchen Herzen voller Kummer ist niemals wieder geboren worden. Allenfalls der Dichter und Philosoph Dante mag vielleicht noch an Jeremia herankommen. Auf jeden Fall wissen wir, dass Jeremia der herausragende Prophet des großen Exils gewesen ist. Soweit dieses Zitat von Alexander White. Jeremia nahm seinen Dienst während der Herrschaft des Königs Josia auf. Sie beide, er und Josia, waren damals junge Kerle und sie waren definitiv gute Freunde. Es kam Josia zu, die letzte Erweckung in Juda anzuführen. Es war eine Erweckung, in der menschliche Herzen zwar in großer Zahl berührt wurden, doch im Großen und Ganzen erwies sie sich als eine recht oberflächliche Bewegung. Josia fand den Tod beim Kampf gegen Pharao Necho, in einer Schlacht, an der Josia niemals hätte teilnehmen sollen. Jeremia aber setzte seinen prophetischen Dienst unbeirrt fort, während der Herrschaft jener vier abgehalfterten Könige, die auf Josia folgten, nämlich Joahas, Jojakim, Jojachin und schließlich Zedekia, der letzte König Judas war. Jeremia war eine harte Botschaft anvertraut, und immer wieder suchte er, sein Volk und seine Nation zu Gott zurückzuführen. Aber es ist ihm niemals gelungen, den eingeschlagenen Abwärtskurs Judas zu beeinflussen. Er wurde letztendlich Zeuge der Zerstörung Jerusalems. Und als er mit ansehen musste, wie die Stadt brannte, setzte er sich gewissermaßen in die noch warme Asche und heiße Tränen flossen seine Wangen herab. Das Buch der Klagelieder ist gegliedert in 5 Kapitel. Und dabei enthält jedes Kapitel einen Trauergesang, ja, fast schon ein Beerdigungslied. Diese Trauergesänge sind unbeschreiblich schwermütig. In ihnen erkennen wir den Jeremia wieder, wie er dasteht und über Jerusalem weint. Dieses Buch ist voll mit Tränen und Schmerz. Es enthält einen feierlichen Gesang des Leides, ein Gedicht des Mitgefühls, einen Lehrspruch der Ergriffenheit. Es ist eine Hymne des Jammers, ein Psalm der Traurigkeit, eine Symphonie des Beileids und eine Schilderung des Lebewohl. Die Klagelieder stellen gewissermaßen die Klagemauer der Bibel dar. Dieses Buch der Klagelieder bringt uns in die Mitte von Jeremias Herz. Er hat eine Botschaft Gottes weitergegeben, die ihm wirklich das Herz brach. Wie war er überwältigt und zutiefst bekümmert. Nehmen wir an, Sie müssten seine Tränen in einem chemischen Labor analysieren, um ihren Gehalt an Natriumchlorid, also Salz, zu bestimmen. Sie könnten noch so exakt arbeiten und dennoch würden Sie nichts von dem Leid und dem Schmerz dieses Mannes erfahren. Sein Leben war ein Leben voller Betroffenheit und Einfühlungsvermögen. Sein Weinen war und blieb einsam. Ella Wheeler Wilcox, eine US-amerikanische Schriftstellerin, hat einmal Folgendes geschrieben. Lache, und die Welt lacht mit dir. Weine, und du weinst allein. denn diese trübe alte Erde muss Heiterkeit sich borgen, indes von Schwermut hat sie selbst genug. Den Tränen eines Menschen wird in der Regel bescheinigt, sie wären Zeichen von Schwäche. Wer weint, gilt als verweichlicht, und Heulen sei etwas für Babys. Es liegt schon Jahrzehnte zurück, da wurde in meiner Gemeinde eine sogenannte Sommerbibelschule durchgeführt. Direkt neben dem Haus, in dem ich wohnte, gab es ein Spielfeld, auf dem sich die Teilnehmer in ihrer freien Zeit austoben konnten. Ein kleiner Junge brachte seine noch jüngere Schwester mit, und es war interessant zu beobachten, wie er ihr nicht von der Seite wich und auf sie aufpasste. Ich konnte die beiden von meinem Arbeitszimmer aus beobachten. Eines Tages stolperte das kleine Mädchen auf dem Asphalt und schürfte sich das Knie auf. Das Mädchen fing an zu weinen, so wie man das als kleines Kind eben macht. Ihr Bruder versuchte dann, sie davon zu überzeugen, dass es besser wäre, ruhig zu bleiben. »Sie solle doch bitteschön nicht weinen«, sagte er, »denn das würden doch nur Frauen tun.« Nun, ich weiß nicht, was er dachte, was sie denn für ein Wesen wäre, aber nichtsdestotrotz funktionierte das, und sein Schwesterchen hörte auf zu weinen. Zurück zum Propheten Jeremia. Dieser Mann, so scheint es, hatte das Herz einer Frau. Er war sensibel, er nahm das alles sehr ernst, er war mitfühlend, er war zugewandt wie eine Mutter. Dennoch brachte er die stärkste und heftigste Botschaft in der Bibel zu Gehör. Er kündigte die Zerstörung Jerusalems an und er prophezeite Gottes Gericht. Er gab den Leuten den Rat, sich dem babylonischen König Nebukadnezar zu ergeben. Seine Botschaft allerdings richtete nichts aus, außer dass sie ihm einigen Ärger einbrachte. Es bleibt zu fragen, welche Art von Mensch Sie, liebe Hörer, vielleicht gewählt hätten, um eine so grausame und brutale Botschaft unters Volk zu bringen. Auf jeden Fall bin ich mir sicher, niemand von uns hätte einen Angsthasen gesandt, um diese Botschaft auszurichten. Aber Gott, er wählte einen solchen Menschen, einen mit liebevollem Herzen. Robert William Dale, der als Pastor und Sozialreformer in Birmingham in England tätig war, soll angeblich der festen Überzeugung gewesen sein, dass es nur einen einzigen Menschen gibt, der das Recht habe, über die Hölle zu predigen, nämlich Dwight Lyman Moody, der amerikanische Erweckungsprediger. Als jemand Dr. Dale danach fragte, warum er dieser Meinung sei, erwiderte er, weil Moody stets mit Tränen erstickter Stimme darüber spricht. Er war so ein Typ von Mensch, wie ihn sich Gott auch heute noch wünscht. Es gibt zu viele, die nicht von der Botschaft ergriffen sind und sie dennoch predigen. David Garrick, ein Schauspieler des 18. Jahrhunderts, der vor allem bei Aufführungen von Shakespeare-Stücken auf der Bühne brillierte, David Garrick berichtet davon, dass er einmal in den Straßen von London einem Mann begegnete, der an einer Straßenecke immerzu stöhnte. Und das in Gegenwart vieler Leute um ihn herum. Garrick erzählt, ich stand außerhalb dieser Gruppe, aber ich ertappte mich dabei, dass ich mir unmerklich den Weg in sie hineinbahnte, bis ich geradewegs bei diesem Mann zu stehen kam, und da spürte ich heiße Tränen, die aus der Mitte seiner Brust zu kommen schienen. Garrick berichtet weiter, dass da eine Frau war, die mit zitterndem Finger auf den Sprecher zeigte und sagte, »Sir, ich habe Sie verfolgt, seit Sie an diesem Morgen um 7 Uhr begonnen haben, in den Straßen dieser Stadt zu predigen. Und ich habe Sie 5-mal in den Straßen dieser Stadt predigen hören. Und 5-mal bin ich durch Ihre Tränen nass geworden. Aus welchem Grund weinen Sie denn eigentlich?« Der Prediger war ein gewisser George Whitefield, ein Mann, der furchtbar schielte und den man auf den Bühnen des Landes nachäffte und den man damals auf beinahe jeder Kanzel des Landes verunglimpfte. David Garrick berichtet, »Ich hörte George Whitefield, und als ich seinen Worten lauschte, erfuhr ich von seiner Leidenschaft und seinem Ernst. Ich wusste, er war sich dessen bewusst, dass Menschen ohne Christus verloren gehen.« Als ich ihm zuhörte, kam er an einen Punkt, wo er nichts mehr zu sagen wusste. Er erhob seine starken Arme und mit einer Stimme gleich einem Gewitter sprach er ein einziges letztes Wort. Oh! Mensch, was konnte er sein Publikum mit diesem Wort aus der Fassung bringen? Wenn George Whitefield »Oh« sagte, verneigten sich die Leute vor der Gegenwart des Geistes Gottes, so wie sich Halme im Wind auf dem Feld beugen. Garrick weiter, »Ich gäbe eine Handvoll goldener Münzen, wenn ich auf diese unvergleichliche Weise »Oh« sagen könnte, wie George Whitefield. Ich wäre der großartigste Bühnendarsteller, den die Welt je gesehen hat.« Soweit der Schauspieler David Garrick, der im 18. Jahrhundert lebte. Der Unterschied zwischen ihm und dem Prediger George Whitefield bestand darin, dass Whitefield nicht geschauspielert hat. Er war beseelt von der Botschaft Gottes, die er verkündigte. Ebenso der Prophet Jeremia. Auch er war eine solche Art von Prediger. Ich finde es traurig, dass die meisten Menschen heutzutage kaum noch mitleiden mit dieser verlorenen Welt. Sie haben einfach kein Empfinden dafür. Im Hinblick darauf, wie das Wort Gottes verbreitet werden kann, werden Charakterstärke und Pflichtbewusstsein meistens gering geschätzt. Es ist schon viele Jahre her, da erhielten junge Leute in einem Artikel des Magazins Reader's Digest den folgenden Rat. Um möglichst Erfolg im Leben zu haben, sollte man sich eine Arbeit suchen, die man gerne tut und bei der die eigene Persönlichkeit und die eigenen Fähigkeiten möglichst umfassend zum Ausdruck kommen. Hätte Jeremia diesen Artikel gelesen und wäre dem Rat gefolgt, wäre er womöglich einer anderen Tätigkeit nachgegangen. Doch Jeremia konnte davon sprechen, dass er sich mit dem Wort Gottes mit großer Freude beschäftigte. Zu Gott sagte er, »Dein Wort ward meine Speise, so oft ich's empfing, und dein Wort ist meines Herzens Freude und Trost, denn ich bin ja nach deinem Namen genannt, Herr Gott Zebaoth.« Zu finden ist dieses Bekenntnis im Buch Jeremia, Kapitel 15, Vers 16. Was für ein wunderbarer Mensch Jeremia doch war. Leider gibt es heutzutage viele junge Leute, die eine gute Ausbildung erhalten haben und die hervorragend geeignet wären, Gottes Wort zu verkündigen. Aber man hat ihnen beigebracht, in erster Linie einen gut bezahlten Job zu finden, der ihnen Entfaltungsmöglichkeiten und möglichst viel Freizeit bringt. Damit ihnen das gelingt, halten sie ihre Gefühle und ihre innere geistliche Ergriffenheit stets unter Kontrolle. So mitfühlend und ergriffen wie George Whitefield oder wie der Prophet Jeremia wollen sie niemals werden. Ich kann Jeremia nicht immer verstehen, aber ich bewundere ihn und schaue zu ihm auf. Die Schriftstellerin Elizabeth Cook schrieb das folgende Gedicht über ihn, das sich allerdings nur in englischer Sprache wirklich reimt. Er hatte das Herz einer Frau, zart und zügig zugewandt. Doch er war ein Mann mit eisernem Willen und großer Tapferkeit. Seine Harfe ließ sonderbar pathetische Melodien erklingen. Doch als es Zeit war zu handeln, konnten ihn weder Thron noch Altar davon zurückhalten, sich in eine entmutigende Schlacht zu stürzen, die erbittert war und lang. Das ist Jeremia, ein Mann des Kummers. Jeremia erinnert mich an einen anderen Mann, der über Jerusalem weinte. Der einzige Unterschied ist, dass Jerusalem in Trümmern lag und der Tempel bereits abgebrannt war, als Jeremia auf die Schuttreste blickte. Jesus hat über die gleiche Stadt ungefähr 6 Jahrhunderte später geweint, im Hinblick darauf, was künftig mit ihr geschehen würde. Für Jeremia war die Zerstörung Jerusalems eine Angelegenheit der Geschichte. Für Jesus war die Zerstörung Jerusalems Inhalt der Prophetie. Der Hauptvers im Buch der Klagelieder erklärt, warum Jerusalem zu Zeiten Jeremias in Schutt und Asche lag. Er lautet, »Der Herr ist gerecht, denn ich bin seinem Worte ungehorsam gewesen. Höret alle Völker und schauet meinen Schmerz. meine Jungfrauen und Jünglinge sind in die Gefangenschaft gegangen. Soweit meine Einführung in das Buch der Klagelieder Jeremias. Wenden wir uns nun dem ersten Kapitel und damit auch dem ersten Klagelied zu. Es stimmt eine tief traurige Note an. Jeremia singt gewissermaßen vom ersten Vers an in einer Molltonart. Wie liegt die Stadt so verlassen, die voll Volks war? Sie ist wie eine Witwe, die Fürstin unter den Völkern, und die eine Königin in den Ländern war, muss nun dienen. Sie weint des Nachts, dass ihr die Tränen über die Backen laufen. Es ist niemand unter allen ihren Liebhabern, der sie tröstet. Alle ihre Freunde sind ihr untreu und ihre Feinde geworden. Juda ist gefangen in Elend und schwerem Dienst. Es wohnt unter den Heiden und findet keine Ruhe. Alle seine Verfolger kommen heran und bedrängen es. Die Straßen nach Zion liegen wüst, weil niemand auf ein Fest kommt. Alle Tore der Stadt stehen öde. Ihre Priester seufzen, ihre Jungfrauen sehen jammervoll drein, und sie ist betrübt. Ihre Widersacher sind oben auf, ihren Feinden geht's gut, denn der Herr hat über die Stadt Jammer gebracht, um ihrer großen Sünden willen, und ihre Kinder sind gefangen, vor dem Feind dahingezogen. Es ist von der Tochter Zion aller Schmuck dahin. Ihre Fürsten sind wie Hirsche, die keine Weide finden und matt vor dem Verfolger herlaufen. Jerusalem denkt in dieser Zeit, da sie elend und verlassen ist, wie viel Gutes sie von alters her gehabt hat, wie aber all ihr Volk daniedersank unter des Feindes Hand und ihr niemand half. Ihre Feinde sehen auf sie herab und spotten über ihren Untergang. Soweit aus Kapitel 1, die Verse 1 bis 7. Die große Stadt Jerusalem ist gefallen. Und was ist die Erklärung dafür? Jeremia macht ab Vers 8 zwei ungeheure Angaben dazu, die uns zu verstehen helfen. Jerusalem hat sich versündigt, darum muss sie sein wie eine unreine Frau. Alle, die sie ehrten, verschmähen sie jetzt, weil sie ihre Blöße sehen. Sie aber seufzt und hat sich abgewendet. Ihr Unflat klebt an ihrem Saum. Sie hätte nicht gemeint, dass es ihr zuletzt so gehen würde. Sie ist ja greulich heruntergestoßen und hat dazu niemand, der sie tröstet. Ach Herr, sieh an mein Elend, denn der Feind triumphiert. Der Feind hat seine Hand gelegt an alle ihre Kleinode. Ja, sie musste zusehen, dass die Heiden in ihr Heiligtum gingen, während du geboten hast, sie sollten nicht in deine Gemeinde kommen. Alles Volk seufzt und geht nach Brot. Es gibt seine Kleinode um Speise, um sein Leben zu erhalten. Ach Herr, sieh doch und schau, wie verachtet ich bin. Soweit die Verse 8 bis 11. Jerusalem hat sich versündigt. Das ist die erste Erklärung für den Fall der Stadt. Nun zeigt sich ihre Nacktheit. Was für ein Bild! Hören wir, wie es ab Vers 12 weitergeht. Euch allen, die ihr vorübergeht, sage ich, schaut doch und seht, ob irgendein Schmerz ist, wie mein Schmerz, der mich getroffen hat. Denn der Herr hat Jammer über mich gebracht am Tage seines grimmigen Zorns. Er hat ein Feuer aus der Höhe in meine Gebeine gesandt und lässt es wüten. Er hat meinen Füßen ein Netz gestellt und mich rückwärts fallen lassen. Er hat mich zur Wüste gemacht, dass ich für immer Siech bin. Schwer ist das Joch meiner Sünden. Durch seine Hand sind sie zusammengeknüpft. Sie sind mir auf den Hals gekommen, so dass mir alle meine Kraft vergangen ist. Der Herr hat mich in die Gewalt derer gegeben, gegen die ich nicht aufkommen kann. Der Herr hat zertreten alle meine Starken, die ich hatte. Er hat gegen mich ein Fest ausrufen lassen, um meine junge Mannschaft zu verderben. Der Herr hat die Kelter getreten, der Jungfrau, der Tochter Juda. Darüber weine ich so, und mein Auge fließt von Tränen, denn der Tröster, der meine Seele erquicken sollte, ist ferne von mir. Meine Kinder sind dahin, denn der Feind hat die Oberhand gewonnen. Zion streckt ihre Hände aus, und doch ist niemand da, der sie tröstet. Denn der Herr hat gegen Jakob seine Feinde ringsum aufgeboten, so dass Jerusalem zwischen ihnen sein muss, wie eine unreine Frau. Das waren die Verse 12 bis 17. Die Menschen hören heute nicht gern etwas über den heftigen Zorn Gottes. Dieser Aspekt wird oft in der Botschaft des Evangeliums ausgelassen, und ich habe das besonders bei den religiösen Fernsehprogrammen beobachtet. In einer Sendung zu Weihnachten wurde zwar gesagt, dass Christus von einer Jungfrau geboren wurde und dass er der Gott sei, der sich im Fleisch offenbart hat. Ich freute mich zunächst über diese Aussage. Aber diese Fernsehsendung entpuppte sich dann geradezu als eine Parodie des Evangeliums. Denn es wurde behauptet, Christus wäre gekommen, um aus ihnen und mir eine neue Persönlichkeit zu machen und uns Frieden und Liebe zu bringen. Es war eine Botschaft der Bequemlichkeit und der Kompromisse. Die Beschönigung, die man oft bei einer solchen Herangehensweise an das Evangelium zu hören bekommt, besteht darin, dass man versucht, den säkularen, also den weltlich geprägten Menschen zu erreichen. Auch Jeremia versuchte, eine verlorene Welt zu erreichen, und darin war er nicht sehr erfolgreich. Aber wenigstens machte er Gottes Botschaft bekannt, wie Gott sie ihm anvertraut hatte. Gott urteilte damals über Juda aufgrund der Sünde, und er wird auch heute noch Sünde verurteilen. Im Mittelpunkt dieser Sendung stand das erste Klagelied Jeremias im ersten Kapitel des gleichnamigen Buches. Ganz bis zum Schluss dieses Liedes sind wir noch nicht gekommen, aber Fortsetzung folgt in der nächsten Sendung. Ich verabschiede mich von Ihnen und freue mich, Sie bald wieder bei unserer Sendereihe durch die Bibel begrüßen zu dürfen. Auf Wiederhören und Gottes Segen mit Ihnen.
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In 1. Mose Kapitel 17 finden wir eine klare Aussage Gottes. Als nun Abraham 99 Jahre alt war, erschien ihm der Herr und sprach zu ihm: Ich bin der allmächtige Gott, wandle vor mir und sei fromm. Es gibt einen Gott, einen Schöpfer, der nicht nur allmächtig ist, der aber auch würdig ist, dass wir ihm gehorchen, glauben und dann beten. Sind Sie schon zu dieser Erkenntnis gelangt? Und haben Sie auch schon seinen Sohn erkannt und glauben Sie ihm? Und das Wort ward Fleisch und wohnte unter uns, und wir sahen seine Herrlichkeit, eine Herrlichkeit als des eingeborenen Sohnes vom Vater, voller Gnade und Wahrheit.

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1: Der Merkvers für diese Woche kommt aus Sprüche Kapitel 10, Vers 2. Unrecht gut hilft nicht, aber Gerechtigkeit errettet vom Tode. Sprüche Kapitel 10, Vers 2.

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1: Wir sprechen heute über die Revolution der Liebe und da steht etwas Wichtiges im 1. Johannesbrief, Kapitel 4, 7 bis 21. Ihr Lieben, lasst uns einander lieb haben, denn die Liebe ist von Gott und wer liebt, der ist von Gott geboren und kennt Gott. Wer nicht liebt, der kennt Gott nicht, denn Gott ist die Liebe. Darin ist erschienen die Liebe Gottes unter uns, dass Gott seinen eingeborenen Sohn gesandt hat in die Welt, damit wir durch ihn leben sollen. Darin besteht die Liebe, nicht, dass wir Gott geliebt haben, sondern dass er uns geliebt hat und gesandt seinen Sohn zur Versöhnung für unsere Sünden. Ihr Lieben, hat uns Gott so geliebt, so sollen wir uns auch untereinander lieben. Niemand hat Gott jemals gesehen. Wenn wir uns untereinander lieben, so bleibt Gott in uns und seine Liebe ist in uns vollkommen. Daran erkennen wir, dass wir in ihm bleiben und er in uns, dass er uns von seinem Geist gegeben hat. Und wir haben gesehen und bezeugen, dass der Vater den Sohn gesandt hat als Heiland der Welt. Wer nun bekennt, dass Jesus Gottes Sohn ist, in dem bleibt Gott und er in Gott, und wir haben erkannt und geglaubt, die Liebe, die Gott zu uns hat. Gott ist die Liebe. Und wer in der Liebe bleibt, der bleibt in Gott und Gott in ihm. Darin ist die Liebe bei uns vollkommen, dass wir Zuversicht haben am Tag des Gerichts. Denn wie er ist, so sind auch wir in dieser Welt. Furcht ist nicht in der Liebe, sondern die vollkommene Liebe treibt die Furcht aus. Denn die Furcht rechnet mit Strafe, wer sich aber fürchtet, der ist nicht vollkommen in der Liebe. Lasst uns lieben, denn er hat uns zuerst geliebt. Wenn jemand spricht, ich liebe Gott und hasse seinen Bruder, der ist ein Lügner. Denn wer seinen Bruder nicht liebt, den er sieht, der kann nicht Gott lieben, den er nicht sieht. Und dies Gebot haben wir von ihm, dass wer Gott liebt, dass der auch seinen Bruder liebe. Ohne Liebe kann man nicht leben. Es ist unvorstellbar, was Kinder durchmachen müssen, die niemand liebt. Kein Wunder, wenn sie verbittert durchs Leben gehen. Niemand gab ihnen das Gefühl, etwas wert zu sein. Niemand verstand sie. Niemand schenkte ihnen lobende Anerkennung. Wie sollen sie anderen Liebe schenken können, wo sie selbst nie Liebe erfahren haben? Wir alle hungern ja nach Liebe. Wir brauchen auch Anerkennung und Bestätigung. Wenn wir von anderen geliebt werden, sind wir glücklich. Wir empfinden dann, dass wir nicht wertlos sind. Man achtet und schätzt uns. Darum hängen wir oft auch unser Herz an vergängliche Dinge, die unser Leben bedeutsam und reich machen sollen. Wir freuen uns an allem Leuchtenden, das ein vergängliches Leben ausfüllen kann. Wir suchen nach irgendeinem Menschen, der uns ganz versteht. Das alles aber kann Gottes Liebe nicht ersetzen. Daran ist die Liebe Gottes zu uns offenbar geworden, dass Gott seinen einzigen Sohn in die Welt gesandt hat, damit wir durch ihn leben sollen. Diese Liebe Gottes hat Menschen von Grund auf verändert, wenn sie entdeckten, Gott liebt mich. Für Gott ist Liebe kein billiges Wort. Er hat seinen Sohn für mich dahingegeben, einfach weil er mich lieb hat. In seiner Liebe haben viele scheu gewordene und Verunsicherte zum ersten Mal in ihrem Leben Heimat und Geborgenheit gefunden. Auf einmal war es ihnen so unwichtig, was die anderen über sie daherredeten. In den Augen Gottes galten sie nicht als unwert, sondern als Schmuckstück und Edelstein. Sie brauchten nicht mehr in wilder Gier ihren Hunger nach Liebe und Anerkennung selbst zu stillen versuchen. Sie waren eingehüllt in Gottes Vaterliebe. Darin liegt die größte Veränderung, die je in der Welt geschehen ist. Der unersättliche Hunger nach Liebe wird allein von Gott vollkommen gestillt, und an dieser neu gewonnenen Freude muss man andere teilhaben lassen. Nicht, weil sie uns beglücken, lieben wir sie, sondern weil die Liebe von Jesus uns treibt. In Matthäus 10, Vers 37, da steht, wer Vater oder Mutter mehr liebt als mich, der ist meiner nicht wert. Und wer Sohn oder Tochter mehr liebt als mich, der ist meiner nicht wert. Es kann keine Liebe zu Menschen geben, die über der Liebe zu Gott steht. Und in Matthäus 22, Vers 37, da rief Jesus ein Wort der Bibel, 5. Mose 6, Vers 5 auf, du sollst Gott, deinen Herrn, deinen Gott, lieben von ganzem Herzen, von ganzer Seele und von ganzem Gemüt. Dies ist das höchste und größte Gebot, das andere aber ist dem gleich. Du sollst deinen Nächsten lieben wie dich selbst. In diesen beiden Geboten hängt das ganze Gesetz und die Propheten. Das ist gut, dass Jesus klarstellt, dass die Liebe zum Nächsten nur aus der Liebe Gottes quellen kann. Matthäus 24, Vers 12, da spricht Jesus in der Endzeitrede sehr ernsthaft, dass es ein Zeichen der letzten bösen Zeit ist, dass die Ungerechtigkeit überhand nimmt, eingesteht da die Gesetzlosigkeit und die Liebe in vielen erkaltet. Man spricht noch von Liebe, aber es ist gar keine Liebe mehr drin. Und in Lukas 7, Vers 47, da ist es die große Sünderin, die Jesus die Füße salbt. Und da sagt Jesus in Vers 47, ihre vielen Sünden sind vergeben, denn sie hat viel Liebe gezeigt. Wem aber wenig vergeben wird, der liebt wenig. Wer Gottes erbarmende Liebe nicht erfahren hat, kann auch nicht andere lieben. In Johannes 13, Vers 34 und 35 sagt Jesus, ein neues Gebot gebe ich euch, dass ihr euch untereinander liebt, wie ich euch geliebt habe, damit auch ihr einander lieb habt. Daran wird jedermann erkennen, dass ihr meine Jünger seid, wenn ihr Liebe untereinander habt. Und in Johannes 17, Vers 26, im hohepriesterlichen Gebet, ganz am Schluss, betet Jesus, ich habe ihnen deinen Namen kundgetan und werde ihn kundtun, damit die Liebe, mit der du mich liebst, in ihnen sei und ich in ihnen. In 1. Korinther 16, Vers 14, da sagt nochmal der Apostel ganz klar, alle eure Dinge lasst in der Liebe geschehen. Die Liebe wird zum Prüfstein aller Taten, die wir tun. Und im 1. Johannesbrief, Kapitel 2, Vers 10, heißt es, wer seinen Bruder liebt, der bleibt im Licht und durch ihn kommt niemand zu Fall. Wer aber seinen Bruder hasst, der ist in der Finsternis und wandelt in der Finsternis und weiß nicht, wo er hingeht, denn die Finsternis hat seine Augen verblendet. Ich will schließen mit dem Gebetsvers. Du heilst, o Liebe, all meinen Jammer. Du stillst, o Liebe, mein tiefstes Weh. Drum sag ich's noch einmal. Gott ist die Liebe. Gott ist die Liebe. Er liebt auch mich. Amen.

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1: Lass mich einen Einschub machen. Ich habe meine Jugendzeit verbracht, in der Schule, Jungvolk. Und hinterher wird uns erst bewusst, man wollte uns Jesus nehmen. Der Lehrer in der ersten Klasse 1937, begabter Pädagoge, hat gesagt, wir feiern nicht Christfest, wir feiern auch nicht Weihnachten, wir feiern das Julfest, germanisch. Und das erste Lied, das wir kleinen Buben gelernt haben, war Hohe Nacht der klaren Sterne, die auf allen Bergen sind. Heute muss die Erde werden wie ein neugeborenes Kind. Da war auch das neugeborene Kind, aber die Erde musste neugeboren, waren die Sterne da. Und zwar alles die Begrifflichkeit verkehrt. Der Baumann hat es gedichtet, der auch gedichtet hat, es zittern die Morschenknochen der Welt vor dem großen Krieg. Wir werden weiter marschieren. Religiöse Begriffe, aber man hat uns Jesus genommen. Wenn jemand aus der Kirche ausgetreten ist, war er nicht ungläubig, sondern gottgläubig. Stand in unserem Stammbuch drin, GGL. Über Gott kann man reden, die Muslime haben auch Gott, die Hindus haben Gott, aber nicht Jesus. Und nach 1945 wollten wir bewusst wieder als Christen anfangen. Jesu Name nie verklinget, von Norwegen gekommen. Jesus Christus, König und Herr. Sein ist das Reich, die Macht, die er hat uns Richard Lörcher gedichtet. Gilt kein anderer Name, jetzt und ewig. Amen. Weiß doch, der erste Posaunentag, 46 in Ulm, zerstörten Ulm, Losung, Jesus Christus herrscht als König. Die anderen Machthaber sind weg. Heinemann hat beim Kirchentag in Essen gesagt, eure Herren gehen, unser Herr kommt.
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Der einzige Weg, aus unserer Sünde befreit, gereinigt und vergeben zu werden, ist der Weg, den Gott, unser Schöpfer und Richter, für uns geschaffen hat. Über diesen Weg spricht die Bibel. Es ist der menschgewordene Sohn Gottes. Im Matthäusevangelium Kapitel 1 lesen wir: Die Geburt Jesu Christi war aber also, als nämlich Maria, seine Mutter, dem Josef verlobt war, wurde sie, ehe sie zusammengekommen waren, schwanger erfunden von dem Heiligen Geiste. Da erschien ihm ein Engel des Herrn im Traum und sprach: Josef, Sohn Davids, fürchte dich nicht, Maria, dein Weib, zu dir zu nehmen, denn das in ihr Gezeugte ist von dem Heiligen Geiste. Und sie wird einen Sohn gebären, und du sollst seinen Namen Jesus heißen, denn er wird sein Volk erretten von ihren Sünden.

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1: Der Merkvers für diese Woche kommt aus Sprüche Kapitel 10, Vers 2. Unrecht gut hilft nicht, aber Gerechtigkeit errettet vom Tode. Sprüche Kapitel 10, Vers 2.

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1: Gut, zur Rede des Apostels Paulus selbst. Er richtet da Worte an Agrippa. Ich schätze mich glücklich, König Agrippa, dass ich über alles und so weiter. Das gehört dazu, dass man, wenn man das Gericht ansprach, dass man einige löbliche Worte zu sagen hatte. Also wir sehen, wie Paulus den Anstand, den gesellschaftlichen Anstand absolut mitmacht, aber nicht übertrieben. Das ist genau das Gegenteil von dem Rhetoriker Tertullus in Kapitel 24. Das war völlig überzogen und bis zur Unwahrhaftigkeit. Wer liest nochmals dort, der tritt ja auf als Ankläger. Kapitel 24, Vers 3.
2: Von den großen Reden möchte ich wissen und durch deine Fürsorge für diese Nation löbliche Maßregeln getroffen worden sind, so erkennen wir es alle Wege und alle Halben vorträglich so Felix mit aller Dankbarkeit an. Auf dass ich dich aber nicht länger aufhalte, bitte ich dich, um die Kürze nach deiner Geneigtheit anzuhören.
1: Ja, das ist so geschwollen und salbungsvoll, dass es dann eben nicht mehr wahrhaftig ist. Also, wir sehen aber bei Paulus Anstand und Sitte ist etwas durchaus Wichtiges, aber nicht so, dass es unwahrhaftig wird. Dann zeigt er, gibt ein persönliches Zeugs, wie er zum Glauben gekommen ist. Das hat er schon einmal gemacht, nämlich wo? Wo haben wir gefunden? Nicht vor Felix, nein.
3: Vor dem Volk.
1: Vor dem Volk im Vorhof der Heiden, im Tempel. Kapitel 22. So haben wir die Bekehrungsgeschichte dreimal in der Apostelgeschichte. Kapitel 9 beschreibt Lukas das Ereignis als solches. Kapitel 22, Paulus gibt Zeugnis von seiner Bekehrung. Kapitel 26, Paulus gibt nochmals Zeugnis von seiner Bekehrung. Und zwar so, dass er das immer anpasst den Zuhörern. In Kapitel 24, Kapitel 22 sagt er dieser übereifrigen, fanatischen Volksmenge, sagt er, wer liest uns Vers 3 und 4?
4: Und er spricht, ich bin ein jüdischer Mann, geboren in Tarsus in Zilizien, aber auch erzogen in dieser Stadt zu den Füßen Gamaliels, unterwiesen nach der Strenge des väterlichen Gesetzes, war ich, wie ihr heute alle seid, ein Eifer für Gott. Ich habe diesen Weg verfolgt bis auf den Tod, indem ich sowohl Männer als Frauen band und in die Gefängnisse überlieferte.
1: Ja, und so weiter. Also, er sagt dem Volk, ich kann euch alle gut verstehen, wie ihr so eifrig seid für Gottes Heiligkeit. Ich habe nämlich ganz genau gleich gelebt wie ihr. Und dann hat Gott in mein Leben eingegriffen. Also er macht den Bezug zu den Zuhörern. Das sagt er nicht mehr, das mit den Eifern. Er sagt nicht mehr in dieser Rede bei Agrippa. Aber bei Agrippa hat er jemand vor sich, der so nobel, distanziert die Dinge ansehen kann, aber der nicht glaubte an die Auferstehung Jesu. Und so zeigt er ihm, auch ich war völlig überzeugt, aber noch viel, viel überzeugter als du, Agrippa, dass das nicht geht. Und darum, Vers 8, sehen wir, wie er das auf Agrippa bezieht. Er liest Verse 8 bis 10. Reinhold.
2: 26.
1: 8.
2: Warum wird es bei euch für etwas Unglaubliches gehalten, wenn Gott Tote erweckt? Ich meinte freilich.
1: Also betont, Entschuldigung, ich meinte. Also jetzt zeigt er, ich für meinen Teil hatte nämlich auch Probleme mit diesem Gedanken der Totenauferweckung. Ja?
2: Ich meinte freilich selbst gegen Namen Jesus Nazareas viel Widriges tun zu müssen, was ich auch in Jerusalem getan habe. Und viele der Heiligen habe ich im Gefängnis eingeschlossen, nachdem ich von den hohen Priestern die Gewalt empfangen hatte. Und wenn sie umgebracht wurden, so gab ich meine Stimme dazu. Und in allen Synagogen, die oftmals Strafen zwang, ich sie zu lästern. Und über die Maßen, die sie rasen, verfolgte ich sie sogar bis in die ausländischen Städte.
1: Jawohl. Also, er sagt, warum wird das eigentlich so für unglaublich gehalten, der Gedanke der Totenauferweckung? Da spielt er nun eben auf Agrippa an und sagt, aber ich war ja früher auch so, ich hatte auch damit Probleme. Darum, ich war überzeugt, dass Jesus Nazaräer nicht auferstanden ist. Und ich war noch viel, viel überzeugter als du, Agrippa, denn ich habe die Christen deswegen verfolgt, weil ich das absolut nicht glauben konnte, was sie denn, er sei auferstanden. Und ich betrachte es auch nicht nur als eine Lüge als solches, sondern ich betrachte die ganze Sache auch als unmoralisch. Darum sind sie auch gezwungen, eben dem abzuschwören und die Leute, dass man den Namen Jesus lästert. Also dass man sich ja völlig von dem lossagt, von diesem Gedanken, der völlig im Widerspruch war, gewesen wäre zum damaligen Judentum, nach seiner Auffassung. Aber da sehen wir auch, wie er den Bezug macht zum Hörer. Er sagt nicht, ich bin halt einer, der hat das Ganze von sich aus sofort begriffen. Nein, war genau gleich wie er, hat auch Probleme mit dem Punkt. Und dann griff Gott ein.
2: Ich könnte mir an dieser Stelle sogar vorstellen, dass mancher heute lästert, dass wir ihn unter keinen Umständen abschreiben. Dass wir nicht sagen, das Nestor, der ist kaputt. Ich sehe da immer wieder die Möglichkeit, Gott kann an solch einer Seele wirken, ja, dass er dann ja, doch ja, irgendwo einen Bezug kriegt zu Jesus Christus, dem gekreuzigten, gestorbenen und auferstandenen Herrn.
1: Jawohl.
2: Also, es gibt keine hoffnungslose Fälle.
1: Nein. Und es ist übrigens aber noch wichtig in dieser Formulierung, ich zwang sie. Oftmals strafend zwang ich sie zu lästern. Der Griechtext drückt nicht aus, dass die Leute dann auch gelästert hätten. Das wird nicht ausgedrückt, sondern es heißt nur, dass er sie drängte dazu. Aber ob das Volk hatte, das wird hier gar nicht gesagt. Das nur nebenbei. Und dann zeigt er eben, wie der Herr Jesus Christus selbst eingegriffen hat. Und das hat ihn überzeugt, dass er dem Auferstandenen selbst begegnet ist. Also ich habe volles Verständnis, wenn du das nicht glauben kannst, Agrippa. Aber schau, ich kann nichts dafür, ich bin ihm begegnet. Er hat zu mir gesprochen auf dem Weg nach Damaskus, als ich das also völlig ablehnte. Der Gedanke, dass er auferstanden ist, dieser Nazaräer, da ist er mir erschienen. Und zwar in Verbindung mit einem Licht, das den Glanz der Sonne übertraf. Da drückt er sich übrigens noch stärker aus als damals in Kapitel 22.
2: Es ist eigentlich erstaunlich, dass gerade im Vers 12, wo man wieder so eine üble Beschäftigung ausübte, dass ihm gerade da an diesem Punkt dieses Licht erschienen ist. Vers 12, und als ich damit beschäftigt, mit Gewalt und Vollmacht von den hohen Priestern nach Damaskus reiste, sah ich mitten am Tage auf dem Wege, O König, vom Himmel her ein Licht, das den Glanz der Sonne übertraf, welches mich und mit mir reißend umstrahlte.
1: Wohl.
2: Gerade in einer Situation, also die Gnade Gottes ist sehr groß.
1: In der Situation der höchsten Revolte eigentlich, ja, gegen Gott, da kommt die Wende. Und wie gesagt, also in Kapitel 22, Vers 6 heißt es nur, als ich reiste und Damaskus nahte, dass um Mittag plötzlich aus dem Himmel ein großes Licht mich umstrahlte. Aber hier wird er noch enthusiastischer in der Beschreibung seiner Bekehrung. Vers 13, reist nach Damaskus, sah ich mitten am Tag auf dem Weg, o König, vom Himmel her ein Licht, das den Glanz der Sonne übertraf. Also es wird für ihn noch größer. Und so soll das auch für uns sein, dass eigentlich das Wunder der Bekehrung, das Wunder des Lichtglanzes des Evangeliums, das in unsere Herzen geleuchtet hat, sollte mit den zunehmenden Jahren sollte uns größer werden. Auch mal ein Eindruck bei Christen, dass eigentlich je älter, je reifer sie werden im Glauben, desto weiter rückt das Ereignis der Bekehrung in die Vergessenheit. Dabei sollte eigentlich dieser Moment, da wo die große Wende gekommen ist, das sollte uns eigentlich immer größer werden. Diese erstaunliche Gnade, die uns Blindgeborenen die Augen geöffnet hat. Also Paulus spricht hier jetzt, es ist später als Kapitel 22, er spricht eigentlich noch überwältigter von dem Ereignis des Lichtglanzes, den sein Herz geleuchtet hat. Ja, absolut, absolut und natürlich auch die ganzen Umstände voller Symbolik, aber das Prinzip ist in jeder Bekehrung gleich. Eben, dass das göttliche Licht in unser dunkles Herz hineinleuchtet. Das haben wir ja damals bei Kapitel 22 schon gelesen. Wir können das nochmal aufschlagen, 2. Korinther 4. Ja, beginnt bei Vers 4 und dann Vers 6. Da ist es von dem Teufel.
2: In welchem der Gott dieser Welt den Sinn der Ungläubigen verblendet hat, damit ihnen nicht ausstrahle der Lichtglanz des Evangeliums der Herrlichkeit des Christus, welcher das Bild Gottes ist.
1: Vers 6.
2: Denn der Gott, der aus der Finsternis Licht leuchten ließ, ist es, der in unsere Herzen geleuchtet hat, zum Lichtglanz der Erkenntnis der Herrlichkeit Gottes im Angesicht Christi.
1: Jawohl. Dann in Bezug auf den ersten Schöpfungstag, 1. Mose 1, wo Gott geredet hat in diese Finsternis hinein, es werde Licht. Das ist der Gott, der aus der Finsternis Licht leuchten hieß. Und dieser Gott, der das Licht beim ersten Schöpfungstag in die Dunkelheit leuchten ließ, das ist der gleiche Gott, der auch in unsere dunklen Herzen, das Tohu wa wohu, unsere Herzen, Wüstheit und Leere, so beginnt ja die Schöpfungsgeschichte. In diese Wüstheit und Leere hat Gott sein Licht hineingeleuchtet. Und da macht Paulus klar, dass Erich mit einer Anspielung, seine Bekehrung war zwar einzigartig bei Paulus, aber das Prinzip gilt für alle Gläubigen. Darum sagt Paulus hier, nicht der in mein Herz geleuchtet hat, sondern der in unsere Herzen geleuchtet hat. Und damit verbindet er eigentlich seine Bekehrungsgeschichte mit der Bekehrungsgeschichte aller Erlösten. Ja, es ist 4 Uhr, wir könnten jetzt eine Viertelstunde Pause machen. In der Pause wurde noch eine Anregung gemacht zu dem Lichtglanz. Es gibt ja solche, die das mit dem Licht so gerne fast esoterisch von göttlichem Liebe und Fluss, der da hineinkommt, erklären wollen. Aber dieses Licht hier war ja nicht das Sonnenlicht, sondern es war ein übernatürliches Licht, das da Paulus gesehen hatte. Und es wurde erklärt in 2. Korinther 4, was es bedeutet, der Lichtglanz des Evangeliums. Von Gott lesen wir, dass er ein unzugängliches Licht bewohnt. Aber es ist das Licht aus der Gegenwart Gottes, das da in das Herz von Paulus geleuchtet hat. Und so ist auch für uns, was uns bei der Bekehrung erreicht, das ist das Licht Gottes, das heißt Gottes Heiligkeit, die sich durch Finsternis und Sünde nicht trüben lässt. Und die eben in unsere Dunkelheit hinein das Licht bringt. So war Paulus also auch ein Blindgeborener, wie wir alle, und der Tag kam mit dem messianischen Wunder, dass der Blindgeborene nun sehen kann. Zuerst war er allerdings 3 Tage wirklich blind, um ihm so richtig seine Vergangenheit bewusst zu machen. Es fiel ihm dann wie Schuppen von den Augen um zu zeigen, jetzt das Neue als Nachfolger, als Jünger Jesu.
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Oft denken wir leider über Spenden und finanzielle Beiträge zum Gemeindedienst oder zu einem christlichen Werk nur als Opfergaben. Dabei vergessen wir, dass wir dadurch Gott gegenüber unseren Dank und unsere Prioritäten bekunden. Wir lernen in 2. Korinther 9: Ich meine aber das, wer da kärglich sät, der wird auch kärglich ernten. Und wer da sät im Segen, der wird auch ernten im Segen. Ein jeglicher nach seiner Willkür, nicht mit Unwillen und aus Zwang, denn einen fröhlichen Geber hat Gott lieb. Gott aber kann machen, dass allerlei Gnade unter euch reichlich sei, dass ihr in allen Dingen volle Genüge habt und reich seid zu allerlei guten Werken.

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Früher ging Mose in seidenen Kleidern durch die belebte Hauptstadt Ägyptens und feierte Feste in einem prächtigen Palast. Jetzt führte er Tag für Tag seine Herde in die Stille der Wüste und war allein mit Gott und seinen Schafen. Jetzt trug er einen grob gewebten Mantel und wohnte in einem Zelt. Früher führte er ein bequemes und angenehmes Leben. Jetzt musste er bei Tage die Hitze ertragen und bei Nacht die Kälte, wenn er bei seiner Herde in den wüsten, einsamen Ebenen zwischen den Bergen von Midian Wache hielt. So lernte der jähzornige Mose Geduld und Gehorsam. So wurde Mose ein demütiger und sanfter Mensch. Dennoch stand er manchmal lange auf einem Berggipfel und schaute nach Westen. Dorthin zog es ihn. Dort wohnte sein Volk und seufzte unter der Knute der Sklaverei. Wie lange noch, dachte Mose, aber der Himmel schwieg. 40 Jahre musste er noch warten. Da war er schon 80 Jahre alt. Und dann war Gottes Zeit gekommen. Es war ein Tag wie alle anderen Tage. Mose ging voraus, die Herde folgte ihm. So zog er durch die Steppe, über die dürre Ebene und suchte nach Gras. Und so kam er endlich an den Berg Horeb. Sanft spielte der Wind in den dürren Sträuchern. Die Sonne brannte auf den Felsen, ein Schaf blökte. Aber auf einmal blieben alle Tiere stehen und hoben den Kopf. Und auch Mose blieb mit großen, erstaunten Augen stehen. Am Abhang stand ein Brombeerstrauch im hellen Schein eines sanften, weißen Lichtes. Brannte der Busch? Leise bewegten sich die dürren Blätter im Feuer, aber sie schrumpften nicht ein. Die abgestorbenen Zweige wurden nicht von der Flamme verbrannt. Langsam und neugierig kam Mose näher. Da ertönte plötzlich eine Stimme, die rief: Mose, Mose.

0: Mose sah sich um. Die Schafe standen hinter ihm, still auf zitternden Beinen, und Mose wurde es auch unheimlich. Kein Mensch war zu sehen, und doch war da diese Stimme.
1: Ja, Herr,
0: antwortete Mose. Da sprach die Stimme aus dem Brombeerbusch, aus diesem stillen weißen Licht. Komm nicht näher und zieh deine Schuhe aus, denn der Ort, auf dem du stehst, ist heiliges Land. Ich bin der Gott deines Vaters, der Gott Abrahams, der Gott Isaaks und der Gott Jakobs. Mose zog seine Sandalen aus und bedeckte das Gesicht mit seinem Mantel. Voll Ehrfurcht hörte er Gottes Stimme sagen: Ich habe gesehen, wie schlecht es meinem Volk geht, und habe gehört, wie es um Hilfe schreit. Nun bin ich gekommen, um es aus der Gewalt der Ägypter zu retten und sie in ein Land zu führen, in dem Milch und Honig fließen. Da war Moses Herz voller Freude. Sollte er es noch erleben, dass sein Volk frei würde? Aber der Herr sprach weiter: Und du, Mose, sollst mein Bote sein. Ich will dich zum Pharao senden, damit du ihm sagst, dass er mein Volk ziehen lassen soll. Als Mose das hörte, verwandelte sich seine Freude in Schrecken. Er hatte den Jähzorn seiner Jugend abgelegt, aber damit auch seinen Mut und seinen starken Glauben beinahe verloren. Er sollte zum Pharao? Das ging doch nicht. Er hatte damit gerechnet, in seinem Alter Ruhe zu haben.
1: Herr,
0: sagte er zitternd,
1: das kann ich nicht. Wer bin ich schon? Ein törichter Mann, ein alter, armer Hirte.
0: Aber der Herr tröstete Mose. Ich bin immer mit dir, sagte er. Ich werde dir helfen. Hätte Gott das 40 Jahre früher gesagt, Mose wäre mit Feuereifer nach Ägypten geeilt. Jetzt aber suchte er Ausflüchte.
1: Sie werden fragen, wer mich geschickt hat,
0: wandte er ein. Da gab Gott sich einen neuen und herrlichen Namen. Ich bin, der ich bin, Yahweh der Treue. Mose musste sagen, ich bin hat mich zu euch gesandt. Da suchte Mose in seiner Angst nach einer weiteren Ausflucht.
1: Wenn sie mir aber nicht glauben,
0: fragte er. Wieder half der Herr Mose liebevoll und geduldig. Noch klang seine Stimme freundlich, wie man mit einem Kind spricht. Was hast du da in deiner Hand? Mose sah hin. Es war sein Hirtenstab, mit dem er die Schafe leitete. Er sagte,
1: einen Stab.
0: Wirf ihn hin, befahl die Stimme. Mose tat es und wich zurück. Zu seinen Füßen ringelte sich eine Giftschlange. Als er aber auf Gottes Befehl die Schlange am Schwanz fasste, wurde sie in seiner Hand wieder zum Stab. Noch ehe er sich von seinem Schrecken erholt hatte, tat der Herr ein weiteres Wunder. Mose musste die Hand zwischen Mantel und Brust stecken, und als er sie wieder hervorzog, war sie von weißen Geschwüren bedeckt. Mose hatte den Aussatz, und der Herr sprach: Stecke sie wieder vor deine Brust. Er tat es, und die Hand wurde wieder gesund. Geh jetzt, sprach Gott, und tue diese Wunder vor meinem Volk. Dann wird es dir glauben. Wie furchtsam war Mose. Es war schon ziemlich schlimm mit ihm geworden, und sein Gottvertrauen war beinahe erloschen in Midian.
1: Aber, ich kann so schlecht reden,
0: stotterte er.
1: Das Sprechen ist mir schon immer schwer gefallen.
0: Und noch immer blieb Gottes Stimme sanft und geduldig. Wer hat dir denn einen Mund gegeben? Habe nicht ich, der Herr, es getan? So gehe jetzt. Ich will mit deinem Mund sein und dir sagen, was du reden sollst. Da fielen Mose keine Ausflüchte mehr ein, und in seiner Not und in seinem Unglauben sagte er ganz ehrlich, was er dachte.
1: Ach Herr, sende doch einen anderen.
0: Nun gab es nur noch ein einziges Mittel, um Moses Sinn zu ändern. Gottes Stimme wurde hart wie der Donner und befahl Mose zu gehorchen. Dennoch war in seinem Zorn auch noch Liebe. Gott sagte, Aaron würde Mose in der Wüste entgegenkommen. Sein Bruder Aaron sollte ihn begleiten und in seinem Namen sprechen. An der Spitze seiner Herde ging der alte Hirte zurück. Noch zitterte er vor Furcht und heiliger Scheu, bis er tief in Gedanken Jethros Zelt erreichte. Und am nächsten Morgen war bei den Schafen ein anderer Hirte. Mose zog fort nach Westen, auf demselben Wege, den er vor 40 Jahren gekommen war. Über dem Berg Horeb ging die Sonne auf. Später würde er mit dem Volk Israel wiederkommen und auf diesen Berg Gott für die Rettung danken. Gott selber hatte es gesagt. Jetzt schämte sich Mose wegen seiner Zweifel und seiner Angst. Er war grau und alt, aber seine Augen hatten wieder den Glanz der Jugend und leichtfüßig schritt er dahin. Jetzt erst begann sein wahres Leben. Jetzt war er Gottes Knecht, und um dies werden zu können, hatte er zuerst ein Prinz und dann ein Hirte sein müssen.

Das war gerade die Geschichte Moses Berufung aus dem großen Erzählbuch zur biblischen Geschichte. Ich hoffe, ihr kommt wieder, denn es gibt noch viele spannende Geschichten für euch.

Viele Menschen versuchen, gut zu sein oder sich zu verbessern oder ihre schlimmen Taten durch gute Taten auszugleichen, damit sie dadurch von Gott angenommen werden und nicht verurteilt werden wegen ihren Sünden. Gott aber weiß, wer wir sind. Er kennt unsere Bosheit, unsere Auflehnung gegen ihn, unser Ungehorsam, unsere Treulosigkeit. Und er weiß, wir können uns nicht selbst aus dem Schlamassel unserer Sünde befreien. Deswegen hat er seinen eigenen Sohn zur Welt geschickt, um für unsere Sünden zu bezahlen, damit wir errettet werden können. Im Lukas-Evangelium Kapitel 19 liest du gleich am Anfang über einen Mann, den jeder abgeschrieben hatte, weil er ein Sünder war. Dieser Mann aber glaubte an den Herrn Jesus Christus und bekehrte sich. Diese Erzählung schließt mit diesen wunderbaren Worten Jesu: Denn der Sohn des Menschen ist gekommen, zu suchen und zu erretten, was verloren ist.

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1: Der Merkvers für diese Woche kommt aus Sprüche Kapitel 10, Vers 2. Unrecht gut hilft nicht, aber Gerechtigkeit errettet vom Tode. Sprüche Kapitel 10, Vers 2.

0: Es ist mir eine große Freude, Sie heute hier wieder haben zu dürfen in unserem Programm Wissenschaft, Bibel und Erlösung mit unserem lieben Bruder Professor Dr. Werner Gitt. 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Sie hören jetzt den letzten Teil von dem Vortrag Die Wunder der Bibel, Zumutung oder Tatsache?
1: Was ist jetzt ein Wunder? Das Normale, was abläuft, geschieht unter dem Befehl des Herrn Jesus, dass alles so abläuft, wie wir es beobachten. Wie wir es in jedem Labor eines Physikers oder Chemikers sehen können, dann läuft alles nach seinem Befehl ab. Aber er, der die Gesetze gegeben hat, der sie gemacht hat, kann sie jederzeit, so wie er will, außer Kraft setzen. Er ist ja der Gesetzgeber. Er ist ja dem Gesetz nicht untertan, sondern er hat es gemacht. Und darum kann er zu jeder Zeit, wie er will, das ausschalten. Und darum konnte der Jesus auf dem See Genezareth spazieren gehen, ohne einzutauchen. Er hat einfach befohlen, den Molekülen, jetzt tut ihr nicht das, was ich euch immer gesagt habe, dass ihr jetzt das Gravitationsgesetz gelten lasst. Jetzt nicht. Ich bin der Herr hier. Ich gehe auf dem Wasser spazieren. Das kann ich. Weil er der Herr ist über alle Dinge. Und so können wir jetzt definieren, Wunder sind solche Ereignisse in Raum und Zeit, die außerhalb des Rahmens der Naturgesetze ablaufen. Außerhalb des Rahmens der Naturgesetze. Und das gibt es. Alle die Wunder, von denen wir lesen im Neuen Testament und im Alten Testament, da ist der Herr derjenige, der unter seiner Oberhoheit die Naturgesetze hier und dann, so wie er es will, ausschaltet. Und dann wieder einschaltet. Kann er machen. Das ist ein Wunder und nichts anderes. Wir würden falsch daran tun, würden wir versuchen, solche Wunder irgendwie physikalisch oder chemisch oder medizinisch zu erklären. Wir können nur davor stehen bleiben und sagen, hier wirkt der allmächtige Herr, der Schöpfer aller Dinge und schaltet seine Naturgesetze nach Belieben ein und aus. Das tut er nicht ständig. Ich bin froh darüber, dass die Naturgesetze gültig sind und nicht ständig ein- und ausgeschaltet werden. Sondern er tut es nur in solchen Augenblicken, wo es nötig ist, um etwas zu tun. Im Neuen Testament lesen wir bei Jakobus 5 von Elia, da heißt es, dass sein Gebet 3,5 Jahre den Regen in Israel verhinderte. Er hat gebetet, dann gab es keinen Regen. Hätten wir die Meteorologen der damaligen Zeit gefragt, sagt mal, warum regnet es eigentlich überhaupt nicht? Müsste doch mal irgendwann Regen kommen. Oh, die würden alles Mögliche erzählen, die würden sagen, ja, die Wolken, nicht wahr, die vom Mittelmeer kommen, die sind irgendwo durch irgendwelche Winde abgehalten worden und darum regnet es nicht. Sie hätten 1000 wissenschaftliche Erklärungen. Ganz einfach, stimmt nicht. Hier hat einer gebetet und Gott hat das Gebet erhört. Und dann auf einmal betet der Elia wieder und dann regnet es. Und die Meteorologen würden das sicher wieder erklären. Die würden sagen, ja, das ist nun klar, vom Berg Hermon, ich war, da waren die Staubpartikelchen, dann kam das alles rüber und nun auf einmal regnet es. Sie hätten alle eine wissenschaftliche Erklärung. Und alles ist falsch, weil der Herr gehandelt hat. Oder nehmen wir ein anderes Beispiel, wo David im Kampf ist mit Goliath. Der Goliath, dick gepanzert, ein Riesenkerl, nicht wahr? Der hat so viel Eisen an seinem Leib, dass da denkt man, es ist keine Stelle mehr, wo er verletzbar ist. Und jetzt fängt er an und schreit da zum Volk Israel rüber und höhnt Gott. Und sagt, was ist denn euer Gott? Nun kommt mal her und kämpft mal mit mir. Ich nehme es mit euch allen auf. Und da kommt so ein kleines Kerlchen, der David. Er sagt, ich nehme es auf mit dir. Und da höhnt er noch mehr. Und der David, der sagt, ich gehe im Namen Gottes. Und er nimmt eine Steinschleuder, sucht sich ein paar Steinchen da, in der Wüste oder wo das war. Und er dreht das Ding. Stellen wir uns vor, keine Kimme, kein Korn, alles nichts, da war nichts zum Zielen, überhaupt nichts dran. Der fuddelt ein bisschen in der Luft und lässt er das Ding da losziehen. Und der Stein trifft ganz genau die eine Stelle, wo der ungeschützt war. Und der kippt um. Gericht Gottes. Weil er gehöhnt hat, den lebendigen Gott. Ich bin mir sicher, nicht wahr? Man könnte jetzt ausrechnen, die Wurfparabel, nicht wahr? Genau mathematisch, wie der Stein fliegt, um dahin zu kommen. Ich bin ganz gewiss, wenn der David den Stein nach hinten geschleudert hätte, der hätte ihn auch getroffen. Oder? Nein, das ist doch klar, wenn Karl May schon um die Ecke schießen kann, wie viel mehr der David im Namen Gottes? Ist doch klar. Müssen wir doch zutrauen. Unbedingt kann er das. Die Bibel sagt uns, bei Gott ist kein Ding unmöglich. Kein Ding. Wir kommen jetzt zu einem anderen Wunder. Und das Wunder ist das größte Wunder überhaupt. Ich sage, neben der Schöpfung und neben der Auferstehung Jesu. Das größte Wunder in unseren Tagen. Und davon lesen wir in der Apostelgeschichte Kapitel 16. Das ist die Rede davon, wie Paulus und Silas im Gefängnis sind und diese Geschichte mit dem Gefängniswärter. Und da heißt es, der Gefängnisaufseher ließ sich ein Licht geben, dann lief er in die Zelle, wo er sich zitternd vor Paulus und Silas niederwarf. Als er die beiden hinausführte, fragte er sie, was muss ich tun, um gerettet zu werden? Antwort, glaube an den Herrn Jesus, dann wirst du mit deiner Familie gerettet, erwiderten Paulus und Silas. Sie verkündigten ihm und seiner ganzen Familie die Heilsbotschaft. Dann führte er sie in seine Wohnung, bewirtete sie und freute sich mit seiner ganzen Familie, dass er zum Glauben an Gott gefunden hatte. Stellen wir uns einmal vor, dieser Mann, dieser Gefängniswärter, der hatte noch nie etwas von Gott gehört, noch nie etwas von Jesus Christus gehört. Und der peinigt die beiden Leute da, Paulus und Silas, die hatten schon dicke Striemen auf dem Rücken, denn der konnte gut umgehen mit der Peitsche. Jetzt plötzlich fangen die Gefängnismauern an zu wackeln, das ist ein Erdbeben. Und er wusste, das war römisches Gesetz, wenn die Gefangenen weglaufen, dann ist er dran, Kopf kürzer. Da waren die Römer nicht zimperlich. Und so bekam es mit der Angst zu tun. Und er sagt, was muss ich tun, um gerettet zu werden? Als das nun passierte. Paulus und Silas, ganz ruhig, und sie sagen ihm, glaube an den Herrn Jesus, dann wirst du und deine Familie gerettet. Hier taucht eine ganz wichtige Frage auf. Warum sagt der Paulus eigentlich, glaube an den Herrn Jesus? Warum sagt er nicht, glaube an Gott? Hätte er auch sagen können. Glaube an Gott, dann wirst du gerettet. Nun, Götter gibt's genug. Dort in Griechenland, im alten Griechenland, gab es viele Götter. Zeus und wie sie alle hießen, viele Götter. Wir hatten für jede Situation einen eigenen Gott. Hätte der Paulus gesagt, ja, glaube an Gott, hat er das tue ich schon lange. Glaube an Zeus und hätte alle möglichen Namen aufgezählt, an Poseidon und was sie alles für Namen hatten. Hatten sie ganz viele. Aber Paulus wird knapp und eng und kurz und sagt, glaube an den Herrn Jesus, dann wirst du gerettet werden. Und das tut der Mann, der ist gehorsam. Er hört auf den Befehl, auf diesen Hinweis, dass er gerettet wird. Und die laufen auch nicht davon, die bleiben da. Und dieser Mann findet zum Glauben an Jesus Christus. In dieser Nacht, mitten in der Nacht. Aus dieser Geschichte kann man sehr viel lernen. Erstmal, dass man gerettet wird durch Jesus. Und zweitens, dass man sehr schnell gerettet werden kann. Nicht nach 127 Predigten oder 28 Vorträgen oder was auch immer, sondern eine einzige Botschaft reicht und du wirst gerettet. Ich freue mich, dass einige hier sind, und etliche sind es hier, die zum ersten Mal hier sind und nur einen einzigen Vortrag hören. Ein einziger Vortrag, eine einzige Botschaft des Evangeliums reicht aus, um Rettung zu finden. Ist das nicht wunderbar? So war es bei ihm auch. Nach Mitternacht haben die zum ersten Mal, hat der Gefängniswärter zum allerersten Mal von diesem Jesus gehört. Hat er noch nie den Namen gehört. Jetzt erfährt er davon, dass dieser Name rettet. Und das macht er. Er lässt sich retten durch Jesus Christus. Das ist großartig. Und das ist das größte Wunder, was geschieht. Es ist ein Wunder, wenn jemand Krebs hat und durch Gebet wird er vom Krebs befreit. Ich höre immer wieder von solchen Situationen, wo das geschieht, weil Gott Wunder tun kann. Gegen alle medizinischen Vorstellungen hinweg kann doch Gott handeln. Aber das Größte ist, finde ich, wenn jemand aus der ewigen Verlorenheit, in der wir uns ja im Grundzustand seit dem Sündenfall alle befinden, gerettet werden für den Himmel. Das ist das Größte, was geschieht, denn das hat eine ewige Bedeutung. Wir waren in Polen gewesen, zu einer Evangelisation, und da hatte eine Polin sich bekehrt, und nach etlicher Zeit hat die Land gepachtet an einer Stelle, wo eine stark befahrene Autostraße hinwegführt. Und auf diesem Hügel oben, da hat sie ein 4,60 Meter langes Plakat angefertigt oder eine Plakatwand und ließ in großen Buchstaben draufschreiben, dieses Wort, was hier steht: Glaube an den Herrn Jesus, dann wirst du gerettet. Tausende von Menschen fahren da mit ihren Autos vorbei jeden Tag und sie sehen dort oben auf dem Hügel, das kann gar keiner übersehen, weil das so riesig groß ist, sie sehen dieses Schild jeden Tag: Glaube an den Herrn Jesus. Ist das nicht wunderbar? Da hat jemand eine Idee, was er tun kann im Namen Jesu. Finde ich großartig, wenn jemand sich eine eigene Idee macht und sagt, das ist mein Ding. Inzwischen hat sie Folgendes sich überlegt. Sie sagt, es kann sein, dass eines Tages mein Pächter sagt, ich will das mit dem Schild nicht haben. Und dann kann sie das Schild da nicht mehr haben. Da hat sie das Land gekauft. Jetzt ist das ihr eigenes Land. Und jetzt kann mir niemand mehr sagen, ich darf das Schild da nicht haben. Nun hat sie ein großes Schild und betreibt 24 Stunden pro Tag Mission. Ist das nicht großartig? Und sagt diese Botschaft, glaube an den Herrn Jesus, so wirst du gerettet werden. Der Jesus kann große Wunder tun und tut auch große Wunder unter uns, wenn Menschen zum Glauben kommen. Und ich freue mich, dass in diesen Tagen etliche ein Ja gefunden haben und dass dieses Wunder in unseren Reihen im 21. Jahrhundert geschehen ist. Das ist großartig. Das ist ein Wunder des Herrn Jesus Christus, dass er Menschen rettet. Wenn wir ein anderes Beispiel sagen, worüber wir auch staunen können, als ich das gehört habe, da war ein Mann zum Glauben gekommen, der hatte den ganzen Körper tätowiert, von oben bis unten. Und er hatte sogar einige Teufelsfratzen an seinem Körper sich tätowieren lassen. Dieser Mann hört das Evangelium. Und was tut er? Er erkennt, dass er verloren ist und er bekehrt sich zu Jesus. Nun will er sich taufen lassen und er geht zum Pastor und er sagt zu dem Pastor, also mit diesen Teufelsfratzen, das würde ja nicht so ganz zusammenpassen zu Jesus. Das hat er gleich erkannt. Und er fragt den Pastor, was kann ich tun? Naja, sagt der Pastor, dann geh mal in ein Krankenhaus und frage einmal, wie man das da beseitigen kann. Er geht hin in ein Krankenhaus und da sagt man ihm, ja, da muss man eine Hauttransplantation machen, dass man auch irgendwo Stellen findet, die noch frei sind und dann wird das verlegt und so weiter. Und dann nennen die den Preis und da kommt ein Preis raus, da sagt, das kann ich mir überhaupt nicht leisten, ich habe überhaupt gar kein Geld. Operation unmöglich. Und so entschließt er sich, was mache ich? Er geht zurück zu dem Pastor und sagt, ich möchte mich taufen lassen, aber die Fratzen werde ich nicht los. Und der Pastor sagt, na gut, du hast dich bekehrt zu Jesus und wer sich bekehrt zu Jesus, der lässt sich taufen. So steht es auch in der Bibel. Die aber sein Wort annahmen, ließen sich taufen. Das ist das Einzige, was die Bibel kennt. Eine andere Methode der Taufe gibt es nicht. Als erstes kommt man zum Glauben an den Herrn Jesus und dann lässt man sich auf den Namen Jesu taufen. Und das hat dieser Mann dann auch tun wollen. Jetzt geht dieser Mann mit den vielen Tätowierungen ins Taufwasser. Und als er in das Taufwasser einsteigt, und in das Grab Jesu hineingelegt wird, das ist die Bedeutung von der Taufe, und dann aus dem Wasserbad hochkommt, das ist symbolisiert die Auferstehung mit dem Herrn Jesus. Und als er hochkommt, sind alle Tätowierungen verschwunden. Ist das nicht großartig? Da war kein Lösungsmittel im Wasser drin, keine Chemie, nicht wahr, für die Chemiker unter uns hier. Das war ganz normales Wasser. Da hat der Jesus sich zu bekannt, zu diesem Mann, der sich jetzt zum Herrn Jesus bekannt hat und er sagt, von deinem Körper werden jetzt die Teufelsfratzen verschwinden. Das kann der Jesus tun. Damit ist nicht gesagt, das haben wir vorhin schon gelernt, dass Jesus das bei jeder Tätowierung macht. Das ist damit nicht gesagt. Sondern hier in diesem einen Fall hat er das getan. Und er kann viele andere Dinge tun, die er vielleicht auch einmal tut. Der Jesus tut viele Wunder und viele Dinge, wenn jemand sich zu ihm bekennt und zum Glauben kommt. Das ist ihm ein großes Anliegen, diesem Schöpfer dieser Welt, der im Hamburger Hafen dafür sorgt, dass das Schiff in der richtigen Tauchtiefe liegt. Aber das ist nicht sein Hauptproblem. Sein Hauptproblem ist, dass du zum Glauben kommst. dass du nicht in die Verlorenheit kommst. Das ist dein Hauptproblem. Und er tut alles daran. Und ich staune manchmal, wie dieser Herr wirkt und handelt. Und ich möchte dazu ein Beispiel uns einmal sagen. Das hat mich also tief bewegt. Wir waren in Ostpreußen unterwegs zu einer Evangelisation in Königsberg. Und ich wollte unbedingt meinen Heimatort sehen, wo ich geboren bin, den Ort Rheineck. Existiert heute nicht mehr, ich habe es glaube ich auch neulich schon gesagt, ist alles Steppe heute. Ich habe dort den ersten Fuchs in freier Wildbahn gesehen. Als wir da mit diesem klapprigen Bus ankamen, da plötzlich sprang so ein Fuchs hoch und das war mein erster Fuchs in meinem Leben, den ich also in freier Wildbahn gesehen habe. Es war höchstwahrscheinlich genau 3 Meter daneben, wo meine Wiege einmal stand, so ungefähr. Hat mich gefreut, meinen Fuchs da zu sehen, in freier Wildbahn. Aber jetzt, wie kamen wir dorthin mit einem klapprigen Bus? Die Russen hatten einen sehr, sehr klapprigen Bus. Und dieser Bus war so klapprig, ich will es mal etwas überspitzt sagen, wenn wir an der Ampel standen, dann konnte der Bus nur wieder anfahren, wenn wir zuvor gebetet hatten. Das war auch ein Wunder. Aber es ging. Und nun kamen wir mit diesem Bus bis nach Gumbinnen. Und in Gumbinnen passiert Folgendes. Ratsch ist der Ganghebel durchgebrochen. Das war schon so ein uraltes Ding. Der Ganghebel war durchgebrochen. Es war außerdem Feiertag. Nun war gar keine Chance, irgendwo in eine Werkstatt zu fahren oder sonst etwas. Aber wir trafen dort auf der Straße einen Russen. Und er sagt, ja Moment, gar kein Problem. Ich habe eine Bohrmaschine und das können wir durchbohren. Und dann legen wir da so einen Splint wieder rein und dann muss das wieder gehen. Naja, das haben wir so gemacht. Und dann wurde das repariert, so notdürftig. Und dann konnten wir mit diesem klapprigen Bus weiterfahren. Und wir kamen auch dorthin, an dem Ort, wo jetzt Steppe ist. Und dann nachher, am Nachmittag, fuhren wir wieder mit dem Bus zurück. Und wir kommen dann, fahren durch die Stadt Insterburg. Und in Insterburg, an irgendeiner Stelle in Insterburg passiert uns Folgendes. Der Ganghebel, nun was passiert? Er bricht nochmal durch. Ne? Wie kann es kommen? Das Material war geschwächt, er bricht wieder durch. Nun standen wir da. Ja, was nun? Es war immer noch Feiertag. Aber Gott hat uns einen Engel geschickt. Da war jemand, der sagte, ich habe ein Schweißgerät. Denn bohren konnte man nicht nochmal, dann würde das noch wieder schwächer werden, das Material, das wäre nicht gegangen. Da wurde das Ganze geschweißt und das hat so eine gute Stunde gedauert und wir waren mit mehreren in diesem Bus drin. Was hatten wir gemacht? Wir hatten noch etwa 30 Bücher, dieses Buch ist Fragen, in Russisch allerdings, Voprosi, die hatten wir noch so im Auto drin, dann in dem Bus drin. Und wir haben die dort auf der Straße so den Leuten gegeben. Wer da so vorbeikam, und sagt, bitteschön, hier ein Buch, in Russisch, nicht? Guckten, ja, haben sie mitgenommen. Und dann irgendwann war der Ganghebel wieder fertig und dann ging es weiter nach Königsberg. So, das war die Situation. Wir kommen dann 2 Jahre später wieder dorthin, um auch dort wieder zu evangelisieren. Aber diesmal haben wir Vorträge in Insterburg, direkt in dieser Stadt. Und wir hatten uns gut eingerichtet. Wir hatten viele Bücher mitgenommen in Russisch, nämlich auch dieses Buch Voprosi. Und da wir viele Bücher hatten, haben wir uns an der Straße hingestellt. Wir waren rechtzeitig da und haben auf der Straße immer wieder diese Bücher verteilt. Und die Leute nahmen uns die einfach ab, dass wir die gingen reißend weg. Ja. Und auf einmal kommt ein junger Mann da auf uns zu und er sagt, als wir ihm das Buch geben, da sagt er, das habe ich schon. Ich denke, mich laust der Affe, hätte ich beinahe gesagt, nee, wo kommt er an dieses Buch ran, nicht? Da in dieser entlegenen Ecke. Und da sagt er plötzlich, na, das haben Sie mir doch gegeben. Da fiel ich aus allen Wolken, ich will es nicht glauben. Da holt er das Buch aus der Tasche raus, zeigt mir das und er zeigt mir sogar mein Autogramm. Er sagt, das wollte ich damals von Ihnen haben. Er kennt mich wieder offenbar. Ich habe ihn natürlich nicht wiedererkannt. Und da sagt er, sehen Sie, ist auch total zerlesen, das Buch. Ich habe das gelesen und bin durch das Buch zum Glauben gekommen. Und ich habe das vielen anderen gegeben, die das auch gelesen haben. Jetzt frage ich einmal die Mathematiker unter uns. Wie groß ist die Wahrscheinlichkeit, dass wir 30 Bücher in irgendeiner Stadt verteilen? Irgendeiner Stadt. Und kommen 2 Jahre später wieder in diese Stadt hinein, an einen ganz anderen Platz. Und fragen jetzt, wie groß ist die Wahrscheinlichkeit, dass wir jetzt jemanden treffen werden, der damals das Buch bekommen hat. Aber wie gesagt, nicht tausende von Büchern verteilt, nur 30 Bücher. Vielleicht waren es auch 28, ich weiß nicht, aber 30 so ungefähr. Dass wir den wieder treffen, einen davon wieder treffen. Zweite Bedingung, dass der Mann das Buch auch bei sich hat an diesem Tag. Das ist ja außergewöhnlich, nicht? Dass der das Buch bei sich hat. Und dass der uns sagt, dass er durch das Buch zum Glauben gekommen ist. Das ist die Mathematik Gottes. Dem habe ich nichts mehr zuzusetzen. Wir sehen, Gott handelt in Raum und Zeit. Auf bemerkenswerte Weise. Er schiebt das so zurecht, nicht wahr? Und daran wurde uns deutlich, das hat uns ermutigt, immer wieder mit Büchern zu arbeiten und Bücher weiterzugeben. Wenn Menschen das lesen und in den Büchern das drinsteht, wie das geht, dass sie zum lebendigen Glauben kommen können. Wir sehen, das größte Wunder, was geschieht, ist, wenn jemand sich auf den Weg macht zu diesem Jesus und ewiges Leben findet. Und das gilt auch uns heute. Dieses Angebot, das ist die Botschaft von heute Nachmittag. Der Jesus ruft dich, damit du nicht verloren gehst. Damit du wegen deiner Sünde nicht an den Ort der Verlorenheit kommst. Dort, wo es kein Zurück mehr gibt, wo wir ewig am Ort der Verlorenheit sind. Und das sind wir aufgrund unserer Sünde. Wir brauchen darum eine vollständige Vergebung, die uns rauszieht aus der Kolonne der Verlorenen und dass wir zu der Kolonne gehören, die durchmarschiert und die in die Ewigkeit geht zu unserem lebendigen Gott, zu Jesus Christus. Das steht zur Debatte an. Nicht mehr und nicht weniger. Und darum mache ich solche Vorträge sehr gerne und freue mich darüber, dass ich immer wieder sagen kann, Leute, kommt doch, lasst euch doch retten für den Himmel. Ihr seid doch gebucht für den Himmel und nicht für die Hölle. Wir wollen doch nicht in die Hölle gehen. Aber unsere Sünde trennt uns so von Gott, dass wir an jenen Ort dann mit mathematischer Pünktlichkeit hinkommen, wenn wir uns nicht bekehren. Und darum rufe ich, dass wir uns entscheiden für diesen Jesus Christus, damit wir das ewige Leben bekommen und die Sache festmachen. Und er steht mit breiten Armen und ich sage, ich warte schon auf dich. Ich warte schon, wer weiß, wie lange auf dich, dass du kommst. Ich will dir das ewige Leben geben. Ich will dir alles vergeben, was du in deinem Leben gemacht hast. Dass du das ewige Leben hast, damit du den Himmel hast. Jenen Ort, wo die Bibel sagt, was kein Auge gesehen hat und kein Ohr gehört hat. Und nie in eines Menschen Herz gekommen ist, das hat Gott bereitet denen, die ihn lieben. Er will dich unvorstellbar reich machen. Komm und nimm das an, mach dich auf den Weg. Komme heute zu ihm. Du bist gerufen, dass du ein Gesegneter wirst und dass du heute nach Hause gehen kannst, wenn du durch diese Tür gehst und bist eingetragen im Buch des Lebens. Das ist auch ein Wunder. Das ist das größte Wunder. Ein Wunder in unseren Tagen. Lass dieses Wunder heute in deinem Leben geschehen. Damit du diesen Herrn ganz persönlich annimmst und das ewige Leben so findest. Tu es heute, an diesem letzten Tag dieser Veranstaltungsreihe. Vielleicht hat der ein oder andere das aufgeschoben in den Tagen, immer wieder verschoben. Na, heute noch nicht, morgen, morgen, nur nicht heute. Heute ist der Tag, der letzte Tag. Nimm diese Gelegenheit wahr und sage, jetzt gebe ich mir einen Ruck. Jetzt komme ich. Ich tue es. Und wer vielleicht zum ersten Mal hier ist, hat das jetzt gehört. Auch dir gilt das dann, dann nimm das an und komm. Komm heute, denn Jesus ruft dich heute. Heute bekommst du den Bestellungsbefehl zum Himmel. Nimm ihn wahr und komme. Du bist geladen. Wir wollen ihm dafür danken und ich möchte mit uns beten. Ja, Jesus Christus, wir möchten dir danken, dass du die Oberhoheit hast über das ganze Universum. Auch über unser Leben. Denn du hast unser Leben geschaffen. Du hast es gemacht. Du bist der Herr aller Dinge. Und du alleine kannst Wunder tun. Herr, ich bitte dich für uns, wo wir noch nicht hundertprozentig bei dir sind, dass wir uns auf den Weg machen zu dir hin, damit du das Wunder an uns tun kannst und dass wir das ewige Leben in Empfang nehmen. Du respektierst unseren Willen. Du hast uns den freien Willen gegeben. So dass wir uns entscheiden können für dich. Herr, hilf uns, dass uns unser Wille nicht entgegensteht, sondern wir uns auf den Weg machen zu dir hin, zu dir, dem Sohn Gottes. Und dass wir auf diese Weise den Himmel gewinnen. Danke, dass du uns so reich machen willst. Herr, hilf uns im Heute, im Hier, im Jetzt. Amen.
0: Dankeschön, Professor Dr. Werner Gitt. 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

Inmitten der Krisen, Unruhen, Kriege und Katastrophen können wir ruhen im Herrn. Wir lesen im Psalm 46: Gott ist unsere Zuversicht und Stärke, eine Hilfe in den großen Nöten, die uns getroffen haben. Darum fürchten wir uns nicht, wenngleich die Welt unterginge und die Berge mitten ins Meer senken, wenngleich das Meer wütete und wallte und von seinem Ungestüm die Berge einfielen. Seid stille und erkennt, dass ich Gott bin. Ich will Ehre einlegen unter den Heiden. Ich will Ehre einlegen auf Erden. Der Herr Zebaoth ist mit uns. Der Gott Jakobs ist unser Schutz. Mögen wir auf den Herrn schauen und ihn alleine fürchten und von ganzem Herzen vertrauen. 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

0: Ich danke dir, liebender Gott, für all die wunderbaren Taten, die du an mir vollbracht hast. Bitte gib mir die Kraft, mich auf deine mächtigen Taten zu konzentrieren, wenn ich Hoffnung brauche, um weiterzumachen. Gottes liebevolle Taten. Ich liebe eine gute Partie Scrabble. Nach einem bestimmten Spiel haben meine Freunde einen Zug nach mir benannt, Katara. Ich lag das ganze Spiel im Rückstand, aber am Ende, als keine Steine mehr im Beutel waren, bildete ich ein Wort mit 7 Buchstaben. Das bedeutete, dass ich 50 Bonuspunkte sowie alle Punkte aus den übrig gebliebenen Steinen meiner Gegner erhielt. Dadurch rückte ich vom letzten auf den ersten Platz. Wann immer wir jetzt spielen und jemand in den Rückstand gerät, erinnert er sich an dieses legendäre Spiel und hofft auf einen Katara. Die Erinnerung an das, was in der Vergangenheit geschehen ist, hat die Kraft, unsere Stimmung zu heben und uns Hoffnung zu geben. Und genau das tun die Israeliten, als sie das Passafest feiern. Das Passafest erinnert an das, was Gott für die Israeliten tat, als sie in Ägypten waren und vom Pharao und seinen Leuten unterdrückt wurden. 2. Mose 1, Verse 6 bis 14. Nachdem sie zu Gott geschrien haben, befreit der das Volk auf mächtige Weise. Er befiehlt ihnen, ihre Türpfosten mit Blut zu bestreichen, damit der Todesengel an ihren Erstgeborenen und Tieren vorbeiziehen wird. Kapitel 12, Verse 12 bis 13. Dann werden sie vor dem Tod bewahrt. Jahrhunderte später nehmen die Gläubigen an Jesus regelmäßig das Abendmahl ein, um sich an sein Opfer am Kreuz zu erinnern. Dieses Opfer gibt uns alles, was wir brauchen, um von Sünde und Tod befreit zu werden. 1. Korinther 11, Verse 23 bis 26. Die Erinnerung an Gottes liebevolle Taten in der Vergangenheit gibt uns Hoffnung für heute. Nun hören wir den Bibeltext 2. Mose 12, die Verse 24 bis 28.
1: Ihr und eure Nachkommen sollt euch immer an diese Vorschriften halten. Wenn ihr in das Land kommt, das der Herr euch zugesagt hat, sollt ihr an diesem Brauch festhalten. Wenn eure Kinder euch fragen werden, was bedeutet dieser Brauch, dann sollt ihr antworten, das ist ein Passa-Opfer für den Herrn, denn er ging in Ägypten an den Häusern der Israeliten vorüber. Als er die Ägypter sterben ließ, hat er unsere Familien verschont. Da knieten die Israeliten nieder und beteten den Herrn an. Die Israeliten gingen und machten alles genauso, wie der Herr es Mose und Aaron befohlen hatte.
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Unser Glaube muss aus Gott und zu Gott fließen. Es ist kein Wunschdenken oder eine positive Einstellung, die wir haben, sondern eine feste Überzeugung, die auf Wahrheit und Tatsachen beruht. Ein Beispiel dazu ist Abraham, von dem im Römerbrief Kapitel 4 gesagt wird: Und er hat geglaubt auf Hoffnung, da nichts zu hoffen war, und er ward nicht schwach im Glauben, denn er zweifelte nicht an der Verheißung Gottes durch Unglauben, sondern ward stark im Glauben und gab Gott die Ehre und wusste aufs Allergewisseste, dass was Gott verheißt, das kann er auch tun. Sehnen Sie sich nach solch ein Glaubensleben? 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
1: Der Merkvers für diese Woche kommt aus Sprüche Kapitel 10, Vers 2. Unrecht gut hilft nicht, aber Gerechtigkeit errettet vom Tode. Sprüche Kapitel 10, Vers 2.

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1: Verstrickt in der Pornofalle. Pornografie hat mittlerweile, liebe Freunde, gigantische Ausmaße angenommen. Eine riesengroße Gefahr für die Menschheit. Und Pornografie beschränkt sich schon längst nicht mehr irgendwie so auf irgendwelche schummrigen Verkaufslokale am Rand von der Stadt, wo alles ein bisschen abgedunkelt ist und wo Männer, die da reingehen, sich dreimal umschauen, ob sie jemand sieht, dass sie da drin verschwinden. Heute ist das ganz anders, was heute an Pornografie frei Haus geliefert wird. Und da will ich euch als erstes einmal etwas vorführen. Vielleicht kommt euch das bekannt vor. Kann man schon mal drüber nachdenken, über solche Situationen. Nun, die Bibel ist bezüglich Sexualität in welcher Form auch immer. Die Bibel ist da ganz unmissverständlich. Die Bibel sagt im 2. Buch Mose Kapitel 20, du sollst nicht Ehe brechen. Das ist eine klare Aussage ohne Schnörkel. Aber der Herr Jesus, er sagt, dass der Ehebruch nicht erst im Bett von der Nachbarin beginnt. Wir lesen im Neuen Testament, in Matthäus 5, Jesus spricht, ihr habt gehört, dass gesagt ist, du sollst nicht Ehe brechen. Ich aber sage euch, dass jeder, der eine Frau ansieht, sie zu begehren, schon Ehebruch mit ihr begangen hat in seinem Herzen. Wenn aber dein rechtes Auge dir Anlass zur Sünde gibt, so reiß es aus und wirf es von dir. Denn es ist dir besser, dass eins deiner Glieder umkommt und dich dein ganzer Leib in die Hölle geworfen wird. Nun, ich muss ehrlich gestehen, es gibt kein Thema, auf das ich mich vorbereitet habe, das mich so bedrückt hat, wie das Thema heute über Pornografie. Weil Pornografie eine absolut brutale Realität geworden ist in unserer Gesellschaft. Und ich will, dass jeder von uns erkennt, dass nicht nur deine Familie, sondern vor allen Dingen du selbst Schutz brauchst vor diesen bösartigen Angriffen des Teufels, der uns Menschen verderben will. Er wird in der Bibel bezeichnet als ein Mörder von Anfang an. Und die Art der Pornografie, die uns heute über das Internet, über Fernsehen oder über das Handy erreicht, quasi frei Haus geliefert wird, das beinhaltet Bilder und Texte, die jede Vorstellung übertreffen. Frauen werden geschlagen, vergewaltigt, missbraucht. Und die heutige Pornografie beinhaltet alle Arten von Sex, einschließlich Kinderpornografie. Ich will euch nicht langweilen mit Zahlen, aber manchmal ist es ganz hilfreich, dass uns die Dimension bekannt, bewusst wird, wenn ich euch ein paar Zahlen nenne. Zum Beispiel, dass 66% aller Pornoschauspieler die unheilbare Krankheit Herpes haben. Und dass es unter Pornodarstellern eine extrem überproportionale Selbstmordrate und AIDS-Erkrankungen gibt. Oder dass der Jahresumsatz der Pornoindustrie etwa 100 Milliarden Dollar beträgt. Das ist mehr als Microsoft, eBay, Yahoo, Amazon, Google und Apple zusammengenommen. Das muss man sich vorstellen. Diese riesen Weltfirmen haben nicht so viel Umsatz zusammengenommen wie die Pornoindustrie. Es gibt mittlerweile über 4,2 Millionen pornografische Internetseiten. 4,2 Millionen. Das sind 12% aller Internetseiten sind Porno, haben pornografischen Inhalt. 12%. Wir kennen, die sich mit dem Computer ein bisschen auskennen, die kennen den sogenannten Suchbefehl über die Suchmaschine Google. Ja, man sagt dann, wir googeln das. Dann suchen wir irgendwie einen Begriff und finden dann Einträge in Lexika oder dergleichen. Es gibt pro Tag weltweit 68 Millionen Suchbefehle, die Begriffe über Sexualität, über Pornografie eingeben. Das sind 25% aller Suchbefehle, die eingegeben werden, beinhalten pornografische Inhalte. 25% aller Suchbefehle. Das ist einfach gigantisch, erschreckend. Und ich kann sagen, dass unsere Welt sich in einer Abwärtsspirale befindet und es geht immer schneller abwärts. Aber was mich persönlich am meisten bedrückt, sind die Auswirkungen, die Pornografie auf den einzelnen Menschen hat. Weil die meisten Leute sind sich der Gefahr gar nicht bewusst und fangen, so wie wir es in der Begrüßung, in dem Vorspann von Michael schon gehört haben, sie fangen irgendwie ganz unbefangen an, sich mit Pornografie zu beschäftigen, aber entwickeln dann relativ rasch ein Verhaltensmuster, das sie immer tiefer und tiefer abwärts führt, aus dem es kein Entrinnen mehr gibt, wenn Gott ihnen nicht die Gnade schenkt, davon freizukommen. Und ich will heute Abend auf ganz speziell 4 Gefahren hinweisen, die mit Pornografie zusammenhängen. Die erste Gefahr, die ich euch vorstellen möchte, die heißt: Pornografie macht süchtig und sie versklavt dich. Im Johannesevangelium lesen wir im Kapitel 8, Vers 34, Jesus spricht: Wahrlich, wahrlich, ich sage euch, jeder, der die Sünde tut, ist der Sünde Sklave. Und wenn die Bibel hier von Sünde tut redet, das hört sich ja im Deutschen so ein bisschen steif an, irgendwie falsche Grammatik oder so, ja. Aber da meint die Bibel immer, für wen das zu einem Prinzip geworden ist. Also einer, der sich damit wiederholt und wiederholt und wiederholt beschäftigen muss. Nun, der amerikanische Arzt und ein gläubiger Christ, Dr. James Dobson, arbeitete unter anderem für das Justizministerium. Und er kam in Untersuchungen, die er im Auftrag der Regierung machen sollte, zu dem Ergebnis, dass die Sucht nach pornografischen Bildern mit allen anderen Süchten wie Alkohol, Drogen oder Esssucht zu vergleichen ist. Und das wird mir, wenn ich mit Leuten spreche, die damit zu tun gehabt haben, und wir haben schon Kontakt, reichlich Kontakt über das Missionswerk Heukelbach, weil Leute sich an uns wenden, vor allen Dingen, wenn ich über so ein Thema rede, die bestätigen mir das alle. Die bestätigen mir alle, dass das eine Sucht ist, die absolut vergleichbar ist mit Alkoholsucht oder einer extrem starken Drogensucht. Alle diese Leute litten unter ihrer Sucht nach pornografischen Bildern. Und es dauerte gar nicht so lange, bis Männer in jeder Frau, die ihnen begegnet ist, nur noch ein Lustobjekt oder gewissermaßen eine Einwegware sehen, die man nach dem Gebrauch einfach wegwirft. Manche Männer haben berichtet, dass sie automatisch, also verstrickt in diese Sucht, dass sie automatisch bei Frauen auf bestimmte Körperteile schauen. Automatisch schauen die, taxieren die und bleiben an bestimmten Körperteilen hängen. Und das zeigt mir eigentlich auch, dass Frauen und Mädchen schon eine große Verantwortung haben, auch in Bezug auf ihre Kleidung. Aber da werde ich noch mal darauf zu sprechen kommen. Also Pornokonsumenten, egal ob Männer oder Frauen, wobei die Zahl der Pornografiekonsumenten, die aus dem Internet oder über Handys oder was auch immer, die überwiegende Mehrzahl sich an Männern richtet. Aber auch Frauen auf einer anderen Ebene sind auch gefährdet. Pornokonsumenten sind in einer Gedankenwelt gefangen, die zwar alles verspricht, aber nur soziale, emotionale und körperliche Zerstörung zurücklässt. Viele fangen als Gelegenheitskonsumenten an, nur mal so interessehalber, was da so hinter sich verbirgt, aber überschreiten dann ziemlich schnell die Grenze zu einem absolut suchtgeprägten Lebensstil Und häufig passiert das so gleitend, dass die Leute das selber gar nicht merken, dass sie über kurz oder lang absolut gefangen sind und gar nicht mehr aus eigener Kraft abspringen können. Also die erste Gefahr ist, Pornografie macht süchtig und sie versklavt dich. Die zweite Gefahr, auf die ich hinweisen möchte, ist, die Sucht nach Pornografie nimmt an Intensität ständig zu. Wir lesen im 2. Timotheusbrief, Kapitel 3, Vers 13, böse Menschen und Betrüger aber werden zu schlimmerem fortschreiten, indem sie verführen und verführt werden. Wie kommt es eigentlich, dass Menschen immer tiefer in diesen Sumpf der Pornografie hineingeraten? Nun, ich glaube, die Antwort auf diese Frage, wie das kommt, dass man da reinrutscht, ich glaube, die Antwort, die liegt so im Wesen der natürlichen Sexualität. Weil Sexualität, oder ich könnte auch sagen, die sexuellen Triebe, die sind im Prinzip nie zufrieden mit dem Status quo, also mit dem Stand, den wir im Moment haben. Die wollen immer einen Schritt weitergehen. Die wollen immer weitergehen. Und wir alle, wenn wir ehrlich sind, wir alle haben das mehr oder weniger deutlich auch in unserem eigenen Leben gespürt und gemerkt, dass der Trieb, der in uns steckt, dass der nicht zu befriedigen ist mit dem Status quo, sondern dass wir immer drängen, noch mehr zu haben. Da ist ein Junge, der trifft sich zum ersten Mal mit einem Mädchen. Und da fängt er schon an zu schwitzen, wenn die nur neben ihm sitzt. Wir kennen das alle, aus unserer Jugend vielleicht noch, ja? Irgendwann finden sie es dann ungeheuer spannend und aufregend, Händchen zu halten. Das ist so spannend, dass sie so feuchte Hände dabei kriegen. Kennen wir das? Ich kann mich noch sehr gut daran erinnern, mit meiner Frau. Das ist so spannend, dass sie ganz aufgeregt werden. Und je häufiger die beiden sich treffen, desto wahrscheinlicher ist die Sehnsucht nach einer Steigerung der körperlichen Berührungen. Diese Sehnsucht nach mehr körperlichen Kontakten, die kennen wir auch alle. Das liegt so drin in der Sexualität. Und wenn man dann nicht irgendwann bewusst ein Stoppschild setzt, dann wisst ihr alle, wo das normalerweise endet. Weil wir alle so gemacht sind. Diese Triebe, die gehören zu uns. Aber das Schlimme ist, dass die Industrie sich auf dieses Prinzip voll eingestellt hat. Dass wir immer mehr haben wollen. Dass wir nie zufrieden sind mit dem Status quo, sondern dass wir immer eine Portion mehr haben wollen. Frauen sind da besonders empfänglich für Verführungen durch die Mode. Und die machen sich leider viel zu selten bewusst, dass sie auch eine große Verantwortung dafür haben, dass Jugendliche und auch Männer, dass sie reine Gedanken bewahren in Bezug auf ihre Kleidung. Und auch die Hersteller von pornografischem Material, die kennen alle dieses Prinzip, dass wir im Grunde genommen immer mehr wollen. Und ihre Produkte werden wie bei der Mode immer freizügiger, damit es nie langweilig wird für die, die das konsumieren. Was heute noch dem Mann einen Adrenalinstoß auslöst, das lässt ihn morgen schon völlig kalt und er will eine stärkere Portion haben. Der Kunde will immer mehr und er wird immer unempfindlicher gegenüber dem, was Gott eigentlich mit der Sexualität im Sinn hat und was er uns durch die Sexualität auch sagen und auch schenken will. Und deswegen müssen wir uns vor Pornografie schützen, weil sie süchtig macht und weil sie unweigerlich zum Ruin und zum Verlust der menschlichen Würde führt. Und damit bin ich beim dritten Punkt, bei der dritten Gefahr, die ich nennen möchte. Pornografie greift die Würde der Schöpfung Gottes an. Nun im ersten Buch Mose Kapitel 1, im sogenannten Schöpfungsbericht, da lesen wir, und Gott schuf den Menschen nach seinem Bild. Nach dem Bild Gottes schuf er ihn. Als Mann und Frau schuf er sie. Nun, die absolut gigantische Verbreitung und Nutzung von Pornografie in unserer Gesellschaft zeigt, dass die Leute den Respekt vor der Würde des Menschen, des anderen Geschlechts, immer schneller verlieren. Pornografie ist nicht nur ekelhaft, sondern sie ist auch zutiefst entwürdigend. Sie raubt nicht nur die Würde von den Menschen, die durch die Pornografie ausgebeutet werden, also meist die Frauen, sondern auch die Würde der Leute, die durch den Konsum von Pornografie versklavt werden. Sie verlieren alle ihre eigene persönliche Würde. Pornografie reduziert Frauen und zunehmend auch Kinder und Teenager zu einem bloßen Stück Fleisch, das man in der Öffentlichkeit zeigt und dann benutzt und dann wegwirft. Und das sollte eigentlich zumindest alle Christen auf die Barrikaden bringen, weil Gott besonders Frauen und Kindern besondere Wertschätzung entgegenbringt. Aber bedauerlicherweise macht diese Gefahr der Pornografie, des Umsichgreifens dieses Lasters, dieser Sünde, nicht vor Gemeindetüren Halt, sondern ist voll drin in evangelikalen Gemeinden, jeder Couleur. Männer und Frauen wurden geschaffen im Bild Gottes und Pornografie reduziert die Schöpfung Gottes zu Müll und zu einem Mittel für die Befriedigung von ganz dumpfen Trieben. So wird die Würde des Menschen auf ein Minimum reduziert. Und die vierte Gefahr, die ich euch nennen möchte, ist die Auswirkung von Pornografie auf unsere Gesellschaft. Der Paulus schreibt in seinem zweiten Brief an den Timotheus im Kapitel 3 folgendes: Dies aber wisse, dass in den letzten Tagen schwere Zeiten eintreten werden. Und dann Vers 6, diese sind, die sich in die Häuser schleichen und bloße Frauen verführen, die mit Sünden beladen sind, von mancherlei Begierden getrieben werden. Nun, in den 60er und 70er Jahren im vergangenen Jahrhundert, da hielt man Pornografie noch für relativ harmlos. Und 10 Jahre später, und die Argumente und die Diskussionen haben wir ja alle in den letzten Wochen und Monaten in den Zeitungen verfolgen können, 10 Jahre später schon plädierten die Grünen oder andere alternative Politiker und Humanisten, da plädierten die noch für die Abschaffung der strafrechtlichen Verfolgung von Pädophilie, also Sex mit Kindern. Heute aber ist jedem klar, auch in der Politik, dass Pornografie eine zersetzende Wirkung auf die ganze Gesellschaft hat. Und wie das geschieht, ist auch sehr leicht zu erkennen. Erstens will ich nennen, Pornografie sabotiert die eheliche Beziehung. Also wir lesen in der Bibel, dass am Anfang Gott Himmel und Erde geschaffen hat. Und er erklärte alles, nachdem er alles fertig hatte, für sehr gut. Alles. Nicht nur das Universum, nicht nur die Erde, sondern auch Mann und Frau, auch die Körper, auch die Sexualität, auch die Ehe, auch die Familie. Alles war sehr gut. Alles war Gottes eigene Idee, wie er es sich ausgedacht hat. Und es war alles sehr gut. Und Gott schuf auch die Sexualität. Er schuf sie, wie ich so in der Bibel verstehe, mit einem zweifachen Ziel. Erstens, er schuf die Sexualität zur Zeugung von Kindern. Und zweitens schuf er auch die Sexualität zur Freude und zur körperlichen und seelischen Entspannung zwischen einem Ehemann und einer Ehefrau und seiner Ehefrau. Also Gott setzte gleich schon bei der Schöpfung einen Rahmen, in dem die Sexualität ihre Erfüllung finden sollte. Und auch der Herr Jesus, als er auf der Erde war, weist in Bezug auf Mann und Frau auf die Schöpfung Gottes hin. Also er greift weit zurück an den Anfang, wenn er über diese Dinge redet. Wir lesen im Matthäus-Evangelium Kapitel 19, wie der Herr Jesus sagt: Habt ihr nicht gelesen, dass der, welcher sie schuf, sie von Anfang an als Mann und Frau schuf und sprach: Darum wird ein Mensch Vater und Mutter verlassen und seiner Frau anhängen, und es werden die zwei ein Fleisch sein, sodass sie nicht mehr zwei sind, sondern ein Fleisch. Und hier hören wir schon etwas, ganz am Anfang der Bibel, im zweiten Kapitel, im ersten Buch Mose, wie Gott die Exklusivität der Ehe zwischen einem Mann und einer Frau beschrieben hat und festgeschrieben hat. Die beiden werden eins werden und sie werden nicht mehr zwei Menschen, sondern sie werden eine Einheit sein. Und als solche eine Einheit sieht sie auch Gott. Und von dieser einmaligen und ausschließlichen Beziehung zwischen einem Mann und einer Frau, da spricht auch der weise Salomo. Er spricht in seinen Büchern, in den Sprüchen und auch in dem Hohen Lied, er spricht da an manchen Stellen, ich sag mal, sehr bildhaft, aber wenn wir mit ein klein wenig Fantasie, dann merken wir, worüber er eigentlich redet. Ich lese mal einen Abschnitt vor im Kapitel 5 in dem Buch der Sprüche von Salomo. Da heißt es im Vers 15 bis 18, trinke Wasser aus deiner eigenen Zisterne und was aus deinem Brunnen quillt. Sollen nach draußen verströmen deine Quellen auf die Plätze die Wasserbäche? Dir allein sollen sie gehören, doch keinem Fremden neben dir. Deine Quelle sei gesegnet. Erfreue dich an der Frau deiner Jugend. Also an dem letzten Satz, da merken wir, dass dieser ganze Absatz, der ging über diese Beziehung zwischen Mann und Frau. Also hier geht es nicht um irgendwelche Bestimmungen im Trinkwassersystem von der damaligen Stadt, sondern hier geht es nur darum, dass der Salomo einfach deutlich machen wollte, was Gott ihm da aufgetragen hat, dass Mann und Frau eine Einheit sind. Da hat kein anderer reinzumischen. Da hat keiner dazwischen zu gehen. Und da merken wir auch etwas von der Freude, die Gott damit verbindet, mit der Sexualität. Erfreue dich an der Frau deiner Jugend. Wie anders ist es heute in unserer Gesellschaft? Wie wird heute alles diese Ordnung Gottes auf den Kopf gestellt? Diese Orientierungslosigkeit geht voll rein in alle Gemeinden. In die evangelikalen Kirchen, da gab es eine Umfrage vor einigen Jahren in einer Jugendzeitschrift. Da stellte man fest, dass 70% aus den christlichen Jugendgruppen evangelikaler Gemeinden der Meinung waren, naja, sexueller Verkehr vor der Ehe, wenn ich meiner Freundin versprochen habe, dass ich sie irgendwann mal heirate, kann man ruhig machen. Das war die Überzeugung von christlichen jungen Leuten. Und warum? Na, weil die ganze Gesellschaft es ihnen vormacht. Und wenn du das lang genug vorgemacht bekommst, dann hältst du das für normal. Und deswegen sage ich, alle Dinge, all die Verhaltensmuster, die in der Welt laufen, ob das mit Sexualität zu tun hat oder mit anderen Dingen, das bleibt nie vor den Gemeindetüren stehen, sondern kommt in unseren Köpfen voll rein. Und deswegen brauchen wir die Belehrung aus dem Wort Gottes, was Gottes Wort dazu sagt. Und die Welt sagt, du musst alles mal ausprobieren, ob das alles über funktioniert. Nun, vor 43 Jahren, als meine Frau und ich geheiratet haben, bin ihr erster Freund, den sie hatte in ihrem Leben, und sie ist meine erste Freundin. Und wir sind vorher nicht ins Bett geklettert. Und soll ich euch sagen, es hat alles funktioniert. Gott hat das wunderbar alles gemacht. Also wir brauchen nicht nach dieser Welt zu schielen, um zu sehen, wie macht es die Welt, das wollen wir auch so machen und so weiter, sondern wenn wir uns an das halten, was Gottes Wort uns sagt, wie er es vorgesehen hat, dann sind wir immer auf der richtigen Seite. Im Hohen Lied von Salomo im Alten Testament, da finden wir auch so eine bezaubernde Liebesgeschichte zwischen Salomo und seiner Frau. Die haben sich auch sehr erfreut an ihrer Geschlechtlichkeit. Aber was passiert denn mit einer Ehe, wenn sie jetzt von Pornografie infiltriert wird? Von irgendeiner Seite, von der Frauenseite oder von der Seite des Mannes, kommt Pornografie in die Ehe hinein. Was passiert dann? Nun, es gibt tatsächlich so naive Menschen, die glauben tatsächlich, dass ein bisschen Pornografie vielleicht sogar stimulierend wirken kann und das eheliche Sexleben vor Routine bewahren könnte. Aber das ist ein folgenschwerer Irrtum und gewissermaßen läutet dieser Irrtum schon eine Riesenkatastrophe ein. Der erste Schritt in die Katastrophe. Pornografie verändert nämlich die natürliche sexuelle Entwicklung und später verändert sie dann auch noch die natürlichen und die sexuellen Beziehungen in der Ehe. Die werden durch Pornografie radikal verändert. Und die ständige Vorstellung dieser Bilder, die führen gewöhnlich zu Frustration und auch zu sexuellen Fehlfunktionen. Weil Gottes Rahmen für die sexuelle Intimität die Ehe ist, in der es eben nicht nur die sexuelle, sondern auch emotionale und auch intellektuelle Intimität gibt. Weil zu einer echten, tiefen Erfahrung von Intimität gehört außer der Sexualität auch Respekt, auch Achtung vor dem Gegenüber und auch Hingabe an den anderen und natürlich auch Kommunikation. Und alle diese Dinge fallen bei Pornografie alle vom Tisch. Ist davon nichts mehr da. Also wenn Pornografie einer ehelichen Beziehung hinzugefügt wird, dann gibt es einen sexuellen Kurzschluss in dem vollkommenen Schöpfungswerk Gottes. Man reduziert die sexuelle Vereinigung in der Ehe auf eine bloße biologische Aktivität. Ohne diese Sachen, die ich eben genannt habe, da ist kein Respekt, da ist keine Achtung, da ist keine Hingabe, da ist keine Kommunikation. Und Kommunikation in einer Ehe, das ist die Definition von der Qualität einer Ehe. Die Welt will uns beibringen, die Definition für eine gute Ehe oder eine gute Beziehung zwischen Mann und Frau ist im körperlichen Bereich. Das stimmt überhaupt nicht. Die Qualität einer Ehe definiert sich, wie die seelisch miteinander harmonieren, wie die sich gegenseitig kennen, wie die miteinander umgehen, wie die miteinander kommunizieren. Und das fällt alles hinten rüber. Und was ist das Ergebnis? Die Ehefrau fühlt sich durch ihren Ehemann benutzt. Und der Ehemann, der wundert sich, warum ihn seine Frau nicht mehr erregt. Und er fängt an, woanders nach körperlicher Befriedigung zu suchen. Und eigentlich braucht man nicht viel Fantasie, um uns vorzustellen, wie dieses Szenario sich dann weiterentwickelt. Und in der Regel endet es dann irgendwann vom Scheidungsanwalt. Und wenn du schon vor der Ehe mit Pornografie beginnst und abhängig wirst, dann zerstörst du die Freude, die Gott in die Sexualität innerhalb der Ehe hineingelegt hat, noch bevor die Ehe begonnen hat. Du lädst dir eine Hypothek auf, die du in der Regel gar nicht in der Lage bist zu tragen. Also, Pornografie sabotiert die eheliche Beziehung. Aber der zweite Grund, warum Pornografie Auswirkungen auf die ganze Gesellschaft hat, ist, Pornografie beeinflusst auch die Zukunft unserer Gesellschaft und damit natürlich auch die Zukunft unserer Kinder. Wenn Pornografie

wissen. Die 12- bis 17-jährigen jungen Leute sind die größte Konsumentengruppe von Pornos. 12- bis 17-Jährige. Und Pornografie, liebe Freunde, Pornografie verbreitet Botschaften. Allerdings falsche Botschaften. Sie suggeriert nämlich, dass Frauen sich ständig nach sexuellen Abenteuern sehnen. Das ist eine von den falschen Botschaften, die Pornografie vermittelt. Das verletzt natürlich die Würde der Frau. Aber mindestens genauso schlimm und falsch ist die Botschaft, die Pornografie an Männer richtet. Diese Botschaft führt Männer nämlich zu dem Glauben, dass Frauen, auch wenn sie Nein sagen, dass sie in Wirklichkeit Ja meinen. Das ist auch eine von den falschen Botschaften, die Pornografie an Männer vermittelt. Männern wird suggeriert, dass Frauen es gerne haben, missbraucht zu werden. Männern wird die Botschaft suggeriert, dass jede Frau ein unstillbares Verlangen nach Sex hat und eigentlich nie genug davon bekommen kann. Und das sind einfach falsche Botschaften, die vermittelt werden. Und würde es dir, liebe Frau, würde es dir gefallen, wenn du nur unter dem sexuellen Gesichtspunkt angeschaut werden würdest in der Gesellschaft, wo immer du bist, dass man dich nur taxiert aufgrund von sexuellen Maßstäben und Gesichtspunkten? Wenn dir das nicht gefällt, dann verstehst du vielleicht, was Gottes Wort meint, wenn es speziell die Frauen anspricht, wenn es um das Äußerliche angeht, das Äußerliche anspricht. Zum Beispiel im 1. Timotheus 2, wenn wir da lesen, ich will, dass auch die Frauen sich in würdiger Haltung mit Schamhaftigkeit und Sittsamkeit schmücken. Also ich kann euch sagen, wenn ich in irgendeinem christlichen Kreis, vor allen Dingen bei jungen Leuten, so einen Satz zitiere, dann sind die Mädchen gleich aus dem Häuschen. Dann sind die gleich empört. Warum? Ich kann mich da anziehen, wie ich will und so weiter. Ja, kannst du, ganz sicherlich. Die Freiheit gibt Gott dir. Aber du musst dir auch bewusst sein, welche Wirkung man durch die Kleidung auch ausstrahlt. Welche Botschaften man aussendet. Möchtest du reduziert werden auf das Sexuelle? Ganz sicherlich nicht. Weil das geht an die Menschenwürde. Und deswegen glaube ich, dass der Apostel Paulus hier im Gotteswort, dass er ganz speziell diese Dinge auch so anspricht. Ich will, dass die Frauen sich in Schamhaftigkeit und Sittsamkeit schmücken. Willst du dich auf das Sexuelle reduzieren lassen? Aber die Pornoindustrie, die löst genau das im Denken der Männer aus. Wenn die eine junge Frau sehen mit dem Bauchnabel frei zum Beispiel. Da wird etwas ausgelöst bei all denen, die das sehen. Sexuelle Gefühle werden wach. Willst du das? Dass man dich reduziert? Hört mal das Zeugnis von einer ehemaligen Pornodarstellerin mit Namen Shelley Lubin, was sie geschrieben hat über ihr Leben. Sie schreibt, keine von uns frisch gefärbten Blondinen macht Pornografie gern. Tatsächlich hassen wir es. Wir hassen es, von Fremden angefasst zu werden, denen nichts an uns liegt. Wir hassen es, durch ihre stinkenden und schwitzenden Körper erniedrigt zu werden. Einige Frauen hassen es sogar so sehr, dass man hören kann, wie sie sich in den Drehpausen auf der Toilette übergeben. Aber die Pornoindustrie will, dass alle glauben, die Pornodarstellerinnen würden Sex lieben. Es ist alles eine Lüge. Pornografie ist nichts anderes als sexuelle Täuschung und Lüge auf Video. Wir Pornodarstellerinnen möchten die Scham und das Trauma unseres Lebens beenden, aber wir schaffen es nicht alleine. Wir brauchen jemand, der uns festhält, während wir Tränen vergießen über unsere tiefen Wunden. Glaubt der Lüge nicht länger. Ich weiß, wovon ich rede. Ich war Pornodarstellerin und Prostituierte. Shelley Lubin hat zum Herrn Jesus gefunden. Und er hat sie in die Freiheit gebracht. Und deswegen sagt sie,
Jesus Christus hat mein Leben

total verändert. Heute bin ich eine glückliche, verheiratete Mutter von 3 Kindern. Aber die Tatsache bleibt, das Zeugnis, was sie von dieser Zeit beschrieben hat. Und deswegen, liebe Freunde, macht euch bewusst, worauf ihr euch eingelassen habt, wenn ihr damit zu tun habt, und seid ehrlich zu euch selbst. Wo kommt denn der ganze Dreck her? Glaubst du, er kommt von dem Gott, der Himmel und Erde gemacht hat, der die Ehe so fein geschaffen hat, mit so einem guten Ziel der gegenseitigen Freude und Erfüllung? Oder gibst du mir recht, wenn ich dir sage, dass dieser ganze Dreck von dem Vater der Lüge, dem Verführer, dem Satan selbst kommt? Der Herr Jesus sagt in der Bibel, im Johannes 10, Jesus spricht, der Dieb kommt nur, um zu stehlen und zu schlachten und zu verderben. Ich bin gekommen, damit sie Leben haben und es in Überfluss haben. Wer will sich verführen lassen? Wer will sich verderben lassen? Wer will sich umbringen lassen? Ich kann euch sagen, liebe Freunde, Pornografie ist absolut lebensgefährlich. Sie macht süchtig und sie schreitet immer weiter fort. Sie greift die Würde Gottes an, die Würde der Schöpfung Gottes an, und sie zersetzt unsere ganze Gesellschaft. Und auch in deinem Leben hinterlässt die Pornosucht ihre Spuren, wenn du dich damit beschäftigst. Beziehungen gehen kaputt, weil nur noch die Lust regiert, ohne Rücksicht auf den anderen. In den Ehen sind Kinder oft meistens die Leidtragenden, weil sie nichts von alledem verstehen, weil sie gar nicht damit umgehen können und deswegen seelisch kaputt gehen an diesen Problemen. Und außerdem, was du mit deinen Augen siehst, das setzt sich in deinem Kopf fest und beeinflusst dein Denken. Und was noch schlimmer ist, es beeinflusst auch deine Entscheidungen, die du triffst im Leben, täglich. Abstoßendes wird in deinen Augen immer normaler. Du empfindest immer weniger dabei. Und das können alle Sexualstraftäter bestätigen. Zum Beispiel ein Mann mit Namen Ted Bundy. Man nannte ihn den Campus-Killer. Er hat mindestens 28 Frauen vergewaltigt und ermordet. Und am 24. Januar 1989 wurde er in Florida hingerichtet. Am Tag vor seiner Hinrichtung, ich hatte ganz am Anfang von diesem Dr. James Dobson, ein Familienpsychologe, ein Arzt, er wurde von Dr. Dobson wurde er interviewt, mehrere Stunden lang. Und in diesem Interview hat dieser Ted Bundy Folgendes gesagt: Ich bin in einer guten Familie aufgewachsen und hatte nie Probleme zu Hause. Das Elend fing an, als ich im Alter von 12 Jahren mit Pornografie in Berührung kam. Und dann schildert er weiter, dass er immer auf der Suche war nach mehr. Und er wurde mehr und mehr versklavt. Und äußerlich merkt man lange, lange Zeit gar nichts, aber in seiner Gedankenwelt ging es immer tiefer abwärts. Und irgendwann konnten ihn die Filme und die Videos gar nicht mehr befriedigen. Und dann kam es zum ersten Mal zur sexuellen Gewalt in Realität. Weil die Bilder einfach alles zerstören. Deine Persönlichkeit, deine Wertmaßstäbe und sie zerstören auch deine Beziehungen. Kurzum, ich könnte auch sagen, diese Dinge, diese Bilder zerstören dein ganzes Leben. Steckst du schon drin? In dieser Pornofalle? Sei in deinem Herzen ehrlich vor dir selbst und vor Gott. Vor ihm kannst du sowieso nichts vormachen. Er schaut immer in dein Herz und er sieht, was in deinem Herzen vor sich geht. Aber ich sag dir, Erotik und Pornografie müssen dich nicht immer für immer gefangen halten. Nein, der Herr Jesus, der Sohn Gottes, er bietet dir einen Ausweg an. Ja, das sind keine frommen Sprüche, sondern das ist die Wahrheit, die Wahrheit des Wortes Gottes. Im 1. Johannesbrief Kapitel 3, da lesen wir, hierzu ist der Sohn Gottes geoffenbart worden, damit er die Werke des Teufels vernichte.
Das ist das Ziel des Herrn Jesus gewesen, als er auf die Erde kam. Die Werke des Teufels zu vernichten. Und er selbst sagt im Johannes 8, Vers 36, wenn nun der Sohn Gottes dich frei machen wird, so werdet ihr wirklich frei sein. Der Herr Jesus kann und er will dich aus der Pornofalle befreien. Allerdings nur wenn du willst. Niemals gegen deinen Wunsch. Wenn es dein Wunsch ist, dass er dich befreit, dann gilt für dich das Wort aus dem Römerbrief, wer den Namen des Herrn anruft, wird errettet werden. Nicht nur für Zeit und Ewigkeit, sondern er führt hier schon auf der Erde in die Freiheit der Kinder Gottes. Am Kreuz hat der Herr Jesus durch sein Leiden und durch sein Sterben auch für diese Sünden bezahlt. Das wurde schon angekündigt von dem Propheten Jesaja 700 Jahre bevor er auf die Erde kam. Da lesen wir im Jesaja 53, er, Jesus, war durchbohrt um unserer Vergehen willen, zerschlagen um unserer Sünden willen. Die Strafe lag auf ihm zu unserem Frieden und durch seine Striemen ist uns Heilung geworden. Genau dazu, liebe Freunde, ist der Herr Jesus, der Sohn Gottes, auf die Erde gesandt worden. Und so beschreibt er auch seinen eigenen Auftrag. Er hat mich gesandt, Jesus, den Elenden frohe Botschaft zu bringen und zu verbinden, die gebrochenen Herzen sind, Freilassung auszurufen den Gefangenen und Öffnung des Kerkers den Gebundenen. Dafür ist er gekommen, um die Gebundenen zu befreien. Und du weißt, ob du gebunden bist an diese Geißel der Pornografie. Also wenn du drinsteckst in der Pornofalle, dann frage ich dich ganz einfach, willst du rauskommen aus der Pornofalle? Dann bekenne dem Herrn Jesus deine Sünden und bitte ihn, dich durch und durch zu reinigen. Bitte ihn, die Ketten zu sprengen, die dich an Pornografie binden. Und lade ihn ein, mit seinem göttlichen Licht in deine Dunkelkammer zu kommen und all die vielen Bilder deiner Galerien in deinem Gedächtnis zu löschen. Der Herr Jesus wird auch gerne in deinem Leben, in deinem Herzen aufräumen, wenn du ihn lässt, wenn du ihn dazu einlädst. Und dann bring einfach Licht in die Sache hinein. Hör auf mit der Heimlichtuerei und vertrau dich irgendjemanden an, dem du vertrauen kannst, selbst wenn es dir sehr unangenehm ist. Die Bibel sagt im Sprüche 28, wer seine Verbrechen zudeckt, wird keinen Erfolg haben. Wer sie aber bekennt und lässt, wird Erbarmen finden. Also wenn ich über dieses Thema rede, dann habe ich im Grunde genommen immer drei verschiedene Personenkreise vor mir sitzen. Und ich möchte am Ende dieser Botschaft, möchte ich eigentlich jedem dieser verschiedenen Gruppen einen Ratschlag mitgeben. Und den ersten Ratschlag richte ich an diejenigen, die noch nie mit pornografischen Dingen zu tun hatte. Und denen will ich einfach sagen, bleib dabei. Bleib einfach dabei. Der Preis ist einfach zu hoch und der Strudel, der dich runterziehen wird, der ist einfach zu stark. Halte fest am Wort Gottes und die Bibel sagt im Philipper 4, Vers 8, alles was wahr, alles was ehrbar, alles was gerecht, alles was rein, alles was liebenswert, alles was wohllautend ist, wenn es irgendeine Tugend und wenn es irgendein Lob gibt, das erwägt. Den zweiten Ratschlag, den richte ich an diejenigen, die nur gelegentlich Pornos konsumieren. Und ich hoffe, dass du heute Abend verstanden hast, dass Pornografie süchtig macht und dass Pornografie dein Wertesystem und deine Sicht der Würde des Menschen total verändert. Und ich würde mir so wünschen, wenn du dich heute entscheiden würdest, einen radikalen Schnitt zu machen und alles aus deinem Leben zu verbannen, was irgendwie mit diesen Dingen zu tun hat. Der Jakobus schreibt im 4. Kapitel, Vers 7, unterwerft euch Gott,
Widersteht aber dem Teufel und er wird von euch fliehen. Das wirst du alleine garantiert nicht schaffen. Deswegen lade ich dich ein, heute zum Herrn Jesus zu kommen. Dass wir gemeinsam vor dem Herrn uns beugen und ihn gemeinsam anflehen, dass er dir die Freiheit schenkt. Im Psalm 32, da lesen wir, wie es dem David ging, nachdem er so in sexuelle Sünde gefallen war. Da heißt es im Vers 5, so tat ich dir kund meine Sünde und deckte meine Schuld nicht zu. Ich sagte, ich will dem Herrn meine Übertretungen bekennen und du hast vergeben die Schuld meiner Sünde. Er hat es uns vorgemacht, das offene Bekennen der Schuld und der Sünde vor dem Herrn. Und den dritten Ratschlag, den richte ich an dich, der du regelmäßig Pornos konsumierst. Ich muss dir einfach sagen, du bist süchtig. Auch wenn du es dir selber vielleicht einfach gar nicht eingestehen willst. Die Bibel sagt im Römerbrief Kapitel 6, Vers 16, wisst ihr nicht, dass wem ihr euch zur Verfügung stellt, als Sklaven zum Gehorsam, ihr dessen Sklave seid, dem ihr gehorcht? Entweder Sklaven der Sünde zum Tod oder Sklaven des Gehorsams zur Gerechtigkeit? Und du kannst dir die Frage selber beantworten, wenn du mit diesen Dingen schon zu tun hattest. Wie oft hast du schon versucht, davon loszukommen und du bist immer gescheitert? Hat nie geklappt. Wie oft hast du schon im Stillen gedacht, wenn meine Familie oder wenn meine Gemeinde oder wenn meine Freunde, wenn die wüssten, was in meinem Leben, was in meinen Gedanken los ist, dann würden sich alle von mir abwenden. Aber du solltest daran denken, lieber Freund, dass es jemanden gibt, der das schon längst alles kennt und weiß, aber der sich trotzdem nicht von dir abwendet. Das musst du einfach wissen. Der Herr Jesus weiß schon alles, aber er wendet sich nicht ab, sondern er wartet auf dich, um dir zu helfen, aus diesen Ketten frei zu werden. Der Herr Jesus kennt auch die verborgensten Winkel deines Herzens, und er will dich befreien von den Ketten der Pornosucht. Im Johannes 8 lesen wir, wenn nun der Sohn Gottes euch frei machen wird, so werdet ihr wirklich frei sein. Aber ich sag dir, aus all den Briefen, die wir empfangen schon, können wir das deutlich sehen. Das ist ein Kampf. Licht gegen Finsternis. Der Teufel lässt seine Beute nicht gerne gehen. Und deswegen bedarf es vielleicht auch sehr radikaler Maßnahmen. Aber es lohnt sich, lieber Freund. Es lohnen sich radikale Maßnahmen. Es lohnt sich, endlich wieder frei zu sein, um dem Herrn zu folgen und ihm zu dienen. Ich zeige euch jetzt am Ende noch einmal einen kleinen Filmclip von einem jungen Mann, der etwas von diesem Kampf berichten kann. Seine Ehe droht zu scheitern. Und er hatte seinem Vater, der um die Ehe auch gerungen hat, im Gebet für seinen Sohn. Er hat seinem Vater versprochen, dagegen anzukämpfen. 30 Tage lang sollte er jeden Tag das tun, was sein Vater ihm aufgeschrieben hat. Und jetzt ist schon der 23. Tag seines Kampfes und er hat tatsächlich kapiert, dass unter Umständen sehr radikale Schritte erforderlich sind, um in diesem Kampf zu bestehen. Ihr erinnert euch, was der Herr Jesus gesagt hat? Wenn aber dein rechtes Auge dir Anlass zur Sünde gibt, so reiße es aus und wirf es von dir. Denn es ist dir besser, dass eins deiner Glieder umkommt und nicht dein ganzer Leib in die Hölle geworfen wird. Also ich glaube nicht, dass der Herr Jesus hier von irgendeiner Art von Selbstverstümmelung redet, dass er das im Sinn hat. Aber ich glaube, er will sagen, es sind möglicherweise auch in deinem Leben radikale Schritte nötig. Radikale Schritte nötig. Aber ich helfe dir, sagt er. Ich lasse dich nicht alleine. Und deswegen kann ich nur sagen und Mut machen, bringe das, was dich bindet, ans Licht, weil der Teufel nicht so sehr scheut,
wie den Lichtglanz des Evangeliums. Vertrau dich jemandem an, der dir zur Seite steht und der mit dir und der für dich betet. Ja, ich weiß, dass manche Schritte schwer sind, aber ich bitte dich, hör auf Gottes Wort. Jakobus schreibt im Kapitel 5, bekennt nun einander die Sünden und betet füreinander, damit ihr geheilt werdet. Das ist einer von diesen Aussagen, die so zentral, gerade bei diesem Problem, so wichtig sind. Heute hast du dazu die Gelegenheit, wenn der Herr Jesus dich heute Abend einlädt, zu ihm zu kommen. Wenn du noch keine persönliche Beziehung zu ihm hast, dann kannst du heute zu ihm kommen und dir von ihm die Kraft schenken lassen, dass er dir die Freiheit schenkt. Und wenn du schon ein Gotteskind bist und dich verstrickt hast in diese Dinge, und das macht nicht Halt vor Gotteskindern, dann hast du jetzt die Gelegenheit, dem Herrn Jesus zu sagen, dass du zu ihm kommen willst, dass er dich frei macht. Frei macht, ihm zu dienen und ihm zu folgen. Das kannst du tun, indem du das Lied, was wir auch heute Abend wieder singen, zu deinem Gebet machst. Die Bibel sagt, ich bin als Licht in die Welt gekommen, sagt der Herr Jesus, damit jeder, der an mich glaubt, nicht in der Finsternis bleibt. Und wir wollen jetzt wieder das Lied singen, ich komme zum Kreuz, und ich würde mich so freuen, wenn es dein Gebet ist, dass du dem Herrn Jesus jetzt sagst, ich suche Gnade bei dir, weil du hier für mich starbst am Kreuz von Golgatha. Ich komme aus Schwachheit und du siehst meine Schwachheit, Herr, dass ich aus eigener Kraft nie geschafft habe, so oft versucht, und jetzt komme ich aus Schwachheit zu deiner Kraft. Jesus, ich komme zum Kreuz.

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1: Der Merkvers für diese Woche kommt aus Sprüche Kapitel 10, Vers 2. Unrecht gut hilft nicht, aber Gerechtigkeit errettet vom Tode. Sprüche Kapitel 10, Vers 2.
2: Dein Wort ist meines Fußes Leuchte und ein Licht auf meinem Wege.
3: 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Nehemia 11 und 12.
2: Kapitel 11. Und die Oberen des Volks wohnten in Jerusalem. Das übrige Volk aber warf das Los darum, wer von jeweils 10 nach Jerusalem in die heilige Stadt ziehen sollte, um dort zu wohnen, und die 9 in den anderen Städten. Und das Volk segnete alle die Männer, die freiwillig in Jerusalem wohnen wollten. Dies sind die Oberen der Landschaft Juda, die in Jerusalem und in den Städten Judas wohnten. Sie wohnten aber jeder in seinem Eigentum in ihren Städten. Israeliten, Priester, Leviten, Tempelsklaven und die Nachkommen der Sklaven Salomos. In Jerusalem wohnten einige von den Söhnen Juda und einige von den Söhnen Benjamin. Von den Söhnen Juda: Ataja, der Sohn Usias, des Sohnes Zacharias, des Sohnes Amarias, des Sohnes Shephatjas, des Sohnes Mahalaleels, von den Söhnen Peres. Und Maaseja, der Sohn Baruchs, des Sohnes Kolchoses, des Sohnes Hasajas, des Sohnes Adajas, des Sohnes Jojaribs, des Sohnes Zacharias, von den Söhnen Schela. Alle Nachkommen des Peres, die in Jerusalem wohnten, waren 468 angesehene Männer. Von den Söhnen Benjamin: Salu, der Sohn Meschulams, des Sohnes Joeds, des Sohnes Pedajas, des Sohnes Kolajas, des Sohnes Maasejas, des Sohnes Itiels, des Sohnes Jesajas, und seine Brüder Gabai, Salai, 928. Und Joel, der Sohn Sichris, war ihr Vorsteher, und Juda, der Sohn Hasenuas, war als Zweiter über die Stadt gesetzt. Von den Priestern: Jedaja, Jojarib, Jachin und Seraja, der Sohn Hilkias, des Sohnes Meschulams, des Sohnes Sadoks, des Sohnes Merajots, des Sohnes Ahitubs, der Vorsteher im Hause Gottes, und ihre Brüder, die am Hause Gottes Dienst taten, 822. Und Adaja, der Sohn Jerohams, des Sohnes Pelaljas, des Sohnes Amsis, des Sohnes Zacharias, des Sohnes Paschurs, des Sohnes Malkias, und seine Brüder, Häupter der Sippen, 242. Und Amaschsai, der Sohn Asarels, des Sohnes Ahasais, des Sohnes Meschilemots, des Sohnes Immers, und ihre Brüder, tüchtige Männer, 128, und ihr Vorsteher war Sabdiel, der Sohn Hagadols. Von den Leviten: Shemaja, der Sohn Haschubs, des Sohnes Asrikams, des Sohnes Haschabjas, des Sohnes Bunis, und Shabtai und Josabat, von den Häuptern der Leviten für den äußeren Dienst am Hause Gottes. Und Matanja, der Sohn Michas, des Sohnes Sabdis, des Sohnes Asafs, hatte beim Gebet den Lobgesang anzustimmen. Und Bakbukja war unter seinen Brüdern der Zweite in diesem Dienst. Und Abda, der Sohn Shamuas, des Sohnes Galals, des Sohnes Jedutuns. Alle Leviten in der heiligen Stadt waren 284. Und die Torhüter: Akub und Talmon und ihre Brüder, die an den Toren Wache hielten, 172. Das übrige Israel aber, Priester und Leviten, blieb in allen Städten Judas, ein jeder auf seinem Erbteil. Und die Tempelsklaven wohnten am Ophel, und Siha und Gishpa waren über die Tempelsklaven gesetzt. Der Vorsteher der Leviten aber in Jerusalem war Usi, der Sohn Banis, des Sohnes Haschabjas, des Sohnes Matanjas, des Sohnes Michas, von den Söhnen Asaf, die beim Dienst im Hause Gottes zu singen hatten. Denn es gab ein Gebot des Königs für sie und eine feste Abmachung, an welchem Tag jeder zu singen hatte. Und Petachja, der Sohn Meshes Abels, von den Söhnen Serachs, des Sohnes Judas, stand dem König zur Seite in allem, was das Volk betraf. Und einige von den Söhnen Juda wohnten draußen in Höfen auf ihren Fluren in Kirjat Arba und seinen Ortschaften und in Dibon und seinen Ortschaften und in Kabseel und seinen Gehöften und in Jeshua, Molada, Bet Pelet, Hazar Shual, Beersheba und seinen Ortschaften und in Siklak und Mechona und seinen Ortschaften und in Enrimon, Zora, Jarmut, Zanoach, Adullam und ihren Gehöften, in Lachisch und seinen Fluren, in Aseka und seinen Ortschaften. So ließen sie sich nieder von Beersheba bis zum Tal hinom. Die Söhne Benjamin aber wohnten in Geba, Michmas, Aya, Bethel und seinen Ortschaften und in Anatot, Nob, Ananya, Hazor, Rama, Gitayim, Hadid, Zeboyim, Nebalat, Lot und Ono und im Tal der Zimmerleute. Und von den Leviten wohnten Ordnungen auch in Juda und in Benjamin. Kapitel 12. Dies sind die Priester und Leviten, die mit Serubabel, dem Sohn Sealtiels, und Jeschua zurückgekehrt waren. Seraja, Jeremia, Esra, Amaria, Maluch, Hattusch, Shechania, Rehum, Meremot, Ido, Gineton, Abia, Mijamin, Maatja, Bilga, Shehaja, Jojarib, Jedaja, Salu, Amok, Hilkia und Jedaja. Das waren die Häupter der Priester und ihrer Brüder zur Zeit Jeschuas. Die Leviten aber waren diese: Jeschua, Binui, Kadmiel, Sherebja, Juda und Matanja. Er und seine Brüder waren für die Danklieder eingesetzt. Bakbukja aber, Uni und ihre Brüder standen ihnen gegenüber beim Dienst. Jeschua zeugte Jojakim, Jojakim zeugte Eliashib, Eliashib zeugte Jojada, Jojada zeugte Jochanan, Jochanan zeugte Jadua. Und zur Zeit Jojakims waren diese die Häupter der Sippen unter den Priestern, nämlich von der Sippe Seraja, Meraja, von Jeremia, Hanania, von Esra, Meshulam, von Amaria, Jochanan, von Maluch, Jonathan, von Shebania, Josef, von Harim, Adna, von Merajot, Helkai, von Ido, Zacharia, von Gineton, Meshulam, von Abia, Sichri, von Miyamin, Maatja, Piltai, von Bilga, Shamua, von Shemaya, Jonathan, von Jojarib, Matenai, von Jedaja, Usi, von Salu, Kalai, von Amok, Eber, von Hilkia, Hashabja, von Jedaja, Nathanael. Und zur Zeit Eliashibs, Jojadas, Jochanans und Jaduas wurden aufgezeichnet die Häupter der Sippen unter den Leviten und die Priester bis zur Herrschaft des Darius, des Königs von Persien. Es wurden aber von den Leviten die Häupter der Sippen aufgezeichnet in einer Chronik bis zur Zeit Jochanans, des Sohnes Eliashibs. Und dies waren die Häupter der Leviten: Hashabja, Sherebja und Jeschua, Binui, Kadmiel. Und ihre Brüder standen ihnen gegenüber, zu loben und zu danken, wie es David, der Mann Gottes, geboten hatte, Chor um Chor, nämlich Matanja, Bakbukja und Obadja. Aber Meshulam, Talmon und Akub, die Torhüter, hatten die Wache an den Vorratskammern der Tore. Diese lebten zur Zeit Jojakims, des Sohnes Jeschuas, des Sohnes Josadaks und zur Zeit des Statthalters Nehemia und des Priesters Esra, des Schriftgelehrten. Und bei der Einweihung der Mauer Jerusalems holte man die Leviten aus allen ihren Orten nach Jerusalem, um Einweihung zu halten mit Freuden, mit Danken und Singen, mit Zimbeln, Psaltern und Harfen. Und es versammelten sich die Sänger aus der Gegend um Jerusalem und von den Gehöften der Netophatiter und von Bet Gilgal und von den Fluren um Geba und Asmavet. Denn die Sänger hatten sich rings um Jerusalem her Gehöfte gebaut. Und die Priester und Leviten reinigten sich und reinigten das Volk, die Tore und die Mauer. Und ich ließ die Oberen von Juda oben auf die Mauer steigen und stellte zwei große Dankchöre auf. Die einen gingen zur Rechten, oben auf der Mauer zum Misttor hin, und hinter ihnen her gingen Hoshaja und die Hälfte der Oberen von Juda, und Asarja, Esra, Meschulam, Juda, Benjamin, Shemaja und Jeremia und einige der Priester mit Trompeten, nämlich Sacharja, der Sohn Jonathans, des Sohnes Shemajas, des Sohnes Matanjas, des Sohnes Michajas, des Sohnes Sakurs, des Sohnes Asafs und seine Brüder, Shemaria, Asariel, Milallai, Gilallai, Ma'ai, Nathanael und Judah, Hanani mit den Seitenspielen Davids, des meines Gottes. Esra aber, der Schriftgelehrte, ging vor ihnen her. Und sie zogen zum Quelltor hin und stiegen geradeaus die Stufen zur Stadt Davids hinauf, wo die Mauer oberhalb des Hauses Davids bis an das Wassertor im Osten verläuft. Der andere Dankchor ging zur Linken hin, und ich ging hinter ihm her, und die andere Hälfte der Oberen des Volks oben auf der Mauer, oberhalb des Ofenturms bis an die breite Mauer und oberhalb des Tores Ephraim, zum alten Tor und zum Fischtor und zum Turm Hananel und zum Turm Mea, bis an das Schaftor, und sie blieben am Wachttor stehen. So standen die beiden Dankchöre am Hause Gottes, und ich und die Hälfte der Ratsherren mit mir, und die Priester, nämlich Eliakim, Maaseja, Mijamin, Michaja, Eljoenai, Zacharia, Hanania mit Trompeten, und Maaseja, Shemaja, Eleazar, Uzi, Jochanan, Malkia, Elam und Esa. Und die Sänger sangen laut, und Jesrachja stand ihnen vor. Und es wurden an diesem Tage große Opfer dargebracht, und sie waren fröhlich, denn Gott hatte ihnen eine große Freude gemacht, so dass sich auch Frauen und Kinder freuten, und man hörte die Freude Jerusalems schon von ferne. Zu der Zeit wurden Männer über die Kammern bestellt für die Vorräte, für die Abgaben, Erstlinge und Zehnten, um in ihnen die Anteile von den Äckern um die Städte her zu sammeln, die nach dem Gesetz für die Priester und Leviten bestimmt waren. Denn Juda hatte seine Freude an den Priestern und Leviten, die im Amt standen, dass sie den Dienst Gottes und den Dienst der Reinigung versahen. Und auch die Sänger und Torhüter taten nach dem Gebot Davids und seines Sohnes Salomo. Denn schon zu den Zeiten Davids und Asafs wurden die Vorsteher der Sänger eingesetzt, um Gott zu loben und zu danken. Und zur Zeit Zerubabels und zur Zeit Nehemias gab ganz Israel den Sängern und Torhütern Anteil an den heiligen Gaben Tag für Tag. Denn Israel gab das Geheiligte den Leviten, die Leviten aber gaben davon den heiligen Anteil den Söhnen Aaron.
3: Sie hörten soeben die Lesung aus Nehemia, Kapitel 11 und 12. 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

Wie steht es zwischen Ihnen und Ihrem Schöpfer? Welche Zukunftsaussichten haben Sie? Was erwarten Sie nach dem Tod? Im 1. Johannesbrief, Kapitel 5, sagt Gott: Wer den Sohn Gottes hat, der hat das Leben. Wer den Sohn Gottes nicht hat, der hat das Leben nicht.

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1: Heute Morgen hatte ich nach langer Zeit wieder Gelegenheit, in aller Frühe für 2 Stunden durch Wald und Flur zu gehen. Naja, Gelegenheit hätte ich sicher öfter, aber es wirklich tun? Soweit es ging, suchte ich eine Gegend, in der keine Fahrgeräusche der Autos mehr zu hören waren. Ganz ist es mir nicht gelungen. Dennoch, diese Ruhe, diese Stimmen, diese natürlichen Stimmen, und sei es das Klopfen zweier Spechte, abwechselnd, im gleichmäßigen Abstand, ein heller und ein eher dumpfer Klang. Es ist wie Musik in meinen Ohren. Mitten im Waldstück treffe ich ein äsendes Reh. Es bemerkt mich nicht und ich genieße den Augenblick. Doch durch meine nächsten Schritte wird es alarmiert und in eleganten, hohen Sprüngen macht es sich davon, bis es sich in Sicherheit wähnt. Die Sonne macht ein Spiel mit den Blättern. Hell- und dunkelgrün wechseln sich ab. Auf den nicht weggeräumten Baumstämmen finde ich Schnecken mit ihrem Häuschen. Dann wieder einen erstorbenen Baum. Ach nein, da ist ja doch noch etwas grün. Da, wo alles tot erscheint, findet sich doch noch etwas Leben. Das wird mir zum Bild, und ich mache ein Foto. Ich bekomme eine Ahnung davon, dass die Natur ihre eigene Sprache spricht. Wenn ich genau hinhöre, kann ich hier manches hören, manches sehen, manches entdecken. Mein Gott, ist das schön, denke ich. Viel Zeit verbringe ich in meinem Büro, in der Wohnung, im Auto, unter Menschen, in Veranstaltungen. Doch die Zeit in der Natur vermittelt mir eine Ursprünglichkeit und Unmittelbarkeit, die alles andere ein Stück weit zumindest verblassen lässt. Die Zeit in der Natur lässt mich etwas von dem atmen, was im ersten Satz der Bibel steht. Im Anfang schuf Gott Himmel und Erde. Auch den Teil der Erde, auf dem jetzt meine Füße stehen und auf dem ich gehen darf. Und so wird dieser Ort ein Ort der Begegnung mit Gott. Nicht, weil die Natur jetzt vergöttert wäre. Auch nicht, weil Gott irgendwo versteckt in der Natur zu finden wäre. Es ist vielmehr dies. Die Natur spiegelt etwas von Gott wider, das mich fasziniert. Paulus hat es einmal so ausgedrückt. Seit der Erschaffung der Welt sind Gottes Werke ein sichtbarer Hinweis auf ihn, den unsichtbaren Gott, auf seine ewige Macht und sein göttliches Wesen. Das Sichtbare wird mir ein deutlicher Hinweis auf das Unsichtbare. Ich muss wohl eher sagen, auf den Unsichtbaren. Wenn ich die einzelne Tulpe am Wegesrand, die stolze Eiche, das äsende Reh oder den Buntspecht anschaue, sehe ich etwas als Hinweis auf den, den ich nicht sehen kann. Ist das nicht genial? Gott lässt etwas wunderbar Schönes von sich erkennen. Und das in einer verschwenderischen Vielfalt. Denken Sie nur an die Fische in der Tiefsee, die wir normalerweise nie zu Gesicht bekommen. Und doch sind sie da. Und offensichtlich hat Gott seine Freude daran. Oder denken Sie an die vielen Edelweißpflanzen in den Bergen, die kein Mensch sehen wird und die doch für ihren Schöpfer blühen. Und dann das Viele, was uns einfach ohne Mühe zugänglich ist. Wenn wir nur etwas unser Tempo verlangsamen würden, wenn wir es nur aushalten könnten, einfach dort in der Natur zu sein, ohne gleichzeitig mit unseren Kommunikationsmitteln woanders zu sein. Und noch etwas Geniales. All diese Hinweise auf den Schöpfer, auf Gottes Macht und auf sein Wesen, all das ist kostenlos. Es bedarf nur unserer Aufmerksamkeit, unserer Neugierde und, wenn Sie so mögen, auch unserer Entdeckerlust. Ich merke, dass das bei mir noch ausgeprägter sein könnte. Und wie geht es Ihnen? Wie steht es mit Ihrer Aufmerksamkeit in Bezug auf die Natur? Und weiter gefragt, wie steht es mit Ihrer Aufmerksamkeit in Bezug auf den Schöpfer dieser wunderbaren Natur? Die Natur scheint ein geeigneter Ort zu sein, um sich über den Schöpfer Gedanken zu machen. Oder besser noch, sich vom Schöpfer beeindrucken zu lassen. Es wäre konsequent, wenn wir nicht einfach so weitermachten wie bisher. Alles erscheint doch auf einmal in einem neuen Licht, wenn man den Schöpfer, wenn man Gott hinter dieser Schöpfung entdeckt. Paulus zumindest zieht einen Schluss daraus. Die Menschen haben keine Entschuldigung. Die Schöpfung

Funk ist so genial, dass ein genialer Schöpfer dahinter stehen muss, der alles ins Dasein gebracht hat. Und stellen Sie sich vor, Sie sind mitten darin. Manchmal kann man sich ganz unbedeutend dabei vorkommen, gerade bei einem klaren Sternenhimmel. Und dann wiederum fühlen Sie sich so lebendig, weil Sie merken, dass Sie ein bedeutender Teil dieser Schöpfung sind. Sie mit Ihrem Körper, mit den vielen Funktionen. Dass Ihr Herz schon so viele Jahre ununterbrochen schlägt, dass Sie Ihre Umgebung wahrnehmen können, sich freuen können an den Farben, an den Gerüchen, an dem Klang. Umberto Eco schrieb in seiner Geschichte der Schönheit, dass wir dann von Schönheit sprechen, wenn wir etwas als das genießen, was es ist, unabhängig davon, ob wir es besitzen. Könnte es nicht sein, dass Schönheit ein Geschenk von demjenigen ist, der sie geschaffen hat? Und eben für uns geschaffen hat? Das Schöne in der Natur als Geschenk Gottes zu betrachten, das öffnet den Weg, über die Güte Gottes nachzudenken. 1998 flog der 77-jährige John Glenn noch einmal in den Weltraum. Augenblicklich wurde er überwältigt von der Gegenwart Gottes. Den Journalisten erzählte er daraufhin, von diesem Aussichtspunkt aus auf die Erde zu schauen, die wunderbare Schöpfung von hier aus zu sehen und nicht an Gott zu glauben, das ist für mich unvorstellbar. John Glenn und vor und nach ihm viele andere wurden nicht gezwungen, an Gott zu glauben. Es ist die gewinnende Schönheit, die Glauben weckt und das Herz gewinnt. Gott erzwingt sich ja nicht das Vertrauen der Menschen. Vertrauen kann man nicht einfordern, Vertrauen kann man nur gewinnen. Genau das möchte Gott. Er möchte auch Ihr Vertrauen gewinnen. Er möchte Ihr Vertrauen wiedergewinnen. Er wünscht sich so sehr, dass Sie sich voll Vertrauen ihm zuwenden. Paulus sagte es seinen Zeitgenossen einmal auf diese Weise: Wendet euch dem lebendigen Gott zu, dem Gott, der den Himmel, die Erde und das Meer geschaffen hat, das ganze Universum mit allem, was darin ist. Er gab sich den Menschen schon immer zu erkennen, indem er ihnen Gutes tat. Er ist es, der euch vom Himmel her Regen schickt und euch zu den von ihm bestimmten Zeiten reiche Ernten schenkt. Er gibt euch Nahrung im Überfluss und erfüllt euer Herz mit Freude. Vielleicht kennen Sie den Spruch, Not lehrt beten. Aber wie ist es mit all dem Guten, mit dem Überfluss, mit der Freude? Sollte uns das nicht erst recht ins Gespräch mit Gott bringen? Sollten wir uns nicht aus diesem Grunde erst recht Gott zuwenden? Sich Gott zuwenden, bei all dem Guten. Wäre das nicht das Natürlichste von der Welt? Sicher gibt es viel Notvolles in dieser Welt, an dem wir leiden, an dem wir auch mitleiden. Doch vergessen wir darüber nicht, dass, was Gott gibt, eben Gutes gibt. Gott gibt euch Nahrung im Überfluss und erfüllt euer Herz mit Freude, meinte Paulus. Überlegen Sie einmal, ob das nicht auch auf Sie zutrifft. Wie geht es Ihnen, wenn Sie genüsslich essen? Denken Sie dabei an den Schöpfer, der Ihnen dieses ermöglicht? Ist Ihnen bewusst, dass Sie dabei von Gott abhängig sind? Wie können wir existieren, wie können wir leben und gut leben ohne ausreichende Nahrung? Auch dadurch gibt sich Gott zu erkennen. Und wie ist das mit der Freude im Herzen? Diese Freude ist genauso wenig selbstverständlich. Doch gerade Freude sollte unser Herz höher schlagen lassen für Gott. Und sei es, dass Sie sich auf den Weg in den Wald machen, aufs Feld oder an einen See. Nutzen Sie die Möglichkeiten, die sich Ihnen bieten. Und es könnte passieren, dass Sie sagen, mein Gott, ist das schön. Mein Gott, das ist mehr als ein Kraftausdruck. Recht verstanden drückt es doch eine Beziehung aus. Eine Beziehung übrigens, für die wir uns öffnen können, die aber von Gott selbst geknüpft wird. Unübersehbar hat er das dadurch deutlich gemacht, indem er seinen Sohn Jesus Christus in diese Welt sandte. Und er wünschte sich so sehr, dass die Menschen ihn aufnehmen. Vertrauensvoll, also im Glauben aufnehmen. Denn jeder, der ihm so begegnet, darf zu Recht sagen, mein Gott. Denn all jene, die Jesus Christus aufnahmen und an seinen Namen glaubten, gab er das Recht, Gottes Kinder zu werden. Noch enger kann man diese Beziehung nicht beschreiben. Und das Schöne ist, Sie dürfen genau diesen Schritt tun.

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2: Der Merkvers für diese Woche kommt aus Sprüche Kapitel 10, Vers 2. Unrecht gut hilft nicht, aber Gerechtigkeit errettet vom Tode. Sprüche Kapitel 10, Vers 2.

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1: Gut, zur Rede des Apostels Paulus selbst. Er richtet da Worte an Agrippa. Ich schätze mich glücklich, König Agrippa, dass ich über alles und so weiter. Das gehört dazu, dass man, wenn man das Gericht ansprach, dass man einige löbliche Worte zu sagen hatte. Also wir sehen, wie Paulus den Anstand, den gesellschaftlichen Anstand absolut mitmacht, aber nicht übertrieben. Das ist genau das Gegenteil von dem Rhetoriker Tertullus in Kapitel 24. Das war völlig überzogen und bis zur Unwahrhaftigkeit. Wer liest nochmals dort, der tritt ja auf als Ankläger. Kapitel 24, Vers 3.
2: Von den großen Reden möchte ich wissen und durch deine Fürsorge für diese Nation löbliche Maßregeln getroffen worden sind, so erkennen wir es alle Wege und alle Halben vorträglich, so Felix, mit aller Dankbarkeit an. Auf dass ich dich aber nicht länger aufhalte, bitte ich dich, und
1: in Kürze
2: nach deiner Geneigtheit anzuhören.
1: Ja, das ist so geschwollen und salbungsvoll, dass es dann eben nicht mehr wahrhaftig ist. Also, wir sehen aber bei Paulus Anstand und Sitte ist etwas durchaus Wichtiges, aber nicht so, dass es unwahrhaftig wird. Dann zeigt er, gibt ein persönliches Zeugs, wie er zum Glauben gekommen ist. Das hat er schon einmal gemacht, nämlich wo? Wo haben wir das gefunden? Nicht vor Felix, nein.
3: Vor dem Volk.
1: Vor dem Volk im Vorhof der Heiden, im Tempel. Kapitel 22. So haben wir die Bekehrungsgeschichte dreimal in der Apostelgeschichte. Kapitel 9 beschreibt Lukas das Ereignis als solches. Kapitel 22, Paulus gibt Zeugnis von seiner Bekehrung. Kapitel 26, Paulus gibt nochmals Zeugnis von seiner Bekehrung. Und zwar so, dass er das immer anpasst den Zuhörern. In Kapitel 24, Kapitel 22 sagt er dieser übereifrigen, fanatischen Volksmenge, sagt er, wer liest uns Vers 3 und 4?
4: Und er spricht, ich bin ein jüdischer Mann, geboren in Tarsus in Zilizien, aber auch erzogen in dieser Stadt zu den Füßen Gamaliels, unterwiesen nach der Strenge des väterlichen Gesetzes, war ich, wie ihr heute alle seid, ein Eifer für Gott. Ich habe diesen Weg verfolgt bis auf den Tod, indem ich sowohl Männer als Frauen band und in die Gefängnisse überlieferte.
1: Ja, und so weiter. Also, er sagt dem Volk, ich kann euch alle gut verstehen, wie ihr so eifrig seid für Gottes Heiligkeit. Ich habe nämlich ganz genau gleich gelebt wie ihr. Und dann hat Gott in mein Leben eingegriffen. Also, er macht den Bezug zu den Zuhörern. Das sagt er nicht mehr, das mit den Eifern. Er sagt nicht mehr in dieser Rede bei Agrippa. Aber bei Agrippa hat er jemand vor sich, der so nobel, distanziert die Dinge ansehen kann, aber der nicht glaubte an die Auferstehung Jesu. Und so zeigt er ihm, auch ich war völlig überzeugt, aber noch viel, viel überzeugter als du, Agrippa, dass das nicht geht. Und darum, Vers 8, sehen wir, wie er das auf Agrippa bezieht. Er liest Verse 8 bis 10. Reinhold. 26,8.
2: Warum wird es bei euch für etwas Unglaubliches gehalten, wenn Gott Tote erweckt? Ich meinte freilich...
1: Betont, Entschuldigung, ich meinte. Also jetzt zeigt er, ich für meinen Teil hatte nämlich auch Problem mit diesem Gedanken der Totenauferweckung. Ja?
2: Ich meinte freilich selbst, gegen Namen Jesus Nazareas viel Widriges tun zu müssen, was ich auch in Jerusalem getan habe. Und viele der Heiligen habe ich in Gefängnisse eingeschlossen, nachdem ich von den hohen Priestern die Gewalt empfangen hatte. Und wenn sie umgebracht wurden, so gab ich meine Stimme dazu. Und in allen Synagogen, die oftmals strafend, zwang ich sie zu lästern. Und über die Maßen, die sie rasen, verfolgte ich sie sogar bis in die ausländischen Städte.
1: Jawohl. Also, er sagt, warum wird das eigentlich so für unglaublich gehalten, der Gedanke der Totenauferweckung? Da spielt er nur eben auf Agrippa an und sagt, aber ich war ja früher auch so, ich hatte auch damit Probleme. Darum, ich war überzeugt, dass Jesus Nazaräer nicht auferstanden ist. Und ich war noch viel, viel überzeugter als du, Agrippa, denn ich habe die Christen deswegen verfolgt, weil ich das absolut nicht glauben konnte, was sie denn, er sei auferstanden. Und ich betrachte es auch nicht nur als eine Lüge als solches, sondern ich betrachte die ganze Sache auch als unmoralisch. Darum, dass sie auch zwungen, eben dem abzuschwören und die Leute, dass man den Namen Jesus lästert. Also, dass man sich da völlig von dem lossagt, von diesem Gedanken, der völlig im Widerspruch war, gewesen wäre zum damaligen Judentum, nach seiner Auffassung. Aber da sehen wir auch, wie er den Bezug macht zum Hörer. Er sagt nicht, ich bin halt einer, der hat das Ganze von sich aus sofort begriffen. Nein, war genau gleich wie er, hat auch Probleme mit dem Punkt. Und dann griff Gott ein.
2: Ich könnte mir an dieser Stelle sogar vorstellen, dass mancher heute lästert, dass wir ihn unter keinen Umständen abschreiben. Dass wir nicht sagen, das Nestor, der ist kaputt. Ich sehe da immer wieder die Möglichkeit, Gott kann an solch einer Seele wirken, dass er dann irgendwo einen Bezug kriegt zu Jesus Christus, dem gekreuzigten, gestorbenen und auferstandenen Herrn.
1: Jawohl.
2: Also, es gibt keine hoffnungslose Fälle.
1: Nein. Und es ist übrigens aber noch wichtig in dieser Formulierung, ich zwang sie. Oftmals strafend zwang ich sie zu lästern. Der Griechtext drückt nicht aus, dass die Leute dann auch gelästert hätten. Das wird nicht ausgedrückt, sondern es heißt nur, dass er sie drängte dazu. Aber ob das Volk hatte, das wird hier gar nicht gesagt. Das nur nebenbei. Und dann zeigt er eben, wie der Herr Jesus Christus selbst eingegriffen hat. Und das hat ihn überzeugt, dass er dem Auferstandenen selbst begegnet ist. Also ich habe volles Verständnis, wenn du das nicht glauben kannst, Agrippa. Aber schau, ich kann nichts dafür, ich bin ihm begegnet. Er hat zu mir gesprochen, auf dem Weg nach Damaskus, als ich das also völlig ablehnte. Der Gedanke, dass er auferstanden ist, dieser Nazaräer, da ist er mir erschienen. Und zwar in Verbindung mit einem Licht, das den Glanz der Sonne übertraf. Da drückt er sich übrigens noch stärker aus als damals in Kapitel 22.
2: Es ist eigentlich erstaunlich, dass gerade im Vers 12, wo man wieder so eine üble Beschäftigung ausübte, dass ihm gerade da an diesem Punkt dieses Licht erschienen ist. Vers 12, und als ich damit beschäftigt, mit Gewalt und Vollmacht von den hohen Priestern nach Damaskus reiste, sah ich mitten am Tage auf dem Wege, O König, vom Himmel her ein Licht, das den Glanz der Sonne übertraf, welches mich und mit mir reisten und strahlte.
1: Wohl.
2: Gerade in solch einer, Situation, also die Gnade Gottes ist sehr groß.
1: In der Situation der höchsten Revolte eigentlich gegen Gott, da kommt die Wende. Und wie gesagt, also in Kapitel 22, Vers 6 heißt es nur, als ich reiste und Damaskus nahte, dass um Mittag plötzlich aus dem Himmel ein großes Licht mich umstrahlte. Aber hier wird er noch enthusiastischer in der Beschreibung seiner Bekehrung. Vers 13, reist nach Damaskus, sah ich mitten am Tag auf dem Weg, o König, vom Himmel her ein Licht, das den Glanz der Sonne übertraf. Also es wird für ihn noch größer. Und so soll das auch für uns sein, dass eigentlich das Wunder der Bekehrung, das Wunder des Lichtglanzes des Evangeliums, das in unsere Herzen geleuchtet hat, sollte mit den zunehmenden Jahren sollte uns größer werden. Auch mal ein Eindruck bei Christen, dass eigentlich je älter, je reifer sie werden im Glauben, desto weiter rückt das Ereignis der Bekehrung in die Vergessenheit. Dabei sollte eigentlich dieser Moment, da wo die große Wende gekommen ist, das sollte uns eigentlich immer größer werden. Diese erstaunliche Gnade, die uns Blindgeborenen die Augen geöffnet hat. Also Paulus kann, spricht hier jetzt, es ist später als Kapitel 22, er spricht eigentlich noch überwältigter von dem Ereignis des Lichtglanzes, den sein Herz geleuchtet hat. Ja, absolut, absolut und natürlich auch die ganzen Umstände voller Symbolik, aber das Prinzip ist in jeder Bekehrung gleich. Eben, dass das göttliche Licht in unser dunkles Herz hineinleuchtet. Das haben wir ja damals bei Kapitel 22 schon gelesen. Wir können das nochmal aufschlagen, 2. Korinther 4. Ja, beginnt bei liest Vers 4 und dann Vers 6. Da ist es von dem Teufel.
2: In welchem der Gott dieser Welt den Sinn der Ungläubigen verblendet hat, damit ihnen nicht ausstrahle der Lichtglanz des Evangeliums der Herrlichkeit des Christus, welcher das Bild Gottes ist.
1: Vers 6.
2: Denn der Gott, der aus der Finsternis Licht leuchten ließ, ist es, der in unsere Herzen geleuchtet hat, zum Lichtglanz der Erkenntnis der Herrlichkeit Gottes im Angesicht Christi.
1: Jawohl. Da nimmt der Bezug auf den ersten Schöpfungstag, 1. Mose 1, wo Gott geredet hat in diese Finsternis hinein, es werde Licht. Das ist der Gott, der aus der Finsternis Licht leuchten hieß. Und dieser Gott, der das Licht beim ersten Schöpfungstag in die Dunkelheit leuchten ließ, das ist der gleiche Gott, der auch in unsere dunklen Herzen, das Tohu wa wohu, unsere Herzen, Wüstheit und Leere, so beginnt ja die Schöpfungsgeschichte. In diese Wüstheit und Leere hat Gott sein Licht hineingeleuchtet. Und da macht Paulus klar, dass Erich wegen seiner Anspielung, seine Bekehrung war zwar einzigartig bei Paulus, aber das Prinzip gilt für alle Gläubigen. Darum sagt Paulus hier, nicht der in mein Herz geleuchtet hat, sondern der in unsere Herzen geleuchtet hat. Und damit verbindet er eigentlich seine Bekehrungsgeschichte mit der Bekehrungsgeschichte aller Erlösten. Ja, es ist 4 Uhr, wir könnten jetzt eine Viertelstunde Pause machen. In der Pause wurde noch eine Anregung gemacht zu dem Lichtglanz. Es gibt ja solche, die das mit dem Licht so gerne fast esoterisch von göttlichem Liebe und Fluss, der da hineinkommt, erklären wollen. Aber dieses Licht hier war ja nicht das Sonnenlicht, sondern es war ein übernatürliches Licht, das da Paulus gesehen hatte. Und es wurde erklärt in 2. Korinther 4, was es bedeutet, der Lichtglanz des Evangeliums. Von Gott lesen wir, dass er ein unzugängliches Licht bewohnt, aber es ist das Licht aus der Gegenwart Gottes, das da in das Herz von Paulus geleuchtet hat. Und so ist auch für uns, was uns bei der Bekehrung erreicht, das ist das Licht Gottes, das heißt Gottes Heiligkeit, die sich durch Finsternis und Sünde nicht trüben lässt. Und die eben in unsere Dunkelheit hinein das Licht bringt. So war Paulus also auch ein Blindgeborener, wie wir alle, und der Tag kam mit dem messianischen Wunder, dass der Blindgeborene nun sehen kann. Zuerst war er allerdings 3 Tage wirklich blind, um ihm so richtig seine Vergangenheit bewusst zu machen. Es fiel ihm dann wie Schuppen von den Augen um zu zeigen, jetzt das Neue als Nachfolger, als Jünger Jesu.
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1: Das Gesicht im Balken. So heißt heute unser Hörspiel im Kindertreff des Missionswerkers Werner Heukelbach in Beckneustadt, Deutschland. Dabei geht es einmal um Clemens, einen Mann aus uralter Zeit, dessen Gesicht in einen alten Tragebalken eines Hauses geschnitzt wurde. Von diesem Clemens wird behauptet, dass er im Dreißigjährigen Krieg einen goldenen Becher und eine Schale aus dem Kloster gestohlen hat und damit verschwunden ist. Ebenso geht es in diesem Hörspiel um die 12-jährige Jenny, die fest behauptet, dass ihr Klassenkamerad Oliver den Fotoapparat ihres Bruders gestohlen hat. Doch zuerst besuchen wir einmal David und Oliver. Doch zuerst besuchen wir David und Oliver, die gerade an der alten Klostermauer hinter dichtem Gestrüpp einen Tragebalken entdecken, der zu einer Türe gehören könnte. Sie graben sich einen Schacht und entdecken tatsächlich eine Tür. Mit großer Mühe machen sie den Schacht größer, bis sie die Tür aufstoßen können, und dann sehen sie vor sich einen alten Brunnen. Sie haben das alte Brunnenhaus entdeckt. Leider haben sie den Schacht nicht richtig abgesichert. Mit lautem Gepolter bricht er hinter ihnen zusammen und schüttet den Eingang zu. Sie können nicht mehr hinaus, wenn nicht gerade Martin mit Jenny und dem kleinen Tiffy vorbeigekommen wären.
2: Du, Daffy, horch mal, ein Hund. Den kenne ich auch, das muss bestimmt Tiffy sein. Hallo, Tiffy, braver Tiffy, wir sind hier unten, lauf nicht weg. Bälle so laut du kannst, du hast uns hier gefunden. Tiffy, du ungezogener Hund, du kannst sofort herkommen, wenn du gerufen wirst. Komm mal raus, hörst du?
3: Hilfe, Jenny, hier sind wir.
2: Hilfe, Hilfe, komm hier hin. Was ist denn los? Ist da jemand drin?
4: Hey, Jenny, was fällt dir eigentlich ein? Du wirst dir noch die Knochen brechen, wenn du auf diese Tote herumtaumst.

0: Denk, was du willst. Mit deinen dummen Bemerkungen wirkst du nicht gerade anziehend, Fräulein Jenny. Aber zum Glück hast du wenigstens einen vernünftigen Hund.
1: Es dauert höchstens 5 Minuten, da kommt Martin auch schon wieder zurück und mit ihm 2 andere Jungen aus der Gasse. Sie alle haben Spaten mitgebracht und Daphne und Oliver lauschen mit großer Freude, wie die da draußen so fleißig arbeiten. Endlich ist es soweit. 3 Jungen scharren und ziehen von außen und 2 drücken von innen, sodass die Tür schließlich nachgibt. Sobald sich noch ein kleiner Spalt aufgetan hat, rennt Tiffy auch schon mit lautem Gebell hinein. Natürlich wollen die 3 Befreier zuerst einmal den Raum ansehen. Voller Stolz beschreiben Oliver und David ihre Entdeckung und warnen sie gleichzeitig vor dem morschen Brunnendeckel. Und Oliver sagt:
0: Ich vermute, dass wir etwas ganz Besonderes entdeckt haben. Seht mal, das riesige Rad und ein ganz tiefer Brunnen. Wir haben ein uraltes Brunnenhaus entdeckt.
2: Ich glaube, wir sollten die Tür wieder gut verschließen. Sonst könnten ja kleine Kinder hineinkommen und ertrinken.
0: Und wir sollten lieber dem Küster Bescheid sagen.
2: Und ich finde, Tiffy hat erst einmal eine Wurst verdient. Wir haben das Brunnenhaus entdeckt und er hat uns aufgespürt.
3: Ja, und ich habe sofort mein Fotoapparat mitgebracht, mit Blitzlicht. Oh. Ich werde als erster das Rad knipsen.
2: Dein Fotoapparat? Ich dachte, du hättest ihn verloren.
3: Ja, das habe ich vor kurzem auch noch geglaubt. Aber ich habe ihn wieder. Mein ältester Bruder hat ihn ohne zu fragen ausgeliehen, weil seiner kaputt war. Er war segeln gegangen. Und als ich heute Nachmittag nach Hause kam, gab er ihn mir einfach zurück und meinte, dass ich dann auch ein paar von seinen Dias haben könnte. Sag mal, ist das nicht die Höhe? Woher wusstest du eigentlich, dass ich ihn verloren hatte? Hat Jenny mal nicht wieder ihre Klappe halten können?
2: Ach ja, das hat sie mir zufällig erzählt, nicht wahr, Jenny?
1: Dabei dreht sich David um und sieht Jenny an, die plötzlich ganz verlegen mit rotem Gesicht dasteht und sich schnell abwendet.

0: Die Entdeckung des alten Brunnenhauses geht wie ein Lauffeuer durch den Ort. Noch am gleichen Abend wird der Eingang abgesperrt und am nächsten Morgen zeigen Oliver und David dem Onkel und dem Küster das große Rad.
1: Oliver, ich wusste ja schon immer, dass du ein ungewöhnlicher Junge bist. Du hast wirklich eine gute Spürnase für außergewöhnliche Dinge. So viele Menschen sind in den letzten Wochen um diese Mauer herumgestreucht, aber noch niemand wäre auf die Idee gekommen, dass hier noch viel mehr zu entdecken ist.
2: Das war nicht ich, das war David, der das entdeckt hat.
1: Na gut, dieses Gelände war ja immer von hohen Bretterzäumen umgeben. Und zwar schon seit langer Zeit. Die Leute haben sich damals nicht so sehr für so alte Dinge interessiert, wie wir es heute tun. Und die Holzarbeiter haben die Mauern nur dazu benutzt, Balken dagegen zu stapeln. So, und was habt ihr nun gesagt? Im Brunnen ist immer noch Wasser?
3: Ja, auf jeden Fall gibt es ein plumpsendes Geräusch, wenn wir etwas hineinwerfen.
1: Na, dann wollen wir mal schauen. Pass auf mit den morschen Brettern. So, hier mit meiner Taschenlampe müsste man etwas mehr sehen. Aber es reicht nicht. Der Brunnen ist ja unwahrscheinlich tief. Wenn wir ein Seil und einen Eimer hätten, dann könnten wir ein bisschen herumfischen. Vielleicht finden wir dann etwas Interessantes. Es ist manchmal erstaunlich, was man so auf dem Grund alter Brunnen finden kann.
3: Ich werde mal ein Seil holen und auch einen Eimer. Charlie von der Anlegestelle, bei dem wir gestern waren, der wird uns sicher was geben. Da liegen so viele Seile herum. Wartet mal einen Moment auf mich.
0: Auf dem Weg begegnet David Jenny mit Tiffy.
2: Hallo, wo gehst du hin?
3: Ich gehe zur Anlegestelle.
2: Hast du eigentlich Martin gesehen? Er ist gemein, er ist einfach ohne mich weggegangen.
3: Martin ist im Brunnenhaus. Oliver auch. Und ich hole jetzt ein Seil und einen Eimer von Charlie. Übrigens, um auf Oliver zurückzukommen, muss ich dir sagen, dass du dich ihm gegenüber ziemlich abscheulich verhalten hast. Du weißt jetzt ganz genau, wie unrecht du ihm getan hast.
2: Hör doch auf davon. Ich habe halt mal einen Fehler gemacht. Das ist alles.
3: In den 10 Geboten steht, du sollst nicht falsch Zeugnis reden gegen deinen Nächsten. Wir dürfen es nicht tun, weil wir damit Leute fertig machen können. Das nennt man Rufmord. Verstehst du? Ich rate dir wenigstens, das nächste Mal vorsichtiger zu sein mit deinen Behauptungen. Du darfst niemanden schlecht machen, den du nicht leiden kannst.
2: Es tut mir leid.
3: Na gut, wenn du nur mir diese Geschichte erzählt hast, dann ist es nicht so schlimm. Wenn du aber auch anderen Leuten gesagt hast, dass Oliver den Fotoapparat gestohlen hat, dann musst du bei diesen diese Sache richtigstellen.
2: Das kann ich nie im Leben. Ich kann doch nicht meiner ganzen Klasse erzählen, dass ich gelogen habe.
3: Aha, du hast es also überall ausposaunt. Also, wenn du deiner Klasse nicht die Wahrheit sagst, dann bin ich sicher, dass es Martin tun wird. Du, es würde mich überhaupt nicht wundern, wenn es dem armen Bruder Clemens anders ging wie Oliver. Er hat wahrscheinlich auch nichts

0: gestohlen. Die Leute haben über Jahrhunderte hinweg ihm einen Diebstahl angehängt. So, du weißt jetzt, was du zu tun hast, klar?
1: Während David und Jenny vom Bootsführer ein großes Seil bekommen, leuchtet der Domküster mit seiner Taschenlampe das große Rad ab.
2: Tatsächlich. In dem ganzen Rad ist kein Holzwurm drin. Das muss Kastanienholz sein. Der Brunnendeckel ist aus Eiche und deswegen halb verfault. Ich glaube, ich träume. Steht da nicht auf der Stange etwas geschrieben oder etwas eingeritzt? Oder haben vielleicht Mäusemuster ins Holz geknappert? Doch, da steht etwas. Was steht da? Ich, Clemens. Ich, Clemens, vertraue diesem Brunnen den goldenen Becher an, dem der König ihn nicht finden kann. Damit der König ihn nicht finden kann, Anno Domini 1530. Und dann betet für meine Seele.
3: Er muss alles in den Brunnen geworfen haben. Er hat die Gegenstände nicht geklaut.
4: Ja, das nennt man Rufmord. Diese Entdeckung unterstreicht das alte Gebot, du sollst nicht falsch Zeugnis reden gegen deinen Nächsten. Armer alter Bruder Clemens. Er tat sein Bestes, aber jemand hat aus ihm einen Bösewicht gemacht und ihn als diebischen Mönch an meinem Tragebalken verewigt. Das zeigt, dass wir keine voreiligen Schlüsse ziehen dürfen, wenn wir keine Beweise haben. Dieser Brunnen wurde wahrscheinlich nie mehr benutzt, nachdem das Kloster verbrannt wurde. Es muss noch viele andere Brunnen in der ganzen Stadt gegeben haben. Aber hier drin ist es dunkel. Und wenn nicht direkt helles Licht auf die Schrift fällt, kann man nicht das Geringste erkennen. Ich kann mir gut vorstellen, dass sich der alte Bruder Clemens nicht anders zu helfen wusste, als auf diese Art und Weise zu erklären, was er getan hat. Dabei hoffte er, dass irgendjemand einmal darauf stoßen wird.
0: So, Leute, hier habe ich das Seil und einen Eimer.
2: Wir können den Eimer herunterlassen. Aber was wir wirklich brauchen, ist ein Fotoapparat mit Blitzlicht, um Aufnahmen vom unteren Ende des Brunnenschachtes zu machen. Soll man nicht lieber noch einen Fotografen holen?
3: Ach, lass doch jetzt den Eimer hinunter. Vielleicht erwischen wir den Becher vom Abt beim ersten Versuch.
2: Du darfst nicht vergessen, dass man die Schrift auf dem Balken schon vor einigen hundert Jahren entdeckt haben könnte. Ja, es kann schon sein, dass man den Becher schon nach ganz kurzer Zeit aus seiner Versenkung wieder hervorgeholt hat. Ich glaube kaum, dass wir ihn jemals sehen werden, aber eines wissen wir jetzt. Bruder Clemens war kein Dieb. Und wir können diese alte Geschichte vergessen. So, ich leuchte erstmal noch hinunter.
3: Guck mal, da, an der Seite, da ist ja ein Loch. Ein ziemlich großes Loch, wo einige Steine fehlen. Ich glaube, ich komme sogar dran, wenn ich mich weit runterbeuge. Haltet mich mal fest, ich sehe da etwas Dunkles.
2: Mach bloß keine Dummheiten. Lass nicht meine Taschenlampe fallen.
5: Gib mir die Taschenlampe. Ich werde das Loch in der Wand anstrahlen und du hast beide Hände frei. Wir halten dich fest.
4: Du wirst noch kopfüber in den Brunnen fallen, wenn du noch weiter nach vorne rutschst. Komm besser zurück.
3: Ich hab was. Ich hab's.
1: Oliver holt tatsächlich ein schwarzes Bündel heraus und gibt es dann an den Domküster weiter. Und der zieht vorsichtig eine lange goldene Kette aus dem Bündel. Dann entfaltet er vorsichtig den Stoff auseinander und plötzlich liegt eine goldene Schale und ein Becher in der Hand des Domküsters.
3: Uff!
2: Vorsichtig, das ist sie. Das ist genau die Schale, von der uns die Legende berichtet. Der König hat sie nicht bekommen. Dafür hast du schon gesorgt, Bruder Clemens.
0: Ich würde so gerne wissen, was aus dem Bruder Clemens geworden ist. Ich hoffe, dass er sich auf ein Schiff schmuggeln konnte oder uns sich irgendwo in Sicherheit bringen konnte.
2: Ich glaube, dass der Tragbalken die ganze Zeit über die Wahrheit wusste und dass das Gesicht deshalb so traurig blickte, weil alle Leute glaubten, dass Bruder Clemens ein schlechter Mensch sei.

0: Wieder einmal gehen David und Jenny zum nahen Bootssteg. Plötzlich meint Jenny:
1: Hör mir mal einen Augenblick zu, David. Hm? Du denkst jetzt sicher, dass man sich vor mir in Acht nehmen muss, weil ich hinterhältig und gemein bin. Ich habe mir aber vorgenommen, dass ich nicht mehr so sein will. Ich bin gestern Nachmittag zu Oliver gegangen und habe ihm gestanden, dass ich etwas Schlimmes von ihm behauptet hätte. Ich habe ihm auch gesagt, dass ich so etwas nie wieder tun würde. Da hat er nur gesagt, na, dann befand ich mich ja in guter Gesellschaft mit Bruder Clemens, nicht wahr? Er war keine Spur wütend, worauf ich mich doch schon eingestellt hatte. Aber trotzdem fühle ich mich nicht so ganz wohl in meiner Haut.
2: Vielleicht solltest du es auch Jesus sagen, was du getan hast. Er will uns auch helfen, das Böse nicht mehr zu tun. Sag ihm doch einfach, dass es dir leid tut, was du gesagt hast. Dann wirst du dich gleich viel besser fühlen. Du weißt dann, dass Jesus wirklich alle Sünden vergeben hat und bei dir ist.
0: Ganz leicht kann es passieren, dass wir manchmal was Verkehrtes über andere sagen und sofort geht das Reden los. Hast du schon gehört? Das hätte ich nie von ihm gedacht, dass der auch klaut. Und man kann ja nie wissen und so weiter und so weiter. Du kennst das bestimmt, wie schnell man über andere redet. Es ist fast unmöglich, Gerüchte zu stoppen und ist manchmal furchtbar peinlich, wenn man zugeben muss, dass man sich geirrt hat. Es geht nicht anders. Der Weg ist, es offen zugeben, um Verzeihung bitten und es Jesus sagen. Endlich kannst du dann befreit aufatmen, weil du weißt, die Sache ist erledigt und Gott hat mir vergeben. Und jetzt will ich nicht mehr Schlechtes über andere denken und sagen. Nicht immer geht das so schnell. Da brauchst du einfach einen Menschen, mit dem du über alles sprechen und mit dem du beten kannst. Und wenn du keinen kennst, dann schreibe mir doch mal, was dir Kummer macht. Ich werde dir so bald wie möglich antworten. Schreibe an Johannes im Kindertreff des Missionswerkes Werner Heukelbach, 51700 Bergneustadt in Deutschland. Ich wiederhole: Kindertreff Missionswerk Werner Heukelbach, Deutschland. Und wenn du in der Schweiz wohnst, dann schreibe an das Missionswerk Werner Heukelbach, Postfach 650 4800 Zofingen, Schweiz. Und nun sage ich auf Wiederhören, dein und euer Johannes vom Kindertreff.

Hallo, liebe Kinder. Manchmal ist es gar nicht so leicht, gehorsam zu sein, nicht wahr? Es ist wichtig, in kleinen Dingen zu lernen, gehorsam zu sein. Zum Beispiel helfen beim Geschirrspülen oder das Zimmer aufräumen oder Müll nach draußen bringen und so weiter. Denn wenn wir es nicht schaffen bei kleinen Dingen, wie werden wir dann bei großen gehorsam sein? Wenn wir nicht unseren Eltern gehorsam sind, wie werden wir dann Gott gehorchen?

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1: Der Merkvers für diese Woche kommt aus Sprüche Kapitel 10, Vers 2. Unrecht gut hilft nicht, aber Gerechtigkeit errettet vom Tode. Sprüche Kapitel 10, Vers 2.

So wie es viele Götter gibt, gibt es auch viele Jesus-Figuren, das heißt verschiedene Überzeugungen darüber, wer Jesus war bzw. ist. Es ist deswegen wichtig, sich an das Wort Gottes zu halten, denn nur das ist wahr und zuverlässig. Im Matthäusevangelium Kapitel 3 zum Beispiel lesen wir über eine Begebenheit im Leben Jesu, die uns seine göttliche Natur offenbart. Zu der Zeit kam Jesus aus Galiläa an den Jordan zu Johannes, dass er sich von ihm taufen ließe. Aber Johannes wehrte ihm und sprach: Ich bedarf wohl, dass ich von dir getauft werde, und du kommst zu mir? Jesus aber antwortete und sprach zu ihm: Lass es jetzt also sein, also gebührt es uns, alle Gerechtigkeit zu erfüllen. Da ließ er es ihm zu, und da Jesus getauft war, stieg er alsbald herauf aus dem Wasser, und siehe, da tat sich der Himmel auf über ihm, und er sah den Geist Gottes gleich als eine Taube herabfahren und über ihn kommen, und siehe, eine Stimme vom Himmel herabsprach: Dies ist mein lieber Sohn, an welchem ich wohlgefallen habe.

In der Bibel finden wir einige Beispiele von Menschen, die Gottes Wort studiert haben, um Gott und seinen Willen zu erkennen und zu gehorchen. Eines dieser Beispiele ist Esra, denn Esra schickte sein Herz zu suchen das Gesetz des Herrn und zu tun und zu lehren in Israel Gebote und Rechte. 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

0: 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Benedikt Peters studierte von 1980 bis 1985 an der Universität Zürich und war Redakteur bei einem christlichen Verlag. Heute hören Sie ihn sprechen über die Psalmen. Psalmen des bedrängten Davids. Hören Sie heute den zweiten Teil.
1: 1. Samuel 19 beschreibt nun, wie Saul David zu töten versucht. Und zwar diesmal nicht, wie es vorher schon geschehen war, dass er in einem Wutanfall die Nerven verlor und den Speer schleuderte. Da wird David gedacht haben, naja, das sind seine Anfälle. Sondern jetzt plant er es, nimmt es sich vor, jetzt muss dieser David sterben. 1. Samuel 19, 9. Ein böser Geist vom Herrn kam über Saul und er saß in seinem Haus, sein Speer in seiner Hand und David spielte.

Micha nahm den Teraphim und legte ihn ins Bett und legte das Geflecht von Ziegenhaar zu seinen Häupten und deckte ihn mit dem Tuche zu. Und Saul sandte Boten, um David zu holen. Also wir sehen, es ist ihm wirklich ernst. Das ist nicht einfach ein Anfall. Und sie sprach, er ist krank. Da sandte Saul die Boten, um David zu sehen, und sprach, bringt ihn im Bette zu mir herauf, dass ich ihn töte. Und die Boten kamen, und siehe, der Teraphim war im Bett, und das Geflecht von Ziegenhaar zu seinen Häupten. Da sprach Saul zu Michal, warum hast du mich also betrogen, und hast meinen Feind gehen lassen, dass er entronnen ist? Und Michal sprach zu Saul, er sagte zu mir, lass mich gehen, warum soll ich dich töten? Nun, dieses Geschehen ist Anlass geworden zum Psalm 59. Psalm 59. Dem Vorsänger verdirb nicht. Von David ein Gedicht, das Saul sandte und sie sein Haus bewachten, um ihn zu töten. Zu dieser Überschrift, die dreimal vorkommt, in drei Psalmen steht, verdirb nicht. Das heißt in drei Psalmen Davids. 57, 58 und 59 steht das. Verdirb nicht. Ich denke, dass es ziemlich leicht ist zu verstehen, was diese Bezeichnung soll. David hatte doch Angst um sein Leben. Oh, verdirb mich nicht. So denkt man doch, wenn man umstellt ist von bewaffneten Männern, die nur darauf warten, bis man aus dem Haus geht, um einen zu greifen und einen zu töten, oder bald ins Haus eindringen und einen töten. Verdirb nicht. Schont mich. Wir werden darauf noch zurückkommen, weil dieser Ausdruck auch in den Samuelbüchern einmal vorkommt, in ganz bemerkenswerten Zusammenhang. Nun, was hat David hier gelernt? Jetzt hat Gott ihn in eine solche Situation geführt, wo ihm nichts und niemand bleibt als Gott. Und zwar ist das eine Situation, die David sich nicht ausgesucht hätte. Wir sehen das immer wieder im Leben Davids, und auch uns geht es so. Gott führt David in Situationen oder führt Menschen zu David, alles Dinge, die David sich nicht ausgesucht hätte. Es ist Gott, der treue Hirte Davids, der ihn weidet, der ihn führt, der ihn erzieht, damit er das werde, was er sein muss, umstellt von Feinden, und wo ihm nichts und niemand bleibt als Gott, da lernt er, auf Gott und auf ihn allein zu vertrauen. Nur auf seine Hilfe. Befreie mich von meinen Feinden, oh mein Gott, setze mich in Sicherheit vor denen, die sich wider mich erheben. Befreie mich von denen, die Frevel tun, und rette mich von den Blutmenschen. Was will auch David tun? Er kann auf nichts anderes hoffen als auf Gottes Hilfe. Und er erfährt Gottes Hilfe. Gott verwendet ja unerwartete Mittel. Hier verwendet er Michal. Michal ist es, die es als Tochter Sauls versteht und es sich als Tochter Sauls auch leisten kann, etwas zu tun, was nachher andere, die unwissend David halfen, das Leben kostete. Sie hilft also David. Und dank Michals Hilfe kann David entkommen. Aber David hatte ja keine Macht über Michals Launen, oder? Und Michal hatte ihre Launen. Alle Menschen haben ihre Launen. Wir sehen Michal an einer anderen Stelle. Da können wir vermuten, wenn sie in jener Gemütsverfassung gewesen wäre, dann hätte sie dem David nicht so willig geholfen. Sie verachtete ihn auch einmal. Gott ist der, der die Herzen lenkt. Und so lenkte er das Herz Michals, sich schützend vor David zu stellen, und er kam davon. Vers 9, meine Stärke, auf dich will ich achten, denn Gott ist meine hohe Feste. Und dann Verse 16 und 17, ich aber will singen von deiner Stärke und des Morgens jubelnd preisen deine Güte, denn du bist mir eine hohe Feste gewesen und eine Zuflucht am Tage meiner Bedrängnis. Dir, meine Stärke, will ich Psalmen singen, denn Gott ist meine hohe Feste, der Gott meiner Güte. Durch solche Erfahrungen lehrt Gott die Seinen ihm vertrauen, und dass man ihm vertrauen kann, dass er wirklich der Gott der Umstände ist. Oder so haben wir es doch gehört. Der Gott, der auch die Umstände lenkt, in seiner Hand hat. Und David hatte ja in diesem Psalm 23 gesagt, wenn ich wandle im finstern Tal, bist du bei mir. Und auch im Angesicht meiner Feinde deckst du mir den Tisch. Feinde sind da, die wollen mir Übles, die schauen mir zu, die wollen mir ans Leben, aber du bereitest mir einen Tisch. Du erhältst mein Leben.

0: Leben, du ernährst mein Leben, erhältst meine Seele. Und durch solche Drangsal, durch solche Prüfungen, in die Gott David führt, lernt er seinen Gott in einer Weise kennen, als den Treuen, den er nie gekannt hat. Ich weiß nicht, ob ihr schon in solchen Situationen wart. Aber der Herr wird doch noch in solche Situationen führen, wo ihr vielleicht selbst verschuldet oder auch nicht selbst verschuldet euch in solcher Sackgasse findet, wo es kein Heraus gibt, kein Zurück, kein Wiedergutmachen, nichts, wo nur Gott bleibt. Zwei, drei Mal habe ich mich in solchen Situationen befunden. So ratlos, dass mir sogar der Magen, das Innere schmerzt. Da kann man nur eines tun. Sich vor Gott niederwerfen. Vor ihm liegen und dann beginnt er zu reden. Und dann erfahren wir, er ist Gott, der treue Gott, der die Seinen bewahrt, den Seinen beisteht und der es auch dort, wo alles finster ist, versteht, in ihre Herzen, in ihre Seelen Licht zu geben. Gewissheit, Zuversicht, dieser Psalm endet mit Ich will singen von deiner Stärke. Das Wort Stärke werden wir bald noch zurückkommen. Ich will hier das Beispiel von diesem Mann hier, John Payton, Missionar unter Südseekannibalen, das Vorlesen aus seinem Leben. Ein Mann, der sich in eine Weltgegend begab, die nicht als sicher gelten konnte, nämlich auf die Neuen Hebriden, in der Südsee irgendwo, ich glaube nordöstlich von Australien. 1839 hatten erstmals Missionare versucht, das Evangelium dort zu verkündigen. Sie landeten auf der Insel Eromanga, John Williams und sein junger Gefährte Harris. Sie landeten auf der Insel Eromanga am 30. November 1839, wurden aber, als sie kaum den Fuß an Land gesetzt hatten, von Wilden erschlagen und gegessen. So war gleich Märtyrerblut auf diesen Boden geflossen und er gehörte nun umso mehr dem Herrn. Sein Kreuz musste umso gewisser dort gepredigt werden, wo seine Boten in seinem Namen das Leben hingegeben hatten. So sandte die Londoner Missionsgesellschaft 1842 die Missionare Turner und Nisbet ab. Sie wählten die Insel Tanna, weil sie Eromanga am nächsten lag. Nach 7 Monaten waren Wut und Mordlust der Tannesen nicht mehr zu bändigen. Nachdem ihr Leben wiederholt bedroht worden war, versuchten beide Missionare in einem kleinen Boot zu entfliehen. Und dann kommt 1858 die John Knox, so hieß das Schiff, im November 1858 nach Tanna mit John Payton und seiner jungen Frau. Beide frisch vermählt, seine Frau in Erwartung. Und dann, was geschieht? November 58 waren sie gelandet. Die Malaria war es dann auch, die John Payton 5 Monate nach der Ankunft zum Witwer machte. Am 12. Februar 1859 wurde sein Sohn Robert geboren. Der Freude über das Kind folgten Angst und Sorge. Denn Mary Ann Payton bekam einen heftigen Malariaanfall. Schnell waren die Kräfte der vorher gesunden Frau aufgezehrt. Nicht einmal 3 Wochen nach der Geburt des ersten Kindes starb Mary Ann. Und wiederum weniger als 3 Wochen später stand Payton vor dem Grab seines Sohnes. Und er schreibt dann in seinem Tagebuch, betäubt von dem entsetzlichen Verlust gleich zu Anfang meiner Laufbahn, immer wieder von Fieber und Malaria niedergeworfen, verlebte ich schwere Zeiten. Aber nie fühlte ich mich ganz verlassen. Der ewig gnädige Gott war stets bei mir. Er stärkte mich für die schwere Arbeit, meine Lieben der Erde zu übergeben, die ich ja, obgleich mein Herz fast brach, größtenteils selbst zu verrichten hatte. Ich fasste den Boden und die Wände mit Korallenblöcke ein, wählte den Platz für das Grab möglichst nahe dem Haus und so wurde es in den folgenden Jahren, inmitten von Tod und Gefahren, mein Ruheplatz, an dem ich meinen Gott suchte, wo ich in Gebet und Tränen das Land, in dem ich meine Toten begraben hatte, vom Herrn erbat. Ohne Jesus und ohne die Gemeinschaft mit ihm, hätte ich an jenem einsamen Grab wohl den Verstand verloren. Und er erlebte ganz ähnliche, buchstäblich ähnliche Situationen wie David, umstellt von bewaffneten Männern, die gekommen waren, um ihn zu töten. Er war allein. Und was tut man da? Hier eines der zahlreichen Beispiele. Eines Morgens zu früher Stunde sah ich das Haus von vielen Bewaffneten umringt. Also Keulen hatten sie und einen sogenannten Mordstein. Das war ein spitzer Stein, den man schleudert und mit dem man töten konnte. Und einige hatten sogar Flinten, Gewehre. Ein Anführer sagte mir kurz und klar, sie seien gekommen, um mich zu töten. Ich sah, dass ich völlig in ihrer Gewalt war. Von einer Verteidigung gegen so viele konnte keine Rede sein. Ich kniete nieder, übergab in heißem Gebet dem Herrn Jesus Leib und Seele, wie ich dachte zum letzten Mal, und trat dann unter die Männer. Ruhig setzte ich ihnen auseinander, wie wenig gut sie an mir handelten, und dass ich ihnen allen nie irgendetwas zuleide getan hätte. Auch wies ich auf die Folgen hin, welche für sie aus dem Mord entstehen würden. Als plötzlich ein Anführer sagte, ihr habt recht, wir handeln schlecht an euch. Nun aber wollen wir für euch kämpfen und alle töten, die euch hassen. Nun, genau so ging es auch hier und zu. Wetterwendisch, einmal so, einmal anders. Und dann erlebte er, kurz danach, schon am nächsten Tag folgte mir ein Häuptling mit seiner Flinte fast 4 Stunden lang. Bei allen meinen Gängen, meiner Arbeit im Haus und draußen, oft erhob er die Waffe zum Schuss. Aber meines Gottes Macht hat die Hand zurückgehalten von der Tat. Die wunderbaren Errettungen stärkten meinen Glauben mächtig und machten mich bereit für kommende Gefahren, die sich aneinander reihten. Ohne die unumstößliche Gewissheit der Gegenwart und der Macht unseres Erlösers würde ich sicherlich den Verstand verloren haben und elend umgekommen sein. Seine Worte, siehe, ich bin bei euch, alle Tage, bis an der Weltende, wurden eine solche Wirklichkeit für mich, dass ich mich kaum erschreckt haben würde, wenn ich den Herrn auf mich herabschauend gesehen hätte, wie Stephanus. Ich fühlte Christi tragende Liebe, wie Paulus, und sagte oft mit ihm, ich vermag alles durch Christus, durch welchen ich mächtig bin. Es ist einfach Wahrheit, dass ich meinen Herrn mir nie so nahe fühlte, wie in den Momenten, wo Keule, Flinte oder Speer auf mich gerichtet waren. Unter solchen Umständen entstand also dieser Psalm 59 und wir merken uns dieses Wort, Herr, meine Stärke. Denn David brauchte es. Er musste es lernen und darum lehrte Gott ihn, in Gott seine Stärke zu finden. Etliche Jahre später befand sich David in einer solchen Lage, die nach menschlichem Urteil das Ende Davids, das Ende seines ganzen Weges, hätte bedeuten müssen. Aber wir wollen zuerst noch mit der nächsten Episode befassen und kommen dann darauf zurück. Also David flieht und dann kommt er zurück zu Jonathan und Jonathan versucht dann herauszufinden, wie sein Vater, wie Saul über David nunmehr denkt, ob sich sein Zorn gelegt habe. Und Saul zürnt David noch immer. Und so berichtet Jonathan dem David, dass er fliehen müsse. Und wir sehen hier übrigens etwas, das auch für David sehr charakteristisch ist. Darum will ich diesen Vers noch lesen. 1. Samuel 20. Der Knabe ging, also der Waffenträger Jonathans, und David machte sich auf von der Südseite her und fiel auf sein Antlitz zur Erde und beugte sich 3-mal nieder. Und sie küssten einander und weinten miteinander, bis David über die Maßen weinte. David war eine wirklich leidenschaftliche Seele. Er war ein Mann von ungeheuer starken Empfindungen. Er war jemand, der weinen konnte, bis er keine Kraft mehr hatte zu weinen. War aber auch jemand, der sich so in seinem Gott freuen konnte, als er die Bundeslade nach Jerusalem brachte und daran dachte, was das bedeutet. Vor Augen des ganzen Volkes Israel wird jetzt kund, Gott ist König in Israel, er thront zwischen den Cherubim. Dann hat das sein Herz mit solch unbändiger Freude erfüllt, dass Gott als König erkannt wird, dass er vor der Bundeslade tanzte. An ihm war nichts fad, nichts blass, alles heftig intensiv. Und wir sehen diesen gleichen David, der als siegreicher Feldherr von Feldzügen zurückkehrte, wir sehen ihn auch im Staub vor Gott liegen. 7 Tage und hat nichts gegessen. Zerknirscht vor Gott. Und irgendwie gefällt das mir an David. In allem war er ein Mann, der vollständig, ganz, total war. Eine leidenschaftliche Seele. Und man merkt diese leidenschaftlichen Empfindungen für seinen Gott. Und das ist das Schönste. Wie er seinen Gott rühmt, sich seines Gottes freut, seine Treue preist, ist einfach großartig. Und darum ist das auch bezeichnend hier für ihn. David weinte über die Maßen. Er war nicht cool. Ich finde das, also, entschuldigt den Ausdruck, ich finde das so idiotisch, dass ein so blödes Wort zum Modewort wird. Und wenn Christen noch meinen, sie müssen auch cool sein, also ich halte das fast nicht aus. David war nichts von dem. Eine leidenschaftliche Seele, der auch vor Kummer von Kammer zu Kammer gehen konnte und klagen konnte, Absalom, mein Sohn, das ist David. Ein Mann tiefer Empfindungen, aber so war ja der Herr Jesus auch. Dann kommen wir zu 1. Samuel 21. David muss also fliehen und er kommt nach Nob zu Ahimelech, dem Priester. Und Ahimelech kam David ängstlich entgegen und sprach zu ihm, warum bist du allein und niemand ist bei dir? Und David sprach zu dem Priester Ahimelech, der König hat mir eine Sache geboten und er sprach zu mir, niemand soll irgendwie um die Sache wissen, in der ich dich sende und die ich dir geboten habe und die Knaben habe ich an den und den Ort beschieden. Und jetzt sehen wir David, wie er in dieser Situation zur Lüge Zuflucht nimmt. Das ist eine Lüge. Er sagt nicht die Wahrheit. Er wagt nicht die Wahrheit zu sagen. Er, der eben gelernt hat, dass Gott sein Helfer ist. Und so müssen wir die gleichen Dinge immer wieder lernen. Wir haben es nicht mit einem Mal ausgelernt. Und dass er hier log, das hat noch tragische Folgen für Ahimelech und für sein ganzes Haus. Und so ist David tatsächlich auch mit Schuld daran, dass Ahimelech und sein ganzes Haus hingemordet wurde. Nun, er bekommt, worum er bittet, und scheinbar hat ihm da seine Notlüge genützt und geholfen, und er flüchtet dann, und wir merken, dass er jetzt nicht seinem Gott vertraut. Er hat zuerst in dieser Notlüge Zuflucht genommen, und jetzt flüchtet er wohin? Zum Philister König Achis. Er sagt sich, meines Feindes Feind ist mein Freund. Sehr menschlich. Und jetzt sehen wir wiederum, wie Gott der treue Gott ist. Er ist der Hirte Davids. Gott sorgt dafür, dass es ganz einfach nicht geht. Aber dabei wird es so gefährlich. Aber auch das kommt von Gott. Mit einem Mal kommen da Knechte des Achis und sagen, ja halt, das ist David. Das ist der Mann, von dem die Frauen in Israel im Reigen sangen. Die Knechte Achis sprachen zu ihm, ist das nicht David, der König des Landes? Haben sie nicht von diesem in den Reigen gesungen und gesprochen, Saul hat seine 1000 erschlagen und David seine 10.000? Und David nahm sich diese Worte zu Herzen und fürchtete sich sehr vor Achis, dem König von Gad. Mit einem Mal war er umstellt von Männern und die haben ihn ganz hart angeschaut. Und rüde Hände haben diesen schmächtigen Jüngling gegriffen und da stand er. Ja, das hätte sein Ende sein können. Da wurde ihm sehr Angst. Und er fürchtete sich sehr vor Achis, dem König von Gad, und er verstellte seinen Verstand vor ihren Augen. Hier nimmt er wieder Zuflucht zu einer Lüge. Und wir sehen, wie Gott ihm heraushilft. Aber was David hier erfuhr, das ist ihm doch in die Knochen gefahren, und auch ins Herz gegangen. Und er hat darüber nachgedacht und hat etwas gelernt daraus. Und davon lesen wir im Psalm 56. Also wir schlagen den Psalm 56 auf. Da steht das. Dem Vorsänger nach die Taube der fernen Terebinten von David ein Gedicht, als die Philister ihn zu Gad griffen. Da hatten sie. Und hat er gleichzeitig auch gebetet. Sei mir gnädig, oh Gott, hat sicher vorher gebetet. Bewahre mich. O Gott, es schnaubt nach mir der Mensch den ganzen Tag, mich befehdend bedrückt er mich. Es schnauben meine Feinde den ganzen Tag, viele befehden mich in Hochmut. An dem Tag, da ich mich fürchte, wir hatten eben gelesen, da fürchtete er sich sehr und hatte zuerst Zuflucht genommen zu einer
1: Art Lüge. Hat er sich verstellt. Und das ist Lüge.
0: Und der Herr ließ ihn davonkommen, aber er muss nach dem Gewissen geschlagen gewesen sein. Wie erbärmlich das eigentlich war. Dass er seinem Gott nicht vertraut. Ist denn Gott nicht treu? Ist denn Gott nicht wahrhaftig? Und so sagte er an dem Tag, da ich mich fürchte, vertraue ich auf dich. In Gott werde ich rühmen, sein Wort auf Gott vertraue ich. Ich werde mich nicht fürchten. Was sollte das Fleisch mir tun? Was will auch der Mensch mir tun? Und hier der Vers 13. Denn du hast meine Seele vom Tode errettet, ja, meine Füße vom Sturz, um zu wandeln vor dem Angesicht Gottes im Lichte der Lebendigen. Wie viel Zeit ist noch? Noch 2 Minuten, ja. Du hast meine Seele vom Tode errettet, ja, meine Füße vom Sturz, um zu wandeln vor dem Angesicht Gottes im Lichte der Lebendigen. Gott rettete ihn und er begriff, es war Gott, der ihn rettete. Nicht seine Lüge. Nicht sein Verstellen. Gott hatte ihn gerettet. In seiner Gnade ihn bewahrt. Und wie oft haben auch wir das erlebt. Wir haben uns schamwürdig benommen, uns irgendwie herauszuwinden versucht. Und der Herr hat in seiner Gnade uns vor größerem Übel bewahrt. Und wir leben noch immer. Und wir leben nicht nur immer, sondern unser Glaube ist noch immer am Leben. Er hat nicht unseren Glauben sterben lassen. Hat dafür gesorgt, dass unser Glaube wieder zum Leben kam und damit Einsicht, Buße, Beugung gewirkt und neue Zuversicht in Gott. Wahrlich, der Herr ist mein Hirte, mir wird nichts mangeln.
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1: Der Merkvers für diese Woche kommt aus Sprüche Kapitel 10, Vers 2. Unrecht gut hilft nicht, aber Gerechtigkeit errettet vom Tode. Sprüche Kapitel 10, Vers 2.

Hallo und herzlich willkommen zu einer neuen Sendung von Missionswerk Mitternachtsruf, für Sie gelesen. Hören Sie heute den ersten von insgesamt 6 Teilen aus dem Taschenbuch von Norbert Lied mit dem Titel Prophetische Hinweise aus dem Buch Jona. Die Geschichte von Jona ist mehr als eine Erzählung. Auf wundersame Weise ist sie mit dem Tod und der Auferstehung Jesu verbunden. Tauchen Sie ein in die faszinierende Welt der biblischen Prophetie. Beim Hören dieser Sendung wünschen wir Ihnen Gottes reichen Segen. Es liest für Sie Andreas Klinner.

Vor rund 60 Jahren schrieb der holländische Bibelausleger J.N. Voorhoeve: In dem kleinen Buch Jona lesen wir immer wieder, was der Herr tat, um seinen Diener zurechtzubringen. Er warf einen Sturm aufs Meer. Er bestellte einen Fisch, um Jona zu verschlingen. Alles steht ihm zur Verfügung und zur rechten Zeit gebraucht er es. Am Ende von Jona 2 heißt es: Und der Herr sprach zu dem Fisch, und der spie Jona aus ans Land. Das klingt, als wenn Gott hier mit einem seiner Knechte rede. Und so ist es in der Tat. Bileams Eselin steht ebenso im Dienste Gottes wie der Löwe, der den Mann Gottes aus Juda tötete, wie der große Fisch im Buche Jona und die brüllenden Löwen in der Geschichte Daniels. Auch die Tiere müssen Gott auf seinen Wink hin dienen. Einmal müssen sie schweigen, dann sprechen, einmal zerreißen, ein andermal ihre Rachen geschlossen halten und hier in Jonas Geschichte lebend verschlingen, unversehrt aufbewahren und wieder auswerfen an das Land. In diesem Zusammenhang ist bezeichnend, was ein Missionar in The Times am 19. Juli 1928 schrieb. Walfische haben, wie man allgemein weiß, einen kleinen Schlund. Doch es gibt eine Sorte mit einem großen Schlund. Ein sehr zuverlässiger Freund meines Vaters, der häufig mit zum Walfischfang ausfuhr, erzählte mir, dass er eines Tages beim Fischen über Bord fiel und von einem Walfisch verschluckt wurde. Glücklicherweise hatte man den Unfall bemerkt und konnte den Fisch harpunieren. Bekannt ist, dass ein harpunierter Fisch alles wiedergibt, was in seinem Magen ist. Und so kam der Mann, ausgespien durch den Walfisch mit dem großen Schlund, schnell wieder ans Tageslicht. Vielleicht ist es gut, hier darauf hinzuweisen, dass der bekannte Londoner Ichthyologe, Ichthyologie, die Wissenschaft von den Fischen, C.G. Bullinger, glaubt, dass der große Fisch des Jona ein Pottwal gewesen sei. Dieser Fisch lebt in den Gewässern südlicher Breite, wird bis zu 27 Meter lang, hat einen gewaltigen Rachen, der ungefähr ein Drittel seiner Körperlänge ausmacht, und einen außerdem noch sehr dehnbaren Schlund, der groß genug ist, einen erwachsenen Menschen durchgleiten zu lassen. Sein Magen ist so groß, dass er leicht 20 Menschen darin aufnehmen könnte. Man hat einmal einen Pottwal gefangen, der einen 5 Meter langen Haifisch in seinem Magen hatte. In diesem Magen herrscht eine Temperatur von 39 Grad, also immerhin noch nicht so warm, dass es der Mensch darin nicht aushalten könnte. Aufgrund dieser Tatsachen nimmt Herr Bullinger an, dass der Fisch des Jona ein Pottwal gewesen sei. Dr. Bullinger teilt folgende Begebenheit mit. Einst wurde durch französische Gelehrte mit zwei Schaluppen Jagd auf einen Pottwal gemacht. Dabei kenterte eines der Boote durch einen Schwanzschlag des Ungeheuers und der Matrose Bartley verschwand in der Tiefe. Es gelang, das Tier zu fangen. Beim Aufschneiden bemerkte man etwas Besonderes in seinem Magen. Man öffnete diesen und der verlorene Matrose kam wie wahnsinnig heraus, nachdem er 2 Tage und 1 Nacht im Magen des Fisches gewesen war. Durch die Magensäure des Seeungeheuers war seine Haut weiß wie Schnee geworden. Von dem Wahnsinn genas er schnell, die weiße Hautfarbe blieb. Ebenso hat einmal ein amerikanisches Schiff auf Pottwale Jagd gemacht. Diesmal schlug ein Fisch, als er verfolgt wurde, das Boot in Stücke und verschlang einen Matrosen. Später kam der Pottwal nach oben und spie den Inhalt seines Magens mitsamt dem lebenden Matrosen aus. Mit großem Interesse nehmen wir diese Begebenheiten zur Kenntnis und halten sie angesichts des Spottes von ungläubigen Menschen für bedeutungsvoll. Als wiedergeborene Christen glauben wir aber auch ohne diese Berichte von Sachverständigen, was Gott uns über Jona im Fisch erzählt, denn sein Wort ist für uns unanfechtbar. Gott ist ein Gott, der Wunder tut. Doch das größte Wunder in dieser Erzählung ist nicht, dass Jona vom Fisch verschlungen wurde und unbeschädigt blieb, sondern dass er geistlich wiederhergestellt herauskam. Wir haben jedoch noch einen weit größeren und zuverlässigeren Beweis dafür, dass im Leben Jonas alles so ablief, wie es uns die Heilige Schrift schildert, nämlich, dass unser Heiland Jesus Christus, Gottes Sohn selbst, uns an diese Geschichte erinnert und sie als Bild für seinen eigenen Tod und seine Auferstehung verwendet.
Dies lesen wir in Matthäus 12, die Verse 39 und

Siehe, hier ist mehr als Jona. Und das Wort des Herrn geschah zu Jona, dem Sohn des Amittai: Mache dich auf, geh nach Ninive, der großen Stadt, und verkündige gegen sie. Denn ihre Bosheit ist vor mich aufgestiegen. Aber Jona machte sich auf, um nach Tarsis zu fliehen, weg vom Angesicht des Herrn. Und er ging nach Jaffo hinab, fand ein Schiff, das nach Tarsis fuhr, gab den Fahrpreis dafür und stieg hinein, um mit ihnen nach Tarsis zu fahren, weg vom Angesicht des Herrn. Da warf der Herr einen gewaltigen Wind auf das Meer, und es entstand ein großer Sturm auf dem Meer, so dass das Schiff zu zerbrechen drohte. Da fürchteten sich die Seeleute und schrien um Hilfe, jeder zu seinem Gott. Und sie warfen die Geräte, die im Schiff waren, ins Meer, um ihre schwierige Lage zu erleichtern. Jona aber war in den untersten Schiffsraum hinabgestiegen, hatte sich hingelegt und schlief fest. Da trat der Kapitän an ihn heran und sagte zu ihm: Was ist mit dir, du Schläfer? Steh auf, ruf deinen Gott an. Vielleicht wird der Gott sich auf uns besinnen, so dass wir nicht umkommen. Und sie sagten einer zum anderen: Kommt und lasst uns Lose werfen, damit wir erkennen, um wessen Willen dieses Unglück uns trifft. Und sie warfen Lose, und das Los fiel auf Jona. Da sagten sie zu ihm: Teile uns doch mit, durch wessen Schuld dieses Unglück uns trifft. Was ist dein Beruf, und woher kommst du? Was ist dein Land, und von welchem Volk bist du? Und er sagte zu ihnen: Ich bin ein Hebräer. Ich fürchte den Herrn, den Gott des Himmels, der das Meer und das trockene Land gemacht hat. Da fürchteten sich die Männer mit großer Furcht und sagten zu ihm: Was hast du da getan? Die Männer hatten nämlich erfahren, dass er vor dem Angesicht des Herrn auf der Flucht war, denn er hatte es ihnen mitgeteilt. Und sie sagten zu ihm: Was sollen wir mit dir tun, damit das Meer uns in Ruhe lässt? Denn das Meer wurde immer stürmischer. Da sagte er zu ihnen: Nehmt mich und werft mich ins Meer, dann wird das Meer euch in Ruhe lassen, denn ich habe erkannt, dass dieser große Sturm um meinetwillen über euch gekommen ist. Und die Männer ruderten mit aller Kraft, um das Schiff ans trockene Land zurückzubringen. Aber sie konnten es nicht, weil das Meer immer stürmischer gegen sie anging. Da riefen sie zum Herrn und sagten: Ach Herr, lass uns doch nicht umkommen um der Seele dieses Mannes willen und bringe nicht unschuldiges Blut über uns. Denn du, Herr, hast getan, wie es dir gefallen hat. Und sie nahmen Jona und warfen ihn ins Meer. Da ließ das Meer ab von seinem Wüten. Und die Männer fürchteten den Herrn mit großer Furcht, und sie brachten dem Herrn Schlachtopfer dar und gelobten ihm Gelübde. Nachzulesen in Jona Kapitel 1. Im Buch Jona finden wir meines Erachtens die ganze Heilsgeschichte Gottes mit der Menschheit in prophetischer Weise vorgezeichnet, angefangen bei der ersten Ankunft Jesu bis zu seiner Wiederkunft. Wir können darin auch die nationale und geistliche Wiederherstellung Israels sehen. Der Herr Jesus nahm einmal ganz konkret auf Jona Bezug. Als die Pharisäer und Schriftgelehrten ein Zeichen von ihm forderten, antwortete er ihnen unter anderem in Matthäus 12, Vers 41: Die Leute von Ninive werden auftreten beim jüngsten Gericht mit diesem Geschlecht und werden es verdammen, denn sie taten Buße nach der Predigt des Jona. Und siehe, hier ist mehr als Jona. Damit traf der Herr sie mitten ins Herz. Immer wenn die Bibel siehe oder wahrlich, was so viel heißt wie Amen, sagt, will der Heilige Geist eine Wahrheit der Heiligen Schrift ganz besonders unterstreichen. Wenn Jesus nun auf sich selber zeigt und sagt, siehe, hier ist mehr als Jona, dann bestätigt er damit nicht nur die historische Tatsache der Geschichte Jonas, sondern weist damit auf seine alles überragende Persönlichkeit hin. Siehe, hier ist mehr als Jona bedeutet, dass Jesus Christus das größte und höchste Heilsziel der Geschichte Israels ist. Er ist tatsächlich mehr als Jona, denn er ist der König Israels, sagt uns Matthäus 27, Vers 37 und 42. Obwohl Jona alles andere als ein perfekter Mann war, charakterlich schwach, launisch, eigensinnig und ungehorsam, so ist er doch in gewissen Aspekten ein Typus für Jesus Christus. Er ist der einzige Prophet,
mit dem sich der Herr so direkt in Beziehung gebracht hat. Indem Jesus das Buch Jona aufgriff, erklärte er damit gleichsam, dass es ein prophetisches Buch ist. Denn als er die damalige Generation des jüdischen Volkes als böses und abtrünniges Geschlecht bezeichnete, sprach er in Matthäus 12, Vers 39, und kein Zeichen wird ihm gegeben werden, als nur das Zeichen Jonas, des Propheten. Was Jonas Charakter anbetrifft, ist er auch ein Bild für Israel. Aber der Herr Jesus wird das unperfekte, charakterlich schwache, launische, eigensinnige und ungehorsame jüdische Volk zum höchsten göttlichen Ziel bringen. In Jesaja 53, Vers 10 heißt es, weil er sein Leben zum Schuldopfer einsetzte, soll er Nachkommen haben und unbegrenzt in die Länge leben, und die Sache des Herrn wird durch ihn zum Sieg kommen. Gott kommt durch Jesus Christus mit den Juden und der Völkerwelt zum Ziel. Die ganze Geschichte des Buches Jona ist also nicht nur ein Meisterwerk jüdischer Erzählung, sondern hat tiefen prophetischen Charakter. Dadurch gibt Gott uns einen Fingerzeig auf sein majestätisches Handeln in der Heilsgeschichte und auf seine überragende Souveränität. Durch die krummen Wege Jonas, denn sein Name bedeutet krummer Stock, versetzt Gott gerade Schläge und kommt zu einem über alles triumphierenden

Überblick über die jüdische Geschichte. In Jona, Kapitel 1, Vers 1 und 2 lesen wir: Und das Wort des Herrn geschah zu Jona, dem Sohn des Amittai: Mache dich auf, geh nach Ninive, der großen Stadt, und verkündige gegen sie. Denn ihre Bosheit ist vor mich aufgestiegen. Beachten wir, dass es nicht heißt: Und das Wort des Herrn geschah zu Ninive, sondern zu Jona, dem Sohn des Amittai. Damit deckt Gott bereits eine unumstößliche Heilswahrheit auf. Das Buch Jona beginnt mit einem Wort Gottes an einen Juden, genauso wie Gottes Heilsgeschichte mit der Völkerwelt ihren Anfang nahm. Israel ist der Kanal göttlicher Offenbarung, die Quelle der Propheten und der Wegweiser auf Jesus hin. Das jüdische Volk ist das tragende Fundament der Menschwerdung Christi. Ernst Schrupp schreibt dazu: Das Christentum braucht das Judentum, aus dem es erwachsen ist. Diese Wurzel kann es nicht ohne Schaden verleugnen. Machen wir es uns klar, was wir Israel, also dem Judentum, verdanken: Das Wissen um den lebendigen und wahren Gott, denn Gott hat sich in Israel offenbart. Das Gesetz als Hilfe Gottes zum Leben, als Basis der Ethik mit dem Doppelgebot der Liebe. Die gesamte Heilige Schrift des Alten und Neuen Testaments als Gottes Wort für alle. Das Heil für alle Menschen, den Heiland Jesus Christus. Er kommt aus den Juden, Johannes 4, Vers 22 und Römer 9, Vers 5. Und wird wiederkommen nach Zion für Israel und die ganze Welt, Römer 11, Vers 25 und die folgenden. Mit seiner Gerichts- und Heilsbotschaft an die Heiden in Ninive ging Gott über Jona, einen Juden. Es ist in der Christenheit weithin in Vergessenheit geraten, dass das Wort Gottes zuerst an die Juden gerichtet war und dass es über sie an uns vermittelt wurde. In Römer 9, die Verse 4 und 5 heißt es nach der Albrecht-Übersetzung: Sie tragen den Ehrennamen Israeliten. Sie haben die Sohneswürde. In ihrer Mitte ist des Herrn Herrlichkeit erschienen. Ihnen sind die göttlichen Verordnungen zuteil geworden. Sie haben das Gesetz, den Gottesdienst und die Verheißungen empfangen. Ihnen gehören die Erzväter an. Aus ihnen ist der Messias seiner Menschheit nach hervorgegangen, der da ist Herr über alles und als Gott zu preisen in Ewigkeit. Amen. Das ganze Israel wird Gottes erstgeborener Sohn genannt. In 2. Mose 4, Vers 22, in Jesaja Kapitel 1, Vers 2 und in Kapitel 63, Vers 16. So wie Gott Jona berufen hat, um den Niniviten eine Botschaft von ihm zu bringen, in Jona 1, Vers 2, so liegt die ursprüngliche Berufung Israels darin, der Welt das Heil zu bringen, ein Segen für alle Nationen zu werden. 1. Mose 12, Vers 3. Von Gott den Juden gegeben, kam das Wort Gottes genau zur festgelegten Zeit, als der fleischgewordene Christus das erste Mal nach Israel und über einzelne Gerettete aus diesem Volk zu den Nationen. Johannes 1, die Verse 1 bis 4 und 14. Wie bei Jona gab es auch damals einen Wendepunkt in der Heilsgeschichte. Aber Jona machte sich auf, um nach Tarsis zu fliehen, weg vom Angesicht des Herrn. Und er ging nach Jaffo hinab, fand ein Schiff, das nach Tarsis fuhr, gab den Fahrpreis dafür und stieg hinein, um mit ihnen nach Tarsis zu fahren, weg vom Angesicht des Herrn. Jona Kapitel 1, Vers 3. Israel hatte die Berufung, ein Missionsvolk zu sein. Jesaja 49, die Verse 3 bis 6. Doch es hat, wie Jona, zunächst jämmerlich darin versagt. Denn Israel hat als Volk die erste Ankunft Jesu missachtet, wie es geschrieben steht in Johannes 1, Vers 11, er kam in das Seine, und die Seinen nahmen ihn nicht an. Zweimal lesen wir in Jona 1, Vers 3, weg vom Angesicht des Herrn. So ist Israel heilsgeschichtlich gesehen seit rund 2000 Jahren weg vom Angesicht des Herrn, denn ein Großteil dieses Volkes ist blind für ihn. Erstens, sie waren weg vom Angesicht des Herrn, als Jesus unter ihnen war. Sie haben ihn verstoßen. Zweitens, sie waren weg vom Angesicht des Herrn,
als sie 70 nach Christus in alle Welt zerstreut wurden. Statt in Gottes Ordnungen zu wandeln, haben sie ihm immer wieder den Rücken zugekehrt. Sie haben sich mit den Völkern verbündet, blieben aber trotzdem isoliert, wie Jona im Schiff. Dass Jona den Fahrpreis selber bezahlte, Jona Kapitel 1, Vers 3, ist vielleicht ein Bild für die Bündnisse, die Israel immer wieder mit den Nationen eingegangen ist, wobei es letztlich immer draufzahlte. Das Volk stand nicht mehr unter der segnenden, beschenkenden Fürsorge seines Gottes. Wenn Israel dem Herrn den Rücken zukehrte, musste es die Rechnung immer selber bezahlen. So verlor es zum Beispiel die Opfer. Zweimal hat dieses Volk auch den Tempel verloren. Dieses Weg vom Angesicht des Herrn zeigt, wie Israel im Laufe der Geschichte blind geworden ist. In Jona Kapitel 1, die Verse 4 und 5 heißt es weiter: Da warf der Herr einen gewaltigen Wind auf das Meer, und es entstand ein großer Sturm auf dem Meer, so dass das Schiff zu zerbrechen drohte. Da fürchteten sich die Seeleute und schrien um Hilfe, jeder zu seinem Gott. Und sie warfen die Geräte, die im Schiff waren, ins Meer, um ihre schwierige Lage zu erleichtern. Jona aber war in den untersten Schiffsraum hinabgestiegen, hatte sich hingelegt und schlief fest. Hier sehen wir Israel prophetisch im Völkermeer, außerhalb seines Landes. Immer wenn sich die Juden außerhalb ihres Landes nicht mehr unter Gottes Führung unter die Völker begaben, kamen sie selber in große Not und wurden zu einer großen Not für die Nationen. Dennoch waren sie auch stets ein Zeugnis für den lebendigen Gott. Obwohl Jona sich ganz unten im Schiff aufhielt, versteckt und isoliert, konnte er doch nicht unentdeckt bleiben. So ist es auch den Juden ergangen. Die Israeliten haben sich in den vergangenen Jahrhunderten immer wieder unter den Nationen versteckt. Sie haben ihre Namen gewechselt, um nicht erkannt zu werden. Aber sie konnten nie verborgen bleiben. Über Jona heißt es dann weiter, in Kapitel 1, die Verse 6 und 7, Da trat der Kapitän an ihn heran und sagte zu ihm, Was ist mit dir, du Schläfer? Steh auf, ruf deinen Gott an. Vielleicht wird der Gott sich auf uns besinnen, sodass wir nicht umkommen. Und sie sagten einer zum anderen, Kommt und lasst uns Lose werfen, damit wir erkennen, um wessen Willen dieses Unglück uns trifft. Und sie warfen Lose, und das Los fiel auf Jona. Israel wird und wurde immer verspottet und für das Unglück der Völker verantwortlich gemacht. Das Los hat die Juden stets am unglücklichsten getroffen. Wir lesen dann in den Versen 8 bis 11, Da sagten sie zu ihm, Teile uns doch mit, durch wessen Schuld dieses Unglück uns trifft. Was ist dein Beruf und woher kommst du? Was ist dein Land und von welchem Volk bist du? Und er sagte zu ihnen, Ich bin ein Hebräer und ich fürchte den Herrn, den Gott des Himmels, der das Meer und das trockene Land gemacht hat. Da fürchteten sich die Männer mit großer Furcht und sagten zu ihm, Was hast du da getan? Die Männer hatten nämlich erfahren, dass er vor dem Angesicht des Herrn auf der Flucht war, denn er hatte es ihnen mitgeteilt. Und sie sagten zu ihm, Was sollen wir mit dir tun, damit das Meer uns in Ruhe lässt? Denn das Meer wurde immer stürmischer. Trotz allem Unglück, trotz aller Not und Isolierung ist das jüdische Volk immer, gewollt oder ungewollt, ein Zeugnis für die Völkerwelt gewesen, eine Botschaft bzw. ein Beweis Gottes, ein Bekenntnis für den Schöpfer Himmels und der Erde. Die Juden konnten ihre Identität nie leugnen. Wer mit Israel bzw. dem Judenvolk konfrontiert wurde, wurde auch immer Gott selbst gegenübergestellt. Das Hebräertum konnte nicht verborgen bleiben. Ja, vor ihm sind die Völker erzittert, selbst wenn sie Hand daran legten. Die Hebräer sind und bleiben unter allen anderen Völkern ein besonderes Volk. Als die Schiffsleute fragten in Vers 8, Von welchem Volk bist du? Und Jona antwortete, Ich bin ein Hebräer in Vers 9, heißt es in Vers 10, Da fürchteten sich die Männer mit großer Furcht. Die Welt ist wegen dieses Volkes immer ins Wanken geraten, erzittert. Denken wir nur an die einstigen großen Reiche Babylon, Ägypten, Rom und an das Nazireich.
Wir hoffen, dass Sie durch diese Sendung reich gesegnet wurden. Hören Sie in der nächsten Woche den zweiten von insgesamt 6 Teilen des Taschenbuches von Norbert Lied mit dem Titel Prophetische Hinweise aus dem Buch Jona. 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

Ist Ihnen beim Bibellesen schon aufgefallen, wie oft der Herr Jesus sich Zeit für die Menschen genommen hat? Das ist mir wieder mal besonders aufgefallen bei meiner Bibellese im Johannesevangelium. Interessant ist aber auch, dass für jeden der Herr die richtigen Worte hat, die Wahrheit, die diese Menschen brauchten. Im 4. Kapitel des Johannesevangeliums zum Beispiel lesen wir: Jesus antwortete und sprach zu ihr: Wer von diesem Wasser trinkt, den wird wieder dürsten. Wer aber von dem Wasser trinken wird, das ich ihm gebe, den wird ewiglich nicht dürsten, sondern das Wasser, das ich ihm geben werde, das wird in ihm ein Brunnen des Wassers werden, das in das ewige Leben quillt.

Was für eine Zukunftsaussicht haben Sie? Was erwarten Sie vom Leben? Sind Sie bereit, Ihrem Schöpfer zu begegnen? In 1. Johannes Kapitel 5 lesen wir: Und das ist das Zeugnis, dass uns Gott das ewige Leben hat gegeben. Und solches Leben ist in seinem Sohn. Wer den Sohn Gottes hat, der hat das Leben. Wer den Sohn Gottes nicht hat, der hat das Leben nicht. Solches habe ich euch geschrieben, die ihr glaubet an den Namen des Sohnes Gottes, auf dass ihr wisset, dass ihr das ewige Leben habt, und dass ihr glaubet an den Namen des Sohnes Gottes.

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1: Der Merkvers für diese Woche kommt aus Sprüche Kapitel 10, Vers 2. Unrecht gut hilft nicht, aber Gerechtigkeit errettet vom Tode. Sprüche Kapitel 10, Vers 2.

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0: Und zweitens, das ist die geistliche Familie. Jesus kümmerte sich also darum. Das ist der Punkt, den ihr hier unten seht. Und das sind auch gleichzeitig die zweite Vershälfte, die ihr seht, 48 bis 50. Schaut mal, was jetzt hier steht. Jesus antwortete, also nachdem seine Mutter und seine Brüder draußen standen und haben offensichtlich jemanden reingeschickt, der ihn rausholen sollte, wo er gerade lehrte, in einem Haus oder in einem bestimmten Kreis, wo er sich aufhielt. Klingt ein bisschen seltsam, was er hier sagt. Er antwortete und sprach zu dem, der es ihm sagte, könnte man jetzt so lesen, wer ist meine Mutter? Wer sind meine Brüder? Könnte man so lesen, ne? So ein bisschen, ja, sarkastisch vielleicht. Meinte aber nicht. Meinte nicht. Denn sonst würde er ja das durchstreichen, was er über Familie gelehrt hat. Was er über Familie sagt in der Bibel selbst. Sonst würde er ja sein eigenes Wort ungültig machen, wenn er Familie hier geringschätzt. Wenn er seine Mutter und seine Brüder hier geringschätzen würde. Würde er selber das durchstreichen, was er selbst gesagt hat im Alten Testament, aufschreiben hat lassen. Oder was er dann durch Paulus sagt zum Beispiel im Epheserbrief. Oder was die ganze Bibel eigentlich sagt über das Thema Familie. Bei näherem Hinschauen merken wir, dass er hier überhaupt nicht die Nase rümpft und sagt, ja, wer ist denn meine Familie? Die da draußen sind es nicht, die mich jetzt hier rufen. Nein, das meint er nicht. Er selbst hat es ja auch gelehrt. Zum Beispiel in Matthäus 19. Vers 19, wo es heißt, dass Jesus die Gebote unterstreicht, die so wichtig sind, wo er sagt, ehre deinen Vater und deine Mutter und du sollst deinen Nächsten lieben wie dich selbst. Der junge Mann spricht zu ihm, das alles habe ich gehalten von meiner Jugend an, was fehlt mir noch? Also hier mal aus dem Zusammenhang genommen einfach vom reichen Jüngling, da geht es in Matthäus 19 drum, da spricht ja Jesus nochmal von der Wichtigkeit. Also er kann ja nicht das meinen, dass er das jetzt hier irgendwie ja, als nicht so wichtig abtut und als nachrangig, zweitrangig irgendwo abtut. Sonst würde er sich selbst widersprechen. Nein. Es ist eine sogenannte Hyperbel. Habt ihr vielleicht schon mal gehört? Das ist ein rhetorisches Stilmittel, sagt man auch, um etwas zu übertreiben. Ja? Um etwas, ja, deutlich zu machen, um, ja, eben zu übertreiben. Und das wird in Vers 49 ganz deutlich. Sonst steht's ja da. Er streckte seine Hand aus über seine Jünger und sprach, seht da meine Mutter und meine Brüder. Jetzt wird deutlich, was Jesus meint. Er wertet seine irdische Familie nicht ab. Tut er nicht. Und bitte kommen wir nicht auf den Trichter, dass wir das denken und dass wir vielleicht auch irgendwann so handeln. Wir haben gerade gehört, Jesus liebte seine natürliche Family. Und das wollen auch wir tun. Aber das, was Jesus sagt, ist ein Prinzip, was er deutlich machen möchte. Das bedeutet, Jesus verleugnet nicht seine irdische Herkunft. Er nimmt sie an, er liebt sie, er sorgt für sie, er ist für sie da. Aber er macht hier, indem er das sagt, in Vers 48 und 49, macht er deutlich, worin die Priorität in seinem Leben lag. Ist interessant. Er unterstreicht den Vorrang und die ewige Gültigkeit der geistlichen Familie. Von geistlichen Beziehungen sozusagen. Erinnert ihr euch an einen der letzten Leuchttürme, da haben wir die Frage beantwortet, wie das sein kann, dass Jesus sagt, wer Vater oder Mutter mehr liebt als mich, ist meiner nicht würdig. Das ist ein Vers, da haben sehr viele Leute Probleme damit. An anderer Stelle sagt er sogar, wer nicht seine Familie hasst und mir nachfolgt, ist meiner nicht würdig. Man muss gucken, was meint er damit? Er hat ja niemals damit gemeint, dass ich meine Familie ablehnen soll, dass ich sie hassen soll im wahrsten Sinne des Wortes. Zu damaliger Zeit galt das Wort Hass, hatte eine andere Bedeutung als heute bei uns. Hass verwendete man, wenn man jemanden an zweiter Stelle lieb hatte und nicht als erstes. Das heißt, wenn ich jemanden an zweiter Stelle lieb habe, ich liebe ihn, aber es kommt was vor dieser Person, dann kam diese Person, die an zweiter Stelle geliebt wurde, konnte damals zu mir kommen und gesagt haben, warum hasst du mich? Weil ich nicht an erster Stelle bei dir komme. Das ist der Kontext, der Zusammenhang, der damals verwendet wurde im Begriff Hass. Also nicht wie heute. Heute bedeutet Hass, ich will mit der Person nichts zu tun haben. Ich verabscheue sie. Ich will sie nicht, ich brauche sie nicht, ich will sie nicht sehen. Das ist so Hass heute im Umgangssprachlichen. Damals bedeutete das, war die Bedeutung dezimierter. Also die war anders. Das Wort Hass wurde verwendet nochmal, wenn jemand an der zweiten Stelle kam. Und wisst ihr, das ist das, was Jesus deutlich machen möchte. Die Rangfolge war, und die Rangfolge soll auch für heutige Leute Menschen sein, die Jesus lieb haben und Jesus nachfolgen wollen. Die Rangfolge soll so sein, Jesus zuerst. Und dann alles andere. Weil wisst ihr warum? Wenn du Jesus am meisten liebst, wirst du als Ehepartner deinen Mann oder deine Frau so lieben, wie du sollst. Wenn du deinen Mann oder deine Frau aber am meisten liebst und Jesus drunter setzt, wirst du deine Frau und deinen Mann nicht so lieben können, wie du solltest. Weil die Liebe zu deinem Partner kommt aus der Liebe zu Jesus. Daraus kommt sie, entspringt sie. Das gleiche gilt für die Familie. Wenn du Jesus an erster Stelle in deinem Leben hast, wirst du dadurch in der Lage sein, für deine Familie so zu sorgen, für deine Familie so zu lieben, immer mehr so zu lieben, wie es die Bibel dir zeigt. Und es erwächst aus der hingebungsvollen Liebe zu Jesus. Und das ist der Grund, warum er das sagt. Jesus zuerst. Das ist im Grunde das, was er hier sagen möchte. Es gibt noch mehrere Gedanken, die man sagen kann. Nochmal, dass wir das bitte nicht falsch verstehen. Jesus streicht niemals die irdische Familie durch. An keiner Stelle der Bibel gibt er der Familie, wo du herkommst, eine Bedeutung, die irgendwo unten angesiedelt ist. Sie ist immer ganz oben. Immer. Aber darüber soll Jesus stehen. Okay? Das ist die Bedeutung. Weil erst dann bekommt alles einen richtigen Stellenwert in meinem Leben. Und dann werde ich auch entsprechend lieben und handeln können. Das ist ein ganz wichtiger Gedanke. Und das war damals in der Tat etwas nie Dagewesenes im Judentum hier. Das war revolutionär, was Jesus hier gesagt hat. Die irdische Familie war nämlich in der damaligen Gesellschaft des Judentums durch alle Schichten hindurch das Allerwichtigste. Und alles andere, selbst das Glaubensleben, wurde dem untergeordnet. Und Jesus dreht es rum und sagt, wie ich es gerade schon gesagt habe. Und Jesus will hier aufzeigen, dass es eine Familie gibt, die stärker ist als die irdische Familie. Denn schaut mal, Jesus hatte eine irdische Familie, das habe ich jetzt schon mehrmals gesagt, aber diese brauchte auch Errettung. Diese brauchte Erlösung. Diese Familie, die er hatte, seine Mutter Maria, es war seine Mutter, aber für die ist er genauso ans Kreuz gegangen wie für uns heute. Maria war genauso erlösungsbedürftig wie seine Geschwister oder seine Halbgeschwister und Schwestern, die er hatte. Genauso wie wir heute. Und es war für sie genauso wichtig, dass sie der geistlichen Familie hinzugetan werden. Also der Gemeinde, der Kirche, der weltweiten Gläubigen, die an Christus glauben, wenn sie nicht verloren gehen wollen. Und Jesus sagt damit, dass diese geistliche Bande stärker ist als das irdische Band der Herkunft. Zu dieser geistlichen Familie, und das ist das, was wir hier auch finden im Text, gehören alle, die zu Jesus Christus gehören. Das sind alle Menschen, die irgendwann mal gesagt haben, ja, ich glaube an Jesus Christus. Ich glaube, dass er am Kreuz für meine Sünden gestorben ist und ich beuge mich darunter. Ich bin verloren. Ich brauche seine Rettung. Und ich glaube das. Und ich vertraue jetzt auf Jesus. Und ich möchte gerne für ihn leben. Alle die das getan haben im Leben, die gehören zu dieser geistlichen Familie. Es ist die Familie, die er erwählt, die er erkauft, die er gerechtfertigt hat. Und diese Familie besteht aus unzähligen Menschen, Wenn du dazugehörst, weißt du, wie viele Geschwister du hast? Das ist überhaupt nicht zu zählen. Da gehören alle dazu, die auch schon gar nicht mehr am Leben sind, die jetzt schon zu Jesus gegangen sind und die auch noch irgendwann erst zu ihm gehen werden, wenn sie hier auf diese Erde, von dieser Erde gehen werden. Das ist eine Familie, die ist überhaupt nicht zählbar. Zu der darf jeder gehören, der an Jesus gläubig ist. Und sie sind verbunden mit Jesus selbst. Und das ist interessant, vielleicht habt ihr das selber schon erlebt. Du kommst irgendwo hin und du merkst, das sind Leute aus einer Gemeinde oder aus einer Gemeinschaft. Das sind Christen. Du fühlst dich verbunden, sofort. Das liegt daran, weil der gleiche Geist in ihnen wohnt wie in dir, wenn du gläubig bist. Der Heilige Geist. Das ist das Band der Familie, der geistlichen Familie. Das ist auch ebenfalls ganz, ganz kostbar. Und da zählt jeder dazu, egal wo er herkommt, egal welches Land, egal welche Sprache, egal ob arm oder reich, ob krank oder gesund, ob klein oder groß, ob dick oder dünn oder mittendrin irgendwo. Und schaut, wer hier alles zu Jesus kam. Wenn wir jetzt um diesen Text mal drum gelesen hätten und auch danach, dann hätten wir gesehen, was das für Leute waren. Es war durch die ganze Gesellschaftsschicht alles vertreten. Es war der Zöllner genauso, der verhasste Zöllner genauso wie der Kranke, wie der gesunde Mensch, der kam. Der Arme genauso wie der Reiche, kam der reiche Jüngling, kam ja, haben wir gelesen. Der kommt dann noch irgendwann und geht dann zwar mit hängenden Armen weg, weil ihm nicht das gesagt wurde, was er gerne hören wollte. Einsame kommen zu Jesus, ganze Familien kommen zu Jesus, Aussätzige kommen zu Jesus, Kinder, Jugendliche, Erwachsene. Sie können alle der Familie Gottes hinzugetan werden. Und sie bildeten die Familie Gottes, wie heute. Wie heute. Und zu seinen Jüngern und letztlich zu uns sagt Jesus hier, seht da, meine Mutter und meine Brüder. Jesus sagt das genauso wie heute. Zu denjenigen, die an ihn glauben und ihm nachfolgen, sagt er, seht, das ist meine Mutter und meine Brüder. Das ist meine Familie, die Familie Gottes. Und in Markus 3, 34 steht der Paralleltext, dort heißt es, und indem er ringsumher die ansah, die um ihn saßen, also die ihm zuhörten, sprach er, siehe da, meine Mutter und meine Brüder. Jesus nimmt sie auf, nimmt sie an. Also der gehört zur Familie Gottes, der es nicht nur sagt, das ist auch ein wichtiger Punkt, das ist der letzte Punkt hier, der es nicht nur sagt, sondern der es auch wirklich ernst meint. Und der es auch wirklich leben möchte. Der den Wunsch hat, Jesus zu folgen. Der den Wunsch hat, das, was er hier liest in der Bibel, nicht einfach nur als eine schöne Geschichte abzutun, sondern zu sagen, Mensch, was heißt das für mich? Ich möchte das so gerne in meinem Leben auch anwenden, weil ich erkenne, das sind so gute, wichtige Prinzipien, die mir helfen in meinem Leben und die so segensreich sind, auch für mein Leben. Wir setzen jetzt zur Landung an und ich möchte im letzten Teil noch etwas herausstellen. Interessant ist, dass man in beide Familien hineingeboren wird. Leuchtet uns ein bei der ersten, in die natürliche Familie wirst du reingeboren, ist ganz klar, brauche ich dir nicht erklären, du bist jeder, der hier sitzt, ist geboren worden, sonst würde er nicht hier sitzen. Ne? Also du gelangst in deine natürliche Familie durch die Geburt. In die geistliche Familie gelangt man auch durch Geburt. Aber es sind unterschiedliche Geburten, alle beide. Du hast zum einen die Geburt durch Fruchtwasser. Sonst wärst du nicht hier. Und in der geistlichen Familie wirst du geboren durch den Heiligen Geist von oben. Das ist das, was Johannes 3 sagt. Wer nicht aus Wasser, da sagen manche Ausleger, das ist das Fruchtwasser. Wer nicht durch Wasser und Geist, durch den Heiligen Geist geboren wird, kann das Reich Gottes nicht sehen. Es gibt unterschiedliche Sichten auf diesen Text, Johannes 3, aber ich kann mich durchaus anfreunden damit. Wer nicht die tatsächliche Geburt erlebt hat, indem er durch den Geburtskanal kam und ein Baby ist und wurde und wuchs und groß wurde und hier sitzt jetzt, und dann nicht auch die Geburt des Heiligen Geistes erlebt, die Wiedergeburt, die Bekehrung, die Hinwendung zu Gott, der kommt nicht ins Reich Gottes. Ist interessant, was Jesus sagt. Und ebenfalls gilt für die natürliche Familie, bist du durch das Blut der Familie gebunden. Die Abstammung. das Blut deiner natürlichen Familie. Binde dich an diese Familie. Kannst du machen, was du willst. Ist so. So, und jetzt, die geistliche Familie besteht im Blut Jesu. Nicht Blut von Menschen, sondern Blut vom Menschen und Gottes Sohn Jesus Christus. Beides Blutsverwandtschaften, aber ganz unterschiedlich. Ganz unterschiedlich. Beide geboren, aber so unterschiedlich. Einmal irdisch und einmal geistlich. Und ich möchte zum Schluss was ganz Wichtiges sagen. Wenn du eine natürliche Familie hast, eine irdische Familie, dein eigen nennst, dein Vorrecht nennst, also dass du sagst, ich habe ein intaktes Elternhaus, jetzt gerade oder gehabt, und du befindest dich vielleicht jetzt gerade in einer Familie, in einer Ehe, wo du sagst, es funktioniert, es ist ein großes Geschenk. Und ich bitte dich, bewahre es. Bewahre es. Ich habe viele Gespräche auch gehört, die im Nachhinein bedauern, dass sie das leichtsinnig weggegeben haben. Bewahre es. Wenn du so eine Familie aber nicht hast oder nicht mehr hast, dann ist das sehr traurig und bitter. Und nur Gott allein weiß vielleicht, wie viele Tränen du geweint hast, weil du solche Zustände vielleicht erlebt hast in deinem Leben oder gerade auch selbst erlebst. Aber dann möchte ich uns sagen, beiden sagen, allen beiden sagen, wenn du eine Familie hast, die intakt ist, oder wenn du eine Familie hast, die nicht intakt ist, ich möchte uns beiden sagen, dass es eine geistliche Familie gibt, die du haben kannst. Und das ist ein noch größeres Geschenk, weil sie hat Bestand in alle Ewigkeit. Und weißt du, das ist ein ganz großer Trost für viele, die keine irdische Familie hatten. Ich habe mit x Leuten schon gesprochen, die sind ganz alleine, die haben niemanden mehr. Oder die Familie ist zerbrochen oder die wurden als Waisenkinder irgendwo aufgegabelt oder irgendwas. Und die sind zum Glauben gekommen an Jesus und die haben gesagt, ich bin so froh, dass ich die geistliche Familie habe. Das ist so kostbar. Es sind Menschen, diese Familie besteht aus Menschen, die den gleichen Jesus, den Jesus der Bibel glauben und nachfolgen, wie du es haben kannst oder schon hast. Und weißt du, du kannst eine irdische Familie haben, die top ist, wo es nichts zu meckern dran gibt. Gibt's ja auch, habe ich mir sagen lassen. Und es ist ein großer Gewinn, aber du kannst am Ende alles verlieren, weil du sagst, das ist alles in deinem Leben. Und du vergisst, dass du eine Ewigkeit hast, in die du gehst, wenn du diese Erde verlässt. Weil du gedacht hast, das Glück der irdischen Familie, das ist das Allerwichtigste. Das ist wichtig, aber es ist nicht das Allerwichtigste. Und dann sagt die Schrift, dann erben wir die Gottesferne. Ja, mir nützt die beste irdische Familie nichts, wenn ich unversöhnt in die Hände des lebendigen Gottes falle, weil ich nicht zur geistlichen Familie dazugehöre. Zu Jesus selbst, zu seiner Familie. Deshalb möchte ich dich zum Schluss fragen, ob du zur Familie Gottes dazugehörst. Ganz egal, ob deine irdische Familie du als gut einschätzt oder dass du vielleicht im anderen Extremfall sagst, ich könnte weinen, wenn ich an meine Vergangenheit denke. Ganz egal, mal unabhängig jetzt davon. Ich möchte dich fragen, weil es darauf wirklich ankommt zum Schluss. Gehörst du zur Familie Gottes? Das ist die wichtigste Frage, die sich ein Mensch jemals stellen muss. Gehöre ich zu Jesus Christus? Habe ich verstanden, warum Jesus am Kreuz sein Leben ließ? Habe ich verstanden, dass er gekommen ist, um eine Verbindung herzustellen zwischen dem Heiligen Vater im Himmel und uns unheiligen Menschen? Habe ich verstanden, dass ich selbst zu ihm kommen muss und ihn um Vergebung bitten muss, damit ich aufgenommen werden kann in die Familie Gottes? Weißt du, Jesus ist der Freund der Sünder und damit unser Freund. Und er sagt, wer zu mir kommt, den werde ich nicht hinausstoßen. Und weißt du, in diesem Moment, jetzt in diesem Moment, In dieser Minute sind die Tore zum Paradies, sie sind offen, sie sind geöffnet. Und wenn du dich entscheidest, wenn du dich jetzt still deinen Platz, jetzt in diesem Moment entscheidest, mit einem Schritt des Glaubens in deinem Herzen, durch diese geöffneten Tore zum Paradies hindurchzugehen, deine Vergangenheit hinter dir zu lassen, auch deine Selbstzentriertheit aufzugeben und dich Jesus zu geben, wird Gott dir von einer auf die andere Sekunde vergeben. Sofort. Er nimmt dich auf in seine Arme. Er nimmt dich in seine Arme der Liebe und ab diesem Zeitpunkt gehörst du zu seiner Familie. Da gibt es nichts Größeres, nichts Kostbareres. Ab diesem Zeitpunkt wird er in dir wohnen, er wird dich leiten, er wird dich kräftigen, besonders in schweren Zeiten, denn ein Christ geht genauso durch Krankheitsnot, durch andere schwierige Situationen im Leben. Das macht um uns keinen Bogen. Da haben wir genauso damit zu kämpfen. Aber Jesus ist bei dir in diesen Zeiten und er bereitet einen Platz für dich im Himmel vor. Und eines Tages, wenn du stirbst, gehst du nach Hause zum Vater in den Himmel und wirst für alle Ewigkeiten bei ihm sein, um den Thron Gottes herum auf der neuen Erde. Mit all denen, die auch zu der Glaubensfamilie gehören, die schon vorausgegangen sind. Und du wirst auch warten auf die anderen, die noch kommen werden. Das ist das größte Angebot, was Gott einem Menschen macht, was Gott uns macht. Gnade, Vergebung und Rechtfertigung. Das ist das größte Geschenk. Möchtest du nicht auch zu Gottes Familie gehören? Wenn du schon dazugehörst, das ist das Beste, was es gibt, der größte Schatz. Wenn du noch nicht dazugehörst, lade ich dich ein, diesen Schritt zu vollziehen. Glaube an den Herrn Jesus und du wirst gerettet werden. Charles Spurgeon sagte, alle Gläubige sind von königlicher Familie, Prinzen und Prinzessinnen von Geblüt. Boah, das ist ja wunderbar. Prinzen und Prinzessinnen sind die Gläubigen, weil sie am Königshof selbst geladen sind und dazugehören. Am Königshof, wo Jesus selbst König ist. Komm, lass dich einladen. Komm zur Familie Gottes. Und dann tu den Willen des Vaters im Himmel, Vers 50. Lebe danach, was Gott hier in der Schrift, in der Bibel sagt. Denn das ist unsere Bestimmung.
1: 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Es freut uns, dass Sie sich Zeit genommen haben, um Gottes Wort zu hören. Der Herr segne Sie und bis zum nächsten Mal hier beim BBN Biblischen Hörfunk.

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Möge der Herr unsere Gedanken erfüllen. Möge er unsere Gespräche leiten, so dass wir ihn in allem ehren. Im Psalm 108 lesen wir: Ich will dir danken, Herr, unter den Völkern. Ich will dir Lob singen unter den Leuten. Denn deine Gnade reicht, so weit der Himmel ist, und deine Wahrheit, so weit die Wolken gehen.

Wie betrachten wir das Leben und wie verwalten wir es? Im Philipperbrief Kapitel 1 bezeugt der Apostel Paulus: Denn das Leben ist für mich Christus und das Sterben Gewinn. Können wir dasselbe sagen? Ist das Leben für uns Christus? Das heißt, jeder Bereich, jede Stunde, alle Umstände stehen für uns unter der Herrschaft Christi und werden zu seiner Ehre gelebt. Und das heißt, wir klammern uns nicht an dieser Welt, sondern erwarten mit Sehnsucht den Tag, an dem wir mit unserem Herrn und Heiland für immer vereint sein werden. Mögen wir dieses Zeugnis des Apostel Paulus haben und so leben, dass für uns das Leben Christus ist und das Sterben Gewinn.

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1: Der Merkvers für diese Woche kommt aus Sprüche Kapitel 10, Vers 2. Unrecht gut hilft nicht, aber Gerechtigkeit errettet vom Tode. Sprüche Kapitel 10, Vers 2.

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1: Es ist das Licht aus der Gegenwart Gottes, das da in das Herz von Paulus geleuchtet hat. Und so ist auch für uns, was uns bei der Bekehrung erreicht, das ist das Licht Gottes, das heißt Gottes Heiligkeit, die sich durch Finsternis und Sünde nicht trüben lässt. Und die eben in unsere Dunkelheit hinein das Licht bringt. So war Paulus also auch ein Blindgeborener, wie wir alle. Und der Tag kam mit dem messianischen Wunder, dass der Blindgeborene nun sehen kann. Zuerst war er allerdings 3 Tage wirklich blind, um ihm so richtig seine Vergangenheit bewusst zu machen. Es fiel ihm dann wie Schuppen von den Augen, um zu zeigen, jetzt das Neue als Nachfolger, als Jünger Jesu.
2: Ich habe eine Frage noch, wie kommt es an dieser Stelle vor, dass niemand herzunahmen kann? Ist das die Stelle, dieses unzugängliche Licht?
1: Nein, das ist 1. Timotheus 6, Vers 16. Der Gott, dem König Könige, den keiner der Menschen je gesehen noch sehen kann, der ein unzugängliches Licht bewohnt. Nein, den keiner der Menschen je gesehen noch sehen kann.
2: Ja, und in dem Zusammenhang wüsste ich gerne, ob das für die Unbekehrten oder für alle gemeint ist. Ob nach der Bekehrung davon ausgenommen sind und noch herzunahmen können.
1: Wir bleiben Menschen in der Ewigkeit. Und wenn es hier heißt, in 1. Timotheus 6, Vers 16 von Gott, der allein Unsterblichkeit hat, der ein unzugängliches Licht bewohnt und keiner der Menschen gesehen hat, noch sehen kann, welchem Ehre sei und ewige Macht. Amen. Das heißt, dass man das Geschöpfe Gott in seinem göttlichen Wesen nie sehen können. Und es hat noch nie jemand Gott so gesehen. Und trotzdem finden wir ja Gottes Erscheinungen im Alten Testament. Noch und noch. Hagar sagt, du bist ein Gott, der sich schauen lässt. Oder Jesaja sieht den Ewigen auf hohem und erhabenem Thron. Und dann auch so viele alttestamentliche Gläubigen haben Gott gesehen. Aber das war jedes Mal so, dass Gott eine Form annahm, die für Geschöpfe erträglich
2: Dann dadurch, dass Gott uns jetzt zum Vater geworden ist, wieder so eine Form zustande gekommen, in der wir dann Gott doch sehen können auf eine andere Weise.
1: Es ist so, dass Gott hat sich uns am allerdeutlichsten dadurch gezeigt, dass der Sohn Gottes Mensch geworden ist. Und er bleibt Mensch. Und wir werden ihn sehen, wie er ist als Mensch, von Angesicht zu Angesicht. Und er kann auch sagen, wer mich gesehen hat, der hat den Vater gesehen. Aber der Herr Jesus wird in der Ewigkeit von uns auch gesehen werden, in seiner Gottheit, und zwar in dem Sinn, wie im Alten Testament gesehen. Also in einer Erscheinungsform, die für Geschöpfe erträglich sind. Das ist Offenbarung 4. Da sieht doch Johannes,